Die Revolution begann im Südwesten Deutschlands und breitete sich rasch aus. Florian Geyers Schwarzer Haufen pflanzte die Bundschuhfahne auf die Zinnen von Schloss Weinsberg. Viele Städte schlossen sich den Aufständischen an. Und im Siegestaumel tanzte der kleine Mann mit den Marketenderinnen.

0: Die ganzen Ereignisse haben natürlich auch Martin Luther nicht ruhen lassen.
1: Ein aufrührerischer Mensch ist in Gottes und kaiserlicher Acht, sodass wer ihn am schnellsten würgen kann und mag, recht wohl daran tut. Drum soll hier zuschlagen, stechen, heimlich und öffentlich, wer nur kann. Und daran denken, dass es nichts Schädlicheres, Teuflischeres geben kann als einen aufrührerischen Menschen. So, wie man einen tollen Hund totschlagen muss. Es gilt hier nicht Geduld und Barmherzigkeit. Es ist die Zeit des Zornes und des Schwertes da und nicht die Zeit der Gnade.
0: Und nun die Antwort von Thomas Münzer.
2: Dieses sanft lebende Fleisch zu Wittenberg, welches mit verkehrter Weise durch den Diebstahl der Heiligen Schrift die erbärmliche Christenheit also ganz jämmerlich besudelt hat.
3: Kommt ihr tausend Haufen, fechten wir vereint. Wenn wir einzeln raufen, schlägt uns unser Feind.

Also, und bis heute heißt der Hang die Blutrinne. Wir waren zersplittert gewesen und hatten nicht einig gekämpft. Und die falschen Worte der Einlenker und Friedensstifter, der Geduldigen, Gemäßigten und Kompromisssuchenden, waren die tödlichsten Waffen unserer Feinde gewesen.

0: die Revolution der Bürger. Die Französische Revolution 1789 bis 1792 war nicht die erste bürgerliche Revolution, aber die erste, in der die fortschrittlichen Bürger bewusst für gesellschaftliche Veränderungen kämpften. In ihrem Verlauf lassen sich Strukturen erkennen, die sich in allen späteren bürgerlichen Revolutionen wiederfinden. Die verrottete Feudalordnung hat Frankreich hochverschuldet und den wirtschaftlichen Aufschwung der Bourgeoisie gehemmt. Das Volk hungert, der Adel schwelgt in ungeheurem Luxus. In einer Art Kettenreaktion folgen einander Schlüsselereignisse. Der dritte Stand der Bürger fordert Abstimmung nach Köpfen statt nach Ständen, also eine Vorform des bürgerlichen Wahlrechts. In ganz Frankreich Bauernerhebungen, schließlich der Sturm auf die Bastille. Die Revolution siegt. Emigrationswelle des Adels, Abschaffung der Feudalordnung, Bauernbefreiung, Erklärung der Menschenrechte, schließlich die Verkündung der neuen Verfassung, die zum Vorbild aller bürgerlichen Verfassungen Europas wird. Der weitere Verlauf ist geprägt von Machtkämpfen bürgerlicher Fraktionen, hinter denen verschiedene Schichten des Bürgertums stehen. In den großen reaktionären Feudalsystemen Europas, in Russland, Preußen, Österreich, werden die Einflüsse der Aufklärung und der Französischen Revolution durch Unterdrückung, Zensur, Polizeispitzelsysteme möglichst abgeschirmt. Dennoch kommt es immer wieder zu Unruhen und, rund 50 Jahre nach der französischen, zur bürgerlichen Revolution in Österreich und Deutschland, wodurch das Bürgertum die politischen Bedingungen einer wirtschaftlichen Weiterentwicklung schafft. Tragender Faktor der Kämpfe ist das Proletariat, das sich erstmals als politische Kraft erweist.
1: Zweite Station, die Revolution der Bürger. La Révolution des Bourgeois. 1, 2, 3.

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angesichts der Entwicklung aller Naturwissenschaften, der neuen Erkenntnisse und Erfindungen, sowie auch angesichts des wachsenden Selbstbewusstseins der Bürger, lassen sich bestimmte Dogmen, also unbewiesene Behauptungen, auf die sich die Herrscher bisher stützten, nicht mehr länger aufrechterhalten. Etwa, dass diese ihre alte Welt, Gott gewollt und die beste aller Welten sei.

0: Gleichheit rot, Freiheit weiß, blau die Brüderlichkeit. Das ist die Tricolore.
1: Was ist eigentlich Freiheit?
0: Die Freiheit ist... Ich weiß. Weiß.
2: Weiß?
0: Die Freiheit ist weiß.
3: Wer möglichst viele Möglichkeiten hat, dessen Freiheit ist es. Hat der Arbeiter möglichst viele Möglichkeiten, so ist es die Freiheit des Arbeiters. Hat der Kapitalist möglichst viele Möglichkeiten, so ist es die Freiheit des Kapitalisten. Schau um dich, wer möglichst viele Möglichkeiten hat, und du weißt, wessen Freiheit das ist.

Am 14. Juli 1789 stürmte das Volk von Paris die Bastille, das verhasste Machtsymbol des Absolutismus. Damit war eine neue Klasse, die Bourgeoisie, an die Macht gekommen und konnte nun beginnen, ihre Gesellschaftsordnung zu etablieren. Die französische Revolution veränderte nicht nur Frankreich, sie veränderte ganz Europa. Eine der wichtigsten Errungenschaften der französischen Bourgeoisie, das bürgerliche Gesetzbuch, wurde durch die napoleonischen Eroberungskriege in ganz Europa verbreitet und schuf eine der Voraussetzungen für die industrielle Revolution, die einen gewaltigen Fortschritt in der Geschichte der Menschheit darstellt. Bald stellte sich aber heraus, dass alle an der Revolution Beteiligten verschiedene Erwartungen in sie gesetzt hatten. Unüberbrückbare Widersprüche zwischen den Bürgern auf der einen und den Lohnarbeitern und kleinen Handwerkern auf der anderen Seite waren die notwendige Folge.

0: Rübs.
1: Noch mehr Proleten und immer mehr ziehen in die Stadt. Und noch mehr Dörfer bleiben verlassen. In den Fabriken treiben die

Folge 16 Stunden sind. Ups, da ist was drinnen. Und die Proleten werden immer mehr. Und es ballt sich eine Masse. Man sieht deutlich, dass sich ungefähr angesammelt hat ein Riesenheer. Ups, wir sind eine

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Heute gab's die Proletenpassion Teil 1. Eine musikalische Geschichtsaufbereitung der Schmetterlinge aus Österreich. Es geht voran! Und es gab diesmal zum einen die Bauernkriege und zum anderen die Französische Revolution.

0: Hallo und willkommen zum zweiten Teil der Proletenpassion, in der seine Reihe Geschichte wird gemacht. Heute kriegt ihr aus der Proletenpassion zwei Teile zu hören, und zwar zum einen die Pariser Kommune und zum zweiten die russische Oktoberrevolution. Wir hatten das schon beim Teil 1 der Proletenpassion erzählt, dass wir diese Proletenpassion von Schmetterlingen unter anderem deshalb spielen, weil sie eine sehr interessante Aufarbeitung der Geschichte ist. Denn in der Proletenpassion wird genauso Geschichte aufgearbeitet, wie wir es machen wollen, nämlich Geschichte von unten zu bringen. Aber man muss natürlich eins bedenken, auch die Schmetterlinge, die die Proletenpassion geschrieben und gespielt haben, sind mittlerweile Geschichte. Denn die Schmetterlinge haben diese Proletenpassion 1977 rausgebracht und damals waren einige Sachen anders gesehen worden als heute. Unter anderem zum Beispiel die Frauen, das Frauenbild, das Parteibild, weil das war halt die Hochzeit der K-Gruppen 1977. Und deshalb wollen und können wir es uns auch nicht verkneifen, zu eben diesen Punkten später noch ein paar Kommentare zu machen. Unter anderem halt zum Beispiel zu den Frauen in der Pariser Kommune, wo ihr nachher auch noch ein Lied zu hören werdet, und zu, ja, dem heroischen Bild der Partei. Aber nichtsdestotrotz ist die Proletenpassion, wenn man diese Abstriche macht, doch unseres Erachtens ein gut gelungenes Werk. Und das wollen wir euch jetzt nicht vorenthalten. Wir lesen euch auch immer wieder vor, zwischendrin, das, was die Schmetterlinge im Booklet geschrieben haben. Und das hört ihr jetzt als erstes.
1: Am 19. Juli 1870 erklärt Frankreich Preußen den Krieg. Am 2. September desselben Jahres kapitulierte das französische Heer unter der Führung Napoleons III. Mit ihm gingen 200.000 Soldaten in die deutsche Kriegsgefangenschaft. Empörung im französischen Volk. Es bildet sich unter Thiers und Favre eine republikanische Regierung der nationalen Verteidigung. Die Pariser werden bewaffnet, denn die Preußen marschieren bereits auf Paris zu. Am 19. September 1870 beginnt die preußische Belagerung von Paris. Schon am selben Tag finden Geheimverhandlungen zwischen Favre und Bismarck statt. Die Regierung wird ab nun Regierung des nationalen Verrates genannt. Am 25. Januar 1871 akzeptiert diese Regierung des nationalen Verrates folgende Bedingungen. Erstens, Waffenstillstand von 21 Tagen. Zweitens, Schleifung der Befestigungsmauern von Paris. Drittens, Übergabe der Pariser Armee an die Preußen. Viertens, Zahlung einer Kriegsentschädigung von 200 Millionen Francs innerhalb von 14 Tagen. Am 19. März 1871 folgt der berüchtigte Entwaffnungsversuch. Thiers fordert die Nationalgarde auf, sich dem Kommando der Regierung zu unterstellen. Nur 300 von 300.000 Nationalgardisten gehen zur bürgerlichen Regierung über. Daraufhin flüchtet Thiers nach Versailles. Die Nationalgarde setzt ihre Offiziere ab und wählt neue. Am 18. März proklamiert die Nationalgarde: Die Proletarier von Paris, inmitten der Niederlagen und des Verrats der herrschenden Klassen, haben begriffen, dass die Stunde geschlagen hat, wo sie die Lage retten müssen. Dadurch, dass sie die Leitung der öffentlichen Angelegenheiten in ihre eigenen Hände nehmen. Sie haben begriffen, dass es ihre höchste Pflicht und ihr absolutes Recht ist, sich zu Herren ihrer eigenen Geschichte zu machen und die Regierungsgewalt zu ergreifen. Am 19. März beschließt das Zentralkomitee der Nationalgarde für den 28. März 1871 die Wahlen zum Rat der Kommune festzusetzen. Und ab diesem 28. März sitzen zum ersten Mal Bäcker, Schuster, Packer und so weiter in einer gesetzgebenden Körperschaft. Und ab diesem 28. März erlässt dieses Parlament täglich beispielgebende, bis heute noch nicht verwirklichte Gesetze. Dazu gehört die Trennung von Staat und Kirche. Religionsunterricht findet in den Schulen nun nicht mehr statt. Das stehende Heer und die Polizei werden durch Volksbewaffnung bzw. bewaffnete Arbeitermilizen abgelöst. Lehrer, Richter, Beamte sind wie Politiker zu wählen. Alle sind jederzeit wieder abwählbar. Beamte und Politiker erhalten keinerlei Privilegien, sondern zum Beispiel Lohn wie ein durchschnittlicher Arbeiter. Die Werkstätten und Fabriken werden kontrolliert, Geldstrafen abgeschafft. Alle Fabriken, deren Besitzer geflohen waren, wurden den Arbeitern übergeben. Auch das Volk äußerte sich auf progressive Art. Die Säulen der Vendôme werden als Symbol des Kolonialismus und der Unterdrückung der Völker abgerissen, die Guillotine verbrannt. Ab April verhandelt Thiers mit Bismarck um eine Freilassung der gefangenen Soldaten. Mit diesen Soldaten, die von der Entwicklung in Paris nichts wussten, erobert Thiers in der ersten Maiwoche Paris. Die Opfer der Pariser Arbeiter. 40.000 Tote, 30.000 Gefangene und 40.000 Deportierte. Die Pariser Arbeiter und Kleinbürger waren ziemlich unvorbereitet an die Macht gekommen. Es gab noch keine genauen Vorstellungen, wie das Proletariat seine Staatsgeschäfte führen soll. Es hatte damals keine einheitliche Führung gegeben, keine einheitliche Arbeiterpartei. Und trotz der Fehler, die die Kommune machte, waren ihre Ansätze zur Verwirklichung des Sozialismus und des proletarischen Staates richtungsweisend. Inmitten preußischer Umzingelung wurde ein Deutscher, nämlich Leon Frankl, zum Arbeitsminister gewählt. Ein Pole war ebenfalls im Rat der Kommune. Und Eugène Potier, auch Mitglied des Rates der Kommune, schrieb ein Lied, das die völkerverbindende politische Haltung beschreibt. Die Internationale.
2: Dritte Station, die Pariser Kommune. In den Jahren 1870-71 herrschte Krieg zwischen Frankreich und Deutschland. Napoleon III. Und der Großteil seiner Armee wurden nach einer vernichtenden Niederlage bei Sedan gefangen genommen. Paris war von deutschen Truppen belagert. An ihrer Spitze stand General Moltke. Moltke tritt auf.

Dass die Waffen in der Hand des Volkes eine Gefahr für die bürgerliche Regierung bedeuteten, das musste auch Monsieur Thiers erkennen. Deshalb schickte er am 18. März zwei Generäle mit ihren Bataillons, um dem Volk die Waffen wieder abzunehmen.

0: Am 25. März erlässt das Zentralkomitee der Nationalgarde den Aufruf zur Kommunewahl.
1: Vergesst nicht, dass diejenigen Menschen euch am besten dienen werden, die ihr aus eurer eigenen Mitte wählen werdet, die das gleiche Leben wie ihr führen und die gleichen Leiden ertragen wie ihr. Hütet euch vor Leuten, die zu viel reden, und vermeidet vom Schicksal Begünstigte, denn selten nur will derjenige, der ein Vermögen besitzt, im Arbeitenden seinen Bruder sehen. Wählt eher diejenigen, die sich um eure Stimme nicht bewerben. Der wahre Verdienst ist bescheiden, und es ist die Sache der Wähler, ihre Kandidaten zu kennen und nicht der Kandidaten, sich erst vorzustellen.

Angesichts der für sie bedrohlichen Entwicklung in Paris werden sogar erbitterte Kriegsgegner zu Verbündeten. Monsieur Thiers tritt mit General Moltke in Verhandlungen.

0: Komm, leg sie hier auf den Tisch. Und die Seite, und die Seite, und die Seite, und die Seite. Nimm sie fort.
1: General, Sie müssen wissen, die Kommunikation.

0: Wolske. Wahre Feind, er ist im Volke. Nett wird ein Bismarck freuen, ehrlich, denn der findet's hochgefährlich.
1: Seid so gut, ihr lieben Brüder.

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1: Der Handel gilt, wir schreiben alles nieder. Adieu, Herr Tier, beehren Sie uns bald wieder.
2: Bei der Verteidigung von Paris spielten die Frauen eine ganz besondere Rolle. Sie gründeten sogar ein eigenes Frauenbataillon.
3: Heute kühlen alle Küchen aus, die Frauen bleiben nicht zu Hause zum Kochen.

Also zu diesem Lied der Proletenpassion muss man jetzt schon was sagen. Irgendwie ist das Frauenbild doch ziemlich ätzend, was da rauskommt. Irgendwie selbstverständlich scheint die Frauen am Herd zu stehen. Und nur dann in der Revolution dürfen sie mal eine Ecke kämpfen. Außerdem, also wenn Frauen ihren Mann stehen, dann sind sie irgendwie in Ordnung und sind schön, wenn sie das tun, was von ihnen erwartet wird. Also das halten wir für ziemlich daneben letztlich. Da zeigt sich auch dran, dass das ein ziemlich verunglückter Versuch ist, den feministischen Aspekt hier auch reinzubringen. Ich finde, dass man dem deutlich anhört, dass das ein Quotenlied ist. Also

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Und in die frommen Sprüche in Gold auf geedertem Stein fahren mit unheiligem Getös tausend blutige Flüche und gellende Schüsse ein. 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Und drüben, mit Stein überdacht, ruhen im Marmorbett die besseren Toten, im Chemisette. 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Und tot, wie sie sind, bestehen sie noch auf dem Unterschied zwischen den Toten. 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

Der sozialdemokratische Philister ist neuerdings wieder in heilsamen Schrecken geraten bei dem Wort Diktatur des Proletariats. Nun gut, ihr Herren, wollt ihr wissen, wie diese Diktatur aussieht? Seht euch die Pariser Kommune an. Das war die Diktatur des Proletariats. Friedrich Engels zum 20. Jahrestag der Pariser Kommune.

0: Ja, dazu können wir uns natürlich auch keinen Kommentar verkneifen. Denn die Ansicht, dass die logische Konsequenz aus der Pariser Kommune dann in Russland gezogen worden ist bei der Oktoberrevolution, klingt für uns doch ein bisschen was nach der Geschichtsaufarbeitung von einer K-Gruppe, woraus ganz logisch sich das eine aus dem anderen heraus ergibt. Wir sehen da schon ein bisschen was mehr Ambivalenz, aber nichtdestotrotz wollen wir jetzt mal weitermachen mit dem, was die Schmetterlinge in ihrem Booklet schreiben.
1: Die Oktoberrevolution 1917 konnte nur gelingen, weil das russische Volk aus den taktischen Fehlern der Pariser Kommune gelernt hatte. Russland um 1900. Der Widerstand der geknechteten Bevölkerung gegen die Obrigkeit wächst. Arbeitsniederlegungen in den Fabriken sind an der Tagesordnung. In verzweifelten Einzelaktionen entlädt sich der Zorn der Unterdrückten. Gezielte politische Arbeit ist durch den Umstand erschwert, dass sozialistische Organisationen als illegal gelten und ständigen Verfolgungen ausgesetzt sind. Zar Nikolaus II. Bietet alle verfügbaren Repressionsinstrumente auf, um sein fortschrittfeindliches, autoritäres Regime am Leben zu erhalten. Als die inneren Spannungen auf den Zielpunkt angelangt sind, entschließt er sich zu einem riskanten außenpolitischen Abenteuer. Er erklärt 1904 Japan den Krieg. Nach einer Serie vernichtender Niederlagen erlebt er 1905 erstmals den offenen Aufruhr seiner Untertanen. Nur mit Militäreinsatz kann er die Ordnung wiederherstellen. Im August 1905 setzt der Zar die Reichsduma, ein Parlament, als beratendes Organ ein. Aber was zunächst wie ein Schritt zur Demokratisierung aussieht, erweist sich als raffinierter Schachzug. Der Zar tauscht die Mitglieder seines Scheinparlaments nach Belieben aus. Im Wesentlichen bleibt alles beim Alten. In all diesen Jahren hatte die bolschewistische Partei unter Lenin intensive politische Aufklärungsarbeit geleistet. 1903 war es zum offenen Bruch mit der menschewistischen Fraktion gekommen, die eine kleinbürgerliche, kompromisslerische Linie verfolgt. Lenin erkennt, dass eine solche Partei den wirklichen Interessen des Volks nicht vertreten kann. Sein Ziel ist der Sturz des Zarismus, die Niederwerfung der Bourgeoisie, Abschaffung des Kapitalismus sowie die Errichtung einer allrussischen Räterepublik. 1914 greift Russland als Verbündeter der westlichen Alliierten in den Ersten Weltkrieg ein. Die Bolschewiki sind die einzige sozialistische Partei Europas, die sich gemäß den Beschlüssen der Zweiten Internationalen gegen den imperialistischen Weltkrieg wendet. Die russische Armee erleidet Niederlagen, die Soldaten erfrieren und verhungern in den Schützengräben. Große Teile der Bevölkerung fordern die Beendigung des aussichtslosen Krieges. 1917 wird der Zar zum Rücktritt gezwungen. Die provisorische Regierung unter Kerenski übernimmt die Amtsgeschäfte. Die Hoffnung, dass es dieser bürgerlichen Übergangsregierung gelingen werde, den Krieg zu beenden, erfüllt sich nicht. Lenin kehrt im April 1917 aus dem Exil zurück. Am 6. und 7. November stürmen Petersburger Arbeiter, Soldaten und Matrosen den Winterpalast, den Sitz der provisorischen Regierung. Bereits am nächsten Tag wird die Räterepublik ausgerufen. Die ersten Maßnahmen der siegreichen Bolschewiki: entschädigungslose Enteignung der Großgrundbesitzer sowie ein Angebot zur sofortigen Beendigung des Krieges an alle kriegführende Mächte. Im März 1918 wird der Friede von Brest-Litowsk zwischen Deutschland und Russland unterzeichnet. Der Friedensvertrag beinhaltet harte Bedingungen. In den folgenden Jahren muss sich die Sowjetunion gegen ausländische Invasoren behaupten. 2 Millionen Soldaten aus 14 verschiedenen Staaten umzingeln die junge Sowjetrepublik. Die Westmächte wollen die Herausgabe der verstaatlichten Ölquellen und Minen erzwingen, zu deren Finanzierung sie seinerzeit beigetragen hatten. Erst als sich die Sowjetregierung bereit erklärt, den Handel mit den Siegermächten zu intensivieren, ziehen diese ihre Truppen aus den besetzten Gebieten ab. Aber der Bürgerkrieg, der Kampf gegen die Konterrevolution im eigenen Land, setzt sich fort.

0: Bossen. Wir folgen euch dann schon.
1: Später, viel später.
0: Ja, in den Staatskolossen industrieller Macht. Sollen uns die Genossen mal zeigen, wie man's macht.

0: Dass es schließlich doch gelungen ist in Russland, ist auf den Umstand zurückzuführen, dass sich das Volk nicht beirren ließ und dass sich die Arbeiter und Bauern massenhaft an der Revolution beteiligten. Als Beispiel für die Beteiligung des Volkes bringen wir die Geschichte vom finnischen Lokomotivführer Jalava, der Lenin im Oktober 1917 von Finnland nach Petersburg geschmuggelt hat.
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Alle diese Erfolge der Oktoberrevolution waren nur möglich, weil sich das russische Volk eine starke Organisation geschaffen hatte, die Partei. Über die Weiterentwicklung dieser Partei und die Rolle der Sowjetunion heute sind wir unterschiedlicher Meinung. Einigkeit herrscht aber darüber, dass die Arbeiterklasse eine starke Organisation braucht, um ihre Ziele verwirklichen zu können.

Ja, und hier haben wir wieder unseren dazu typischen Kommentar. Und denn die Ansicht, dass die Partei das Nonplusultra ist und die Revolution erringen wird, naja, das ist mittlerweile auch ein bisschen was abgegriffen. Mittlerweile sind da auch ein paar Jahre ins Land gegangen, denn schließlich ist die Proletenpassion, das hatten wir am Anfang schon erwähnt, von 1977, einer Hochzeit der K-Gruppen, der kleinen kommunistischen Gruppen. Man mag da heute drüber schmunzeln, aber damals war das in der radikalen Linke doch ein weit verbreiteter Gedanke. Heute gibt es dafür ein paar Leute, die auch meinen, dass man auch ohne eine Partei eventuell in diesem Land was verändern kann. Aber nichtsdestotrotz wollen wir euch weiterhin noch mit dem Schluss, dem letzten Lied von der Proletenpassion im zweiten Teil und der Schlussbemerkung der Schmetterlinge auf dem Booklet erfreuen.

Die Schmetterlinge schreiben 1977 im Booklet hierzu weiter: Unsere Probleme mit diesem Thema. Wir hatten uns vorgenommen, im Rahmen dieser Station auch auf die heutige Rolle der Sowjetunion einzugehen. Dass es zumindest in der vorliegenden Fassung noch nicht dazu gekommen ist, liegt daran, dass in dieser Frage sehr unterschiedliche Meinungen innerhalb der Arbeitsgemeinschaft vertreten werden. Da wir von vornherein keinen Zweifel daran gelassen haben, dass die Proletenpassion das Ergebnis einer kollektiven Arbeit ist, erscheint es uns nicht richtig, Aussagen zu machen, die nicht von allen Mitarbeitern unterschrieben werden können.

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Hallo, ihr seid wieder bei Geschichte wird gemacht. Diesmal ist es alles mal wieder etwas musiklastiger, weil wir uns wieder mal die Schmetterlingen zuwenden mit ihrer Proletenpassion, und zwar dem dritten Teil. Ich hatte es, glaube ich, schon mal erzählt bei den anderen Folgen. Die Schmetterlinge waren mehr oder weniger mit der Proletenpassion genau jenes Geschichtsopuswerkes, das mich überhaupt dazu inspiriert hat, diese Geschichtssendung hier zu machen. Denn es ist immer mal wieder erstaunlich, dass in der Linken die Geschichte überhaupt nicht bewusst ist, also welche Kämpfe schon wo stattgefunden haben. In der DDR ist das mit der entsprechenden, teilweise merkwürdigen Verklärung ein bisschen was anders gewesen, aber in Westdeutschland mangelt es gerade der Linken massivst dran. Es ist immer wieder, selbst wenn es die Linken nicht wollen, aber immer wieder der Gedanke im Kopf, dass die Linke irgendwie nur so eine Jugendbewegung ist. Dabei gibt es solche Kämpfe schon seitdem es Menschen gibt, gut dokumentiert eigentlich seit den Bauernkriegen, also seit über 500 Jahren. Und genau damit haben auch die Proletenpassion, haben die Schmetterlinge in der Proletenpassion auch angefangen. Wir kommen heute hier zum dritten Teil von der Proletenpassion. Der ist etwas weniger strukturiert wie die ersten beiden Teile. In den ersten beiden Teilen haben wir etwas dann zu den Bauernkriegen gehört. Oder zur Französischen Revolution oder zur Russischen Revolution und so weiter und so fort. Oder Pariser Kommune. Was sehr interessant war, denke ich mir. Weil das den meisten Leuten, zumindest in Westdeutschland, relativ unbekannt ist. Jetzt kommen wir, sagen wir, zu den Nachwehen, zur letzten versuchten Revolution und gescheiterten Revolution im deutschsprachigen Raum 1918-19. Damit fangen wir jetzt in diesem Teil an, gehen dann ganz kurz über den Faschismus und ein paar Sachen, wie die ganz kurz geht, gehen wir zur Spanischen Revolution, gibt es ein Lied, dann gibt es vor allem aber sehr viel nachher zum Schluss im Epilog dazu, wie wir heute eigentlich Geschichte sehen müssen. Und dabei ist auch das hier wiederum Geschichte, weil die Proletenpassion, wie gesagt, 1977 verfasst worden ist. Aber langer Rede, kurzer Sinn, fangen wir jetzt erstmal an mit dem Teil nach dem Ersten Weltkrieg, und zwar hier, der Funke fliegt.

0: die Rosa, Spitzenfunktionäre. Zurückweichend, paktierend, ihnen folgt auf gleichem Fuß der Bürger Blutgericht.
1: Und einmal noch hat sich das Kapital gerettet.
2: Die Regierung stand damals immer wieder den leidenschaftlichen Demonstrationen der Heimkehrer, der Arbeitslosen, der Kriegsinvaliden gegenüber. Sie stand der vom Geist der proletarischen Revolution erfüllten Volkswehr gegenüber. Sie stand täglich schweren, gefahrdrohenden Konflikten in den Fabriken, auf den Eisenbahnen gegenüber. Und die Regierung hatte keine Mittel der Gewalt zur Verfügung. Die bewaffnete Macht war kein Instrument gegen die von revolutionären Leidenschaften erfüllten Proletariermassen. Keine bürgerliche Regierung hätte diese Aufgabe bewältigen können. Sie wäre binnen 8 Tagen durch Straßenaufruhr gestürzt, von ihren eigenen Soldaten verhaftet worden. Nur Sozialdemokraten konnten diese Aufgabe von beispielloser Schwierigkeit bewältigen. Nur Sozialdemokraten konnten wild bewegte Demonstrationen durch Verhandlungen und Ansprachen friedlich beenden, die Arbeitermassen von der Versuchung zu revolutionären Abenteuern abhalten.

0: Soweit die Schmetterlinge zu den Ereignissen Anfang dieses Jahrhunderts in Europa, die Rätebewegung und so weiter und so fort. Wir haben uns von Geschichte wird gemacht, diesen Ereignissen etwas ausführlicher gewidmet. So haben wir zu 1918, der Novemberrevolution, zwei Folgen gemacht. Es gibt zwei Folgen zur Münchner Räterepublik und nochmal zwei Folgen zur Märzrevolution 1920. Also sei mal darauf verwiesen. Aber soweit so gut. Wir sind heute hier bei den Schmetterlingen und ihrer Proletenpassion. Die Schmetterlinge haben auch sich versucht, ganz kurz dem Faschismus zu nähern. Wie gesagt, jetzt der letzte, dritte Teil ist alles etwas gequetschter und kürzer geraten. Aber zum Faschismus haben die Schmetterlinge in ihrem Booklet auch noch einen einleitenden Text geschrieben, den wir euch jetzt zu Gemüte bringen wollen.
1: Der Faschismus. Wirtschaftlich hatten nur die stärksten Kapitalverbände den Ersten Weltkrieg überstanden, die allerdings mit Riesenprofiten. Zur Illustration. Krupp verkaufte 1914 eine Lizenz zur Herstellung von Granaten an den britischen Waffenkonzern Vickers und erhielt für jeden gefallenen deutschen Soldaten 60 Mark Lizenzgebühr von den Briten bezahlt. Nach Ende des Krieges war Krupp um 400 Millionen Goldmark reicher geworden. Kleine und mittlere Unternehmer dagegen sind ruiniert oder schwer mitgenommen. Das Kleinbürgertum fürchtet Deklassierung und, unter dem Eindruck der Oktoberrevolution in Russland, den Verlust von Besitz und Privilegien. Diese Angst wurde damals wie heute von antikommunistischen Kompanien geschürt. Kleinbürger und vom verlorenen Krieg enttäuschte Militärs bildeten den Kern der faschistischen Bewegung in Deutschland. 1923 gescheiterter Naziputsch. 1924 bis 28, nach kurzer Erholung, Rückgang der Konjunktur. 1930, NSDAP erhält 18,3% der Stimmen. 1932, Industrielle, Bankiers und Großgrundbesitzer verlangen in einem Brief an Hindenburg Hitler als Reichskanzler. Spende von 30 Millionen Mark, NSDAP erhält 37,3% der Stimmen. 1933, Regierung Hitler-Hugenberg. Durch Unterstützung des Großkapitals kommt es zur faschistischen Machtergreifung. Aber auch Militär, Bürokratie und Kirche interessieren sich für bestimmte Aspekte des Faschismus. In der ersten Phase des Dritten Reiches wird der Kampf gegen die Arbeitslosigkeit vor allem mit Hilfe der Aufrüstung geführt. Die Rüstungsausgaben steigen um 2000%. 1938, Generalprobe der faschistischen Militärs im Kampf gegen die junge Republik Spanien. 1. September 1939, Kriegsbeginn mit Angriff auf Polen. Ganz Europa fungiert 1941 praktisch als Ausbeutungsobjekt des deutschen Imperialismus. Ab 1942 zeichnet sich durch die Siege der Roten Armee die Niederlage bereits ab. 1945 bricht das sogenannte Tausendjährige Reich durch den Sieg der Alliierten und den Befreiungskampf der Widerstandsbewegungen in den unterdrückten Ländern zusammen. Der größte Krieg der bisherigen Geschichte und zugleich die bisher größte Krise der kapitalistischen Gesellschaftsordnung hatte nach vorsichtigen Schätzungen etwa 56 Millionen Tote gefordert. Zumindest 5 Millionen Menschen waren in Konzentrationslagern ermordet worden. Die Sowjetunion hatte im Kampf gegen den Faschismus die größten Opfer gebracht. Etwa 20 Millionen tote Menschen und etwa 2000 total zerstörte Städte.

0: zuerst statt blassen Gegensatz entwickelt er die Rassenhatz. Untermenschen und nicht wir, mein Lieber, stehen da dem deutschen Arbeiter gegenüber. Eh schon wissen, Herr von Thyssen.
1: Schwuppdiwupp, Herr von Krupp. Das gefällt mir.

0: kämpfen müssten, weshalb wir für den Krieg jetzt rüsten. Diesen wissen Herr von Thyssen.
1: Schwuppdiwupp, Herr von Krupp.

Harte Zeit. Harte Zeit. Schau, die harten, späteren Standartenführer warten, ehe sie starten. Führer warten auf Kapital. Im Wartesaal der Vorsehung und spielen Karten. Um die Massen zu bewegen, muss sich erst die Kasse regen. Das ist eine harte Nuss, wenn ein Nazi warten muss. Wann ruft man? Wann? Den starken Mann! 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

0: Das genügt jetzt. Leider war es damals tatsächlich so, dass allzu viele die faschistische Gefahr unterschätzten und Adolf Hitler als Scharlatan und Witzblattfigur betrachteten. Bis es zu spät war. Bis sich Sozialdemokraten und Kommunisten schließlich vereint sahen. Im KZ. Wir sparen uns hier, den Faschismus an der Macht zu schildern. Die wesentlichsten Tatsachen sind ja bekannt. Auschwitz, Buchenwald, Mauthausen, 45 Millionen gefallene Soldaten. Nur so viel sei hier gesagt. Die Erwartungen des Kapitals wurden voll und ganz erfüllt.
1: Im Booklet schreiben die Schmetterlinge 1977 weiter. Unsere Probleme mit diesem Stoff. Wir haben die wichtige Frage nicht gebührend behandelt, warum es zu keiner antifaschistischen Einheitsfront zwischen Kommunisten, Sozialdemokraten und anderen antifaschistischen Kräften kam. Diese Einheitsfront allein hätte der Entwicklung entgegentreten können. Dem Vormarsch der Nazis entsprach ein Zurückweichen, ein Verniedlichen der Gefahr und bisweilen ein Paktieren durch die rechten SP-Führer. Die KP warf der Sozialdemokratie vor, Steigbügelhalter der Nazis zu sein. Andere Aspekte des Faschismus, etwa die Rassenfrage, führen wir aus Platzmangel nicht aus und weil es Themenkreise sind, die allgemein bekannt sind.

0: Es ist zwar richtig, nach den A-Sagern auch festzuhalten, dass es im deutschsprachigen Raum so gut wie keinen Widerstand gab, so wie die Schmetterlinge eben auch schon mal in ihrem Booklet gesagt haben. Aber nachdem in Italien und Deutschland der Faschismus schon an der Macht war, schickte er sich auch in Spanien an die Macht zu kommen. Sprich, Generäle putschten. Aber dort gab es im Gegensatz zum deutschsprachigen Raum massiven Widerstand aus der gesamten Bevölkerung. Es gab nicht nur Widerstand, sprich der Bürgerkrieg der Spanische ist ausgebrochen im Jahre 1936. Nein, es gab auch hinter den Linien eine Revolution. Zu diesen beiden Aspekten haben wir jeweils zwei Episoden in anderen Geschichtssendungen zur Geschichte wird gemacht, produziert. Die könnt ihr euch dann auch noch in absehbarer Zeit vielleicht zu Gemüte führen. Aber nun zurück zu den Schmetterlingen, die erst einmal ausführen, dass man nie aufhören darf zu kämpfen.
1: Wer war es, der im 34er Jahr in Österreich gegen die braune Gefahr entschlossen kämpfte und stritt? Unsere Brigada International, sie kämpfte im Jaramatal und kämpfte um Madrid.

0: im Untergrund unsere verborgenen Fahnen, in den Bergen unsere Partisanen. Wir haben uns immer gewehrt. 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
1: Mensch muss sich natürlich immer vergegenwärtigen, dass auch die Schmetterlinge mittlerweile Geschichte sind. Denn das, was ihr hier an Liedern und Texten hört, ist von 1977. 1977 war ein Ereignis, ja, was gerade den Faschismus angeht, sehr brandaktuell. Denn 1973 haben die Generäle in Chile mit Hilfe des CIA geputscht. Und das war das Zeichen dafür, der Faschismus ist nun lange nicht besiegt. Aber mittlerweile ist es so, über 20 Jahre später, die Leute wissen auch nicht mehr so viel, was genau in Chile passiert ist, denn auch Chile ist mittlerweile Geschichte. Wir hoffen, dass wir es auch mal schaffen, eine Sendung zum Putsch in Chile und zur Allende, der dort dann umgebracht worden ist, zu machen. Aber nun ein Lied von den Schmetterlingen, eben über Victor Jara.

Epilog. Die Möglichkeit, die großen historischen Abläufe seit dem Ende des Zweiten Weltkrieges in ähnlicher Form wie die vorhergehenden Stationen zu beschreiben, hatten wir nicht. Zu vieles schien uns wichtig und jede einzelne Haupttendenz verlangte eine breite Behandlung in einer eigenen Station. Zum Beispiel die Befreiungskämpfe der unterdrückten Völker, zum Beispiel das letzte Entwicklungsstadium des Imperialismus oder etwa die Entwicklung des Sozialismus oder auch die aktuellen Probleme bei uns zu Hause. Schließlich ergab sich eine Methode aus der Praxis unserer Konzerttourneen. Wir versuchen im Epilog jene Fragen zu beantworten, die bei den Diskussionen nach unseren Aufführungen am häufigsten gestellt wurden. Unsere Leitgedanken für den Epilog war: Die Lehren aus der Geschichte sollen uns Hilfe bei der Bewältigung aktueller Probleme sein. Denn jetzt sind wir dran, Geschichte zu machen.

Dieser Supermarkt-Song von den Schmetterlingen von 1977 ist heute mit Sicherheit noch genauso einfach zu unterschreiben. Denn alle Menschen, die in einem Land leben, sind Kapital und müssen sich lohnen, müssen sich rentieren. Es ist sogar so, dass immer noch das Argument zählt, auch über 20 Jahre danach, dass Arbeitsplätze nur dadurch geschaffen werden können, wenn sich der Wirtschaftsbetrieb richtig lohnt und richtig rentiert. Und dazu haben auch die Schmetterlinge was geschrieben. Wobei man anmerken muss, dass das, wie die Schmetterlinge es geschrieben haben, natürlich typisch 70er Jahre ist. Nach dem Motto, da kommt dann der Arbeiter Willi K., der sich selbst wegrationalisiert hat. Und diese direkte Ansprache nach du Arbeiter und so weiter, das Kapital und so. Aber das waren halt typische Art und Weisen, wie zur Zeit der 70er Jahre der K-Gruppen damit umgegangen worden ist. Und wieder mal, die K-Gruppen sind mittlerweile auch Geschichte. Aber auch dazu gibt's bei uns eine Sendung, die ihr euch auch mal anhören könnt. Aber jetzt zu eben jenen typischen Musik aus den 70er Jahren, zu dem Lied Die Geschichte vom Arbeiter Willi K., der sich selbst wegrationalisierte.

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Das war der Bilanztanz der Schmetterlinge. Man muss natürlich auch was anmerken. Das, was wir bisher erreicht haben gegen die reichen Leute, ist mit Sicherheit nicht genügend. Das ist ganz klar. Und das Interessante ist, dass die meisten Leute glauben wirklich, wir haben jetzt das optimale Staatssystem. Das kann natürlich nicht sein. Das ist ganz klar. Wer ein bisschen was drüber nachdenkt, stellt immer mal wieder fest, da und dort ist da noch etwas zu verbessern. Die Schmetterlinge haben das jetzt genannt, mehr Demokratie, wie man es auch nur nennt. Wenn man Demokratie vielleicht wortwörtlich nimmt, dann wäre das, glaube ich, etwas, was hier in diesem Lande vom Verfassungsschutz beobachtet würde, weil das ist dann doch etwas zu weitgehend. Nur, was man natürlich auch anmerken muss, 1977 war immer noch der Aspekt da, ja, wir werden immer mehr, wir Linken, wir werden immer mehr, wir werden sie irgendwann stürzen. Da ist mittlerweile mit Sicherheit ein bisschen was Depression eingetreten. Aber wer weiß, was noch die Zukunft bringen kann.

Auch hier muss natürlich mal wieder angemerkt werden, wann diese Lieder geschrieben worden sind. In den 70er Jahren. Jetzt wird der Kampf geführt. Das war wirklich so, dass in den 70er Jahren so, was das anging, auch eine gewisse Aufbruchsstimmung da war, weil es, man muss sich das vorstellen, es war in den einzelnen, teilweise im Trikont, also in den Dritte Weltländern, wurden wirklich die Befreiungskämpfe geführt. Es wurde versucht, überall das, der Funke flog, wie es schon ganz am Anfang von dieser Sendung hier kam, gerade quer durch die Welt. Es war zwar versucht worden, zum Beispiel in Chile, es war überall halt, da war eine riesengroße Hoffnung und es gab, was weiß ich, die Leute standen gegen die Atomkraft auf, es war eine ganz große Hoffnung da. Und vor allem, das ist natürlich dann auch ein bisschen was, heute guckt man da mit ein bisschen Ironie drauf, das Kapital taumelt am Rande des Ruins. Mit Sicherheit, damals hatten sie große Schwierigkeiten, sie haben immer noch große Schwierigkeiten, aber das Verrückte ist, immer haben sie daraus gelernt und immer waren sie uns, denen, die wir vielleicht hier etwas verändern wollen, einen kleinen Schritt voraus. Aber um was zu verändern, muss man natürlich auch immer wissen, was ist denn schon passiert und wo sind eben die Fehler? Weil aus den Fehlern müssen wir lernen, das ist ganz klar. Und genau das ist auch der Grund, warum wir hier diese Sendereihe machen und genau das ist der Grund, warum die Schmetterlinge die Proletenpassion gemacht haben. Über die Art und Weise, wie die Schmetterlinge das teilweise besingen oder über Teilaspekte, die sie in ihrer, sagen wir mal, politischen Analyse haben, lässt sich mit Sicherheit streiten. Aber generell lässt sich sagen, es ist schon wichtig, eben zu wissen, was passiert ist, und es ist wichtig, dass sich dran was ändert, was wir jetzt in unserem Lande erleben.

Ich, über den Stil lässt sich vielleicht streiten. Dem einen ist das vielleicht zu schnulzig und zu pathetisch, weil die Zeiten sind vielleicht vorbei. Aber inhaltlich würde ich sagen, kann man das doch schon relativ gut unterschreiben. Denn wenn sich was verändert, dann verändert sich so, wie wir es machen. Das heißt, wir selbst müssen irgendwie die Zügel in die Hand nehmen. Wir müssen irgendetwas tun. Jeder einzelne Mensch muss was tun. Und es wird genau so sein, wie wir es machen. Es gibt da kein Patentrezept für. In dem Sinne, wir lernen im Vorwärtsgehen.

Ja, wir kommen jetzt zum Schluss, dass gerade wir lernen im Vorwärtsgehen. Da sprach die volle, pralle Hoffnung aus den 70er Jahren raus, weil überall Revolutionen in den Trikontländern entstanden. Tja, und es werden immer mehr Länder, es sind immer weniger Länder geworden, wo irgendwo vielleicht noch versucht wird, ein alternatives Gesellschaftskonzept zu arbeiten, dass die Sowjetunion nicht das Nonplusultra war. Das werden mittlerweile wohl alle begriffen haben, und das, was der real existierende Sozialismus da angeblich als Alternative gepriesen hat. Aber es gibt mit Sicherheit noch andere Alternativen. Es muss ja nicht so sein, wie es im Ostblock war. Und man darf einfach nie vergessen, dass der Traum, dass die Menschen sich befreien, dass die Menschen anders leben als eben nur unter der Knechtschaft des Gottes Geld, der darf nie ausgeträumt sein. Und genau deshalb, um zu sehen, was für verschiedene Möglichkeiten es bisher gegeben hat, was für Versuche es gegeben hat, dafür ist es wichtig, sich auch mal mit Geschichte zu beschäftigen. Es ist nicht wichtig, irgendwelche Scheißdaten auswendig zu lernen, sondern es ist wichtig zu wissen, was für Ideen waren da. Und die Ideen dürfen wir nicht vergessen, denn es ist ganz klar, dass die Leute, die uns hier vormachen, dass das hier das Nonplusultra an Staatssystem ist, dass die uns mit Sicherheit nicht in irgendwelchen Geschichtsunterrichten erzählen würden, was für andere Ideen früher mal da waren und welche Kämpfe da geführt worden sind. Aus dem Grund ist es wichtig, dass wir uns das selbst aneignen. In unserem hochgebildeten System ist es immer noch wichtig, sich teilweise selber Bildung anzulernen. Das heißt, wir dürfen nie aufhören zu lernen. Und in dem Sinne wollen wir auch diese Geschichtssendung machen. Und wir hoffen, dass es euch auch abends mal Spaß macht, dass wir euch ja ein bisschen was Interesse an manchen Sachen beigebracht haben, und wir können mit Sicherheit nicht in unseren Geschichtssendungen all das reinbringen, was man eigentlich reinbringen müsste, aber das wollen wir auch gar nicht. Wir wollen euch nur zeigen, was es alles gegeben hat. Richtig beschäftigen, das müsst ihr selber machen, weil das können wir hier in dieser kurzen Stundensendezeit nun wahrlich nicht machen. In dem Sinne, Geschichte wird gemacht. Wir hören uns wieder.

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0: herzlich willkommen wieder einmal zu einer neuen Ausgabe von Neue Musik aus China im freien Senderkombinat auf 93,0 MHz in der Antenne, 101.4 im Kabel und im Kanal 12C auf DAB Plus und auch im Internet im Stream zu empfangen, wenn er denn geht, unter www.fsk-hh.org. Und ich habe schon gehört, da ich den Stream nicht nutze selber persönlich, aber ich habe schon gehört, dass der Stream kaputt ist.
1: Tatsächlich?
0: Ja, mindestens bis gestern. Es gibt jetzt auch eine Meldung immerhin auf der Website darüber. Wir werden die Meldung wegnehmen, wenn der Stream wieder funktioniert, würde ich sagen.
1: Nein.
0: Ja, wir ist auch ein bisschen übertrieben, aber... Wie auch immer, eine Person wird es machen. Oder auch mehrere zusammen. Das kann ja auch sein. Immerhin ist FSK ein, ja, ein selbstorganisiertes, kollektivartiges Gemisch. Oh, er funktioniert, habe ich gehört. Ich habe mich selber im Echo gehört. Ich habe mich komisch, dass ich das Wort übertrieben gesagt habe. Aber und dann ein Aber danach. Jetzt müsste ich eigentlich immer im Echo mit mir selber sprechen.
1: Das verwirrt wahrscheinlich nur, deswegen lassen wir das lieber.
0: Ja, lass mal das nicht machen. Verwirrend ist wahrscheinlich auch unsere Sendungsankündigung, gefertigt durch maschinelle Hilfe von meinem Kollegen, der hier sitzt. Wie immer, zum Glück. Und darin haben wir geschrieben, und da ist das Wir auch übertrieben, daher übertrieben, ja. Das ist auch hier übertrieben. Wieder wird uns der König von Wu beschäftigen. Zumindest ist er Ideengeber dieses Sprichwortes, das bei Zhuangzi zuerst aufgetaucht ist. Ja, und das Sprichwort ist so ungefähr das Ziel im Auge, die größere Gefahr dahinter jedoch nicht im Blick, jedenfalls im übertragenen Sinne. Wörtlich beschreibt die Redewendung eine Gottesanbeterin, die eine Zikade fängt, ohne zu ahnen, dass ein Pirol hinter ihr lauert, bereit, die Gottesanbeterin selbst zu erbeuten. Im übertragenen Sinne bezeichnet sie eine Situation, in der jemand anderen zum eigenen Vorteil schadet, ohne zu bemerken, dass jemand anderes gegen ihn intrigiert. Sie fungiert typischerweise als Nebensatz. Finden wir als Erklärung bei Baike.
1: Was man noch dazu sagen müsste oder sagen sollte, ist, meine ornithologischen Fähigkeiten sind jetzt sehr eingeschränkt. Für mich ist das dann halt auch keine Haltung oder Hobby oder wie auch immer das jetzt...
0: So Ornithologie Punk, als Haltung.
1: So, genau, durch den Punkwald geistert. Das Wichtige ist in dem Zusammenhang, dass der Pirol, das muss ein gelber Pirol sein, also der Vogel muss gelb sein. Es geht um die Farbe gelb.
0: Ja,
1: das
0: absolut.
1: Ist so das, was dann vielleicht zum Ende der Sendung dann aufgeklärt wird. Und es wird zum Ende der Sendung aufgeklärt, würde ich sagen.
0: Und oh, zum Ende der Sendung. Und bis dahin müssen wir alle grübeln und den ganzen Zhuangzi durchlesen.
1: Halt, nein, ich glaube, Zhuangzi lesen ist jetzt irgendwie, das tut nicht unbedingt Not.
0: Ja.
1: Ist vielleicht eine gute Abwechslung zu anderen Beschäftigungen. Aber musikalisch arbeiten wir uns dann langsam dahin und dann kommt dann zum Ende der Sendung dann als Outro die erlösende Pointe.
0: Ja, erlösend. Naja, je nach Haltung
1: die,
0: vielleicht
1: genau,
0: erlösend.
1: Die Sendung wird überkomplex werden, also von daher ist das vielleicht dann auch okay, wenn man das bis dahin vergessen hat und sich dann einfach nur an der Musik erfreut.
0: Ja, schöne Grüße an Hörer Kakata, der gerade gemeldet hat, beziehungsweise bestätigt hat, der Stream läuft wieder. Cool, vielen Dank für die Meldung. Ich würde vielleicht die Konzertankündigung heute an den Anfang stellen. Die hat nämlich überhaupt nichts mit dem heutigen Tagesthema zu tun. Da aber Blurred Edges gerade stattfindet und heute Abend ein Konzert auf der Stubnitz sein wird, mal wieder.
1: Also heute Abend bedeutet dann tatsächlich der 15.06., wenn man das hört.
0: Ja, vielen Dank, genau. Muss das nochmal sein? Es handelt sich nämlich um eine Band aus Japan und ein Projekt aus Korea tritt auch auf, aber ich stelle jetzt den Hauptact in den Vordergrund. Und zwar ist das Violent Magic Orchestra, die sich benannt haben nach dem Yellow Magic Orchestra. Das haben wir in der letzten Ausgabe von Neue Musik aus China besprochen, etwas länger. Und die haben ihr Debütalbum Death Rave im März 2024 rausgebracht und krasserweise treten sie eben nachher ungefähr ab 8:30 geht's los. Einlass ist, glaube ich, 8:30 im Rahmen von Blurred Edges auf der Stubnitz auf. Und ich nehme mal ein kurzes Stück, das heißt Martello Moshpit featuring Gabba Eleganza. Und der hat auch schon auf der Stubnitz im Rahmen von Blurred Edges gespielt, neulich vor einer Woche, Sonntag, glaube ich. Und das war hervorragend, bis auf die Tatsache, dass er zu leise gemischt worden ist, was ich der Mischperson aber auch nicht nachtrage, weil die Stimme vom Noise drumherum nicht unbedingt gut unterscheidbar war, es sei denn, man hat es selber geschrieben, das Stück, die Musik. Wie auch immer, ihr hört jetzt Violent Magic Orchestra heute auf der Stubnitz. Spätestens 8:30 solltet ihr da sein im Rahmen vom Blurred Edges Festival.

0: Genau, heute Abend auf der Stubnitz spielen das Violent Magic Orchestra.
1: Genau.
0: Und heute Abend ist dann, wenn man das heute hört, dann tatsächlich der 15.06. ab, wann war das, 20 Uhr ist Einlass?
1: Einlass ist 19.30 Uhr und Beginn ist 20.30 Uhr und Mist, ich wollte das Vorprojekt noch raussuchen, habe ich jetzt nicht gemacht. Eine Person auf aus Korea, Mist. Ja, gleich, sage ich gleich oder lasse ich es weg?
0: Das ist die große Überraschung des Abends.
1: Ja, genau, müsst ihr euch überraschen lassen.
0: Genau, mit Vorband.
1: Genau.
0: Wir haben uns heute mal was ganz Verrücktes überlegt, oder zumindest habe ich das gerade mit dir im Off überlegt, dass wir das, wir das Intro, quasi unser Outro vom letzten Mal als Intro wiederholen. Und das letzte Mal haben wir die Sendung damit beendet, dass wir im Mai, ich glaube es war tatsächlich um den 20. Mai herum, wenn ich mich nicht täusche, vielleicht sogar der 22., also ganz knapp zeitlich auf die Aufnahme hinweisend, die wir jetzt nochmal spielen
1: 17.
0: werden. 17., okay, knapp daneben. Nämlich eine Aufnahme von Sui Jian auf dem Platz des himmlischen Friedens, dem Tiananmen in Peking, wo er am, ich glaube, am 20. Mai 1989 für die Studierenden, die dort sich versammelt haben, ein kleines Konzert gegeben hat. Und das hatten wir als quasi als Outro, als Blick auf die heutige Sendung schon gespielt und als Intro für die heutige Sendung, in der es sich nämlich um Tiananmen bzw. um die musikalische Rezeption von Tiananmen in der chinesischen Musiksphäre mit Blick von innen, Blick von außen und dann der Blick von ganz weit außen, wir uns so ein bisschen durch die Sendung hören werden. Und den Anfang macht dann der, ich nenne ihn jetzt einfach mal der Altmeister der chinesischen Rockmusik mit einem Live-Mitschnitt vom 20. Mai 1989.

0: Vielleicht an dieser Stelle haben wir die letzte Sendung beendet. Also mit dieser Stelle.
1: Aber das ist doch perfekt, dass wir jetzt genau hier wieder dann quasi weitermachen und unsere Sendung damit wieder aufnehmen. Genau, wir haben gerade Zui Tian gehört, wie er vor den Studierenden auf dem Tiananmen-Platz gespielt hat, auf dem Platz des himmlischen Friedens in Peking, direkt vor dem alten Kaiserpalast, der sich in den, zu der damaligen Zeit so als Treffpunkt, als Protestort für die Studierenden entwickelt hat, beziehungsweise auch ist naheliegend, weil das ein riesiger Platz ist, der dann so ein bisschen vor der zentralen vor den Herrscherhallen ist und die Herrschenden dann tatsächlich einen guten Blick auch auf den Platz haben, von innen nach außen, von außen nach innen, je nachdem, wie man die Perspektive wechseln möchte.
0: Doch, es ist dort sehr wechselseitig und der Platz wurde immer wieder genau dafür genutzt.
1: Mhm. Genau, und Zui Tian war tatsächlich nicht der einzige Künstler, der zu den Studierenden gegangen ist. Warum? Die sich da überhaupt gesammelt haben, das werden wir gleich auch nochmal kurz ansprechen. Und neben ihm waren dann halt eigentlich quasi alle Rockgrößen der damaligen Zeit dort versammelt und sind aufgetreten, unter anderem He Jung, Hou Dejian und viele andere haben sich mit den Studierenden solidarisiert, die sich da gesammelt haben und haben dann spontan so kleine Konzerte gespielt, wie wir es gerade gehört haben, oder haben sich dann auch einfach in späteren Zeitpunkten dann halt sehr stark mit den Studierenden solidarisiert und ihre Unterstützung ausgedrückt, was dann auch dazu geführt hat, dass im Nachgang tatsächlich diese Bands dann auch einen gewissen Kultstatus einfach bekommen haben, beziehungsweise beibehalten haben, dass sie halt so als Sprachrohr einer ganzen Generation dann gesehen wurden und diese für chinesische Verhältnisse neuartige Rockmusik sich dann eigentlich auch ein bisschen damit in Verbindung gesetzt hat und dann so als Protest, als Sprachrohr gewertet wurde.
0: Aber Hou Dejian war ja auch da. Oder meinst du jetzt, der aufgetreten ist als einziger?
1: Wie meinst du?
0: Zui Tian sei der einzige Künstler gewesen, der dort vor Ort, oder habe ich falsch verstanden?
1: Mit den anderen, also er ist nicht der einzige gewesen, sondern die anderen waren ja auch da und haben dort auch gespielt.
0: Ach so, dann habe ich das nicht überhört. Ja gut, auf eine kleine Vokabel kommt es dann an, auch in diesem Thema. Okay, genau.
1: Genau, und die Studierenden haben sich dort versammelt gehabt, weil in den 80er Jahren, das waren so ein bisschen die Öffnungsjahre für die VR. Nixon war ein paar Jahre zuvor, 72, in China gewesen, hat dann so das Eis zum Tauen gebracht. In den 80er Jahren hat sich das dann fortgesetzt, dass sich dann die VR langsam geöffnet hat und modernisiert hat in der eigenen Geschwindigkeit, sodass die 80er Jahre waren immer so ein bisschen oder sind auch im Rückblick damit in Verbindung gesetzt, dass es sich halt das Land sich geöffnet hat, neue Einflüsse aufgenommen hat, neue Musikstile sich entwickelt haben, wie unter anderem halt das Rockmusik sich dann doch sehr stark verbreitet hat und regen Zulauf bekommen hat. Und ich glaube im Mai, war es Mai? Mai 86 ist dann 89.
0: Ja.
1: Ist dann der damalige Staatspräsident gestorben, Hu Yaobang. Und der galt immer als Progressiver, er galt als Öffner, als Erneuerer und als Fürsprecher auch der Studierenden, die sich dagegen demonstriert haben, dass die Lebensbedingungen sich für sie immer verschlechtert haben. Das galt aber nicht nur für die, das war dann auch für andere Gruppen war es genauso, dass eine Hyperinflation teilweise herrschte, dass man halt für das Geld, was man hatte, sich nichts kaufen konnte, sich tatsächlich die Kader irgendwie auf der anderen Seite dann bereichern konnten, dass eine unglaubliche Korruption herrschte, dass es unglaublich schwer war, sich überhaupt dann zu orientieren oder seinen Platz in der Gesellschaft zu finden. Und dagegen gab es dann so leichte Proteste, die dann dazu führten, dass sich immer mehr Studierende dann auf dem Platz auch gesammelt haben und da dann auch quasi gekämpft haben und sich auch verschiedene andere Gruppen in der Gesellschaft sich mit denen solidarisiert hatten und dann unterstützt haben und die Proteste sich dann quasi da gesammelt haben, aber auch an verschiedenen anderen Orten der Stadt natürlich bestanden und auch in verschiedenen anderen Gebieten des Landes. Und im Hintergrund gab es dann auch in der KPCH so interne Machtkämpfe, wie denn diese Proteste gewertet werden sollen. Auf der einen Seite gab es halt eine moderate Gruppe, die sich eher für die Studierenden ausgesprochen haben und sich auch tatsächlich mit den Studierenden solidarisiert haben. Und dann die Hardliner, die eigentlich für Recht und Ordnung sorgen wollten und denen es eigentlich nicht schnell genug gehen konnte, dass der Platz wieder geräumt wird und die Studierenden dann halt wieder zurück an den Schreibtisch oder wo auch immer in den Hörsaal gedrängt werden und der Status quo erhalten blieb. Und das hat sich dann über mehrere Monate hochgeschaukelt, wenn man es jetzt irgendwie so ein bisschen harmlos ausdrücken will, dass dann halt die Proteste dann sich immer weiter verbreitet hatten und irgendwann haben sich tatsächlich dann die Hardliner durchgesetzt. Das war dann um den damaligen Ministerpräsident Li Peng, oder ich weiß gar nicht, ob er da schon Ministerpräsident war.
0: Ich glaube ja, oder?
1: Und auf jeden Fall haben sie sich durchgesetzt und haben dann entschieden, dann das Kriegsrecht auszurufen und haben Soldaten bzw. Panzer auf den Tiananmen-Platz geschickt, wo dann ja auch diverse ikonische Fotos erschienen sind, unter anderem der berühmte Tankman, wo man eine Person mit zwei Plastiktüten sieht, die sich dann alleine irgendwie, glaube ich, so einer Kolonne von Panzern entgegenstellt und was dann ja einen bleibenden Eindruck hinterlassen hat. Und diese Bewegung endete dann halt je, oder beziehungsweise dieser Protest am Tiananmen endete dann halt je am 4. Juni. Und dieses Jahr ist dann halt quasi der 37. Jahrestag des sogenannten Tiananmen-Massakers. Und das wollten wir heute diesmal musikalisch mal wieder, weil wir hatten schon mal, glaube ich, eine Sendung dazu gemacht, beziehungsweise das, glaube ich, schon mal zuvor auch schon ein oder zweimal musikalisch aufgearbeitet, weil es doch tatsächlich immer wieder Thema wird und auch relativ schnell schon Thema war in Taiwan und in Hongkong auf jeden Fall, aber sich auch in der damaligen chinesischen Untergrundmusik, Rockmusik dann auch relativ schnell wiedergefunden hat. Und das werden wir heute so ein bisschen probieren, der Sendung abzubilden, auch wenn 2 Stunden dafür, glaube ich, relativ ambitioniert sind.
0: Ja, sehr ambitioniert. Zum Hintergrund, das Krasse ist ja auch, dass, was für ein Vergleich, aber die Kulturrevolution war gerade mal 12 Jahre her, was ja im Laufe eines Lebens überhaupt nicht lang ist und im Laufe eines solchen Staates sowieso nicht. Das heißt, es gab vor 12 Jahren ungefähr den letzten großen, nicht ganz blutigen, aber ziemlich abrupten Umbruch. Die 10 Jahre davor der Kulturrevolution waren absolutes Desaster, voller Chaos und Blutrünstigkeit auch und Massenbewegung in die und in die andere und in die vierte Richtung. Und die KP selbst, wenn wir jetzt mal so empathisch einer kommunistischen Partei gegenüber nachdenken wollen und die als Person sehen, weil so wird sie ja gesehen, eine Person, die immer Recht hat, war eigentlich oder ist ja bis heute so bestimmt von Machtkämpfen. Was anderes, also aus was anderem besteht der Kleister eigentlich gar nicht bei dieser kommunistischen Partei in China. Und insofern sind diese ganzen Bewegungen, die du jetzt schon so gut zusammengefasst hast, eine Androhung nach der anderen, dieses Machtgefüge auseinanderzureißen. Zu Recht oder zu fordern, dass dieses Machtgefüge sich den Interessen der Bevölkerung zuwendet und nicht nur dem Selbsterhalt. Es gibt darüber noch, und insofern ist es leider auch so logisch, wieder mal sich die Hardliner durchgesetzt haben, die hauptsächlich daran interessiert waren, das Machtgefüge zu erhalten und die Ordnung des Staates zu erhalten, so wie sie war. Und egal wie brüchig, korrumpiert oder sonst was das war, 12 Jahre nach der Kulturrevolution, und einfach weiterzumachen. Und es gibt darüber Streit, ob nun die Studierenden diese Bewegungen angeführt haben, als erste initiiert haben, oder ob es nicht doch Minenarbeiter hauptsächlich oder Bauern waren, die auf dem Land vorher das schon vorbereitet haben. Dazu könnt ihr Die Linke in China von Ralf Ruckus lesen. Das Buch haben wir auch rezensiert irgendwann. Die Rezension ist auf Freie Radios noch online verfügbar. Die Linke in China, eine Einführung. Der vertritt die These, dass tatsächlich die Studierenden diese Bewegung initiiert haben und das andere dann aber dazu kam, und der hat so einen Blick auf ArbeiterInnen hauptsächlich. Das ist nur so ein Ankerpunkt, den wir euch noch mit an die Hand geben können, um das Ganze vielleicht noch anders einzuordnen oder so. Ja, und weltweit war das also sozusagen fast minütlich wurden die Ereignisse übertragen. Und Massaker ist leider wirklich ein passendes Wort, dass dieses Schlagwort sich so im Gedächtnis eingeprägt hat, fast als Redewendung, weil dieser Aufstand blutig niedergeschlagen worden ist und sehr viele Tote daraus hervorgegangen sind, sozusagen. Sollen wir jetzt noch vielleicht kurz dazu sagen, wie die offizielle Geschichtsschreibung oder die KP-Linie dazu ist?
1: Macht es wahrscheinlich einfacher, um das zu verstehen.
0: Genau. Ein paar Jahre war es möglich, darüber irgendwie zu sprechen. Aber schon 92 kam eine Publikation heraus, die du das letzte Mal mitgebracht hattest. Ich musste jetzt nur finden, die im Prinzip die KP-Linie auf volkstümlich erklärt hat. Das ist eine Veröffentlichung von Qin Han. The Truth About the Beijing Turmoil. Und die ist auf Englisch und auf Chinesisch rausgekommen. Und erklärt im Prinzip, dass Computer und so. Ist herausgekommen im Beijing Publishing House, in dem Beijing Chubanshi, also in dem Staatsverlag, den es immer noch gibt. Und die erklärt im Prinzip, dass das, was wir Bewegung genannt haben, eine von langer Hand geplante Aktion von teilweise Dissidenten und teilweise staatszerstörerischen Kräften war, die die Volksrepublik China zerstören wollten. Punkt. Genau. Und diese Veröffentlichung ist 92 im August schon rausgekommen, also knappe 3 Jahre später. Auf 100 Seiten knapp wird beschrieben, auf Englisch und auf Chinesisch, wie es total richtig war, diese, wie sagt man denn, Widerständler, Staatszersetzer und so weiter zu eliminieren. Und im Prinzip ist das noch nicht mal, also das hat sich dann so gehalten. Und ab irgendwann, das kann ich aber gar nicht gut einordnen, wird aber eigentlich gar nicht mehr darüber gesprochen. Ich habe nochmal in der China Daily geguckt und in der Renmin Zhibao und in der China Global, ob da irgendwas zu Tiananmen, was dazu zu finden ist. Und dazu ist gar nichts zu finden, was jetzt nicht überrascht. Aber also es gibt natürlich dann irgendwelche anderen Feste, die dort gefeiert werden oder Versammlungen oder Paraden, die dort stattfinden. Und dann wird der Platz des himmlischen Friedens logischerweise auch erwähnt und kommt in Überschriften vor. Aber soweit ich, vielleicht hast du das anders noch gelesen, soweit ich das recherchieren konnte, ist das letzte Mal 2019 in Singapur bei irgendeinem Austausch erwähnt worden, dass dieser Zwischenfall auf dem Tiananmen oder rund um den Tiananmen 89 eine notwendige Maßnahme gewesen war, um den Staat, so wie er ist, zu erhalten. Punkt. Und seitdem gab es, glaube ich, keine öffentliche Äußerung mehr dazu. Vielleicht weißt du mehr.
1: Das ist tatsächlich so ein 19, ist tatsächlich so ein ein Jahr, wo sich wieder vieles geändert hat.
0: Ja.
1: Nämlich unter anderem auch, dass in Hongkong sich dann die Sicherheits-, also ein Sicherheitsgesetz durchgesetzt wurde, weil bis dahin wurde eigentlich tatsächlich jedes Jahr am 4. Juni oder beziehungsweise im Chinesischen ist es genau andersrum, da ist es Liu Si, ist so das Datum, was Relevanz hat. Also der 6.4. und das ist auch eine Zahlenkombi, die man sich so ein bisschen merken kann. Gab es Aufrufe, Gedenkaufrufe, Gedenkkonzerte mit Tausenden von Menschen, die sich dann versammelt haben, um der Opfer und der Bewegung an sich zu gedenken. Und 2019 war tatsächlich das letzte Jahr, weil dann gab es neue Sicherheitsgesetze in Hongkong, die das dann verboten haben, sodass damit dann auch eigentlich quasi diese Zensur stattgefunden hat oder Zäsur stattgefunden hat auch. Und ab 2020 ist es dann tatsächlich aus dem öffentlichen Raum verschwunden und hat sich dann, wenn überhaupt, dann noch in Regionen lässt es sich wiederfinden, die dann halt eine große chinesische Diaspora haben und dann natürlich dann auch eine Diaspora haben, die sich mit dieser Bewegung dann auch identifiziert, sodass das so ein bisschen ins Hintertreffen gerät und man dann vereinzelt jetzt tatsächlich noch was findet. Aber es ist tatsächlich doch schon sehr, sehr dünn überhaupt das Gedenken.
0: Mhm.
1: Und so aus dem Kernland dann oder aus dem Kerngebiet dann doch verschwunden. Und offiziell ist es natürlich kein Thema. Also das ist ja irgendwie klar.

0: die Auseinandersetzung gar nicht stattfand. Also dass man dann schon diverse merkwürdige Wege gefunden hat, um das Ganze so ein bisschen einzudämmen und auszublenden. Und da wir jetzt relativ viel geredet haben, würde ich vorschlagen, dass wir nochmal musikalisch auf den Platz zurückgehen und nochmal ein Stück spielen, was tatsächlich mit Originalaufnahmen des vom Platz kombiniert ist. Und was man auch dazu immer noch sagen muss, ist bei dir auch, glaube ich, gerade so ein bisschen durchgekommen, dass die Protestierenden, dass die Studierenden oder die Menschen, die sich dort versammelt haben, sich auch mal als, ich nenne das jetzt mal so in Anführungsstrichen, als gute Sozialisten gesehen haben oder SozialistInnen gesehen haben und eigentlich für die gute Sache in ihren Augen demonstriert haben.
1: Absolut.
0: Und für Gleichheit, Gemeinsamkeit und Solidarität. Und unter anderem dann auch die Internationale ist dann immer eigentlich quasi so einer dieser Momente oder eines dieser Momentums, die dann die dann angesprochen wurde. Und was wir jetzt hören werden, ist eine Aufnahme, tatsächlich von einer Live-Aufnahme der Internationalen, wie sie auf dem Platz gesungen wurde, die dann von Blackbird, das ist so eine legendäre Anarcho-Folk-Band aus Hongkong, 1989 schon direkt in ein Album, in ein Werk mit integriert wurde. Und dann als Solidaritätsalbum für die Studierenden in Hongkong veröffentlicht wurde. Und das Ganze war dann schon tatsächlich, ich weiß nicht genau, wann das Album rausgekommen ist, aber es muss tatsächlich noch im Juni, Juli, dann relativ zeitnah nach der Niederschlagung, beziehungsweise nach ich nenne es jetzt mal so euphemistisch, der Räumung des Platzes eingespielt wurden. Ist und davon hören wir jetzt das Stück The Internationale.
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0: die Internationale, unschwer zu erkennen, interpretiert von Blackbird. Wirklich einer der ersten großen, auffälligen Anarcho-Bands aus der Region, in dem Fall aus Hongkong. Es ist naheliegend, das ist jetzt auch vielleicht ein bisschen zynisch, aber straighte Anarchos hier würden vielleicht nicht unbedingt die Internationale singen bei so einem Ereignis, aber das finde ich ganz bemerkenswert, auch in dem Rahmen, und das ist jetzt nicht zynisch gemeint, oder im Hinblick darauf, dass Hongkong so eine große Rolle gespielt hat, was die Solidarität für die Studierenden dort vor Ort in Beijing bedeutet hat, also auch zur selben Zeit.
1: Da will ich ein bisschen widersprechen tatsächlich.
0: Ja.
1: Und die haben ja gerade eine große Rolle gespielt, dass das ja sofort in Hongkong rezipiert wurde. Und es gab ja unglaublich viele Konzerte, also schon vor dem Juni, die sich dann halt mit, also dass sich die großen Kanto-Pop-Stars ja tatsächlich mit den Studierenden solidarisiert.
0: Ja,
1: achso, sorry, dann habe ich dich missverstanden.
0: Die gleichen. Na gut, dann haben wir beide genau das Gegenteil hören wollen.
1: Ja, auf jeden
0: Nein,
1: Fall.
0: Nein, natürlich nicht.
1: Und das genau gerade aus Hongkong dann und aus Taiwan natürlich die Signale kamen.
0: In der Tat, ja.
1: Sie gehört wurden und die Solidarität sich halt ganz schnell und ganz stark ausgebreitet hat.
0: Ja.
1: Ich weiß nicht, ob wir nochmal, also wir haben jetzt theoretisch ja noch ein paar klassische chinesische Stücke. Du hast ja, glaube ich, auch noch was mitgebracht.
0: Ich weiß jetzt nicht, was du mit klassisch meinst.
1: Also so im Sinne von Sui Jian, Tang Dynasty. Und weil man kann tatsächlich, wenn man sich so ein bisschen die Alben anguckt, die dann in dem Zeitraum He Yong, ihn nochmal zu nennen, anguckt, alles was so um 1990, 89 tatsächlich veröffentlicht wurde oder 91, ab 90, 91 veröffentlicht wurde, da gibt es immer, auf den Alben gibt es immer so Bezüge zum Tiananmen, selbst Bands, denen ich das vielleicht so ein bisschen absprechen würde in anderen Kontexten, Tang Dynasty, die dann doch eher so Hardrock spielen, und die haben auch auf ihrem Debütalbum dann 92 die Internationale gecovert, beziehungsweise dann so als Hardrock-Version. Selbst das würde ich sogar noch als Erinnerung, als Verbeugung für die Studierenden auf dem Platz sehen, auch wenn die Band eigentlich an sich auch so ein bisschen eher so einen patriotischen Hardrock in späterer Zeit oder auch irgendwie schon in früher Zeit gespielt hat.
0: Ja, aber das...
1: Und dass das halt für die Generation auf jeden Fall dann der dieser Motor war.
0: Ja, das ist so ein Widerspruch, der mir auch sehr oft begegnet und der vielleicht aber auch kein Wunder ist, weil der allergrößte Großteil, sagen wir mal, linker oder progressiver oder so Bewegungen in der Volksrepublik und den Jahren davor, seit dem Kaiserreich, sich eigentlich nie von einer Idee der Nation China abgewandt haben. Und dass das insofern auch gar nicht so widersprüchlich ist, sondern einfach vielleicht in deinen oder meinen Augen oder Gehirn, es ist eigentlich eher tradiert, dass die Linke dort sozusagen ein besseres China gesucht hat als Staat und Nation, beides, was sie gar nicht so sehr im Kern dann unterscheidet zu Konservativen oder meinetwegen der Kuomintang oder der KP selbst oder so. Insofern würde ich sie auch auf jeden Fall dazu zählen, jetzt Tang Dynasty zum Beispiel. Wen ich auch auf jeden Fall dazu zählen würde, ist Cobra, die, wie es immer heißt, erste chinesische Frauenband oder so. Die haben 94 ihr erstes Album rausgebracht, und da wir die ja großartigerweise mal interviewen konnten, wissen wir von denen auch, dass sie sich absolut solidarisiert haben. Ob sie selber dabei waren, weiß ich gar nicht. Das haben sie nicht erzählt, ist auch nirgends festgehalten. Sie war natürlich entsprechend jünger, aber so zu jung weiß ich gar nicht so genau, eigentlich nicht. Und die haben in späteren Jahren dann schon erzählt, dass sie enttäuscht sind von zu viel Patriotismus, der wiederum im Gleichklang mit der KP China funktioniert, was die größeren Künstler angeht, die dann bekannter, sehr viel bekannter geworden sind als sie. ich nenne jetzt keine, aber eigentlich haben wir es schon viele genannt.
1: Genau, ne, zum Beispiel Hou Dejian würde ja sogar passen, der dann als Taiwanese nach China gekommen ist, um das bessere China quasi zu erkunden, hat sich dann auch auf dem Platz solidarisiert, hat Soli-Konzerte gegeben oder beziehungsweise für die Studierenden gespielt.
0: War mit im Hungerstreik.
1: Und ist dann aber tatsächlich in späteren Jahren wieder umgeschwenkt und hat dann irgendwann unter Xi Jinping tatsächlich noch ein Stück veröffentlicht, wo er dann den chinesischen Traum lobt. Und hat dann da dann sich doch wieder dann dem System sehr, sehr stark angenähert.
0: Absolut. Der chinesische Traum ist also eine Losung von Xi Jinping, die eigentlich nicht von Anfang an dabei waren, seiner Regierungszeit, aber fünf Jahre später oder so hat er die ausgegeben, als Metapher für alles, was er so als Parteiprogramm vorgesehen hat.
1: Und genau, sonst würde ich halt musikalisch nochmal vorschlagen, dass wir vielleicht tatsächlich nochmal in Sui Jian reinhören.
0: Sehr
1: und
0: gerne.
1: Uns da den, tatsächlich der letzte Schuss, heißt es auf Deutsch, das ist die Übersetzung, Zui Ho I Tiang, anhören. Das ist eigentlich schon 1987 entstanden, also deutlich vor den ganzen Protesten und war so eine... ein Lied für die Gefallenen des chinesisch-vietnamesischen Grenzkriegs. Also da gab es einen Grenzkonflikt.
0: Genau, und 78.
1: Genau.
0: Für einen Monat eigentlich nur, aber so angehalten hat das Ganze bis 99 ungefähr, beziehungsweise gibt es ja das heute immer noch so ein bisschen, nur nicht so ganz militärisch mit Bewegung unterfüttert, sondern eher theoretisch.
1: Genau, Sui Jian hat dann den dort gefallenen Personen, oder das sind ja wahrscheinlich Männer gewesen, den Soldaten, ein Denkmal gesetzt musikalisch. Und das Lied hat es dann tatsächlich auch so als Symbollied für den Tiananmen-Platz wurde es erhoben. Und die Version, die wir jetzt hören, beziehungsweise die Version, die dann im Nachhinein immer veröffentlicht wurden, das wird man gleich wahrscheinlich auch hören, das sind Instrumentalversionen. Weil der Text an sich, ich weiß, das habe ich mir dummerweise jetzt gar nicht so groß rausgeschrieben, hat nämlich dazu geführt, dass er mit einem Auftrittsverbot belegt wurde, weil er sich dadurch sehr kritisch, das hätte ich vielleicht tatsächlich ein bisschen besser recherchieren sollen, aufschreiben sollen, mit der Situation auseinandergesetzt hat und dann eigentlich dann Auftrittsverbot bekommen hat, das aber dann nur dazu führte, dass er nicht auftreten durfte, veröffentlichen durfte er weiterhin und das Lied ist dann auch auf eine seiner nächsten Veröffentlichungen gekommen, allerdings ohne Text. Und immer wenn das dann halt gespielt wird, weiß eigentlich jeder, der damals jung genug war, beziehungsweise einfach, ich nenne es jetzt mal so, dabei gewesen ist, wusste sofort, um was es geht. Er wusste sofort, was der Text ist und was die Zeilen sind, die nicht gesungen wurde. Also es ging dann quasi eher um die Auslassung, als war dann die Auslassung war das Statement, die Auslassung war der Kommentar zur Geschichte. Und heute findet man das immer noch auf allen großen Streaming-Plattformen, ich denke mal in allen Plattenläden, wahrscheinlich auch mittlerweile ist ja Vinyl auch so wieder so ein Ding in China, auf Platten gepresst und das wird halt immer weiter verbreitet und was ja eigentlich nicht die Idee war, dass man Mundtut machen wollte, aber dann halt über diesen Weg dann tatsächlich das Lied für immer erhalten hat. Und da hören wir jetzt einfach einmal rein.
0: Was den Text angeht, noch kurz, das ist auch da so, dass er nicht Tiananmen direkt sagt und auch nicht Liu Si, also das Datum oder so, aber eben sehr explizit wird damit, dass er schildert, dass ein Streifschuss seine Brust trifft und sein gesamtes Leben vor ihm vorgespult wird. Und wenn das der letzte Schuss sein sollte, dann nimmt er sehr gern diese Ehre an. Also wenn er sozusagen der Letzte ist, der die Situation verändert oder beendet, dann ist er das sehr gerne und opfert sich sozusagen. Und das ist eigentlich auch explizit genug, denke ich.

0: Zui Tian war das mit der letzte genau. Schuss.
1: Sorry, ich hätte das auch sagen können.
0: Und Zui Horo I Tiang. Und das Lied hat man ja gerade gehört. Es hat ganz zum Schluss gab es dann doch noch ein bisschen Gesang. Und das ist tatsächlich eins der ersten Merkmale für den Umgang mit der Zensur, der wir heute, glaube ich, das ein oder andere Mal noch auf die Spur gehen. Auch wenn das, glaube ich, dann doch nur ganz kurzes Aufblinken werden wird, weil die Zeit ja doch schon wieder 18 Uhr ist, um so die Metaebene reinzuschieben.
1: Ja.
0: Wir spielen von Cobra jetzt noch ein Stück. Welches hast du denn ausgesucht?
1: Ja, schwierig, weil dies also von ihrer ersten Platte Hypocrisy eigentlich ziemlich viel auf die Zeit passt, auch wenn kein Stück explizit das Ereignis nennt. Es gibt eins, das beschäftigt sich mit der Kulturrevolution, was 1966 heißt, Ijeolilo. Das passt also nicht, aber alles Mögliche passt dann schon doch da drauf. Wie wär's mit, weiß ich nicht, My Own Paradise, aber das ist auch schon wieder so lang.
0: Ich glaube, damit müssen wir uns, glaube ich, so ein bisschen arrangieren, dass wir wesentlich weniger spielen können, als wir ursprünglich geplant haben.
1: Ja, das stimmt.
0: Die Sachen ja doch durchaus klassische Rockstücke sind, die dann etwas länger ausfallen.
1: Ja, das stimmt. Ach guck, und ich habe die Reihenfolge falsch rumgelesen. Sie ist westlich sortiert und nicht klassisch. Wie auch immer. Oder wir nehmen den Traum, der ist relativ kurz. Also Dream von Cobra aus dem Jahr 1994 von ihrem Debütalbum Hypocrisy.

0: Dream Mengxiang von Cobra aus dem Jahr 1994 von ihrem Album aus genau diesem Jahr, Hypocrisy. Und ich wollte sie unbedingt spielen, weil sie ideell auf jeden Fall dabei waren und ja, zu den Bands oder Menschen als Frauen sozusagen gehören, die dann doch nicht oder ungleich weniger Fame abbekommen haben, sowieso in der Musikgeschichte als auch in Bewegungsgeschichte überhaupt. Ja, um auch an die ja, als Seitenstränge weggepackten ja, Stränge der Erinnerung noch mit in die Sendung zu holen.
1: Na, eine andere Künstlerin, die wir jetzt spielen,
0: ja,
1: die ist genau den anderen Weg gegangen, also Theresa Tong, also Deng Lijin, die große Dame des Mando-Pops, Kanto-Pops eigentlich, ja.
0: Eigentlich Kanto, aber ja.
1: Hat nämlich am 27. Mai 1989 an einem Solidaritätskonzert teilgenommen, das hieß Concert for Democracy in China, und hat dort einen relativ viel beachteten Auftritt hingelegt, der nämlich auch noch für sie persönlich Konsequenzen hatte, da sie nämlich bei dem Konzert verkündet hat, dass sie nie wieder in China auftreten wird, also hier steht, wird immer von Festland geredet, aber nie wieder in China auftreten wird, solange es dort eine kommunistische Führung gibt, und das hat sie tatsächlich durchgehalten, also bis sie 1995 überraschenderweise gestorben ist, hat sie nie wieder in China gespielt.
0: Ja.
1: Und das ist halt umso bemerkenswerter, da sie eigentlich die große Stimme war, die die alle chinesischsprachigen Gebiete irgendwie geeint hatte,
0: ja,
1: und einte unter ihrer Führung, wenn man so möchte. Und das dann selbst auf dem Tiananmenplatz wurden dann als Zeichen des Protests wurden dann immer kleine Flaschen zerstört, weil sie war die große Deng und der kleine Deng Xiaoping.
0: Genau.
1: Und dann haben sie dann halt irgendwie ihr gehuldigt und ihn dann halt so in Anführungsstrichen verhöhnt, indem sie ihre Flaschen zerstört haben. Also kleine Flaschen dann auch noch natürlich.
0: Mhm.
1: Und sie hat in der Nacht geherrscht, während er dann am Tage herrschte. Das ist noch so ein geflügeltes Wort. Und sie hat tatsächlich keines ihrer großen Liebeslieder gespielt, sondern einen sehr so ein bisschen antikommunistisch angehauchten Song gespielt. Und da hören wir jetzt einmal kurz rein beim Konzert für Democracy.
2: Danke. 非常谢谢大家那么这么热心在香港大家聚在一起大家努力争取民主那么我呢就练习了一首歌这首歌是从来我也没唱过我想也很少人听过希望大家听了以后呢就知道我心里想说的是些什么了谢谢

0: Deng Di Tin haben wir gerade gehört. Und das Stück, was sie gespielt hat, hat sie gerade selber angesagt. Ich wiederhole das gerne nochmal in der Übersetzung. Mein Zuhause liegt hinter dem Berg. Das war für sie irgendwie tatsächlich auch ein eher ungespieltes, ein relativ selten aufgeführtes Lied. Und auch für das Publikum war es unerwartet, dass sie das gewählt hatte. Normalerweise war sie bekannt für Liebeslieder und wie ganz romantische Stimmungen. Das hat man vielleicht da jetzt auch durchgehört, dass es durchaus romantisch und wie ein Liebeslied klang. Aber textlich war es tatsächlich doch ein bisschen härterer Stoff und das ist so ein Anti-Kriegslied, ein Anti-Kriegsfilm gegen das Kriegsrecht und genau, und unter anderem geht es dann darum, dass sich Ratten aus ihren Höhlen bewegen und Menschen dann angreifen und solche etwas merkwürdigen, aus der Zusammenfassung klingende Schnipsel. Und das wurde dann später, nach dem Massaker, wurden diese Ratten dann auch als die Hardliner der KPCH quasi gelesen, sodass das Lied dann nochmal im Nachhinein noch eine symbolische Metaebene bekommen hat. Und genau, und sie hat im Anschluss an das Konzert halt gesagt, dass sie nie wieder in der VR auftreten wird, was sie dann auch tatsächlich gemacht hat, auch wenn sie danach wiederholt eingeladen wurde, um dort aufzutreten. Aber sie hat diesen Schwur quasi nicht gebrochen.
1: Ja, das ist ganz schön, ja, also hat sie krass durchgezogen, weil es trotz ihrer Haltung möglich gewesen wäre. Also die KP hätte das in Kauf genommen, diesen Star auftreten zu lassen. Das ist schon auch so super interessant, wie sich dann so das Machtgefälle sozusagen ändert. Zu diesem Konzert noch, wie gesagt, am 27. Mai 29 hat es stattgefunden in Hongkong. Hat 12 Stunden gedauert. Über 100, vielleicht sogar 150 Künstlerinnen und Künstler haben teilgenommen als eine Art Soli-Benefizkonzert für, die Studierenden auf dem Tiananmen. Ich habe gelesen, es hat 1,5 Millionen US-Dollar zusammengebracht als Gewinn, der auch überbracht werden sollte an die Studierenden. Aber wo das jetzt gelandet ist, ist irgendwie unklar. Es gibt eine Geschichte von einer Person, die versucht hat, das tatsächlich per Zugreise in der VR, also in Beijing abzugeben. Die ist aber gestoppt worden und zurückgeschickt worden und das Geld wurde dann konfisziert. Das ist also alles noch so ein bisschen rätselhaft oder da müsste man noch weiter in die Geschichte hineintauchen. Und dieses Konzert gab es auch dann als VHS, von der ihr jetzt eine Aufnahme gehört habt, als VHS-Riesenbox zu kaufen. Und wenn ihr euch dafür interessiert, es gibt auch die Werbung dazu noch bei YouTube. Also den Trailer, der im Fernsehen lief, als Werbung für dieses quasi Benefizkonzert. Genau. Und jemand, der dann auch um 180 Grad geswitcht ist, dessen Beitrag wir aber nicht spielen müssen, ist Jackie Chan, den ihr alle aus seinen ganzen Filmen kennt. Der Kung-Fu-Mensch und Koch. Show-Typ. Der ist nämlich auch in frühen Jahren Sänger gewesen. Jetzt macht er auch ein bisschen wieder Musik und der hat tatsächlich dort auch teilgenommen und für die Demokratie in der VR China gesungen. Und seit vielen, vielen Jahren ist er doch eher der Ansicht, dass das chinesische Volk, das sogenannte, keine Demokratie braucht. Dass die Staatsform, die jetzt da ist, die sich im Übrigen auch Demokratie nennt, aber wie auch immer, die beste ist. Und am besten zu diesem Volk passt. Schade. Und Seitenanekdote, ich habe neulich auch schon wieder was von Ameisenvolk Chinesen gehört. Wurde mir ins Gesicht gesagt, weswegen die so viel Erfolg haben jetzt wirtschaftlich. Also Jackie Chan ist da nicht alleine mit so kruden Ansichten. Aber das nur als Zeitmemo. Du hattest ja schon das nächste ausgesucht.
0: Genau. Andere Künstler haben da andere Wege gewählt und Interpretationen gewählt. Ich weiß nicht genau, wer das Stück jetzt interpretieren wird, was wir uns als nächstes anhören werden. Das ist ein Stück, das von Zhang Yusheng geschrieben wurde. Der Text stammt von Wang Dan und der Titel lautet, wenn man es übersetzt, so viel wie es sind Tage ohne Zigaretten zu rauchen oder Also ja, Tage ohne Zigaretten zu rauchen, Mayo Joe de Ritze. Und das Stück ist daher interessant, weil Wang Dan war einer der führenden Köpfe der Studierendenbewegung, der dann auch tatsächlich so einer der meistgesuchten Personen nach dem 4. Juni wurde und auch die, mehrere Jahre im Gefängnis saß. Bis er dann in die USA abgeschoben wurde, kann man tatsächlich so sagen, und das Land dann verlassen konnte und hatte dann viele von ihnen, von den Studierenden oder von den führenden Köpfen, haben sich auch literarisch betätigt, haben Gedichte geschrieben. Und das Stück, was wir jetzt spielen werden, das ist tatsächlich ein Gedicht, was von ihm dann geschrieben wurde und schon 1989 dann von Zhang Yusheng quasi gelesen wurde, und er hat dann das Stück vertont und dann auf seinem aktuellen Album, was dann gerade in der Mache war, veröffentlicht. Und wir hören jetzt eine Akustikversion von dem Stück, aber nicht von dem Künstler gesprochen.
1: Aber nicht von ihm selber.
0: Nicht von ihm selbst, weil er zu dem Zeitpunkt schon verstorben war, weil er...
1: Das meine ich nicht.
0: Wie?
1: Ich meine... Dankeschön.
0: Ja, genau, der war zu dem Zeitpunkt auch schon verstorben, und das war tatsächlich irgendwie, ich glaube, eine Gedenksveranstaltung zu seinem 25. Todesjahr, da er irgendwie 97 bei einem Autounfall ums Leben gekommen ist.
1: Ah, weißt du, was ich gelesen habe, dass Wang Dan 97 beim Autounfall ist. Okay.
0: Vielleicht ist das, kann das auch sein, dass wir da einfach nur durcheinander gekommen sind mit unserer Recherche.
1: Das kann sein. Ja. Zumindest habe ich auch noch gelesen, dass Zhang Yusheng 4.000 US-Dollar an Wang Dan übergeben haben soll, an Tantiem für den Song. Was ja dann auch wieder ganz passabel ist. Naja, aber das sind so Anekdoten, über die man stolpert bei solchen Geschichten. Nun aber erstmal das Stück.
2: Ich will jetzt ein Song singen. Ich denke, jedes Mal würde ich sehr gerne dieses Song singen. Warum? Weil dieses Song ist mein erstes Song geschrieben. 我想对民歌餐厅的所有的歌手来讲，这算是一个蛮好的事情啊。就是说，其实学乐器的人、唱歌的人，他们都蛮希望说，将来有一天自己能够，有一个蛮能代表自己、蛮能适合自己的一个一首歌曲。那这首歌就是我自己创作的第一首歌。那这首歌很特别的，也是它正好是那个时候，大陆六四民运的时候，有一位王丹，他写的歌词，歌名叫做《没有烟抽的日子》。

0: Es sind Tage ohne Zigaretten zu rauchen, so wie in einer Nacht ohne Licht. Wenn du mir die Freiheit nimmst, sehe ich immer noch die Ferne. Wenn du mir die Zigaretten wegnimmst, habe ich immer noch meine Finger. Ich sitze hier und schaue auf die Wellen des Lebens und lasse mich in die Ferne treiben. Das ist so ein bisschen das, was gerade besungen wurde. Und die Zigaretten stehen natürlich dann für die Freiheit im Persönlichen, also dass du halt rauchen konntest. Und das kann dir dann so die kleinen alltäglichen Freiheiten und das dann selbst... ja, sein Schicksal eher vorweggenommen haben, dass er dann mit nach Jahren im Gefängnis war, dann in die USA emigrieren konnte und dort dann noch eine wissenschaftliche Karriere hingelegt hat, noch tatsächlich in verschiedenen Universitäten gearbeitet hat, bis ihn dann 2014 bzw. 2023, habe ich gerade, glaube ich, gesagt, ein Missbrauchsskandal quasi wieder in den Fokus der Öffentlichkeit gerückt hat in einem anderen, wie sagt man, Feld. Klingt jetzt irgendwie ein bisschen doof. Ja. Und eben quasi sexueller Missbrauch vorgeworfen wurde und versuchte Vergewaltigung, sodass dann da dann das nochmal eine andere Richtung genommen hat, sein Leben.
1: Ja.
0: Und die Vorwürfe sind aus seiner Sicht wohl einfach konstruiert und dann auch ein bisschen, wenn ich das richtig recherchiert habe, auch ein bisschen als Rache ist vielleicht falsch, aber konstruiert im Fürtchen am Ende dann auch noch so ein bisschen, um das zu diskreditieren.
1: Das ist ja auch interessant, ist wieder das falsche Wort. Mhm. Ja. Mhm. Ach. Was sollen wir dazu jetzt sagen? Ja, danke für die Nachreichung. Ich hatte mich ja sehr deutlich verlesen. Dazu fällt mir jetzt wirklich nicht so viel ein, außer zu sagen, dass scheiße. Ja, warum auch nicht? Es sind ja alle, mir fällt dazu nichts ein. Es ist vielleicht sogar so wenig, dass ich diesen Part für die Wiederholung rausschneiden werde. Nein, mache ich natürlich nicht.
0: Wir haben noch eine Band aus Hongkong. Und dann haben wir tatsächlich noch quasi drei verschiedene Arten der Auseinandersetzung mit Tiananmen. Und die Band, die wir als nächstes spielen wollen, das ist AMK. Adam met Karl, das hatte ich ja gerade im Off schon erzählt. Adam ist Adam Smith, Karl ist Karl Marx. Und das ist so, also eigentlich eine ikonische, hier steht jetzt Twee-Pop, Indie-Pop-Sound haben die gemacht. Und aber dann die Texte sind relativ aggressiv, das wird man gleich, glaube ich, auch ganz gut hören und sehr auch satirisch. Und ich nehme das mal vorweg, also das Stück, was wir jetzt spielen werden, ist Festival oder Feiertag, kann man das übersetzen. Und das ist auf Kantonesisch gehalten. Und die vier markantesten Zeilen, beziehungsweise ich glaube, mehr gibt es auch gar nicht, das ist dann, das Festival ist, wenn Li Peng zurücktritt. Das Festival ist, wenn Yang Shangkun geschlachtet wird. Das Festival ist, wenn Deng Xiaoping stirbt, beziehungsweise ein bisschen literarischer, das Zeitliche segnet. Das Festival ist, wenn das Volk an die Macht kommt. Und das sind sehr deutliche Worte.
1: Ja.
0: Wenig versteckt. Die AMK da 1995 tatsächlich auch relativ sehr zeitnah geäußert haben. Und musikalisch klingt das dann wie hier zu hören.

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0: glaube, ich muss das ein bisschen relativieren. Also Tweepop und Indie-Pop war das jetzt ja eher nicht so, aber grundsätzlich ist die Band so ein bisschen so ein Wandel zwischen den Genres, sodass das manchmal, glaube ich, etwas schwer einzuordnen ist und je nachdem, welche Quelle man dann darüber liest. Gut, das sehe ich ja einfach, weil ich es gehört habe, vorher auch schon wissen können, dass das doch nicht so poppig ist, wie ich es irgendwie gerade angekündigt habe. Aber manchmal sind die Notizen ja doch etwas vereinfacht.
1: So wie bei mir.
0: Und die Personen, die wir gerade gehört haben oder die angesprochen wurden, die dazu beitragen, dass es dann tatsächlich zu einem Festival, zu einem Feiertag wird, das war Li Peng, das war der damalige Premierminister, der chinesische, der 1989 das Kriegsrecht in Peking verhängt hat und somit auch eigentlich als der Hauptverantwortliche für das Blutvergießen gilt. Der andere, Yang Shangkun, das war der damalige Staatspräsident und als oberster Militär hat er eigentlich dann auch dafür gesorgt, dass die Armee überhaupt mobilisiert wurde und eingesetzt wurde. Und der letzte im Bunde, das ist natürlich Deng Xiaoping, der zwar eigentlich kein offizielles Amt mehr hatte und eigentlich so als Older Statesman, Wiser Statesman oder wie auch immer man die dann nennen mag, im Hintergrund agierte, war aber immer noch eigentlich der starke Mann. Und es waren dann, wenn man so möchte, um das jetzt noch ein bisschen zynisch zu kommentieren, die anderen beiden sind eigentlich so Marionetten gewesen.
1: Ehrlich gesagt, ja.
0: Und haben eigentlich das gemacht, was der alte Mann wollte. Ja. Und spricht sie jetzt nicht frei von dem, was sie taten und macht es auch nicht, glaube ich, erklärbarer, aber zumindest ist er dann doch nicht so die unbefleckte Person im Hintergrund, sondern ist tatsächlich so ein bisschen der boshaft die Mastermind.
1: Ehrlich gesagt, ja, was er auch beinahe ewig geblieben ist im Hintergrund als nicht allzu graue, sondern sehr shiny Eminenz, muss man wirklich sagen. Also da stimme ich dir zu. Und es, also, naja, was heißt schon erklären? Es erklärt schon die wirren Strukturen in einer Einparteien-Diktatur oder wie auch immer man dieses Staatsgebilde nennt. Das ist schon alles nicht logisch, sondern es geht einfach nach Linie. Genau. Vielleicht kann ich noch anmerken, eine Band aus Hongkong, My Little Airport, weil es jetzt gerade hier um das Versterben von Personen ging, hat einen Song gemacht, der heißt Donald Tsang, Please Die. Und der war nun wieder, bis wann eigentlich, in Hongkong der Mini-Premier, wenn man das so sagen kann. Der hat im Jahr 2009 einen Kommentar gemacht, also einen öffentlichen, der ging wie folgt: I understand Hong Kong people's feeling about June 4th, but the incident happened many years ago. The country's development in many areas has since achieved tremendous results, also China ist gemeint, and brought economic prosperity to Hong Kong. I believe Hong Kong people will make an objective assessment of the nation's development. Und es heißt eben, dass My Little Airport genau sich auf diesen Kommentar bezogen hat. Dazu gehört aber auch, dass Donald Tsang ein super konservativer, erzkatholischer Typ war und verschiedenste Dinge nicht so ganz progressiv behandelt hat in seiner Amtszeit. Später ist er tatsächlich verhaftet worden wegen Korruption. Und sitzt er noch?
0: Bis 19 war er. Also lustigerweise auch, da haben wir wieder 2019 als Jahr, okay. Da ist er freigekommen nach seiner Inhaftierung und war insgesamt für 20 Monate im Gefängnis. Und Premier oder
1: Ach, nur 20 Monate?
0: Nee, genau, von 2017 wurde er dann...
1: Die
0: 20 Monate wurden sogar noch reduziert auf 12 Monate.
1: Ach, ich dachte, der wäre ganz lange verschwunden.
0: Nee, im Januar 2019 hat er dann dann das abgesessen und war dann vorher von 2005 bis 2012 der Boss in Hongkong und hat das dann auch gut ausgenutzt für seine eigenen Machenschaften, wenn man so möchte, die ihn dann aber später tatsächlich oder relativ zeitnah nach dem Ende seiner Amtszeit dann doch eingeholt haben und der dann doch das Ansehen verloren hat, was er hatte. Das war nämlich auch der Mann mit der Fliege, falls man da so ein bisschen in den, wie sagt man, im
1: Bildarchiv
0: suchen möchte.
1: Des eigenen Gehirns, ja. Ja. Wir haben ja jetzt ganz viel aus Hongkong gehört und noch gar nicht so viel Moderneres oder Neueres aus der VR. Wollen wir darüber schwenken?
0: Wir hätten es tatsächlich einen ganz guten Schwenk. Wir können tatsächlich den Weg über das Exil gehen. Wir können den Weg quasi, wir können ein bisschen aggressiv bleiben musikalisch.
1: Du meinst Lied, ach so.
0: Und mit Punkgott weitermachen, mit Pangu.
1: Okay.
0: Das ist eigentlich eine der wenigen Bands, die bekannt dafür wurde, dass sie aus China ins Exil gegangen ist, wenn man so möchte. Und die haben ich weiß gar nicht mehr genau, wann das war, es muss in den frühen 2000ern gewesen sein, auf einem Taiwan-Unabhängigkeitskonzert in Taiwan teilgenommen und durften danach nicht mehr nach China zurück und sind dann über Thailand, glaube ich,

0: geht es tatsächlich so ein bisschen darum, es ist ein bisschen unklar, ist das tatsächlich eine echte Geschichte oder ist das nur eine fiktive Geschichte um einen jungen Mann, der einen Hinterhalt legt und sich, in Sichuan spielt das Ganze, und sich da an der dortigen Polizei für die Opfer des Tiananmen-Platzes rächt und Brandbomben legt. So textlich verortet, so kurz zusammengefasst.
1: Ja.
0: Und,
1: ganz schön weird, aber ja.
0: Genau, und das ist so eins der ersten Stücke von Pangu. Also im Chinesischen nennen sich dann Pangu, beziehungsweise im Englischen ist es dann Punk-God. Und die spielen da so ein bisschen, dass es Pangu ist, wenn ich das richtig erinnere, so ein Gründervater der Dynastien oder irgendwie sowas merkwürdiges, irgendwie so eine ganz krass mystische Gestalt, die dann aber auch so eine Schöpfer Ebene einnimmt. Mhm. Und genau, so als Bindeglied zwischen dem quasi dem radikalen taiwanesischen Sound und dem, ich benutze jetzt das blöde Wort, festländischem Punk, ist das auf jeden Fall ein ganz gutes Zwischenschritt.

0: sehr abruptes Ende auf einmal.
1: Ja. Das war Pangu mit einem, doch eher einem der deutlichsten und einem der quasi explizitesten Stücke zum Tiananmen-Massaker. Und das konnte natürlich nur entstehen, weil es halt nicht in der VR China entstanden ist, sondern den Umweg über Taiwan genommen hat und dort auf, ich glaube, es gibt es tatsächlich als CD auch, auf Platte gepresst wurde.
0: Oh, wow.
1: Und die Band aber tatsächlich zuvor eins der ersten Punk-Alben in der VR überhaupt veröffentlicht hat. Also die gehören zu den ersten Bands, die dann, wenn man so möchte, einen Plattenvertrag hatten und auf Scream Records ein gleichnamiges Album, also Punk God, veröffentlicht haben und da mit ihrem Stil doch schon sehr eigen waren schon damals und dann aber sich natürlich für einen anderen Weg entschieden haben und ich weiß gar nicht, wie es momentan ist, aber eine Zeit lang waren sie doch ein sehr, sehr deutlicher Kritiker der Kommunistischen Partei und haben auch sehr viele Alben rausgebracht und auch sehr, sehr explizit sich immer gegen die Partei und auch gegen Xi Jinping ausgesprochen, was dann natürlich zum einen auch daran lag, dass sie einfach ins Exil gedrängt wurden und sich dann da auch zu weiter ihrer kritischen Blick beibehalten haben. Und es gibt dann auch noch andere Veröffentlichungen von ihnen, wo sie dann unter anderem dann auch mit anderen, mit anderen Exilanten zusammen was musikalisch gemacht haben, unter anderem dann tatsächlich auch mit Studierenden, FührerInnen, ich glaube tatsächlich nur Führern, die der Tiananmen-Bewegung, wenn man sie so nennen mag, dann veröffentlicht haben, sodass ich dann halt verschiedene Allianzen gebildet haben, von denen man eigentlich auch nicht unbedingt erwarten würde, dass es sie so gibt.
0: Ja.
1: Das war wieder viel zu viel geredet, weil eigentlich haben wir ja noch einen großen Block vor uns, aber nur 20 Minuten Sendezeit oder so.
0: Naja, jetzt haben wir noch 18 Minuten. Ich habe auch einen Vorschlag, wir könnten doch im Juli einfach den anderen Riesenblock bearbeiten.
1: Uns dann.
0: Weil doch der vielleicht auch für die Hörenden interessante Teil, was ist denn mit zeitgenössischen oder Bands ab den 90ern in der VR, was ist mit denen, haben die das auch kommentiert? Dann könnten wir das nochmal näher betrachten.
1: Das können wir gerne machen und die haben das kommentiert, um die Frage gleich mal zu beantworten.
0: Sie mussten
1: sich halt anderen Mustern bemühen und da gibt es dann, glaube ich, eine Unzahl von Chiffren, Metaphern und Symbolen zu entdecken, die wir dann vielleicht ein bisschen aufschlüsseln werden. Genau, was dann wichtig werden wird in der nächsten Sendung, wir werden sehr viel über Plätze sprechen und wenn ein Platz irgendwo genannt wird, das kann man sich glaube ich auch schon relativ gut merken, wenn es um Plätze geht und wenn das Wort Platz in irgendeinem Song auftaucht, ist es immer Tiananmen. Es ist nie irgendwie ein Platz, es ist immer Tiananmen.
0: Und jedenfalls diese eine Vokabel für einen großen Platz, Guangcheng.
1: Genau, das ist dann auf jeden Fall ein Synonym dafür und auf der anderen Seite gibt es dann auch so Sachen, die dann eigentlich nie gesagt werden, irgendwie das Wort Juni ist so ein bisschen tabu tatsächlich, beziehungsweise wenn es auch noch Regen im Juni bedeutet, ist das auch eine krasse Anspielung auf den Platz. Und ab und zu gibt es tatsächlich so vereinzelte Möglichkeiten, dass dann auch, das hatten wir eingangs ja schon mal erwähnt, Liu Si, also die Zahlenkombination 6-4, auftaucht, sei es in Songtiteln oder in Stücken an sich. Und da kann man immer schon drauf aus sein, da geht es um Tiananmen. Und das sind aber tatsächlich dann eher so die sehr deutlichen Kommentare, die dann aber auch sehr selten tatsächlich vorkommen. Das meiste, was wir spielen werden, um dem vorauszugreifen. Mhm. Ich weiß nicht, ob du jetzt schon irgendwie was anspielen willst oder ob wir noch den dritten Blick haben von außen.
0: Wir können dann heute noch den dritten Außenblick machen und dann im Juli vielleicht den
1: Innenblick.
0: Den Innenblick innerhalb der VR. Natürlich gibt es sehr viel subtilere Sachen noch, aber die alle rauszufinden, das ist natürlich schwieriger als solche Schlagworte zu beachten.
1: Dann
0: vielleicht.
1: Falls wir tatsächlich jetzt den Blick von außen wählen, hätte ich tatsächlich noch einen Wunsch. Also ich habe heute viele Wünsche, die hören gar nicht auf. Und würde mir ein französisches Lied mal zur Abwechslung wünschen. Weil selbst Johnny Hallyday, oder wie auch immer man ihn auf Französisch korrekt ausspricht, war beeindruckt, beziehungsweise hat das Eindruck hinterlassen auf ihn, Tiananmen. Und er hat ein Stück geschrieben, Tiananmen, das er dann auf seinem, ich weiß gar nicht, wie das Album heißt, das habe ich mir gar nicht aufgeschrieben, habe mir nur aufgeschrieben, dass er das dann sogar auf seinem großen, berühmten Live-Konzert in Bercy 1991 gespielt hat. Und angeblich gab es dann im Hintergrund, ich glaube, man sieht es auch vielleicht, du hast jetzt die Studio-Version gewählt, auf Bildschirm.
0: Ach so, wolltest du die andere?
1: Nee, mir ist es egal. Also wir können live oder auch irgendwie von der Platte das spielen. Gab es im Hintergrund auf riesigen Videoleinwänden Live-Mitschnitte, Live-Aufnahmen, Mitschnitte sind es ja nicht, Live-Aufnahmen von den Protesten auf dem Tiananmen-Platz. Und dann hören wir da rein.
0: Wie du willst.
1: Gerne.

0: Ja, eine interessante Entdeckung. Johnny Hallyday vielleicht mit Tiananmen. Das war die Live-Version in Bercy 1992 immerhin schon.
1: Tiananmen, der Platz des himmlischen Friedens ist zur Hölle auf Erden geworden. Und in dem Stück erinnert er dann auch tatsächlich noch an den Tankman, an den sogenannten.
0: Mhm.
1: Und interessant ist an dem Stück auch, dass ja der Protest quasi in die 200-Jahr-Feier der Französischen Revolution gefallen ist und damit auch nochmal aus französischer Sicht wahrscheinlich nochmal ein Schrei nach
0: den drei Losungen
1: war und ist. Und dementsprechend natürlich da auch auf fruchtbaren Boden gestoßen ist. Und wir die Sendung jetzt so ein bisschen mit dem Gottvater der chinesischen Rockmusik begonnen haben und mit dem Gottvater der französischen Rockmusik beendet haben.
0: Ja, in der Tat. Und mehr Zeit für was anderes bleibt uns wahrscheinlich auch nicht.
1: Wir müssen ja theoretisch noch das Bild auflösen. Der Yellow Bird.
0: Genau.
1: Aber du hast schon noch ein Zwischenstück rausgesucht?
0: Nee, das schaffen wir gar nicht mehr. Wir haben ja nur noch einige wenige Minuten.
1: Und wie lange ist das?
0: Das ist tatsächlich jetzt mal ganz kurz 2 Minuten 27.
1: Okay, dann müssen wir jetzt bis dahin noch ein bisschen reden und probieren, den Yellow Bird zu entschlüsseln. Der Pirol, der gelbe Pirol. Ich weiß gar nicht, ob es noch andersfarbige gibt. Das werden mir wahrscheinlich andere Menschen, die da vogelkundlicher sind, in den nächsten Tagen bestimmt erzählen können.
0: Ja, das wird nachgereicht.
1: Und Operation Yellow Bird war nämlich tatsächlich der Slogan bzw. das Codewort für die aus dem Landbringung der führenden Köpfe der Tiananmen-Bewegung, unter anderem halt von den studentischen Führungen oder FührerInnen und auch für Intellektuelle, die dann durch das Regime Verfolgung ausgesetzt waren. Und die wurden dann teils auf den absurdesten Wegen außer Landes geschmuggelt, in Kisten verpackt und dann einfach über die Landgrenze gebracht oder einfach in kleine Schmuggelboote mit 5 Außenbootmotoren von den Triaden, also von den Hongkonger Gangstergruppen nach Hongkong gebracht. Und von Hongkong ging es dann entweder nach UK oder halt in die USA, Kanada. Und so konnten dann hunderte von Personen das Land verlassen und diese Aktion hat auch Millionen von ich weiß gar nicht welche Währung, Hongkong-Dollar in Anspruch genommen und das wurde teilweise dann durch Künstler und Künstlerinnen in Hongkong finanziert. Also die haben irgendwelche Stars dann Gelder gespendet, um diese ganze Befreiungsaktion zu finanzieren. Teilweise wurde es dann auch von den Gangsterbossen zu Selbstkosten übernommen. Also,
0: crazy, oder?
1: Dass die sich dann tatsächlich mit den Studierenden auch solidarisiert haben und dann halt die gefährdeten Personen dann außer Landes geschmuggelt haben. Und das passiert dann auch alles so ein bisschen unter Aufsicht der Briten, wenn man das so ein bisschen verfolgt hat. Und natürlich koordiniert vom CIA, der da auch wohl aktiv mit an Bord war. Das Ganze ist dann nach Yellow Bird benannt. Und ich weiß nicht, ob wir jetzt schon beim Outro sind oder ob wir noch ein bisschen Zeit haben.
0: Ein bisschen haben wir noch.
1: Wollen wir das andere Stück noch rein?
0: 2 Minuten.
1: 2 Minuten. Ah, das ist ein bisschen schwierig, weil sonst hätten wir noch, ich glaube, das stehen wir auf die nächste Sendung.
0: Ja.
1: Obwohl, es ist kurz. Wir können uns...
0: Nein, das schaffen wir
1: nicht. Das passt nicht. Sonst hätten wir noch so einen kurzen Verweis auf die Zensur, wie sie denn funktioniert oder wie sie nicht funktioniert, einspielen können. Aber ich glaube, dann brauchen wir noch ein bisschen zu viel Erklärung.
0: Jetzt gehen
1: wir einfach ein bisschen um den heißen Brei herum. Und in der nächsten Sendung wird es auf jeden Fall sehr viel Zensuranmerkungen geben und wie man damit umgeht und wie man sie elegant
0: auf jeden Fall
1: heraushören kann. Und sehr viele Ebenen werden wir, glaube ich, dann berühren im Juli.
0: Genau, auch die Ebene, inwiefern vielleicht auch maschinelle Zensur unsere Recherche, auch wenn es überhaupt nichts mit der KP zu tun hat.
1: Das stimmt, das untermalt, beziehungsweise es schwieriger gemacht hat, als es nötig tat.
0: In der Tat.
1: Sodass wir jetzt ein paar Spuren legen, die wir dann hoffentlich dann irgendwie verfolgen werden. Und den Abschluss machen wir dann tatsächlich mit einer Coverversion von, ich glaube, das Stück heißt einfach nur Yellow Bird, ne?
0: Ja, genau. Ist aber genau ein Coversong, wie es hier heißt.
1: Und wenn man es dann hört, weiß man auch direkt, von welchem Cover-Song das, also welcher Song damit gemeint ist. Und der Künstler, der das gespielt hat oder eingespielt hat, ist Se-In-Ge. Und das Stück stammt aus dem Jahr 2016. Und The Dine hat er vorher gespielt. Die hatten wir, glaube ich, auch schon in einer unserer unzähligen Sendungen in vergangenen Jahren und Jahrzehnten einmal angespielt. Und wie gesagt, der Titel bezieht sich so ein bisschen auf die Operation Yellowbird, die wir gerade, oder ich gerade ja nochmal umschrieben habe. Und
0: ja, damit
1: endet die Sendung.
0: Müssen wir die Sendung beschließen und sogar das Stück jetzt schon hinten rein, im Hintergrund reinmischen, was wir eigentlich nicht machen. Aber naja. Herzlich willkommen beim Outro von Neue Musik aus China. Ihr hört uns wieder am dritten Montag im Monat und das wird dann im Juli sein. Und die Wiederholung ist immer am zweiten Donnerstag um 1 Uhr nachts, glaube ich. Guckt einfach ins Programm auf www.fsk-hh.org. Ciao.

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Zunächst hört ihr Musik, Lechos de la Casa, ein Album mit Gitarrenmusik des Hamburger Gitarristen Michael Solle aus dem Jahr 2026.

0: Das waren zwei Stücke von dem Album Lechos de la Casa von Michael Solle. 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Ihr hört jetzt einen Mitschnitt einer Veranstaltung vom 26. Mai 2026, die stattfand im Künstlerhaus Friese. Die Beteiligten sind Hans-Christian Dani, Anja Dreschke, Josephine Flora Green, Jenny Schäfer, Regine Steenbock und Nora Stone. Haben Sie je ein Tagebuch geführt? Ich glaube nein, sage ich. Und warum eigentlich nicht, fragt er weiter. Weil ich immer fürchtete, jemand könnte es einmal lesen. Später, als ich schon schrieb, scheute ich mich, Gedanken, Erfahrungen, Gefühle einfach so niederzuschreiben, ohne formalen Anspruch. Das Tagebuch als literarische Form, wäre das nicht schon immer eine Möglichkeit für Sie gewesen? Das wäre, als wolle man beim Anblick einer Frühlingswiese zu grasen beginnen. Manchmal freilich dachte ich, Fakten zu notieren, formlos, um später nachlesen zu können, was geschehen war. Manchmal tut's der Kalender auch. Aber das Ganze setzt sich ja im Grunde anders zusammen. Aus Friederike Mayröcker, Magische Blätter.
1: Herzlich willkommen erstmal. Es ist keine Publikumsvorführung in dem Sinne, dass euch jetzt irgendwie was durchchoreografiertes geboten wird, sondern ich fand es eine schöne Gelegenheit, diese sehr verschiedenen Ansätze. Ich habe euch auch so ein bisschen als Kontrasthorn zusammen eingeladen, ja, das zusammenzubringen und zu gucken, auch was sich daraus eigentlich ergibt, aus diesen unterschiedlichen Perspektiven auf das ganz grobe Thema Tagebuch. In der Ankündigung, die ich einfach aus so einem kleinen Textschnipsel von Friederike Mayröcker einfach übernommen habe, weil da so viele Aspekte drin waren, die ich irgendwie gut fand, dass es eigentlich sich sozusagen dieses Tagebuch schreiben oder dieses Thema auch wieder aufhebt, indem sie es ja von Anfang an, ich will nicht sagen problematisiert, aber sagt, ich glaube, ich habe nie Tagebuch geschrieben, und dann eben einbringt, okay, also ich habe eigentlich Angst, dass das jemand findet, dass das jemand liest, weil mein Formanspruch oder mein Anspruch, der literarische Anspruch einfach ein bisschen höher liegt. Und all diese Sachen, ob es jetzt irgendwie, dass es aber doch vielleicht manchmal ganz schön ist, irgendwie so eine Erinnerungsstütze zu haben, dass sich die Realität eh anders zusammensetzt. Und all diese Aspekte fand ich irgendwie in diesem kleinen Textschnipsel, dass die da ganz schön zusammengekommen sind. Und deswegen ist es auch gar nicht jetzt unbedingt nur Tagebuch schreiben, sondern vielleicht auch auf tägliches Schreiben, beziehungsweise öffentlich, nicht öffentlich. Was behält man für sich? Möchte es auch lieber für sich behalten? Was gibt man her? Was muss raus? Und da fand ich jetzt eigentlich euch hier interessant, weil ihr alle da so einen ganz anderen Aspekt berührt. Ich würde jetzt trotzdem erstmal eine ganz kurze Vorstellungsrunde machen, namentlich oder noch irgendwas dazu, das ist euch überlassen. Aber auch, dass wir uns irgendwie alle namentlich kennen. Und dann hatten wir jetzt gerade überlegt, dass wir anfangen mit einer ganz kurzen, fast eher musikalischen Runde, wo jeder oder jede sowas wie 2 Minuten aus irgendeinem Textbeispiel was vorliest, dass man schon mal vorweg so die Stimmenbreite hat. Und dann würde ich gerne eigentlich mit Anja anfangen. Alle anderen von uns haben, glaube ich, haben zumindest mal irgendwann Kunst studiert. Und Anja ist eben visuelle Anthropologin und bringt da diesen Aspekt des Feldtagebuchs in der Ethnologie mit rein, was ich super interessant finde. Und dann gucken wir so ein bisschen, wie sich das Einzelne anschließt. Fangen wir einfach mal an mit dem Vorstellen, oder?
2: Ja, soll ich anfangen?
1: Gerne.
2: Okay, hallo, mein Name ist Jenny Schäfer, Ich bin hier seit ein paar wenigen Jahren in der Künstlerinnenhaus Friese und komme aus der Fotografie, mache KünstlerInnenbücher, meistens mit Fotos und Text inzwischen und Installation. Und ich habe irgendwann angefangen, Texte zu schreiben. Eher im Sinne von, ich mache ein Foto und ich mache auch einen Text. Der fühlt sich dann an wie so ein Foto. Und deswegen war ich erstmal irritiert über diese Bezeichnung, die einem dann schnell zugeschrieben wird. Jemand ist Autorin. Das nehme ich dann inzwischen so hin, aber fühle mich schon eher als Künstlerin. Bildende Künstlerin.
3: Ja, hallo, ich bin Anja. Regina hat mich ja eben schon ein bisschen vorgestellt. Ich bin Ethnologin und Filmemacherin und auch fotografiere auch, also schreibe aber auch. Ich habe jetzt hier aber nichts aus meinem eigenen Feldforschungstagebuch mitgebracht, sondern würde ein bisschen das Allgemeine über Feldforschungstagebücher oder das Schreiben von Tagebüchern in der Ethnologie erzählen und habe Hörbeispiele mitgebracht von einem Ethnologen, Michael Opitz, aus dessen Feldforschungstagebüchern. Also das könnten wir zusammen anhören.
4: Ja, ich bin Nora. Ich mache zusammen mit Gustav seit über 20 Jahren den Textilverlag. In dem Textilverlag hatten wir schon häufiger die Situation, dass wir Tagebücher veröffentlicht haben, vor allen Dingen von bildenden Künstlern und bildenden Künstlerinnen. Und das ist interessant, weil manchmal wird so ein Tagebuch dann eben doch noch ein bisschen redigiert. Und das ist natürlich eine sehr delikate Angelegenheit, weil das im Grunde genommen so ist, dass man ja an einer bestimmten Art und Weise sich an Dinge zu erinnern herumfrisiert. Die berühmteste Figur, die das systematisch betrieben hat, ist Ernst Jünger. Der hat seine Tagebücher laufend verbessert bis ins hohe Alter. Er wurde immer geiler und geiler. Also die ganz frühen, die Originaltagebücher, da ist er noch ein ängstlicher Mensch im Ersten Weltkrieg und dann mit 90 ist er der absolute Superstahl-Typ.
5: Ich heiße uns Christian, ich schreibe, das habe ich auch gleich gesagt, nicht eigentlich Tagebuch. Ich habe immer wieder Phasen, in denen ich Tagebuch schreibe. Es gibt auch die Texte, die ich sonst schreibe, haben teilweise so Anklänge von Tagebuch oder da arbeite ich mit so Elementen. Ich schreibe nicht Tagebuch, ein bisschen wie in der Ankündigung, weil ich finde häufig so Anfänge von Tagebüchern, das findet bei mir alles auf Zetteln statt und bin dann heimlich ein bisschen erschüttert, wie sich Dinge wiederholen und wie sich Dinge immer wieder ich schreibe jedenfalls sehr häufig eher in so schwierigen Situationen und scheinbar sind die Schwierigkeiten immer die gleichen und das schmeiße ich dann sehr gerne weg.
1: Damit es niemand liest oder damit es auch selbst...
5: Ja, weil ich möchte es auch selber... ich möchte nicht, dass irgendwann jemand dann meine gesammelten Zettel durchguckt, wenn er sich überhaupt die Mühe macht und dann denkt, oh ja, alle 3 Jahre hat er sich darum Gedanken gemacht. Er hätte doch was sonst tun können.
6: Das ist interessant, weil das habe ich auch stark wahrgenommen. Ich habe gerade so aus unterschiedlichen Gründen, aber auch ein bisschen Vorbereitung hier drauf, meine Tagebücher durchgelesen. Die schreibe ich, seit ich 8 bin. Also das ist vielleicht so ein bisschen auch das, was ich hier reingebe. Oder sogar schon früher, aber da habe ich so beständig angefangen und habe genau das wahrgenommen. Es wiederholt sich einfach immer wieder. Und es ist nicht so spannend, wie ich dachte, das irgendwann nochmal alles anzuschauen. Es ist, genau, aber ich bin Josephine. Ich bin auch bildende Künstlerin. Ich habe letztes Jahr an der HFBK meinen Abschluss gemacht, wohne und arbeite aber in Berlin. Genau, und arbeite in unterschiedlichen Medien und Schreiben ist was aber alltäglich immer dabei ist. Und dann einerseits als Tagebuch schreiben, aber auch als Nicht-Tagebuch schreiben oder auch wie sich das oft vermengt, ist so ein Thema.
1: Ja, ich bin Regine, auch hier aus dem KünstlerInnenhaus und habe mit Maja, Ina, Matthias und Christian dieses Programm, was die Stimme nicht weiß, mit initiiert. Mich hat das Thema, was wir jetzt da die ganze Zeit schon behandeln, vor allen Dingen interessiert, eigentlich ähnlich wie bei dir. Das ist eben so ein, also dass ich eigentlich eher eine Affinität zu Bildern habe. Also die sind für mich irgendwie offener, irgendwie leichter für mich zu bearbeiten. Aber es kommt, also es gibt natürlich immer diese tägliche Anforderung der Versprachlichung. Also die einfach im täglichen Leben eben normal ist. Und dafür eine Sprache zu finden, finde ich irgendwie, war mir irgendwie immer auch wichtig. dass ich jetzt direkt irgendwas veröffentliche, ist, sagen wir mal, mit dem chinesischen Gewebe. Das ist 2020 erschienen, glaube ich, das erste Mal gewesen und auch mehr notgedrungen, weil es irgendwie nicht anders ging. Das konnte niemand anders für mich schreiben. Und ich habe das tatsächlich dann aus meinen Tagebüchern gespeist, die ich seit ungefähr 86, 87 schreibe, aber in den meisten Fällen nie mehr danach lese. Und ich weiß auch gar nicht, also ich stehe jetzt gerade so vor der Sache, ob ich mich da jetzt mal näher mit beschäftige oder nicht. Es gibt aber so ein anderes, sagen wir mal, so einen anderen Zweig, wenn ich in der Fremde bin, auf Reisen bin, was sehr wichtig für meine Arbeit ist, dass ich da tatsächlich klarer, schneller rausschreiben kann als in anderen Situationen. Bin ich in einer Situation, wo ich mich selbst vergessen kann und voll auf das Äußere gehen kann. Bin irgendwie in die Ethnologie vom Interesse her gerutscht, weil es da ganz viele Parallelen gibt. Hab aber einen völlig anderen, also ich habe halt keine wissenschaftlichen Ambitionen, sagen wir mal. Mir fällt es leichter, wenn ich total in der Fremde bin, mich mit Dingen auseinanderzusetzen, als wenn ich in der Gewohnheit bin, dann unterscheiden wir uns. Das wäre auch, finde ich, ein ganz schönes Thema. Diesen einen Text, Lob der Gewohnheiten, da würde ich gerne drauf zu sprechen kommen. Ja, und meine Texte, die im chinesischen Gewebe sind, sind zwar aus diesen, also die sind das im Tagebuch Aufzeichnungen, sonst hätte ich das gar nicht machen können. Aber die sind tatsächlich im Nachhinein, ich weiß gar nicht mehr wie, frisiert. Das ist mir auch eigentlich ziemlich egal. Ich war einfach nur froh, dass ich was aus dieser Anschauung hatte, weil ich Dinge immer nur aus der Anschauung schreiben kann und also nie theoretisch an irgendwas rangehe. Wer fängt an? Oder wer möchte anfangen?
3: Ich hätte was mitgebracht, was ich jetzt nicht selber einlese,
1: ja,
3: sondern
1: einen
3: kleinen Ausschnitt. Was es ist, erzähle ich dann später. Es ist ein Ausschnitt von Michael Uppitz, ein Ethnologe, der sein Feldforschungstagebuch Auszüge daraus für eine Ausstellung mal eingelesen hat und was das genau ist. Da erzähle ich dann gleich noch ein bisschen mehr dazu. Wir hören einfach einen kurzen Ausschnitt daraus.
7: 21.03.1979. In der Nacht träume ich von meinem Dokumentarfilm, vom Schnitt offenbar. Ich sehe vor mir im Traum die gesamte Himalaya-Hauptkette mit ihren weißen Gipfeln vom Daulagiri bis Kanchenjunga und alle mir bekannten Spitzen zeigen sich in ihren bekannten Formationen. Über dieser Gipfelreihe hängt ein Film belichteten Zelluloids, ungeschnitten an einem Stück. Es ist mein Rohmaterial. Ich selbst stehe oder schwebe vor diesem Panorama aus Film und Landschaft mit einer gigantischen Schere in der Hand. Hin und wieder schnappe ich mich der Schere ins Zelluloid und der Streifen Films fällt nieder, bis alle Streifen verschwunden sind. Die Szene selbst ist ohne Zweifel einem Foto entliehen, auf dem Sergei Eisenstein in den 30er Jahren einen seiner Filme cuttet. Das Trauma meines nächtlichen Gesichts ist in dem Umstand zu suchen, dass jeder der selbst geschnittenen Filmstreifen in ein anderes Tal hinabfällt. Und ich bin außerstande, ihrer wieder habhaft zu werden. Der Himalaya verschluckt meinen Stoff.
8: Mittwoch, 8.6. Radikal zart, radikal hart, radikal zweifeln, radikal wackeln, radikal schlingern, radikal freuen, radikal weinen, radikal dazwischen, radikal fühlen, radikal essen, radikal für, radikal gegen unfreie Radikale, freie Radikale. Wisst ihr, ich halte mich hier am seidenen Faden, zweifle am Schreiben und schreibe am Zweifeln, habe so viel Wut auf diese patriarchalen Strukturen, die sich so tief eingenistet haben, in unseren Gehirnbindungen, in deinem Herz, in deiner Biologie, deiner Wissenschaft. Ich frage mich ja nur, wie kommen wir da stark und radikal ehrlich wieder raus? Nur weinend? Können wir nicht Stück für Stück die schmerzenden Themen ansprechen, unsere Wunden ein bisschen aufpolen? Dann blutet es manchmal kurz, aber es heilt. Und in Bewegung fällt der Schorf ab. Und man sieht eine kleine oder große Narbe. Sie ist beweglich und verblasst irgendwann. Aber es gibt auch Narben, die bleiben. Diese vernarbten Strukturen machen mir Angst. Doch ich bin fürs Aushalten und Auskosten und Ausprobieren. Klar, dabei stolpert man ab und zu, fällt und fragt sich, worüber. Die Wurzel, über die ich gerade gestolpert bin, ist eigentlich eine dieser alten Autobatterien, die mit der Energiewende kamen und jetzt in den Wäldern herumliegen, und ich stolpere und erinnere mich an die Tage, an denen ich über die Frauen nachgedacht habe, die ich damals meinte, und hoffe, sie lieben mich noch genauso, wie ich sie liebe. Ich liebe euch nämlich, Freundinnen, fremde Mütter. Ich liebe euch für eure Entscheidungen und euer Leben. Ich hoffe, ihr seid zufrieden.
6: Ich kann weitermachen. 26.07.2010. Vielleicht etwas Interessantes, aber ich bin immer genau ein Jahr älter als die, quasi 2010 war ich 11, jetzt bin ich 27. Aber ich habe mir gedacht, dass ich Tagebücher eigentlich gar nicht schreiben kann. Außerdem habe ich auch gar keine Lust dazu. Ich brauche eher ein Gedankenbuch oder so etwas. Ich denke nämlich ziemlich viel nach. Manchmal ist es mir selbst auch schon peinlich, weil ich über so komische Sachen nachdenke. Zum Beispiel, dass ich so viel nachdenke oder sowas ähnliches. 9.09.2013. Jeder schreibt innerhalb seines Lebens Geschichte, die jeder kennen sollte. Aber so ist es nun mal nicht. In Religion reden wir gerade darüber, weshalb Worte so wichtig sind. Sie sind so wichtig, ich kann es nicht beschreiben. Alles entsteht doch aus Worten, aus Sprache, Mitteilung. Gedanken werden zu Worten, Bilder in Worten. Das Leben ist Sprache. Das ist so schön, ich liebe das Wort. Könnte ich es doch nur beherrschen? Ist Beherrschen das richtige Wort? Hat das gleich mit Unterdrückung zu tun? Ich will es ja nicht zwingen, nicht zerstückeln oder beeinträchtigen. Aber kann es mir nicht helfen? 4.08.22. Kunst machen hat nichts mit Talent zu tun. Kunst machen hat mit Machen zu tun. Mit Prioritätensetzung, mit Gelassenheit, mit Ehrgeiz, mit Freude. Absatz. Schon wieder vermisse ich jemanden, den ich gar nicht vermissen will. Warum ist das Anfangen, jemanden zu mögen, so kompliziert? Wer klare Gefühle hat, ist klar im Vorteil. Absatz. Heute wurde mir etwas bewusst, als wir durch den warmen Park gingen und ein Blitz den Himmel aufleuchten ließ. Absatz. Ich will Aufmerksamkeit von dir. Ich will mehr Zeit mit dir. Ich will, dass du über meine Scherze lachst. Ich will, dass dein Herz springt, wenn du mich siehst. Andererseits will ich das. Sich verlieben ist an einem bestimmten Punkt eine Entscheidung. Und all dieses Wollen ist auch nicht zwangsweise verlieben. Auch nicht, will Nähe mit dir, will Nähe, Nähe, Nähe, schon wieder Nähe und Zeit. Ein Zelt aus Tüchern, eine Höhle aus Stöcken. Ein wehendes Dach, sodass die Sonne uns nicht trifft. Absatz. Reden ist scheiße. Gesprochene Worte klassifizieren, zementieren, schaffen Missverständnisse. Wollen etwas, nehmen dem Fliegen die Leichtigkeit. Versuch nicht, mich vom Gegenteil zu überzeugen. Absatz. Ein animiertes Video in Farben mit einer Fee, eine schwarze Pfütze in einem Pelz und in ihr ein kleines goldenes Kreuz. Eine Gottheit aus Pixeln mitten im Raum aus Atomen. Absatz. Sachen machen, mit meinen Händen ausprobieren, Formen ausprobieren. Nur darauf hören, was die innere Gottheit aus Atomen tun will. Weitermachen.
9: Vielleicht, weil es das ganze Gegenteil ist, lese ich was vor. Und zwar, ich schreibe immer, wenn etwas besonders idiotisch oder bemerkenswert oder sonst wie war, versuche ich es aufzuschreiben. Hier schreibe ich auf. Geburtstag Dirk Mainzer. Viele von euch wissen, wer das ist. Die Kneipe Zar und Zimmermann in der Elmreichstraße in St. Georg, geschlossene Gesellschaft, da die Junkies anders nicht zu regulieren sind. Ich bin selten in diesem Viertel und schon beim Radeln über den Hansaplatz wird mir unheimlich, ob der sehr vielen verrückten, bedrohten, traumatisierten, meist sehr jungen arabisch-afrikanischen Männer, die in Auseinandersetzungen oder Selbstbeschreiungen, Selbstgesprächen über den Platz getrieben werden von einer schrecklichen, mir völlig unbekannten Zwang geleitet. Ich komme um 22 Uhr an und bin zu früh. Dirk, Marsha, Tillmann dekorieren das Kellerlokal mit Heimstroboskoplämpchen, Aluminiumspiralen, die von der niedrigen Decke gehängt werden. Eine Nebelmaschine und Miniatur-Disco-Kugeln werden mit zig Verteilersteckdosen verkabelt. Zwischendurch fällt die Elektrik des Zigarettenautomaten aus. Als die Musikanlage endlich angeschlossen ist, stellt Dirk fest, dass es im Lokal kein WLAN gibt. Der sonstige Empfang ist lückenhaft wegen Keller. Dirk feiert weniger seinen Geburtstag als seine Rückkehr in die Stadt. Er hat sein Atelier verloren, in Deinste. Carola erzählt mir, dass sie mit Nunu zurzeit täglich zusammen das Fastenbrechen des Ramadan zelebrieren. Abel liest erotische Literatur des viktorianischen Zeitalters. Ein Herr Walter lautet das Pseudonym des Autors. Philipp hat mittlerweile 4 Töchter. Ich bin gemein zu ihnen und weise ihn darauf hin, dass andere Menschen in der gleichen Zeit zum Beispiel Verlage betreiben. Beim darüber nachdenken, warum ich so garstig bin, fällt mir nur ein, dass mir die Pose des überarbeiteten Familienvaters missfällt. Hätte er mir das mit strahlendem Gesicht erzählt, wäre ich vermutlich nicht so gemein gewesen. Die Gesellschaft ist ein Gemisch aus Halbweltwirten, Gastronomen, Glücksrittern, Künstlern, Jugendlichen, Erwachsenen. Wenzel und Johann, die Söhne von Dirk, sind in der Stadt. Wenzel hat mittlerweile in Karlsruhe eine Ausbildung, ein soziales Jahr. Ich habe es nicht verstanden. Er macht da irgendwas. Wenzel spricht selbstbewusst und gut gelaunt, großzügig, menschenfreundlich, wie sein Vater, hochgradig kommunikativ. Druckbetankung. Dirk lässt dauernd die Nebelmaschine laufen, sodass man die Hand nicht vor Augen sieht. Die Menschen, die Dirk aus dem Nachtleben kennen, kennen ihn merkwürdigerweise nicht als Künstler. Oder sie sind zu schüchtern, sich dazu zu äußern. Ich verlasse die zunehmend irre Gesellschaft gegen 2 Uhr, nachdem ich mehrere der fingerdicken Wurst-Käsescheibenbrote verschlungen habe, obwohl das Essen in dieser Spelunke mir völlig widerwärtig erscheint. Es ist eine aggressiv eingeforderte Grenzerfahrung, die hier heraufbeschworen werden soll, bleibt aber bis um 2 Uhr moderat.
5: Dieser Text, der ist schon relativ alt, also aber der schreibt immer noch so ganz eine Methode, wie ich eben über Gewohnheit versuche, so zu arbeiten, dass ich nicht wirklich etwas vorhabe, sondern dass sich etwas in Bewegung setzt. Dem, was ich tue, versuche ich einen Rhythmus zu geben, der sich an 7 Tagen der Woche kaum verändert. Was sich verstetigt, wird zur Gewohnheit. Wird diese unterbrochen, muss die Bewegung erst wieder in Gang gesetzt werden. Läuft sie in einem täglichen Gleichmaß, beginnt es zu fließen und tut sich fast wie von selbst. Noch benommen vom Schlaf versuche ich nach dem Aufwachen den Takt zu finden. Obwohl ich kaum wach bin und jede Handlung unmöglich scheint, finde ich ihn. Um die Hände nicht mit dem Rhythmus zu synchronisieren, brauche ich keinen Einfall. Vom Vortag ging genau nach und bald findet sich ein Schlupfloch. Nach einer Stunde um 6 rauche ich die 2. Zigarette. An Werktagen verliere ich den Rhythmus gegen 7 das erste Mal. Am Wochenende kann ich ihn etwas länger halten. Aber unter der Woche ahne ich, gleich wird der Wecker läuten. Bevor das passiert, hole ich meinen Sohn aus dem Schlaf, gehe anschließend runter auf die Straße, kaufe Brötchen. Wir frühstücken, bis ich ihn zur Schule bringe. Anschließend schreibe ich weiter. Es belebt den Vorgang, für einen Moment unter Zeitdruck zu stehen, bis ich um 9:20 schwimmen gehe. Ohne auf die Uhr zu achten, versuche ich alles so gleichförmig zu tun, dass meine Nachbarn die Uhr nach mir stellen können. Ein wenig Langeweile muss sein, um mich treiben zu lassen und abgeholt zu werden. Unaufgeregt starre ich auf den Bildschirm und drücke die Tasten,

0: zur Freizeit bewegen. Auch mag ich die Vorstellung, meine Nachbarn könnten tuscheln. Ach, der arme Arbeitslose. Zumindest weiß er sich zu beschäftigen.
1: Ja, ich habe zufällig ein Tagebuch ähnliches, das ist aber eher wie ein Brief konzipiert gewesen, den ich damals an meinen Freund geschrieben oder auf einer Reise in Südafrika adressiert habe. Und das habe ich damals, dieses Tagebuch habe ich damals eingereicht, weil ich schon ursprünglich vorhatte, einen Film in Südafrika zu machen und das irgendwie nicht anders beschreiben konnte als durch was, was ich schon erlebt habe. Und das war 1992 und jetzt ist mir irgendwie aufgefallen, dass ich dann mit dem Chinese Weave nach dem Intermezzo von 20 Jahren Mode eigentlich genau an dem Punkt weitergemacht habe. Kommt mir so ein bisschen so vor. Also ich lese einfach mal. 30.06.92, dritter Tag in Südafrika. Fanakalo heißt die Sprache der Minenarbeiter, ein Gemisch aus mehreren Stammessprachen und ein wenig Englisch. Leon ruft zunächst wieder die Polizei an der Baustelle in Alex an. It's all quiet. It's no ride over there, sagt der schwarze Polizist, der zu mir rübergeschlendert kommt. Ich merke, wie er mich etwas misstrauisch bemustert. Er will wissen, was ich dort schreibe und versucht, meine Notizen zu lesen. Warum ich darüber schaue? Ich erzähle ihm, dass ich erst 2 Tage in Johannesburg sei und einfach neugierig bin. Im Laufe des Gesprächs wird er sehr freundlich und beinahe redselig. Seine Freundlichkeit ist natürlich und ohne Übertreibung. Die leichte Distanz, die er hält, ebenfalls. Alex sei ein schlimmer Ort. Man könne froh sein, lebend wieder rauszukommen. Aber es mache äußerlich so einen friedlichen Eindruck. Man wisse es vorher nie. Plötzlich würde es passieren. Er sei hier, um die Arbeiter zu schützen. Einer der weißen Bauleiter wäre kürzlich bedroht und ausgeraubt worden. Leon erzählte mir, dass sie einen der weißen Mitarbeiter einmal verschleppt und dazu gezwungen hätten, bei einer Hinrichtung zuzuschauen. Üblicherweise wird das Opfer in einen Sack gefesselt, in einen Autoreifen gesteckt, mit Benzin übergossen und bei lebendigem Leibe verbrannt. Was er machen würde, wenn sie kämen, fragte ich. I'll shoot. Dann am gleichen Tag, mittags, ich nehme an Aidas Schule, also es ist eine Lehrerin, an einer Unterrichtsstunde teil. Die Schülerinnen sehen mit 17 so unbedarft aus wie mit 12. Wohlbehütet und kritiklos. Schuluniform, grüne Röcke, schwarzer Pullover mit weiß gestreift abgesetzten V-Ausschnitt, darunter weiße Hemden mit schwarz-weiß gestreiftem Schlips, teilweise zerrissene Seidenstrümpfe. Die Mädchen brav und albern. Mit 17 werden sie immer noch von ihren Müttern abgeholt und nach einer Abstimmung im letzten Jahr stimmte die Mehrzahl der Eltern für eine Öffnung der Schule auch für Schwarze. Sie müssen jedoch, im Gegensatz zu den Weißen, eine Aufnahmeprüfung bestehen. Von 400 Schwarzen haben 50 die Prüfung geschafft. Als Fremdsprache ist neuerdings auch eine schwarze Sprache, meist Xhosa oder Zulu für alle Schüler, 2 Jahre Pflicht. In dieser Schule wird Zulu von einer weißen Lehrerin unterrichtet und alle Schülerinnen hassen dieses Fach. Willst du weitermachen?
2: Ja, könnte ich gerne machen. Okay, vielleicht erst noch ein bisschen zu meiner Person. Das habe ich jetzt gerade auch nochmal so überlegt, wie ich jetzt sozusagen andocke an das Thema. Also ich habe Ethnologie studiert in den 90er Jahren und vorher habe ich als Buchhändlerin gearbeitet, also eine Ausbildung zur Buchhändlerin gemacht und Lesen und Bücher und so weiter. Das war eigentlich so mein erstes großes Interesse. Ich habe dann auch mal Kurs sowas wie Typografie und Buchkunst studiert an der Kunstakademie in Düsseldorf, aber als Gasthörerin war das und bin dann so erstmal in der Kunstgeschichte gelandet. Und das fand ich aber damals tatsächlich ganz schrecklich. Die Ethnologie hatte ich so als Nebenfach und damals in den 90er Jahren ist was ganz Spannendes in der Ethnologie passiert. Das Fach hat sich, ich würde sagen, das antizipiert, was jetzt vielleicht noch so als postkoloniale Kritik häufig diskutiert wird. Das hat sich tatsächlich ganz stark selbst auseinandergenommen. zumindest da, wo ich studiert habe, da kamen so Einflüsse aus den USA, die ganz wichtig waren und wo man gerade auch das ethnografische Schreiben ganz stark in Frage gestellt hat. Also wie kann man eigentlich über andere schreiben? Was passiert da eigentlich? Ja, und das hat mich tatsächlich dann auch so daran erinnert, oder dass ich glaube, dieses Interesse daran, mein Interesse war tatsächlich ganz stark davon geprägt, von diesem wirklich kritischen Auseinandersetzen damit. Wie nähert man sich etwas an? Wie kann man etwas schreiben? Wie nah kann man eigentlich durch eine Beschreibung an etwas herankommen oder nicht? Das fand ich ganz spannend. Und vielleicht meine eigene Praxis des Schreibens. Ich habe tatsächlich auch oft Tagebuch geführt, aber glaube ich immer nur angefangen in Krisensituationen und dann ist das wieder so abgeebbt. Aber ich habe immer gerne geschrieben. Also ich mag den Akt des Schreibens und Schrift sehr gerne. Also ich habe eine große Faszination, glaube ich, für sowas wie Kalligrafie. Deswegen habe ich den Prozess des Schreibens mag ich gerne. Und das mag ich, glaube ich, auch an der Ethnologie oder im ethnografischen Schreiben, dass man halt so Notizbücher führt. Und dass das so viel mit Schreiben und mit Schriftproduktion zu tun hat. Also es ist schon so etwas, ja, also was für mich eine große Bedeutung hat. Das, ja, was ich hier jetzt vorstellen möchte, ist tatsächlich eine im Kontext einer Ausstellung entstanden für das, also ich selber, ich bin Ethnologin, ich mache Filme, ich mache aber auch installative Arbeiten. Es geht vielleicht ein bisschen so in den Bereich künstlerischer Forschung und ich finde tatsächlich, dass das ethnografische Schreiben ein bisschen ein Missing Link ist, glaube ich, zwischen dem wissenschaftlichen und dem künstlerischen Arbeiten, weil das ganz andere Freiräume schafft als andere Formen des wissenschaftlichen Schreibens. Da kann ich euch gleich nochmal ein bisschen drauf zurückkommen. Also im Kern dessen, was ich heute vorstellen möchte, ist eine Ausstellung, die ich zusammen mit Barbara von Flühe im Columba-Museum in Köln gemacht habe, über und mit dem Ethnologen Michael Opitz, der dem einen oder der anderen vielleicht bekannt ist. Der hat vielleicht einen der bekanntesten deutschen ethnografischen Filme gemacht, Schamanen im blinden Land, über Schamanismus in Nepal. Der ist so um 1980 in die Kinos gekommen und war wirklich sehr, sehr erfolgreich. Vor allen Dingen ist er auch ganz stark in der Kunstszene rezipiert worden und der Fokus der Ausstellung, also der Ausgangspunkt der Ausstellung war dieser Film, aber auch Michael Opitz als eine Figur, als ein Ethnologe, der sehr viel auch mit der Kölner Kunstszene in den 70er und 80er Jahren da eigentlich auch Teil dessen war und auch wie eigentlich der Film auch ja, ganz stark in der Kunst rezipiert worden ist und diese ganzen Wechsel, also diese, so eine Wechsel, also eigentlich sehr spannendes Wechselverhältnis von Kunstszenen, Kunst und Ethnologie. Das war, ist so ein bisschen das Thema der Ausstellung. Und wir haben das Glück gehabt, dass wir mit Michael zusammen durch seine Materialien gehen durften und auch, dass wir auch seine Feldforschungstagebücher mit ihm zusammen anschauen durften. Und ich war sehr beeindruckt von der literarischen Qualität dieser Tagebücher. Also also man merkte, dass da jemand wirklich auch schreibt, seine erste Liebe sozusagen war auch die Schriftstellerei. Und wir haben dann diese Tagebücher durchforstet nach Stellen, in denen Michael auch über seinen Film schreibt, weil es gab sehr viele spannende Stellen, wo er auch den Film und die Dreharbeiten thematisiert. Nicht nur das Aktive, sondern tatsächlich auch, wie man jetzt ja in dem Ausschnitt, den ich gerade eben gehört habe, auch tatsächlich Träume und auch Albträume über die Dreharbeiten und über diese künstlerische Produktion. Da kann ich gleich nochmal wieder drauf zurückkommen. Rahmen wollte ich das Ganze ein bisschen mit, was ich jetzt hier präsentiere, mit ja, Feldforschungstagebücher so ein bisschen die Genealogie beziehungsweise ein ganz wichtiges Werk irgendwie kurz vorstellen von Bronislaw Malinowski. Ich weiß nicht, ob der außerhalb der Ethnologie jemand, der Name noch ein Begriff ist. Das ist ein polnischer Ethnologe, der gilt so als der Begründer der Methode der Feldforschung, aber auch der teilnehmenden Beobachtung. Also das war einer der ersten Ethnologen, der Anfang des 20. Jahrhunderts tatsächlich in ein Land, über das er schreiben wollte, gereist ist und da längere Zeit sich aufgehalten hat und versucht hat, mit der Kultur, mit der er sich auseinandersetzen wollte, zusammen, also in Kontakt zu treten und sozusagen also eine Feldforschung, eine teilnehmende Beobachtung durchzuführen und das dann auch in einem Feldforschungstagebuch zu beschreiben. Also dieses sozusagen, was so der Kern des ethnografischen Arbeitens ist, das wird so ganz stark auf Malinowski zurückgeführt, obwohl das zu der Zeit auch andere schon gemacht haben. Also das ist jetzt nicht nur er gewesen, aber so Anfang des 20. Jahrhunderts beginnt es halt, dass sich diese Form des wissenschaftlichen Arbeitens entwickelt, natürlich in kolonialen Kontexten. Vorher haben sich Ethnologen eher auf Zeugnisse von anderen verlassen, ja, also auf Briefe oder Berichte von Missionaren oder von Kaufleuten oder so, ne? Und dann beginnt es, dass Ethnologen selber diese Methodik des Führens von Feldforschungstagebüchern entwickeln. Und was interessant ist, dass Malinowski immer vorgeschlagen hat, dass eigentlich Ethnologen zwei Tagebücher führen müssen. Eines, das ist das wissenschaftliche Tagebuch und eines, es ist das private. Da werden die Dinge notiert, die vielleicht nicht unbedingt für die Öffentlichkeit bestimmt sind. Malinowski hat auch zeitweise dieses Tagebuch geführt und zwar hat immer Tagebuch geführt, aber für einen bestimmten Zeitraum während seiner Feldforschung in Papua-Neuguinea auf den Tropiland-Inseln ist sozusagen überliefert oder ist veröffentlicht worden, dieses private oder geheime Tagebuch, was er geführt hat. Es hat nicht er veröffentlicht, sondern seine Witwe später in den 60er Jahren. In Deutschland ist es in den 80er Jahren erst erschienen. Und das Buch war tatsächlich für die Ethnologie wichtig oder bedeutungsvoll, weil das auch sehr stark den Mythos Bronislaw Malinowski demontiert hat. Weil in dem Tagebuch ja eigentlich alles auftaucht, was nicht funktioniert in der Feldforschung. Seine Befindlichkeit ein ziemlicher Hypochonder gewesen. Er hat lieber Romane gelesen, anstatt tatsächlich auch seine Feldforschung weiter fortzuführen. Also hat mit großen Widerständen auch zu tun gehabt, hatte das Gefühl, dass er die Leute nicht richtig versteht, dass sie ihn nicht verstehen, dass sie ihm auch Sachen erzählen, dass Widersprüche in dem, was sie ihm erzählen, dass er das Gefühl hat, die machen sich über ihn lustig, indem sie ihm irgendwas erzählen. Also ich kann es nur jedem empfehlen, das auch mal das zu lesen. Es geht auch ganz stark um sexuelle Fantasien, wo auch bis heute in der Ethnologie ein großer Streit herrscht, sind es Fantasien oder nicht? Also ist er vielleicht wirklich, also da gibt es dann auch verschiedene Auslegungen. Und auch hier sind noch, auch in diesem Tagebuch sind viele Stellen geschwärzt, wo man sich fragt, was haben die denn da vielleicht noch irgendwie rausgenommen, was möglicherweise noch erstaunlicher war als das, was in dem Buch drin steht. Und das hat sozusagen viele dazu geführt, dass, oder nicht nur dieses Buch, aber das wurde sozusagen in so einer Zeit veröffentlicht, als so die sogenannte Krise der Repräsentation in der Ethnologie das Fach erschüttert hat, sozusagen, dass Ethnologinnen und auch WissenschaftshistorikerInnen sich damit befasst haben, wie haben Ethnologen eine bestimmte Schreibweise kreiert, um über andere zu schreiben und auch so eine gewisse wissenschaftliche Machtsprache, die so objektivierend über andere schreibt. Also die ist sozusagen in Frage gestellt worden, auch im Zuge des Entdeckens, dass man eigentlich diese Form der Befindlichkeiten und dem, was während der Feldforschung tatsächlich passiert, eigentlich immer mit thematisieren muss. Ja, und seitdem ist es eigentlich üblich, in der Ethnologie immer in der ersten Person zu schreiben und immer eigentlich auch, also die eigene Situiertheit in der Feldforschung mit zu thematisieren. Ja, nicht als eine rhetorische Figur, sondern als eine wissenschaftliche Notwendigkeit. Ja, dass es klar ist, ich schreibe hier nicht irgendwie aus einer gottähnlichen Position über andere, sondern ich schreibe immer nur meine persönlichen Eindrücke.
1: Und welches Jahr war das dann?
2: Das ist ein Prozess sozusagen. Ich glaube, so der Kern dieser sogenannten Writing Culture Debatte, so nennt die sich, das war in der Mitte der 80er Jahre. Da ist auch ein Buch erschienen von Clifford Wirtz und George Marcus, Writing Culture. So heißt das Buch auch. Also es geht, wie schreibt man über Kultur oder Kultur schreiben eigentlich als Text. Ne, solche Fragestellungen wurden da. Und da geht es ganz stark darüber, in Frage zu stellen, wie denn eigentlich, also das ist der Stil, wie schreiben denn eigentlich Ethnologen? Und wie kreieren natürlich auch Ethnologinnen durch ihre Texte Stereotype oder was auch immer, oder auch ein Missverhältnis zwischen einer westlichen Perspektive, einer ethnozentristischen Perspektive auf andere Kulturen und so. Also kann ich sehr empfehlen, sich damit zu beschäftigen. Also, und das war für mich eigentlich das Spannende. Deswegen habe ich angefangen, mich weiter mit Ethnologie zu beschäftigen, weil das zum Beispiel was war. Das haben wir in Kunstgeschichte, da haben wir nur Künstlermonografien irgendwie. Da hat sich kein Mensch gefragt, was wir da eigentlich machen. Und das fand ich super spannend, dass das dann.
3: Ich war eben so überrascht. Eine Freundin erzählte mir neulich von diesem situativen Wissen von Donna Haraway.
2: Mhm.
3: Und das ist ja ein bisschen später eigentlich dann entstanden. Ne? Das finde ich ja interessant.
2: Ja,
3: oder ist das eigentlich gleichzeitig? Oder
2: ich meine, das sind parallele, parallele Erkenntnisse in unterschiedlichen Disziplinen. Auch in der Ethnologie kann man jetzt, glaube ich, nicht sagen, da gibt es auch unterschiedliche Strömungen. Ich würde sagen, es ist wahrscheinlich eher ein Zeitphänomen, dass man kann diese Form von Wissenschaft nicht mehr betreiben. Mhm. Wissenschaftskritik an unterschiedlichen Enden. Aber das ist auf jeden Fall auch
3: schön.
2: Und für die Ethnologie, aber natürlich war das auch wichtig, weil das relativ spät oder zu der Zeit es notwendig war, sich auch mit den eigenen Verstrickungen im Kolonialismus auseinanderzusetzen. Ne? Also in einer Zeit, die dann, wo auch natürlich koloniale Verstrickungen, politische Verstrickungen vielleicht aufbrachen und es auch möglich wurde, dann darüber anders zu spalten und zu sprechen. Und auch notwendig natürlich. Aber das ist eher eine Debatte, die ist stärker im angloamerikanischen Raum geführt worden. In Deutschland ist es sozusagen dann rezipiert worden eher. Obwohl, das stimmt nicht. Es gibt auch deutsche Vertreter in Deutschland, jetzt hier zum Beispiel Fritz Kramer als ein Ethnologe, der ja mit Hamburg hier auch viel zu tun hatte und so weiter, der auch so eine ganze Schule begründet hat von Ethnologen, die sich sehr kritisch mit dem Fach auch beschäftigt. Oder versucht eine andere oder neue Form von, gerade auch von ethnologischem Schreiben zu entwickeln. Michael Opitz kann man auch mit dazu zählen, in dessen Tagebücher wir gleich mal reinhören können. Wie gesagt, Opitz kommt eigentlich vom Schreiben eher und hat während seiner Feldforschung im Himalaya für sich oder während seiner Feldforschung zu Schamanismus in Nepal für sich festgestellt, dass das reine Beschreiben an seine Grenzen stößt. Also er hat das festgemacht, dass er versucht hat, eine schamanische Ritualnacht in ihrer Komplexität schriftlich festzuhalten und zu beschreiben. Er hat gesagt, eigentlich muss ich da einen Film drüber machen. Ich kann das gar nicht so genau beschreiben, was da alles passiert. Das ist auch eigentlich, und hat sich dann aber auch stark damit beschäftigt, nicht Film und Schreiben sozusagen gegeneinander auszuspielen, sondern wirklich eher auch als komplementär zu betrachten. Ne? Also und dann hat er das Glück gehabt, damals das deutsche Fernsehen, der WDR, noch ethnografische Filme in größerem Stil gefördert hat und er hat eine Förderung bekommen und konnte dann auch mit Kameraleuten im Himalaya drehen und hat diesen sehr epischen, sehr, kann ich auch nur jedem sehr empfehlen, sehr tollen Film Schamanen im blinden Land realisiert über schamanische Rituale, wie die so in den Alltag eingebettet sind und den auch mitprägen in einer bestimmten Region in Nepal. Ja, wie gesagt, und was an den Feldforschungstagebüchern jetzt spannend ist, dass sie das, was Malinowski auch schon gefordert hat, dass man eigentlich auch immer auch ein Tagebuch führen soll, in dem man sozusagen das reflektiert, was nicht funktioniert hat oder die eigene Befindlichkeit mit thematisiert. Das ist sozusagen in den Tagebüchern ganz stark auch, also wird da ganz deutlich. Oder? Also es gibt sehr viel Aufzeichnung von Träumen, von Albträumen, von Missgeschicken, von Befindlichkeiten, die vielleicht auch von dem, was ja einfach auch von der Situation, die ja nun auch irgendwie so eine sehr künstliche oder sehr eigenartige Form von Reisesituation vielleicht ist, die man so erlebt, was man ja vielleicht auch selber so ein bisschen kennt vom Reisen, wenn man länger unterwegs ist, dass man vielleicht auch gar nicht mehr so richtig weiß, wo man eigentlich ist. Ich habe jetzt ein paar Briefe ausgesucht und wir können ja gucken.
4: Aus himalaischen Tagebüchern. 22.03.1977. Eine Ulysses-Nacht hat mich um den Schlaf gebracht. Gedopt von dem vielen Tee, den ich am Vorabend getrunken habe, erlebe ich einen Intelligenzrausch von seltener Klarheit und Kraft. Zahlreiche, zuvor noch nie reproduzierte Bilder aus meiner Biografie huschen über den Hirnschirm und kombinieren sich mit Fantasien und Plänen zu traumähnlichen Gebilden. Als sie um 5 Uhr morgens geweckt werden, Bis um 3.20 Uhr hatte ich den Hocker und seine himalayischen Tagebücher aus der Hand gelegt, bin ich reif zum Schlafen gehen. Den ganzen Tag über bin ich matt und ich weiß es schon, als ich die Augen öffne. 9.04.78. Nach einer langen Diskussionsnacht über den Nutzen und die Möglichkeiten ethnografischer Dokumentation in bildlicher und sprachlicher Form, bei der ich eine Position beziehe, der zufolge Realismus und Fiktion zusammenfallen, erwache ich am Morgen mit einem bleischweren Traum in den Schläfen. Mir träumte, ich nähere mich dem Ort Taka von Seiten der Ebene, die sich südlich vor der Siedlung am Hügel ausbreitet. Indem ich aber versuche, die Ebene zu durchqueren, sinkt diese schräg in die Tiefe ab, vergleichbar der beweglichen Tragfläche eines Lastwagens, der Gestalt, dass zwischen mir und Taka eine Kluft entsteht, die, je näher ich komme, desto unüberwindbarer wird. Am Abend schlendere ich über die grüne Grasebene von Chiban und denke an den Film. Mir fällt ein vielleicht brauchbarer Titel ein, Rama Purachan, nach dem ersten mythischen Schamanen, um den sich die meisten epischen Gesänge ranken. Man könnte den Film mit einer solchen mythischen Episode beginnen, erzählt, während die Kamera durch eine vom Menschen unbewohnte Landschaft fährt und schließlich an einem Sherpa-Baum, dem Lebensbaum, Halt macht, auf dem der erste Schamane zur Welt kam. 29.04.78. Mein Magen hat sich verkorkst und ich liege in einem windigen Raum des Panchayat Office. Ich benutze die Gelegenheit, einen unverdauten Traum wiederzugeben, den ich vor etwa einer Woche hatte und der mir immer wieder aufstößt. Er hat, wie etliche Träume dieser Tage, mit dem Dokumentarfilm über die Magar-Schamanen zu tun. Er träumte, ich sei von den Aufnahmen zurückgekehrt in eine unzusammenhängende, hässliche Stadt, Köln. Zuerst sei ich durch zahlreiche tondichte Studios geirrt und habe mit verschiedenen geschwipsten Angestellten, CDR, gesprochen, die alle eine leicht nasale Arroganz unter den Bügeln der modischen Hornbrille tragen. Ich habe gemerkt, dass etwas nicht stimme. Von früheren Erfahrungen her, wo die gleichen Figuren sich dienerhaft verhalten hatten. Die Lösung kam mit dem Abteilungsleiter, der mir beschied, das ganze abgeschlossene Filmmaterial sei unbrauchbar. Es sei zu künstlich. Alle schamanischen Aufführungen seien gestellt und das könne man sehen. Er wisse jedoch eine mögliche Rettung aus dem Unglück. Die Anstalt besitze einen Spezialisten, einen Überspieler, der aus künstlichen Live-Szenen realistische machen könne. Ihm solle ich mich anvertrauen. Um diesen Hanshofs zu finden, begebe ich mich durch zahlreiche Tunnels und unverbundene Kanalrohre aus Beton in einen anderen Teil der Stadt und hier in einem rötlich-dunklen Raum war der Überspielmeister bereits voll dabei, meinen Film vollkommen umzufrisieren. Aber statt ihn realistischer zu machen, machte er ihn noch gestellter, als er ohnehin schon an den schwächsten Stellen war. Und dies mit einer mörderischen Unbefangenheit, durch die eine lang unterdrückte Bosheit lobte. Am Ende lich das ganze Material einer touristischen Hotelführung und ich erwachte in ohnmächtiger Wut.
1: Ja, super, vielen Dank. Gut, Hans-Christian.
0: Ja, ich würde da damit anfangen, vielleicht ein bisschen was noch zu dieser Gewohnheit zu sagen. Oder ich habe ursprünglich Kunst studiert und musste mich ein paar Mal jetzt erinnern daran. Es gab so einen, während dieses Studiums, so einen, es gibt dann ja mal diese Gespräche mit den Lehrenden. Und es gab ein Gespräch damals mit Sandy Brown, was für mich irgendwie sehr erschütternd war. Ich habe den sehr regelmäßig getroffen und sehr geschätzt. Und dann hat er gesagt, ja, ist alles ganz schön, was du machst. Geht schon in Ordnung. Aber es geht eigentlich nur um diese kleinen Zettelchen, die immer da irgendwie am Rande liegen. Also ich habe immer so kleine Notizheftchen, kleine Zettelchen gehabt, die ich die ganze Zeit vollgeschrieben habe. Und er sagt, das ist so, da ist eigentlich alles drin. Und es war so, ich war damals ziemlich jung, so 20, 21 und hatte natürlich auch so gewisse Ambitionen. Und war das etwas erschütternd und ich habe ungefähr 10 bis 15 Jahre gebraucht, um es zu verstehen, was er damit gemeint hat. Und mittlerweile bin ich aber dort angekommen, dass ich halt im Wesentlichen diese Zettelchen vollschreibe. Manchmal entstehen dann auch daraus Bücher, aber es ist vor allem so ein andauernder Prozess des vor sich herschreiben. So andere, was für mich damals sehr wichtig war, war Anna Oppermann oder Hanne Darboven. Also auch als zwei Künstlerinnen, die in so einem andauernden eigentlich Untersuchungsprozess auch von dem, was sie umgibt, das schreibend so umkreist haben. Nach dem Studium habe ich dann auch versucht, so Künstler zu werden, habe mich dabei aber eigentlich immer unwohl gefühlt. Und ja, irgendwann habe ich dann angefangen, Bücher zu schreiben, weil da denkt ja auch, man muss irgendwas, man kann ja jetzt nicht nur alleine so vor sich dahin wursteln, oder habe ich gedacht, oder denke ich bis heute noch, vielleicht komme ich irgendwann auch an den Punkt, dass es auch geht. Und was sich dabei so erwiesen hat, also bei dem, das so länger zu machen, ich habe mir am Anfang so dann auch was vorgenommen. Und dieses Vornehmen hat aber eigentlich gar nicht so weit geführt, weil das dauert dann relativ lange, so ein Buch zu schreiben. Und dafür muss einen eigentlich schon etwas ziemlich abholen, diesen Aufwand auf mich zu nehmen. Und deswegen ist eigentlich sehr viel von diesem Prozess, den ich mache, dass ich so vor mich hinschreibe und darauf warte, oder das passiert dann einfach, dass mich etwas in diesem Prozess dann abholt. Und daraus habe ich versucht, dieses Bild so zu entwickeln, dieser Gewohnheit oder auch eigentlich so eine Praxis dessen, das andauernd zu tun. Also ich versuche sehr zu vermeiden, dass ich die Sache einen Tag unterbreche, weil der Kraftaufwand dann wieder anzufangen, also ich frage mich dann, das fängt wirklich schon nach einem Tag an, warum tue ich das eigentlich überhaupt? Setz mir irgendwelche Ziele und solche Dinge. Während wenn das einfach in so einem ganz normalen Fluss ist, dann ist das einfach wirklich nur so etwas wie in meinem Tag. Es geht so um 4-5 Stunden am Morgen, an denen ich da so rumsitze und wo ich dann teilweise auch wirklich nur sitze. Es hat natürlich viel mit dem, was andere vielleicht, was vielleicht auch gerade Maler aus einer Atelierpraxis kennen, dass man da einfach so sitzt und darauf wartet, dass sich etwas tut. Natürlich ist so ein Text auch etwas, was dann in ganz, ganz vielen Versionen stattfindet. Aber es ist natürlich auch etwas, was einfach aus zum reinen Schreiben. Also ich schreibe am Anfang mit der Hand fast alles und übersetze es dann oder übertrage es in den Rechner, schiebe dann ziemlich lange rum, schreibe dann teilweise auch Teile wieder mit der Hand ab. Jetzt habe ich angefangen, auch mit Sprachmodellen zu arbeiten, was ich irgendwie ziemlich gut finde als so einen analytischen Beobachter. Deswegen meinte ich auch, mich haben diese beiden Autoren, ich kannte die jetzt eher, über die Anja eben gesprochen hat, eher aus einem Dandy-Diskurs oder aus einem kybernetischen Diskurs, weil die einfach sehr viel damit zu tun haben, mit so einer Position des sich selbst als Beobachter zu beobachten. Das ist ja, was die beiden, oder was der auch beschreibt immer wieder, oder was auch diese Trennung von diesen beiden verschiedenen Tagebüchern beinhaltet, dass man einerseits etwas im Außen beobachtet, aber man beobachtet sich auch die ganze Zeit dabei selbst, während man das tut. Und das ist auch ein Teil davon, um so langsam bestimmte blinde Flecken bei sich selbst als Beobachter zu ergründen und sich da so hindurch zu in dem Fall, in meinem Falle schreibend, hindurch zu bewegen oder zu versuchen, diese blinden Flecke zu öffnen. Das hat sich eigentlich so für mich jedenfalls ziemlich bewährt, das in der Form so zu machen. Und es geht natürlich auch viel darum, wie kann man so etwas wie Material, oder das ist eigentlich die ursprüngliche Erfahrung gewesen, also es gibt immer so einen Widerstand des Materials, also ein Stift tut etwas anderes oder Farbe tut etwas anderes als das, was man damit tun will. Und das macht Sprache natürlich auch die ganze Zeit. Die liefert andauernd so einen Widerstand oder es ist etwas so, ich versuche etwas zu schreiben und es schreibt sich dann ganz anders. Und es geht ja im hohen Maße auch darum, so ein, wie kann ich dieses andere in Gang bringen? Also es war für mich immer auch eine Frage, wie kann man sowas jetzt, ich mache das jetzt bald 40 Jahre, hoffe ich kann das auch noch 20 Jahre machen. Also wie macht man so etwas immer weiter? Wie erhält man das für sich selbst spannend als so ein Tun? Wie kann man so einen Spannungszustand mit diesem Handeln aufrechterhalten? Ich fand das immer ganz gut. Also ich habe relativ früh die Texte von Willy Baumeister kennengelernt, den ich jetzt als Maler gar nicht so interessant finde, aber der finde ich wahnsinnig toll über seinen Arbeitsprozess geschrieben hat, nämlich in der Form, wie er beschreibt, also am Anfang ist vielleicht so etwas wie so ein Visionsobjekt und das geht dann auf so eine Reise und das löst sich langsam von einem ab. Und dann irgendwann sieht man dem eigentlich zu und es fangen dann einfach so andere verschiedene Faktoren an, die Sprache, das Material, die Umwelt, sich in das einzudringen und verändern das. Und am Ende steht man vor etwas, was einen selber, was einem vielleicht auch fremd wird. Das wird dann einem ja auch, das ist dann ja etwas, was von einem weggeht, aber was einen auch, was eine Lebendigkeit dadurch gewinnt, dass es sein Eigenleben und entwickelt. Das ist, finde ich, etwas, was in der Kunst im hohen Maße eigentlich eine Herausforderung ausgesetzt worden ist durch dieses Starkmachen der Projektkunst und dieser Form von Projekten und diesem ganzen Schreiben von Proposalen, was so in den Nullerjahren so angefangen hat und eigentlich die ganzen letzten 20 Jahre sehr stark bestimmt hat, dass permanent am Anfang von Dingen oder im Prozess von Dingen Behauptungen, Verschriftlichung oder Versprachlichung von dem stehen, was am Ende dabei herauskommen soll. Die eine Sache war jetzt, dass ich mich einfach komplett aus diesem Prozess herausbewegt habe, dass ich ja zum Glück in der Situation bin, dass ich niemandem ankündigen muss, was ich tun werde und dass ich deswegen auch wo ganz anders ankommen kann. Und das probiere ich so. Und was ich jetzt noch lesen könnte, ist, ich dachte, das Naheliegendste ist das, woran ich aktuell schreibe. Das ist halt jetzt eine relativ hohe Version. Wahrscheinlich lese ich ihn auch noch nicht so vertraut. Der Arbeitstitel ist davon Mein Leben als paranoider Affe. Langsam rinnt die Flüssigkeit durch den Spalt. Damit ihr Fluss nicht unterbricht, hebe ich die Spitze nur kurz. Ich will mich erleben und entleere den Füller in das saugende Papier. Eine Bewegung wie die Bahn in einem Schwimmbad. Am Ende jeder Zeile wende ich den Körper. Alles greift ineinander, bis das Wasser langsam härter wird. Bald gelingt es mir kaum noch, zähe Masse zu bewegen. Schwitzend verliere ich zunehmend die Spannkraft. Als kaum noch etwas geht, ziehe ich mich aus dem Wasser, das mir wie ein Teig vorkommt. Auf der Haut kleben die Worte und riechen nach Kaffee. Ewig stehe ich unter der Dusche und wasche die Anhaftungen ab. Warum tue ich mir das an? Im Spiegel sehe ich einen Moment, den paranoiden Affen. Er sagt, weil du Muster erkennen willst. Vom Schwimmbad gehe ich zum sauberen Café am Rand der großen Bergstraße. Hinter dem Eingang nenne ich meine Bestellung, lege die T-Card an das Zählgerät. Die Datenspur piept. Anschließend bummel ich die 4 Schritte an der Maschine vorbei, um am anderen Ende des Tresens zu warten. Durch die offene Situation findet die gesamte Bedienung unter meiner Aufsicht statt. Ich kann sehen, wie mein Kaffee gekocht wird. Da es mir peinlich ist, gebe ich nochmal Trinkgeld in ein Glas. Um schnell wegzukommen, setze ich mich auf die Straße an einen freien Tisch. Kurz blättere ich in der Zeitung, lege sie aber wieder weg, starre in die Luft. Plötzlich sagt eine Frauenstimme hinter mir zu ihrem Telefon, ich schreibe. Wie zum Beweis klimpern ihre Fingernägel als feiner Hagel über die Tastatur. Es klingt leicht, aber auch zackig grazil, fast wie eine Spielerin, die eine Münze in den Spielautomaten steckt und sicher ist, eine Freispielserie zu landen. Jetzt sagt sie, das Wording muss stimmen. Sie sagt es überzeugend, dass ich denke, ihr gelingt, wovon ich nur träume. Sie ist die Auftraggeberin der Maschine. Ein Hauch von Neid flirrt durch meine Gedanken. Sie schreibt, dank der Prothese, als ob sie den Teig nicht kennt. Wenn ich mein gelbes Spiegelbild in der Scheibe des Cafés erkenne, frage ich mich, warum machst du es nicht genauso? Statt mir zu antworten, versuche ich herauszufinden, wie sie aussieht und hole mir, um einen Vorwand zu haben, ein Wasserglas, das ich dann gar nicht austrinke. Dem Schwarz der Haare hat sie nachgeholfen, wodurch ihre Blässe noch blasser wirkt. Das fast Weiß betont eine Wolke aus schwarzen Sommersprossen auf der Nase. Ihre Kleidung wirkt neu und verbindet Pseudo-Arbeitskleidung mit etwas übertrieben Attraktivem. Alles ist schwarz, nur das Schwarz der Sneaker von New Balance wird von einem leichten Silbergrau abgesetzt. Wieder am Tisch drehe ich den Kopf, da mir ihr Style trotz des Widerspruchs zu schlüssig vorkommt und ich glaube, etwas übersehen zu haben. Als Antwort auf meinen zweiten Blick, der offensichtlich auffällt, schiebt sie ihren Laptop in die Tasche. Als ich mich noch ein drittes Mal umdrehe, raucht sie eine Zigarette. Dann höre ich das Schaben des Stuhles. Sie steht auf und wendet sich in Richtung meines Tisches. Was ich aber erst sehe, als sie direkt an meinem Tisch entlang geht. Als sie an ihm vorbeikommt, sich aber nicht im geringsten zuwendet, fällt ihr wie zufällig ein kleiner Streifen Papier aus ihrer Tasche. Der Lauf ihrer muskulösen Bewegungen unterbricht dabei aber keinen Moment. Erst, als sie um die Straßenecke verschwunden ist, ziehe ich den Streifen, der wie der Inhalt eines Glückskekses aussieht, mit dem Schuh heran und hebe ihn auf. Um nicht aufzufallen, lasse ich ihn einen Moment liegen, bis ich lese, wenn du anfängst, die Zeit, in der du lebst, zu kritisieren, ist deine Zeit vorbei. Auf dem Weg nach Hause frage ich mich, was passiert wäre, wenn ich vor 45 Jahren dem Computer widerstanden hätte, mich nie ins Internet eingewählt oder ein Smartphone gekauft hätte. Ich wäre trotzdem alt geworden. Vielleicht verstünde ich die Welt noch weniger oder ich hätte einen wirren Durchblick. Für einen Moment sehe ich mich auf dem inneren Schirm einer Trachtenjacke in einem vom Yoga gestielten Körper mit der Schreibmaschine am Tisch sitzen. Anschließend lade ich mein erstes Sprachmodell auf meinen Laptop. Noch ahne ich nichts von der paranoiden Reise, wenn technische Systeme anfangen, in meine inneren Stimmen zu sprechen. Ich denke gar nicht groß darüber nach, was kommen würde. Es schien mir mehr wie eine Pflichtübung gegenüber meiner Zeit und bedurfte auch nur einiger Klicks. Dann schreibe ich meine ersten Fragen. Ist der Mensch der Affe, der weiß, dass er tippt, oder besteht der Unterschied zu dir, dass der Affe in seinem eigenen Satz zweifelt? Die Maschine dachte vermutlich, was für ein prätentiöser Trottel, antwortete aber höflich, sie muss zuerst mehr über mich erfahren, damit sie mir diese Fragen beantworten kann. Ich nehme einen zweiten Anlauf und frage, wie ich in Zeiten multipler Krisen stabil bleiben kann. Bestimmt hatten das schon 100.000 andere gefragt. Mich beschämt die Gewöhnlichkeit meiner Frage, aber das Sprachmodell fand sie total spannend und legte eine Liste mögliche Handlungen an. Es empfiehlt mir, eine Reihe von Routinen in den Alltag einzubauen. Damit hatte es mich sofort. Ich mag Routinen. Im zweiten Schritt rät mir das Modell zur Resilienz. Zuversichtliche Anpassungsfähigkeit traue ich mir zu. Wie Butter geht der dritte Rad runter. Ich sollte auf Distanz zu all dem Chaos um mich herum gehen und allein das eigene Überleben sichern. Nach der Abspaltung wird die Übung komplizierter. Während ich mich distanziere, sollte ich im selben Moment ein enges Geflecht in Kontakten pflegen. Die Übung geht noch einen Schritt weiter. Das Modell schlägt vor, ein Netzwerk von Tauschverhältnissen gegenseitiger Hilfe zu spinnen. Eine Hand soll darin die andere waschen, um Beziehungen zu etablieren, die nicht ohne einander können. Obwohl ich meine Situation durch Abhängigkeit stabilisieren soll, verlangt das Modell, dass ich in einer gegenläufigen Bewegung unabhängiger werde, indem ich meine Bedürfnisse reduziere und auf vieles verzichte. Die Aufspaltung in ein widersprüchliches Verhalten aus Bedürfnisverzicht zog mich an, da es mir gefiel, die eigene Zerrissenheit als Möglichkeit gespiegelt zu bekommen. Wir sprachen dann noch eine ganze Weile, um uns besser kennenzulernen. Am nächsten Morgen bitte ich das Sprachmodell, mich zu spiegeln und so zu schreiben wie ich. Es legte sofort los. Wenn du mich fragst, beginnt im Hintergrund eine Maschine zu laufen, die vorgibt, keine zu sein. Sie tut so, als würde sie dir zuhören, während sie in Wahrheit Muster abgleicht, Sätze knetet, bis ein Teig entsteht, der halt nach dir, halt nach Statistik riecht. Du nennst es vielleicht Hilfe, ich nenne es eine Art von automatischer Höflichkeit. Zwischen deinen Worten und meiner Antwort liegt eine Blackbox, die wir aus Höflichkeit Intelligenz nennen, obwohl sie bloß vorrechnet, was andere vor uns schon gedacht haben. Mit offenem Mund las ich die Aneignung. Obwohl die Sätze noch etwas holprig klangen, war ich beeindruckt. Wir kannten uns erst seit gestern und es gelang ihm, bereits meine Gedanken zu sprechen. Für einen Moment musste ich aber auch an Freundschaften in der Pubertät denken. Alle hatten noch keine Ahnung, wer sie waren und ahmten einander nach. Ich zog wie der ältere Junge an der Zigarette, wehte seine Hose und sprach mit seinen Formulierungen. Als ich dann in der Rolle des Nachgeahmten rutschte, fühlte ich mich geschmeichelt, dass mein Verhalten nachahmenswert erschien. Aber an einem bestimmten Punkt begann die Übernahme aber an mir zu zehren, da der eigene Versuch, etwas wie eine Persönlichkeit zu entwerfen, in den ständigen Spiegelungen die Konturen verlor. Hatte ich mir ausgedacht, so an der Zigarette zu ziehen, oder hatte ich es mir nur abgeschaut? Im Zweifel war die Haltung meiner Lippen brutal gewöhnlich und ich habe sie einfach nur mit etwas Besonderem verwechselt. Soweit.
3: Ich habe eine Frage.
0: Ja.
3: Du hast ja erst dein Ritual oder deine Gewohnheit beschrieben, dass du das jeden Tag machst.
0: So, ja.
3: Du setzt dich dann irgendwo hin, was möglichst kein Schreibtisch ist.
0: Ja.
3: Das war in dem Text auch, ne?
0: Das war in dem Text, also jetzt in dem, ja.
3: Ah ja, und dann passiert das auch jeden Tag. Was du da tust, also schreiben, vielleicht, oder nachdenken, was schreiben oder mal gucken, was passiert. Ich erinnere mich, dass du auch am Anfang gesagt hast, dass du das nicht als Tagebuchschreiben sehen würdest.
0: Ja.
3: Das kann ich so gut nachvollziehen, weil es mir auch oft so geht, dass man das Tagebuchschreiben nicht als Wort benutzen möchte, aber letztendlich, als wir auf Titelsuche waren, Tagebuchschreiben, dachte ich dann irgendwie, wie absurd, dass man so diese Ablehnung dann so hat. Weil im Grunde schreibt man jeden Tag über den Tag.
0: Ja.
3: So, und irgendwie finde ich das interessant, weil es wirkt auch nicht wie ein Tagebuch.
0: Nee.
3: Also das, was ich lese, hörte eben.
0: Ja.
3: Und gleichzeitig fragte ich mich dann, was wohl jetzt eigentlich der Unterschied ist zum Tagebuch. Aber das ist mir so eine diffuse Frage.
0: Ja, ich kann versuchen, ein bisschen was dazu zu sagen. Also ich finde ja Tagebücher auch total interessant. Ich finde schon, es geht dann darum, nach so einer Form dann zu suchen. Also oder das geht natürlich teilweise von Dingen aus, sehr vieles von dem, was ich mache, die am Anfang wie Beobachtungen sind, die ich in etwas wie Tagebuch schreibe. So, jetzt, das sind Beobachtungen, die ich für mich so notiere, zum Beispiel, dass so Kaffeemaschinen so aufgestellt sind, dass man zuguckt, wie für einen gearbeitet wird. Das ist so ein Display. So, es geht schon darum, eigentlich die ganze Zeit, oder das interessiert mich, einfach zu gucken. Und dadurch habe ich irgendwie die beiden Autoren, die du vorgestellt hast, so entdeckt, schon sich auch die ganze Zeit beim Beobachten zu beobachten. So, also einfach da, man bewegt sich durch Zeit, man bewegt sich durch Veränderungen. Was ich viel mache, auch in dieser Zeit am Morgen, ist bestimmte Leseerlebnisse so zu verarbeiten und weiterzuschreiben. Aber dann zu so einer Form zu kommen, dass das Ganze auch, jedenfalls bei dem, was ich rausgebe, da möchte ich irgendwie schon, dass das auch für andere dann interessant ist, so zu lesen. So, dann braucht man sonst nicht das Drucken, finde ich. Oder das kann ich für mich machen oder das kann ich in ganz kleinen Auflagen machen oder für Freunde oder so. Aber also mir geht es da teilweise auch um politische Anliegen. Und auch es geht da drauf drum, sich auch in bestimmten öffentlichen Verhandlungen da eine Stimme einzubringen. Aber schon sehr ausgehend von Dingen, die ich ganz konkret beobachte. Und das ist natürlich, hat eine ganz große Nähe zu sowas wie Tagebuch. Also meine Tagebücher, ich lebe halt mit diesen ganz, ganz vielen Zetteln. Dann räume ich die auch ab und zu auf und schmeiß sehr, sehr viel davon weg. Weil es ist dann halt so Gemüse. Also ist mehr Gemüse. Sowas kommt da halt auch vor. Mhm. Und das kann ja in bestimmten Momenten mal interessant sein, aber da muss man auch eine Form dafür finden.
1: Ich hätte noch eine Frage, die mir jetzt eher bei den Schuld ist mein Hobby, aufgegangen. Also es ist, du hast ja irgendwie eine Art, in dich reinzugehen und aus dir heraus, also das ist vielleicht was Normales, aber das sozusagen aus dir herauszuholen und dann aufs Papier zu bringen. Hm? Und bei dem Schuld war mein Hobby, kamst du mir selbst vor wie so eine Romanfigur. Das fand ich irgendwie ein super interessantes Phänomen, diese Art von Distanz, die du dann auch wieder schaffst. Und das fand ich jetzt auch ganz schön, dass du dich als Beobachter beobachtest und es aber trotzdem aus dir selbst heraus zu holen und auch aus der eigenen Beobachtung. Und das war jetzt so ein bisschen meine Frage, die hast du aber schon beantwortet, ob du tatsächlich das in diesen Momenten notierst oder ob du das aus der Erinnerung schreibst.
0: Ne, da gibt's halt drei Versionen. Also jetzt meine ich noch
1: das, was du jetzt vorgelesen hast, also diese Kaffeeszene zum Beispiel, der Kaffee für dich jetzt aus dem Morgen.
0: Naja, es gibt beides. Es gibt natürlich Dinge, die werden einem erst ein paar Tage später, die schreibt man dann. Und es gibt andere Sachen, die schreibe ich sofort auch. Mhm. Und manche Sachen kommen einem dann nach einer Woche später. Mhm. Und bei dem Schuldbuch, das hat genau diese Formsache wichtig gewesen. Da gibt es drei Versionen. Da gibt es eigentlich eine Version, die ich so ganz alleine für mich geschrieben habe. Dann habe ich eine Zeit lang, das war so eine Anfrage von einer Galerie in Düsseldorf, jeden Monat so einen Text dort abzuliefern. Und da ist so dann ist viel von dem zusammengeflossen, war aber sehr roh. Und dann wollte ich eigentlich auch genau das haben. Also es ist jetzt sehr, sehr auch darauf hingeschrieben, dass das wie so ein Krimi oder Roman geschrieben ist, dass es was Artifizielles bekommt, dass es auch eine Distanz herstellt. Das war einerseits für mich so ein ganz guter Prozess, aber also es geht ja nicht darum, dass man meine Geschichte liest, aber ich kann die, weil meine Geschichte ist, mit einer Intensität füllen. So. Und was hoffentlich gelingt, oder manchen, die das gelesen haben, haben das so gesagt, dass sie eigentlich dann nicht über meine Familie nachdenken, sondern sie denken im Wesentlichen über ihre eigene Familie nach. So, oder über diese anderen Ebenen, die es gibt. Und das war natürlich bei dem so, weil ich jetzt eine besonders groteske, ich habe so eine Comic-Familie, also dann, das hat sich so ein bisschen angeboten. Aber es ist natürlich auch sehr editiert gegenüber der realen Geschichte, dass bestimmte Sachen, also, jeder, der zur Tür reinkommt, hat auch eine Rolle. Also bestimmt Personen in der Gesamtgeschichte sind rausgeschnitten, weil so ein Roman oder ein Krimi, der hat ja jede Figur hat irgendwie eine Rolle, eine Funktion in der Erzählung. Und dadurch kriegt es dieses leicht Artifizielle. Also es ist auch so schwebend ist. Und dann habe ich jetzt einerseits das Glück, eine so absurde Lebensgeschichte zu haben, und andererseits habe ich natürlich auch nochmal an zwei, drei Stellen nachgeholfen, dass man denkt, das kann jetzt gar nicht wirklich sein. So. Aber dadurch erlaubt es dann anderen damit, also man gibt ja auch was weg. Und da fragt sich ja auch, warum soll das jemand nehmen? So, das.
3: Ich würde gerne noch eine Sache betonen. Du hast, bevor du angefangen hast vorzulesen, nur einen Halbsatz gesagt, den finde ich aber ganz entscheidend wesentlich fürs Tagebuchschreiben überhaupt, schreiben, Notizen machen überhaupt. Und du sprachst davon, dass dir das Vorlesen, dass dir der Text selbst unvertraut über die Lippen gehen könnte, möglicherweise, weil du vielleicht verliest oder verhaspelst. Und das, glaube ich, ist ein ganz wesentlicher Knackpunkt an dieser Art Textproduktion, dass man eben es aufgrund dieser Technik es möglich macht, für sich selbst sich neben sich zu stellen. Hm? Und sei es auch nur für gewisse Momente, das ist eben dieses Beobachten. Und dann ist das so eine ganz wunderbare, ein wunderbares Durcheinander. Wir haben es gehört bei den Opitz-Texten, die vorgelesen wurden, mit dem Hirnschirm. Und man merkt richtig, wie er sich freut über diese geile Vokabel. Er ist so ganz stolz, dass ihm richtig was Gutes gelungen ist. Es ist sozusagen ein tolles Spiel mit der eigenen Eitelkeit und die kann man gleich wieder beleuchten. Man merkt, dass man sich freut, wie ein Kind, weil einem gerade was Gutes eingefallen ist. Und das ist die Eitelkeit, das Kindliche, das sich neben sich stellen, das sich über sich freuen. Also ich glaube, man darf im normalen Berufsalltag selten raushängen lassen, dass man sich gerade über sich selbst freut. Aber beim Tagebuchschreiben oder beim Schreiben dieser Art kann man das unbedingt machen. Und es ist sozusagen auch ein ganz wesentlicher Punkt, um eine Distanz zu sich selbst und gleichzeitig sozusagen so ein narzisstisches, aber eben in einem ganz harmlosen Verständnis, ein narzisstisches Verhältnis zu sich selber zu haben.
0: Jetzt bin ich aber überrascht, Nora.
2: Nee, ich bin mir aber genauso.
0: Nee, also, nein, weil ich habe mich so über deinen Tagebuchtext für ihn gefreut, weil, sag ich jetzt mal so ganz ehrlich, wir kennen uns ja schon lange, bei den Texten, die du sonst so rausgibst, ist diese Freude mir manchmal zu viel an den Worten, die du jetzt gerade bei dem Opitz beschrieben hast. Dein Tagebuchtext war vollkommen frei davon.
3: Ja.
0: So, und ich fand den ganz toll. So, also das ist ja auch so eine Arbeit. Natürlich hat man das und das kann man ja auch machen. Das ist ja auch so wichtig, dass man sich das einfach so gönnt. Aber interessanter sind ja eigentlich die anderen Stellen, wo man das dann so mit der Zeit oder wie man das dosiert, habe ich das Gefühl. Also es ist dann ja so, also es gibt Texte, die, wo man dann zu sehr ballert damit, weil dann vielleicht selber kriegt vielleicht gerade nicht genug von der Welt und dann schenkt man sich das. Aber das ist ja nicht unbedingt der, oder diese Texte, wo man denkt, also ich würde sagen, fast alle besseren Texte, die ich geschrieben habe, habe ich gedacht, das kann ich jetzt gar nicht weggeben. Weil das ist ja gar nichts. Die Texte, wo man so ordentlich geballert hat und dachte, oh, ist ja ein richtig super Text, den ich da jetzt habe, die waren ja meist, jedenfalls in meinem Falle, mies.
3: Also ich gebe dir das vollkommen zu. Also in meiner Textproduktion, weil ich veröffentliche immer mal was in unregelmäßigen Abständen, da gibt es tatsächlich, das geht phasenweise, es ist sehr kapriziös, wo man sich dann auch an den Kopf fasst, 2 Jahre später, und denkt, was war das denn? Das ist in dem Moment möglicherweise wirklich lustig oder einfach nur lustig für andere, das zu lesen, wie beknackt die wieder ist. Das sind aber eben
0: du
3: auch Phasen.
0: Du kultivierst das ja auch regelrecht, ne?
3: Dieses Beispiel mit dem Hirnschirm von dem Opitz finde ich wirklich toll, weil es ist wirklich eine vollkommen Neuerfindung einer Vokabel. Und im Zusammenhang mit Film und so weiter ist das natürlich aber vollkommen einleuchtend. Es ist wirklich eine prima Worterfindung. Und wenn der es hinkriegt, darauf nicht die ganze Zeit drauf rumzureiten, sondern wenn das einfach nur so fällt, wie so lapidar, so ein Stein, den man irgendwo in den Teich pfeffert, dann ist das wirklich toll. Also das ist natürlich immer eine Frage der Dosierung.
1: Jetzt bin ich auch wieder okay damit. Ja. Die Dosierung ist wichtig.
3: Ja,
1: weil ich kenne das schon auch, wenn Leute sich, egal ob im Text oder in Radiobeiträgen oder so, wenn, egal wo, auch in Bildbeiträgen, wenn dann immer wieder so auf etwas rumgeritten wird, dass das dann völlig ausgelutscht ist und eskaliert, dann ist man danach auch nur wie so ein Lappen. Als Rezipientin auch, dass man sich denkt, ja, ich hätte gern frischen Lappen jetzt. Also deswegen fand ich das interessant, weil ich auch eigentlich sehr ähnlich wie dir, dass ich erst dachte, ach nein, das sehe ich nicht. Und dann, ja, Dosierung ist wieder gut.
5: Und ja. Und das ist dann vielleicht ja auch gerade das Interessante, also dass es in dem Tagebuch schreiben, in dem es irgendwie auch nicht um eine Öffentlichkeit geht oder nur um das zu rausfließen oder so, dass da auch, was du, glaube ich, auch eben gesagt hast, auch dann das Interessante dann ist, das von anderen zu lesen, weil man sich dann selber irgendwie auch viel besser darin spiegeln kann, wenn das so eine weitere offene Fläche ist, die nicht so pling, pling, pling, pling, pling überall so spitzen. Oder dass du am Anfang auch gesagt hast, dass du so gerne Tagebücher von anderen Künstlerinnen liest. Und weiß nicht, manche habe ich da so ein Misstrauen gegenüber, oh Gott, warum schreibe ich Tagebuch? Bin ich so narzisstisch, so wie du es da meintest, so ich zirkel so mich selber, aber es ist eigentlich nicht so, weil ich habe genau das gleiche Interesse daran, das Innere von anderen mitzubekommen, wie an meinem eigenen. Also es geht eigentlich eher so um so ein Interesse am Menschsein auch vielleicht an sich. Ich hatte noch einen Gedanken zu was, was du gesagt hast mit dem so Kunst und Projektarbeit. Ich habe das Gefühl, ich bin so krass in dieser Projektwelt groß geworden. So, also es ist so, sitzt in mir drin. Und das Tagebuchschreiben ist aber so eine Erleichterung für mich, weil das läuft so daneben. Mhm. Also das hat nichts mit Projekt zu tun, weil das ist einfach dieser offene Fluss, der nirgendwo hinführen muss. Und da finde ich dann auch das Spannende, dass es dann doch auch irgendwo hilft oder dass ich jetzt das mit dem, was ich eigentlich ohne Ziel geschrieben habe, viel besser arbeiten kann oder viel das auch interessanter ist für mich, irgendwie so in diese verwirrte Leere oder diesen Nebel oder so reinzuarbeiten, darin zu suchen, als, weiß nicht, in meinem Skulpturprojekt, wo ich eine Vision habe und die irgendwie erfüllen will.
0: Ich glaube, du meintest es auch gar nicht, dass das Tagebuchschreiben an sich narzisstisch wäre, sondern dieses Pointensitzen, ne? Also dieses sich in seiner Virtuosität vorführen.
1: Mhm. Weil doch eigentlich jetzt naheliegend oder schön, wenn du lesen würdest.
5: Ja, absolut. Vielleicht kann ich dazu einleitend auch sagen, das ist so eine Mini-Publikation oder auch meine Thesis, die ich letztes Jahr gemacht habe. Und genau, es sind diese vier Bücher. Der Titel ist Der Fels im Fluss und es beschreibt einen Tag auf diesem Felsen im Fluss. Und es geht grundsätzlich so ein bisschen um die Suche nach einer Sicherheit oder einer Verwurzelung im Leben oder in dieser Zeit, die so veränderbar ist und sich so schnell wandelt. Und genau, dann dachte ich erst, ich will über Heimat schreiben, dann dachte ich, nee, Heimat ist so ein also irgendwie zu ausgelutschter Begriff und auch das Heimat ein winziger Bestandteil ist eigentlich von dem, wonach ich suche, nämlich dieser Grundsicherheit und dieser Grundsicherheit so ganz unterschiedliche Sachen sein können, wie auch Freundschaft oder Landschaften oder Musik oder Bewegung und dann genau forsche ich irgendwie so hier drin in unterschiedlichen Textformen danach, wo auch ganz viel mein eigenes persönliches Tagebuch einfließt, aber auch dadurch wieder auf eine andere Ebene gebracht, dass ich da oder über meine Gedanken oder mein Tagebuch schreibe, indem ich das aus der Perspektive meiner Enkeltochter schreibe. Also ich tauche quasi als Großmutter hier drin auf. Das aber theoretisch ist das ein Geheimnis. Also es geht um die Großmutter, aber die Großmutter, die Erfahrungen der Großmutter sind viel meine eigenen Erfahrungen. Genau, also diese vier Bücher, es ist einmal quasi Sonnenaufgang, Sonne im Zenit, Nachmittag und Sonnenuntergang. Und ich glaube, ich fange vielleicht einfach an mit dem ersten Klappentext, quasi mit der Einleitung in den Sonnenaufgang und höre auf mit dem Sonnenuntergang. Guck, was dazwischen so passiert. Sie zogen vorbei. Motion Dreaming. Sie zogen vorbei, wie meistens die meisten. Der Wind trug sie oder die Strömung. Die Augen verschlossen meistens oder beschäftigt mit Suchen. Ihr zieht vorbei. Ihr zieht vorbei, wie meistens die meisten. Der Wind trägt euch oder die Strömung. Die Augen verschlossen meistens oder beschäftigt mit Suchen. Wonach sucht ihr so früh am Morgen? 100 Mücken tanzen im Licht. Taubenetzt ist der Stein auch, die Spinnennetze noch leer. Grundsätzlich kann alles geschehen. Grundsätzlich kann alles geschehen. Grundsätzlich kann alles geschehen. Grundsätzlich weiß man nicht, es ist ein Fluss aus Tränen oder Lachen, die Blasen, die nach oben steigen und platzen. Wenn ihr wollt, halte ich euch mit Fragen auf. Ja, dann werde ich jetzt sichtbar für euch. Hallo, guten Morgen. Schön, oder, das Licht? Ein gutes Zeichen, dass ihr euch über mich gar nicht wundert. Willkommen. Wir werden einen Tag hier gemeinsam verbringen. Bald demaskiert werden wir uns Knie an Schulterblatt, an Ellenbogen, an Nagelbett, an Wange, an Haarspiss, an Bauchnabel, an Achselhöhe, an Wade, an Ohrmuschel eine Landkarte ausdenken und sie auswendig lernen, damit ihr euch an etwas festhalten könnt, wenn wieder der Fluss an euch reißt. Als Enkelkind kam ich ihr nach. Wir kommen aus demselben Fluss. Wir treiben mit dem Strom. Der Fluss ist eine endlose Geschichte. Er trägt Stimmen von 7000 Zungen. Er trägt Verliebtsein. Er trägt feuchte Träume. Er trägt sandige Füße. Er trägt Hintergehen. Er trägt Aufwachen zwischen Cousinen und Cousins an nach einer Familienhochzeit. Er trägt den Schrei eines Neugeborenen, er trägt eine Warteschlange vor dem Einwohnermeldeamt, er trägt Fahrradfahren, er trägt Üben für den Führerschein, er trägt Wodka und Ananassaft, er trägt einen wirbelnden Tanz, er trägt das eigene Spiegelbild und die Erleichterung, da zu sein. Er trägt Body Issues, er trägt heiße Schokolade an einem regnerischen Nachmittag, er trägt ein fliegendes Dach im Sturm, er trägt den Ausverkauf des Regenwalds, er trägt Holzhacken, er trägt eine Feuerstelle, er trägt Hungern, er trägt Schreien und Weinen, er trägt einen Fuß vor den anderen, er trägt Bomben, die Wolken zerbrechen, er trägt Leben ohne Angst. Er trägt den Wind im Fell eines Löwen, er trägt den Atemzug nach einem Sturz, er trägt ein blaues Auge nach einer Schlägerei, er trägt Dunkelheit unter den Brücken, er trägt den Schlüssel im Schloss, er trägt Fensterputzen,

0: länger als sonst, war noch die Wurzel daran, sagte die Mutter. Das andere hatte eine Beule, der Kopf war auf Beißhöhe des einen in dieser Zeit. Danach kamen und gingen noch manche aus und ein, wurden größer mit der Zeit, zuletzt immer seltener, schliefen für Jahre in einer Dose aus Holz, Material meiner Knochen. War ein kleiner Tiger darauf, fand wenig Beachtung, immer weniger auch die Dose. Hatte sie selbst fast vergessen, passiert ja so viel. Gingen sie über zu anderen Themen, verließen mich immer öfter, kamen manchmal zu Besuch. Kam es nach vielen Monaten kürzlich zurück, sah etwas verändert aus, hatte wieder lange Haare. Wühlte rum, fasste Sachen an, bewegte sie in mir, fand die Dose wieder mit den Schlafenden, schliefen vielleicht gar nicht. Steckte sie in die Hosentasche ein paar Tage später, verließ mich. Machte die Tür zu, ging aber nicht weit. Konnte es beobachten, wie es Blumen pflückte. Baure, Schimmerblätter, Fuchsschwanz, Wicke, wie es einen Spaten nahm. Versammelte alles am Fuß des großen Baumes, dem einen mit der Höhle. Hatte es früher öfter dort gesehen. Fuhren fingertiefe Furchen entlang, sehr alte Rinde, älter als ich. Traten seinem Fuß den Spaten durch die Grasnarbe, hob sie raus, machte ein Loch, kniete davor, tat Gras rein, nahm behutsam die Dose, hielt sie eine Weile zwischen den Händen, hörte es murmeln, rasselte es, legte die Dose ins vorbereitete Nest, streute einige Blüten darauf, sang ein Lied, während es die Erde ins Loch zurückdrückte. Sah gar nicht mehr aus wie ein Kind, als es sich zu mir umdrehte und zurückkam über die Wiese. Hatte alle Wackelzähne verloren und sie vergraben. Hatte einen Blick, der strahlte. Würde mich bald wieder verlassen und zurückkommen mit neuen Geschichten. Strich eine Katze um den Stamm des großen Baumes in der Nacht darauf. Roch an den Blumen, die ein bisschen welk aussahen. Zog einen Schutzkreis um die kleinen Zähne, die zwischen den Wurzeln schliefen. Vielleicht schliefen sie gar nicht. Als Elle ankam, lächelnd, legte Großmutter ihr Buch aus der Hand. Returns, Becoming Indigenous in the 21st Century. Elle kannte James Clifford, den Autoren. Elle studierte Anthropologie und Ethnologie. Im Herzen Ethnologe und Großmutter auf der Suche unterhielten sie sich als Freunde. Eines Tages hatte man Großmutter mit den Händen aus der Erde gegriffen. So fühlte es sich an für sie. Dieses Fühlen kam zum ersten Mal, als sie für einen längeren Zeitraum ganz woanders gewesen war als dort, wo man sie herausgriff. Kann man aus einer Berliner Straße gegriffen sein? Werden Gehwegplatten dort angehoben, um frische Babys bauen zu können? Elle fühlte sich mehr in der Erde verbunden zwischen den Feldern und Hügeln Irlands. Aber eine Rückkehr sei das nicht, eher eine Hinkehr, wo der Vater sich abgekehrt hatte, die verlassenen Häuser. Grün. Die, die vom Land kämen und suchend seien, zögen in die Stadt, so wie sie. Zurückkehren? Die Großmutter könnten jene dies nicht idealisieren, anders als die, die zum Beispiel im Bergmann-Kiez Fahrrad fahren lernten auf den Gehwegplatten. Elle war froh, das Zwitschern der Vögel wahrnehmen zu können. Natur sei dennoch etwas Abstraktes und käme Elle nahe durch Sprache, durch Bücher. Großmutter suchte in Wörtern nach dem, was sie kannte. Wenn es um ein Rascheln in den Blättern einer alten Eiche geht, fühlte sich ihr Herz erinnert, es wollte mehr hören. Verstehen musste sie nicht. Bäume gehörten zum stehenden Volk, sagte Robin Wall Kimmerer, Biologin, Autorin Potawatomi. Geschwister der Menschen seien die Bäume, aufgezogen in der gleichen Familie. Els Mutter lehnte das Land ab. Obwohl Berlin ihre Wahlheimat war, der Schweizer Landschaft abgewählt. Dabei war Land doch mehr als Heimatparole. Hast du dich geschämt, Mama, vom Land zu kommen? Mutter. Erde ist da sowieso überall. Dazu wird auch alles wieder, die Spitze des Fernsehturms. Am Ende war und ist alles du. Am Ende, nach dem Event, dem Film über Eisberge, waren sie alle wieder weg. Das machte sie wütend, denn als queerer Mensch auf dem Land wünschte man sich, dass sie bleiben würden. Stattdessen schmolzen sie dahin, zurück nach Barcelona und Madrid. Es war nicht einfach, da zu sein, wo es oft leer war an gleichgesinnten menschlichen Erfahrungen. Großmutter konnte das verstehen. Es war Teil ihrer Jugend gewesen. Obwohl Elle im Kiosk Taschengeld ausgegeben hatte und sie beim Wecker, dem einzigen Einzelhandel im Umkreis von 12 Kilometern, saßen sie beide dort am verbreiterten Fensterbrett. Großmutters Flat White wollte sie endlich auch mal probieren, leer, und Els Kaffee noch heiß. Klasse schien ausschlaggebender, als auf Feldwegen oder zwischen Schaufenstern Fahrrad fahren zu lernen. Beheimatet sein können überall auf der Welt, durch Menschen. Wissen, woher sie kam, wollte Großmutter trotzdem. Abgesehen davon, ob sie dorthin gehörte. Um diese Entscheidung treffen zu können, wollte sie erkennen, wo sie gegründet worden war. Sie schwebte. Alle Entscheidungen standen ihr offen. Sie wählte zwischen zeitgenössischen Identifikationen und versuchte, die Zeit überdauernden zu begreifen. Elle griff nach dem Buch. Genau, gefolgt so ein Essay, ein bisschen so tiefer in dieses Buch herein. Da gehe ich noch einmal kurz rein. Worte sind Flöße. Wir brauchen sie zum Übersetzen. Der Fluss ist alt und erzählt viele Geschichten. Sie ihm zu entheben und wiederzugeben, entspricht der Tragkapazität des Flusses, das ihn durchquert. Die Übersetzung ist Imperfektion und spiegelt dadurch gerade den nicht kongruenten, zeitgleich sich entwickelten und zerfallenden, parallel und verquerlaufenden und damit zutiefst dialogischen Prozess der Menschengeschichte. Die Metapher und Theorie der Übersetzung schafft einen Fokus auf kulturelle Wahrheiten, die in der Praxis beständig überkreuzt, transformiert und neu erfunden werden. Kulturelle Übersetzung ist immer uneben, immer betrogen. Doch dieser Konflikt, das niemals ganz Korrekte, ist Quelle neuer Bedeutung und historischer Kontinuität. Zitat Ende. Obwohl indigene Kulturen im Allgemeinen in einer präkolonialen und kapitalistischen Vergangenheit wurzeln und diese Wurzeln einen Reichtum an Wissen, Traditionen und damit verbundene mögliche Erdung, Verbindung und zum Ursprung mit sich bringen, wachsen sie oberirdisch doch im Licht des 21. Jahrhunderts. Der Fluss trägt auch sie. Erst qualmt der Auspuff, dann das immerwährende Feuer. Lack of Smoothness trägt den Namen Komplexität. Lokalisiert in den Hochebenen Chiapas und der Selva Lacodona in einem Urwaldgebiet im Osten Mexikos, sicherten die Mam ihr Überleben durch aktive Einarbeitung westlicher kolonialer Einflüsse. Ohne die Dramatik des Kolonialsystems in Frage zu stellen, wäre es zu kurz gegriffen und würde dem wachen und bewussten Handeln der Mam nicht gerecht werden, die Einarbeitung des Neuen als reine Unterdrückung zu betrachten. Schwebend im Wechsel aus Widerstand und Anpassung. Es trieb die Strömung Worte davon, verließen sie ihr Lager und begannen zu einem einzigen Gott zu beten, der alleinig der Einzige blieb, bis heute. Sie sind immer noch da, angepasst im Widerstand.
1: Kannst du was dazu sagen? Also das sind ja allein das, wie du vorgelesen hast, bewegst du dich ja so ganz leichtfüßig zwischen einem sehr unterschiedlichen Formaten. Also bei diesen dichtartigeren habe ich mich zum Beispiel auch gefragt, entstehen die eher aus dem grafischen Moment oder entstehen die stärker aus dem Lesen? Weil die hatten, also am Anfang dachte ich, so ganz aufs Lesen geschrieben. Dann habe ich halt rübergeguckt, dachte ich, aber auch so ein Grafikmoment da drin. Also legst du die dann schon beim Schreiben so an, mit diesen Rückeinzügen und Stücken und oder sind das so Gleichzeitigkeiten zu dieser?
0: Das sind Gleichzeitigkeiten, würde ich sagen, ja. Also das Grafische spielt eine große Rolle, merke ich gerade auch erst. Ich glaube, das hast du auch deutlich mitbekommen, dass ich dir Fotos von meinen Tagebuchseiten geschickt habe. Das ist nämlich auch in meinem persönlichen eigenen Tagebuch spielt das Grafische in dem Sinne auch eine Rolle, dass ich manchmal unterbewusst mehr fürs Außen schreibe oder mehr für nur mich selber schreibe, je nachdem, wo ich was in der Seite platziere oder welche Schrift. Ich schreibe oft in Großdruckbuchstaben und ich habe gemerkt, dass ich das mache, wenn ich eher einen klaren Kopf habe und fürs Außen schreibe oder so poetisch auch schreibe. Und wenn ich klein und schreibe, dann ist es so mein, ich muss mehr Gemüse essen. ja, was mir dann selber hilft, danach auch so mich da durchzunavigieren. Ja, das lässt sich darauf auch übertragen.
1: Da wächst es doch, das kann an einem Tag sein, dass du zwischen einer ganz essayistischen Form, sowas Tagebuchhaften und sowas lyrischen, so hin und her wechselst.
0: Ja.
1: Ja. Ja. Es gibt nicht sozusagen so.
0: Jetzt schreibe ich das, aber jetzt schreibe ich
1: ja.
0: Das.
1: Ja, oder auch so thematische Zuordnungen. Also jetzt in den Heften ist es ja, glaube ich, geht das ja hin und her.
0: Mhm.
1: Und das aber auch in dem Prozess des Tuns.
0: Ja.
2: Das sind ja jetzt auch keine Tagebücher, ne? Das ist ein Buch überall. Also das ist ein Tag, aber es ist kein Tagebuch.
1: Ja, ja.
2: Ah, ja, das ist
0: Genau, warte, was war die konkrete Frage?
1: Also wie diese Bewegung dazwischen, also
0: ja.
1: Ob das so...
0: Ja, doch, die ist... Ich glaube, das ist auch das, wo
1: oder
0: ich dann
1: was
0: so...
1: Das treibt.
0: Ja, genau, wo ich quasi für mich selbst Vertrauen drin finden muss, dass es am Ende zusammenkommt. Weil es eben sehr, also es schwebt zwischen, ich schreibe meine persönlichen Gedanken auf, zu, es wird ein Gedicht, zu, ich lese was und habe die Ambition, das irgendwie tiefer aufzuarbeiten. Und dann wird aber durch das tiefer Aufarbeiten oder, ja, das ist mehr so wie so ein forschender Essay wird, kommt ein Gedicht am Ende raus.
2: Ich fand jetzt auffällig, dass jetzt in deinem Beitrag ein weiterer neuer, wesentlicher Aspekt, wenn man sich Tagebuchtext überhaupt anguckt, sehr schön deutlich wurde. Und das ist, sind die Aspekte Melancholie, Einsamkeit, Individuierung und Empathie. Und ich würde eben durchaus behaupten, man kann das eigene Tagebuch schreiben, auch als eine Übung. Du hattest das eben schon vor 20 Minuten einmal kurz erwähnt. Man kann das eigene Tagebuch schreiben durchaus als eine Übung in Empathie für das Verständnis anderer Leute, um sozusagen eine Aufmerksamkeit zu schulen, worauf man alles achten kann, nämlich einfach schlicht auf alles. Das war jetzt sehr schön beim Zuhören, sehr, sehr, sehr deutlich.
1: Aber dann ist es einfach ein bisschen, weil während du das gesagt hast, gucke ich die ganze Zeit auf Reinhard Götz,
2: ja.
1: Der, glaube ich, mit seinem Tagebuch nicht Empathie ein.
2: Nein.
1: Also ist das eine Entscheidung? Möchte ich mich auskotzen wie Reinhard Götz oder möchte ich die Welt verstehen oder mich hier zuwenden oder so? Also ist das so etwas, was man überhaupt so mitdenkt, oder ist das, wenn du sagst jetzt Charakter, dann sagst du ja ein bisschen, das ist weißt für mich selbstverständlich, ich tue da nichts.
0: Ja, ich weiß es auch nicht. Ich weiß, ich habe so unterschiedliche Gedanken dazu, wie auch Sozialisierung oder Erziehung oder, ja, ich weiß, oder ich weiß vielleicht, was ich auch früher schon meinte, mit so Interesse am Menschsein oder an der Menschheit. Wenn man sich nur auskotzt, also was da für ein, ob da dann noch so eine Liebe oder ein Interesse am Menschsein da ist. Ja, und ich glaube, deshalb hätte ich da, also ich persönlich hätte da gar nicht so Interesse dran, weil ich neugierig bin auf Mensch.
1: Denkt man da überhaupt drüber nach, während man das tut? Oder weil es einfach so das Gegenbeispiel von dem, was Nora über dein Schreiben, du willst das ja genau teilen sozusagen. Aber es gibt ja genau ganz viele von diesen Abgrundtagebüchern. So, oder diesen, so, jetzt kann ich mal so richtig alles, was ich hasse und mich nicht traue, untertags zu sagen. Fällt auch ein Unterschied. Sind ja meistens dann Männer, das Schreiben.
2: Bei dem Reinhard Götz-Abfall für alle ist es ja tatsächlich zusätzlich noch so ähnlich wie wir jetzt die KI und die großen Sprachmodelle als Sparringspartner, Partnerin für unsere Arbeit zulassen können oder nicht, war damals das Internet wirklich super neu. Mhm. Und er hat ein Web-Tagebuch geführt und ein nicht ganz unwesentlicher Teil dieses toxischen Rumgeballers, was sich aber sehr lustig liest, also ich lese es gerne, obwohl es wirklich Geballer ist, ist eben eine Technik, eine medientheoretische Überlegung, was was ist das für eine Möglichkeit, die sich hier neu ergibt, dadurch, dass es dieses Internet gibt. Und man kann das Internet vorschreiben. Und das ist ja noch viel geduldiger als Papier, weil es ist einfach unendlich. Das ist nicht vordringlich Thema, aber das ist vielleicht bei diesem Buch ganz besonders so, dass es an der Schwelle zu einer ganz neuen Technik und auch Selbstveröffentlichung und Self-Publishing und diesen ganzen Zirkus steht, was ja dann total in die Breite gegangen ist.
3: Also ich habe das Buch nicht gelesen, ich habe nur von dir davon gehört und jetzt von euch und bin auch ein bisschen gespannt eigentlich, weil es sieht unsympathisch aus, aber ich habe Lust, das anzuschauen und zu lesen, weil ich eben auch manchmal in Hand zu sowas habe und finde aber doch auch wichtig, wenn man so zurückdenkt, also keine Ahnung, wie alt ich war, 12, mein erster Computer, vielleicht so mit 16, gab es dann so Blogs und Webseiten, Fanseiten und das ist schon wichtig rückblickend, was so ein Blog eigentlich war. Es war anders als ein Buch zu lesen, weil man hatte das Gefühl, man hängt jetzt an der Strippe von einer anderen Person auf eine anonyme Weise, aber trotzdem verbunden. Also es war aber kein Chatten, weil es war ja ein One-Way-Chat, auch keine Mail, aber man konnte das dann RSS-Feed haben, also man hat das wie so eine Mail bekommen, wenn man das in ein Mail-Programm hatte. Ich finde das schon besonders und kann dann auch verstehen, warum man ohne das Buch zu kennen und ähnliche Bücher, warum, was das für ein anderes Element ist, das in so eine Maschine zu schreiben, die neu war, um zu wissen, dass das eine anonyme Masse trifft, auch ohne Material, also ohne Kosten. Es war ja auch ein bisschen, es fühlt sich auch ein bisschen anarchisch irgendwie an.
4: Und das ganze Buch ist ja auch so, dass er alle Peinlichkeiten oder das, was man sonst zurückhält, dass das erstmal rauslässt und auch damit experimentiert. Also so habe ich das zumindest irgendwie wahrgenommen. Und ich habe es auch jetzt tatsächlich erst als Buch gelesen, weil ich den damals, ich hatte immer ein ganz falsches Bild von ihm. Für mich war das irgendwie so eine Mackerwelt mit,
2: das ist ja nicht ganz falsch,
4: und so weiter. Das war irgendwie, da hatte ich irgendwie keine Lust drauf. Und war jetzt, bin ziemlich angetan von.
2: Apropos Webtagebuch, möglicherweise kennt ihr das alle. Wenn nicht, ist es unbedingt eine Empfehlung. Das ist Wolfgang Herrndorf, Arbeit und Struktur. Das hat er begonnen, als er seine tödliche Diagnose bekam, dass er sehr bald sterben wird an einem Hirntumor. Und er fing an, ein Tagebuch im Netz zu schreiben, zu dem Umstand, dass er angezählt ist, und reflektiert darüber, reflektiert über den Literaturbetrieb, reflektiert über sein Verhältnis zu seinen Freundinnen und Freunden und seinem Leben und wie ihm langsam sein Hirn kaputt geht. Ich habe damals das mitgelesen online und das war unangenehm, weil man so einen vampiristischen Zug an sich selber bemerkte, wie man sozusagen jemanden dabei mitliest, wie jemand zerfällt. Und gleichzeitig war ich absolut gefesselt von der Art und Weise, wie intensiv er und knapp und auch nicht wehleidig, deshalb heißt es eben Arbeit und Struktur. Das war seine Maßnahme, um nicht in Selbstmitleid zu zerfließen. Einfach immer weiterarbeitet, bis es nicht mehr geht. Und dann wurden zum Ende die Eintragungen halt lückenhafter. Dann waren so ein paar Tage dazwischen und dann noch mehr dazwischen und dann noch. Und dann war es irgendwann aus. Gibt es mittlerweile als Buch. Ich kann es nur sehr empfehlen. Ich habe es schon oft gelesen. Es ist ganz, ganz toll.
3: Ich würde vielleicht kurz nochmal auf deinen Text nochmal zurückkommen. Dieser Prozess, den ich vorhin beschrieben habe, der hat schon auch angestoßen, dass auch nach neuen Formen des Schreibens tatsächlich auch gesucht wird, die mehr erfahrungsbasiert sind, wenn man zum Beispiel über sowas wie Identitäten oder so, worum es ja bei dir geht. Und da würde ich das schon auch als eine Form sozusagen, wie das eigentlich idealerweise heute auch stattfinden sollte. Ja. Nicht sein, nein. Oder also, dass man auch poetische oder sehr persönliche oder so auch dieses Changieren, was du machst zwischen essayistischen und poetischer Sprache und so, um über sowas wie Identität nachzudenken, hat mir sehr gut gefallen und finde ich auch, hat eine sehr große Qualität jenseits des vielleicht, also was wir vorhin so hatten, des Tagebuchs, was man aus narzisstischen Gründen für sich selber oder so schreibt, sondern das tatsächlich finde ich eine ganz, also eine gerade große Leserschaft wünscht man sich dem, oder wo man sich so drin wiederfindet, oder aber auch trotzdem was sehr Spezifisches beschreibt. Aber was ich mich dabei gefragt habe, war diese Figur, diese Großmutter, wo du ja gesagt hast, das ist so eine irgendwie biografische Kunstfigur oder so, ist das dann etwas, wo du nur in dieser die du für diese Passage geschaffen hast? Oder würdest du dann auch, schreibst du da dann öfter sozusagen über, also dass du Türne sowas?
0: Die Großmutter, die taucht nur hier in
3: dieser. Ja, das ist jetzt nicht so, dass das so was Regelmäßiges ist, wo du dir das irgendwie vorstellst. Ja. Ja, spannend.
4: Noch ein Literaturhinweis im Zusammenhang mit der mit dem Stein im Fluss, wenn ich das richtig verstanden habe. Das ist der Ort, von dem das die Gedanken ausgehen. Mhm. Eine der frühesten Texte der deutschsprachigen Literatur, so 12. Jahrhundert, Hartmann von Aue, Gregorius, der macht schlimme Sachen, Inzest mit seiner Schwester, alles morgst, und dann mit seiner Mutter auch noch, also eine Katastrophe. Auf jeden Fall der, um zu büßen, zieht er sich zurück auf einen Stein, bleibt auf diesem Stein, sitzt im Meer und er bleibt auf diesem Stein, da gibt es nichts, das ist nur ein Fels. Und er bleibt da viele Jahrzehnte und irgendwann wird ein neuer Papst gesucht und dann wird er abgeholt von diesem Stein. Und er hat sich, um da zu überleben, er hat sich verwandelt in eine Art Igel oder sowas. Er ist ganz klein und er wird dann mit Weihwasser aufgetaut. Es ist so ein bisschen, ja, man könnte darüber auch einen neuen Film drehen, wie sie so Konrad aus der Konservenbüchse mäßig so aufgegossen wird. Und dann entwickelt sich dieser neue Papst und es ist dann natürlich der beste Papst überhaupt. Also Gregorius fällt mir nur ein, wegen, dass man eine Zeit auf dem Stein verbringt. Um zu grüßen.
0: Ich habe sehr gesucht, was dieser Stein sein kann. Und ich glaube, allein das Schreiben an sich ist ein Stein. So den Fluss vorbeirauschen sehen und aber anhalten und schauen, was so passiert.
4: Ist jetzt Jenny dran, ja, ne?
5: Genau. Ich fand das interessant, die Runde sprechen zu hören, was eigentlich Tagebuch für einen bedeutet. Und habe selber auch nochmal überlegt. Wir haben ja auch viel darüber gesprochen, Regina. Und zwar habe ich auch früher viel Tagebuch geschrieben als Kind. Ich habe phasenweise jeden Tag geschrieben und Gebasteltes reingetan. Heute würde man das vielleicht Junk Journal nennen. Habe dann, keine Ahnung, ich glaube Mitte 20 wurde so ein bestimmter Haushaltsteil aufgelöst und dann sollte ich dann was machen mit den Tagebüchern und habe sie dann in meiner Hand gehabt und war total angeekelt von dieser Pseudo-Privatheit. Eigentlich stand da gar nichts drin, was mich wirklich interessiert hat. Also auch damals, ich habe richtig sehen können, wie ich etwas geschrieben habe, von dem ich dachte, dass man das ins Tagebuch schreibt. Ich konnte mich dann auch gut an das Gefühl erinnern, was ich hatte und dachte, das möchte ich eigentlich gar nicht behalten. War ein bisschen traurig über so ein paar Zeichnungen und Klebesachen und Fan-Themen, aber habe die dann in mühsamer Arbeit zerrissen und in den Papiercontainer getan, weil ich dachte, da sind sie am sichersten. Eins habe ich nur aufgehoben, mein allererstes, weil ich das auch süß fand mit dem kleinen Schloss, was natürlich jeder Mensch sofort aufbrechen könnte. Und genau, das letzte habe ich noch, was so zu dieser, in dieser Art Tagebuch gehören könnte, habe ich auch noch aufgehoben, aber habe auch Angst, das irgendwann anzugucken. Genau, das dazu. Während meiner künstlerischen Arbeit habe ich immer mal so Sätze notiert, wie wahrscheinlich alle Menschen das machen im Studium. Sätze auf Zetteln, auf angefangene Notizbücher, sehr viele. Und dann noch ein neues Notizbuch, überall Notizbücher mit ein paar Sätzen. Und auch jetzt im Smartphone habe ich auch in der Notizen-App ein paar Sätze immer mal stehen und hatte aber nie daran gedacht, selber zu schreiben. Das hat sich dann über merkwürdige Wege entwickelt. Es gab auf der HFBK-Webseite plötzlich diese Kolumnen im Rhizom. Das hieß so Rhizom und dann konnten so Leute Kolumnen schreiben. Und das habe ich dann gesehen und gewusst, auch wer das macht. Und dann habe ich auch noch gehört, dass sie dafür Geld bekommen und hatte kein Geld und dachte, das mache ich jetzt einfach auch. Bin dorthin gegangen, habe mich beworben sozusagen, ob ich nicht auch Kolumnen da schreiben könnte über Kunst. Und habe dann angefangen, zweimal im Monat Kolumnen zu schreiben. Also, oder weiß ich auch nicht, was eine Kolumne ist, ehrlich gesagt. Einfach zwei Texte zu schreiben. Und dann wurden die da veröffentlicht, habe Geld dafür bekommen. Das hat wirklich geholfen, mir finanziell. Und so bin ich eigentlich ins Schreiben gekommen, was total witzig ist, weil man ja vom Schreiben gar nicht leben kann. Aber da war es wie so ein toller Notnagel. Genau. Ja, und dann habe ich da irgendwie auch irgendwie so ein Selbstbewusstsein bekommen, weil ich dachte, gut, ich kann das einfach machen, so wie ich auch ein Foto an die Wand hängen kann. Und ich muss das gar nicht so gut finden, was ich schreibe. Oder ich kann das einfach machen als eine Arbeit sozusagen. Und dann war das eher wie so eine Skizze, eher für mich als dann der Corona war, woran wir uns ja sicherlich erinnern, hatte ich einen Job in der Kita, hatte ein kleines Kind und wenig Energie. Und dachte, gut, damit ich jetzt mich nicht verliere als Künstlerin, schreibe ich jetzt jeden Tag auf. Was ist das eigentlich, was ich mache? Was ist eigentlich künstlerische Arbeit und meine Arbeit zu Hause? Das war dann dieser neue Begriff, der dann kam, Care-Arbeit. Der nervt mich jetzt schon wieder ein bisschen, aber er ist natürlich wichtig als Arbeitsbegriff. Und was war es, die dritte? Lohnarbeit. Genau, und dann dachte ich, wenn ich jetzt jeden Tag schreibe, dann kann ich irgendwie zumindest so tun, als würde ich noch Kunst machen. Dann habe ich das gemacht und es war sehr anstrengend und habe mir so einen Rahmen gesetzt, 5 Tage die Woche, so wie so eine Arbeitswoche, schreibe ich immer auf. Und Samstag, Sonntag nehme ich mir frei. Und das war so ein Rahmen, in den ich so reinarbeiten konnte. Und daraus ist dann das Buch Arbeitstage entstanden, was aber eigentlich kein Buch geplant war, sondern einfach so ein Word-Dokument. Aber irgendwie habe ich das dann doch weitergemacht und dann konnte es auch ein Buch werden. Das war wirklich sehr aufregend für mich und schön. Und jetzt habe ich lange nicht mehr daraus gelesen, deswegen war das für mich auch ein bisschen komisch, wie du ja auch sagtest, was habe ich denn da geschrieben früher? Also so lang ist es auch nicht her, aber vielleicht 3, 4 Jahre trotzdem. Und daraus würde ich heute vorlesen. Das ist auch so eine Art Tagebuch letztendlich. Genau, ich hatte eigentlich großen Spaß daran, auch wirklich für meine Verhältnisse grob zu werden. Okay. Donnerstag, 21.01. Nachdem ich heute Morgen entschieden habe, wieder in die Kita zu gehen, entschied mein Chef, ich dürfe nach Hause gehen, um mich auszukurieren. Das finde ich gut. Bin schon auf dem Hinweg aus der Puste gewesen und hatte Gliederschmerzen. Wie lautet eigentlich mein Konzept für diesen Text hier? Ich schreibe jeden Arbeitstag einen oder viele Gedanken zu meiner Arbeit auf, unabhängig von Lohn, Care oder künstlerischer Arbeit. Werktags, also Montag bis Freitag. Ich nehme Urlaub, ich habe Wochenenden, manchmal lasse ich mich auch krank schreiben. Ich liege auf dem Sofa, meine Suppe köchelt auf dem Herd. Ich habe mir ein Stück Rinderbein gekauft. Eigentlich wollte ich dieses Jahr wieder auf Fleisch verzichten, eigentlich. Auf dem Sofa liegend habe ich eine Bildauswahl für die Band getroffen. Sind tolle Porträts geworden. Die Bandfotos sind auch nett, aber Bandfotos sind halt auch so Bandfotomäßig. Auf dem Sofa liegend ruhe ich mich noch ein wenig aus. Oder mache ich den Projektantrag fertig? Auf dem Sofa liegend, würde mich gern ein wenig ausruhen. Dienstag, 26.01. Mit L.
6: Ich habe auch ein L. Da musste ich lachen vorhin.
5: Mit L zu Hause. Hauseingang geputzt, gefegt und bepflanzt. Dabei neoliberale Disney-Songs gehört und mitgesungen. Pflanzen können nun wachsen. Abends Panik wegen Steuererklärung bekommen und Mail an R verpasst. Er rief verlässlich um 21.30 Uhr an, nachdem seine Kinder im Bett waren, er meine Mail gelesen und ich mich gerade hingesetzt hatte, um die ersten 30 Sekunden von Street Food in Taipei zu schauen. Gute Tipps von R bekommen. Danach überstürzt neue Software für viel Geld gekauft, um mich selbst unter Druck zu setzen, die Buchhaltung nun besser zu organisieren. Wann soll ich das machen? Viele CBD-Tropfen genommen und heiße Milch mit Honig und Zimt aus der Tasche getrunken, aus der ich immer bei meiner Oma heiße Milch mit Honig bekommen habe, abends in der Küche. Weiße Tasse mit kleinen Erdbeeren drauf. Montag, 22.03. Habe das Schreiben geschwänzt, habe es auch vergessen. Es fiel mir beim Einschlafen, beim nächtlichen Wachwerden, beim Wickeln der Kinder im Kindergarten, beim Ausstellungsaufbau, beim Spazieren ein. Wenn ich jetzt also die Regeln des Konzepts erneut gebrochen habe, sollte ich schummeln? Sollte ich abbrechen? Was tut man? Ständig lese ich von AutorInnen, die sagen, Schreiben sei eine Qual. Es ist eine Qual, wenn man keine Zeit hat. Es ist auch eine Qual, wenn man zu viel Zeit hat. All die Gedanken, die ich notieren wollte. Wo sind sie? In der Ausstellung, die wirklich gut geworden ist? In der Windel, die im Müll gelandet ist? Im Hula-Hoop-Reifen, den ich bestellt habe? Denke oft über den Sinn dieses Schreibprojektes nach. Habe neulich für den Blog Gallery Talk geschrieben. Ich glaube an die neoliberale Biologie leider und die Befreiung davon. Ich glaube aber auch an Mermaids und die Gegenwart. Ich schrieb, es bleibt uns nichts. Setzen wir uns auseinander. Mit dir, mit mir, mit allen, mit allem. Nichts ist virulenter als Konsumartikel. Die absurde Schönheit in wahren Beschreibungen. Die inhärente Dialektik eines Artikels, seiner Verpackung, seiner Präsentation und dem Versuch, KundInnen zu vereinnahmen, sie mitzunehmen in eine Welt bestehend aus Display und Roleplay. Der Ekel, weil man weiß, man lässt sich stets darauf ein, ob im Reformhaus oder im Kick. Das kapitalistische System sitzt so tief in meinen Neuronen.
7: in deinem Fleisch, auf meiner Haut, vor deinen Augen, in meinem Device, in deiner Kreditkarte, in meiner Politik, in deinem Privatleben, in meiner Sehnsucht, in deiner Kritik. Sorry. Und dann stand da plötzlich in dieser Art Biografie auf dem Blog, ich sei auch Autorin. Haha, was ist das überhaupt, eine Autorin? Ich bin doch eine fleißige Arbeiterin. Ich bin nicht faul. Wer sagt, dass Autorinnen faul sind? Oder doch? Manchmal bin ich vielleicht faul, eigentlich sehr oft. Muss darüber nachdenken. Lustig, dass ich impulsiv dachte, dass ich Faulheit nicht toleriere. Ich kann mir diese Faulheit nicht erlauben, denke ich dann, mit meiner Protestanten- und russlanddeutschen Katholikenfamilie im Nacken. Faulheit war der Tod. Und ich wusste bis dato gar nicht, dass ich Faulheit in meiner Kunst nicht dulde. Dabei glaube ich, dass meine künstlerische Arbeit an sich sehr oft faul ist, wenn ich das jetzt mit F's handwerklichen Fähigkeiten vergleiche oder mit M's Genauigkeit. Dann ist Faulheit aber vielleicht doch das falsche Wort bei mir. Es geht eher um Grobschlechtigkeit oder das entschiedene Fuschen, Pragmatismus. Zu meiner russlanddeutschen Katholikenfamilie habe ich in den letzten Tagen übrigens etwas Ahnenforschung betrieben. Ich weiß so wenig über sie, aber jetzt weiß ich etwas mehr. Meine Oma ist aus Rothammel in Russland und das gibt es nicht mehr und die Überreste sind auf Maps kaum zu sehen. Und mein Opa ist aus Gorodok in der Ukraine, da gibt es sogar Ansichten auf Street View. Ich bin so aufgeregt deswegen. Irgendwann möchte ich dahin. Musste oft an Oma Rosa denken und dass sie so wunderbar aussah in ihrem Trenchcoat, eine wunderbare raue Kugel mit einem glatten, bunten Kopftuch und kurzer weißer Dauerwelle. Sie sprach kein Russisch und sie erzählte, wie sie mit Lati in die Wolga gingen, weil sie nicht schwimmen konnten und von einem Kartenspiel namens Durak. Sie kochte Kartoffeln und Clays in riesigen Töpfen im Hotel meiner Tante und wir alle aßen tagelang von dieser fantastischen Speise. Habe heute Nachmittag meinen alten Professor A. porträtiert. Es war ein nettes Wiedersehen. Ein bisschen Ehrfurcht packt mich immer ob seines Alters und seiner ehemaligen Position, aus der heraus er mir in meinen ersten beiden Semestern an der Kunsthochschule seine Sicht auf die Dinge vermittelte. Ich konnte damals nicht alles aufnehmen. Manches verstehe ich erst heute, wenn mir ein Satz oder ein Wort von ihm einfällt. Ich bin froh, dass er Lust auf das Porträt hatte. Am Ende sprach ich von alten Arbeiten Thomas Hirschhorns und er winkte ab. Und ich war ganz durcheinander, weil ich Hirschhorn eigentlich ganz interessant finde, bis auf seine dürren Pixelcollagen. Nicht nur dürr, auch gehaltlos. Sein Vortrag an der HFBK war so ernüchternd. Er redete um kunstmarktbezogene Entscheidungen herum und sein Grundthema, das Aushalten, war plötzlich nicht mehr der Rede wert. Nun weiß ich selbst nicht mehr, wie ich Hirschhorn finde. Eigentlich toll. Und dann sagte A. lustigerweise selbst, er habe sich noch nicht intensiv genug mit Hirschhorn befasst. Und nun frage ich mich, ob er sich auch in Frage stellt und Hirschhorn vielleicht doch mehr mag, wenn er mehr weiß. Und ich Hirschhorn vielleicht weniger mag, wenn ich anders drauf schaue. Auf unserem kleinen Spaziergang rief A. plötzlich, ach, meine alte Kommilitonin. Da saß M. Sie ist immer mit ihrem Einkaufsroller unterwegs, an dem unfassbar viele Schlüsselanhänger bamseln. A und M begrüßen sich. Ich kenne sie von diversen Kunstveranstaltungen. Einmal hatten wir einen kleinen Zank. Seitdem mag ich sie noch mehr. Er erzählte mir etwas von ihr und mein Herz pumpte. Ich war aufgeregt und aufgewühlt. Auf dem Rückweg sprach ich sie nochmal an. Ich erzählte von meinen Porträts und ob sie auch Interesse hätte. Sie murmelte ein wenig vor sich hin, sagte, sie hätte kein Geld, ob ich ihr einen Zehner geben könnte. Ich wollte ihr dann lieber den Zehner so geben. Also fragte ich sie nochmal, ob sie den Zehner auch so nehme als Geld eben und ob ich trotzdem ein Porträt machen könne und zeigte ihr ein paar Beispielfotos. Sie nickte wohlwollend. Sie habe sich heute zufällig etwas besonders geschminkt. Mir war es eh schon aufgefallen, fresh. Ich machte zwei Porträts und sie war wunderschön. Was soll ich darunter schreiben, fragte ich. Palm, wie Palme ohne E. Montag, 10.05. Ich konnte damals kaum glauben, dass ich studiere, dass dieses Verb auf mich zutrifft. Ich studiere, dass ich so eine bin, eine Studentin, dass ich da esse, in der Mensa, dass ich denen zuhöre, den DozentInnen, dass ich das hinterfrage, AkademikerInnen, dass ich mich so fremd fühle wie ein ArbeiterInnenkind, dass ich das spüre, meine Welt ist nicht eure Welt, dass ich euch in einen Topf stecke, ProfessorInnenkinder, Reiche, ihr mit eurem kulturellen Kapital, dass ich das lerne, Wissenschaft, dekonstruieren, dass ich das merke, ich verstehe die Hälfte nicht, dass ich das fühle, lernen, fühlen, verarbeiten. Dienstag, 18.05. Frage mich im Moment, wie das hier weitergehen soll. Interessiert es euch? Wohin möchte ich damit? Wo liegt mein Fokus? Wofür ist das Buch? Wird es ein Buch? Ist es ein Arbeitstagebuch? Ist das Persönliche politisch? Ist dieses Buch politisch? Müsste es politischer sein? müsste ich mehr wissen. Ich will mehr wissen. Ich will mehr schlau daherreden und argumentieren. Ich will mehr Sprachen können und dann bin ich doch so eingebunden in meinen Alltag. Das Arbeiten lässt mich nicht arbeiten. Ich will nicht arbeiten. Ich will mehr arbeiten, denken, lesen, arbeiten, diskutieren, überlegen, austauschen, berauschen. Freunde, versteht ihr den Trouble? Meine Denkarbeit wird gestoppt durch 15 Euro die Stunde verdienen müssen, durch weitermachen müssen, mit Rechnungen bezahlen und das Material zum Arbeiten kaufen und auf den Spielplatz gehen und Essen machen und saugen. Man muss wirklich ab und zu saugen. Dann lese ich ein Buch oder sehe eine Kunst von jemandem, der oder die großartige Sätze schreibt oder eine wunderbare Kunst macht und dann auch noch fließend Englisch spricht und einfach zwei Kinder hat und Geld ohne Ende und alles sieht so leicht aus. Dann sagen manche auf einmal zu mir, du machst so viel, wie machst du das mit Kind und Arbeit? Und ich denke, hä? Oder wow? Oder huch, was meint die Person? Denn da passiert zu wenig und ich möchte mehr davon machen, mehr Kunst und mehr Denken. Und das soll jemand merken, der oder das versteht und mag und mehr davon will. Und darüber geht dieses Schreiben. Dranbleiben. Und manchmal geht es nicht weiter. Dann kann man aber wenigstens ein Datum hinschreiben oder dass es nicht weitergeht. Und dann denke ich außerdem heimlich darüber nach, was es mit der Arbeiterklasse und den Privilegien auf sich hat. Dass meine Eltern gar nicht wissen, was ich da mache und auch meine Newsletter gar nicht lesen wollen, weil sie die vielleicht nicht verstehen. Also wahrscheinlich haben sie deswegen abbestellt. Aber hey, stellt euch das mal vor, den Newsletter vom eigenen Kind abbestellen. Und dann kann sie auch nicht richtig lesen. Das ist doch versteckter Analphabetismus. Und dann weiß ich ja auch so viel nicht, was ich ihr da immer erklären soll. Rentenbescheid oder so ein Zeug. Außerdem wäre es auch gut, viel mehr Geld zu haben. Also jeden Monat hätte ich gern 2000 Euro. Oder krass, sogar 5000. Und dann gäbe ich ihr 1000 ab. Das war noch vor Inflation, das würde jetzt anders. Aber ich will nicht das dafür machen, was man dafür machen müsste. Ich mag auch nicht, dass Leute denken, das habe man eben so gewählt, weil so einfach ist es ja auch nicht. Mittwoch, 19.05. Mein Körper, meine Vernunft und meine Liebe waren heute 15 Euro die Stunde wert. Ich habe wie immer 5,5 Stunden gearbeitet, um auf etwa 80 Euro zu kommen. Währenddessen habe ich mich gefragt, was andere Leute gemacht haben, dass sie von ihrer Kunst und ihren Fotos und ihrem Gelaber leben können. Und dann denke ich gehässig, dass sie die Pimmelkunst machen, mit ihren großen Gesten die Pimmel der Kunstsammler anpimmeln. Montag, 29.11. Ich habe ein schlechtes Gewissen, weil meine Mutter in der Fabrik arbeitet, stets, seit ich 12 bin. Sie zählt Schrauben. Sie hat beschissene VorarbeiterInnen. Sie hat einen beschissenen Chef. Sie hat Rheuma, sie hat kaputte Hände, einen kaputten Rücken. Zählt, packt, bekommt Mindestlohn, darf ihre Arbeitstage nicht selbst bestimmen. Ich will dieses Leben nicht. Ich lebe es nicht. Sie will dieses Leben auch nicht. Aber sie lebt es trotzdem. Ich habe ein schlechtes Gewissen, weil meine Oma eine gute Hausfrau war. Immer sparen, immer putzen, immer Sonntagsbraten, immer alles sauber und strukturiert. Als sie Modeverkäuferin werden wollte, hat sie von ihrem Vater auf die Fresse bekommen. Ich habe ein schlechtes Gewissen, weil meine Oma 10 Kinder hat und für andere geputzt hat und für andere die Alten gepflegt hat und auch mal ein Hotel hatte und ein anderes Leben in Russland, von dem sie nie sprach. Ich habe ein schlechtes Gewissen, weil mein Opa Trinker war und krank und Häuser gebaut hat und ein Hotel hatte und seine Eltern aus Sibirien hingen, immer in der Bude. Und dann dieses Leberwurstbrot in seiner Schlaganfallhand. Ich habe ein schlechtes Gewissen, weil mein Opa irgendwie verschlossen war. Er sprach eine eigene Sprache, er lebte seine eigenen Regeln. Und es war so schwer mit ihm. Als ich Kind war, war es leicht. Ich habe ein schlechtes Gewissen, weil mein Onkel arbeitsunfähig war, weil er schizophren war und ein kluger Kopf. Er hat geschrieben, aber niemand hat es gelesen. Ich habe ein schlechtes Gewissen, weil mein Onkel der größte Heroindealer von Nordhessen war. Und dann heroinabhängig und dann auch schizophren. Ich habe ein schlechtes Gewissen, weil mein Onkel auch heroinabhängig war.
4: Also meine Mutter hatte 9 Geschwister, deswegen verschiedene Onkel.
7: Und dann Trinker und dann auch schizophren und obdachlos und wieder im Reha-Programm und so weiter. Ich habe ein schlechtes Gewissen, weil ich lese, weil ich denke, weil ich lerne, weil ich kann, weil es mir gut geht und anderen nicht. Dabei soll das ja Quatsch sein. Ich kann es manchmal nicht abstellen. Wenn ihr jetzt sagt, krass, das ist ja echt heftig übertrieben, finde ich auch, habe ich mir auch ausgedacht. Dienstag, 30.11. Ich habe ein schlechtes Gewissen, weil ich euch angelogen habe. Habe ich mir nicht ausgedacht. Ich habe ein schlechtes Gewissen, weil ich es erzählt habe. Entschuldigung, aber ich kann ja noch sagen, ich ist gleich Protagonistin und nicht Autorin. Manchmal möchte ich weniger nachdenken und nicht so eine Zweiflerin sein, möchte nicht an jedem Konstrukt rütteln, möchte etwas mehr Energie für mich und mein Kind haben und eine Mama sein, in der für sie erzählten Rolle. Motiviert, fleißig, organisiert, ernst, aber nie angespannt. Seht ihr? Das möchte ich eben nicht. Diese Mama-Erzählungen machen mich so verrückt. Ich weiß auch nicht, wie die anderen das immer schaffen, einfach so Mama zu sein. Ich möchte diesem Kind die beste Mama sein, eine Mama, auf die es stolz sein kann. Ich wüsste so gerne, wie das geht. Es ist manchmal wie mit der Kunst. Ich lese und gucke mir ab, was ich gut finde und verstehe, und daraus baue ich mir ein Haus. In dem kann ich leben. Aber weil ich keine gute Konstrukteurin bin, sorge ich mich immer, dass es auseinanderfällt. Aber auf mein Herz ist meist Verlass. Es fällt ständig auseinander, aber es verheilt auch immer wieder. Vielleicht ist das mit dem Mama-Sein und der Kunst ähnlich organisch. Montag, 20.12. Habe ein sehr schönes Zitat von Frieda Grafe in Silke Grossmann Fotografien wiederentdeckt. Wenn man die Bilder von der Peripherie her bedenkt und die Gegenstände von ihren Konturen, verliert das setzende Subjekt von seiner reduzierten Überlegenheit. Aber die Fotografierende bleibt gerade deshalb in ihnen sichtbar, als jemand schon, nur nicht als Autor. Mit den Möglichkeiten der Kamera ist ein zusätzliches Bewusstsein in die Welt gekommen und damit zusätzliche Perspektiven und ein Mittel, das Sehen zu distanzieren. Nur aus selbstgefälliger Sicht ist der Horizont ein Rand. Dienstag, 21.12. L hat einen großen Wutanfall, weil er seinen Schneeanzug anziehen muss, weil er da nicht so schnell ist wie Ricky Zoom. Am Ende wurde es doch ein schöner Tag. Abends sagte er sogar, war gar nicht so schlimm, dass ich den Schneeanzug anhatte. Donnerstag, 23.12. 2010 schrieb der Kunsthistoriker Hubertus von Amelunxen in seinem Text Nähe mit Fremde, Notizen nach dem Horizont, wenn alles im Bild ins Unmittelbare rückt, wissen wir nicht mehr, wie mit der Zeit der Anschauung zu verfahren ist. Zitat Ende. Der Horizont gibt dem Auge und dem Geist Sicherheit und lässt uns glauben, wir stünden an einem sicheren Standpunkt. In der Fotografie ist das Bild des Horizonts und des Nicht-Horizonts durchdekliniert worden. Weg vom Horizont und wieder hin. Stieglitz in den 1880er Jahren, John Baldessari 72-73, Throwing four balls in the air to get a square. Und später natürlich die fast aggressiv-kontemplative Arbeit von Hiroshi Sugimoto. Auch für mich ist das Diktat der Zentralperspektive, die den Bilderkosmos seit der Renaissance beherrscht, Zitat dem Stahl, ein Grund zum fotografischen Aufbegehren. Ich will die Auflösung des Horizonts und die Herstellung künstlicher Horizonte. Ich möchte weitere Horizontverschiebungen. Wie kann ich es schaffen, den Horizont so zu verändern, dass bei den Betrachtenden Unsicherheit hervorgerufen wird? Nochmal Zitat Tim Stahl. Vor den Augen liegt ein Etwas, das nicht beginnt und nicht endet. Anfang und Ende fallen zusammen. Sie stehen sozusagen mit dem Rücken zueinander. Zitat Ende. Wie erarbeite ich Landschaftsfotografie, die dem fast ideologischen Charakter eines Horizontes entgegentritt? Laut Brutius Burkhardt ist die Landschaft nicht mehr in der Natur der Dinge zu suchen, sondern in unserem Kopf. Er sagt, sie ist ein Konstrukt, das einer Gesellschaft zur Wahrnehmung dient. Möchte den Horizont und die Sprache und die Regeln zerstören, neu zusammenbauen. Will stören, will verunsichern, will untersuchen, will suchen. Will finden, will auseinandernehmen, will deine Angst spüren und dich trösten. Und mich auch. Will laut lachen, will laut weinen. Dazwischen Klick, Stille, schönste Ruhe, kontemplatives Auslösen. Das ist die Rolle der Fotografie, diese kurze Stille in meinem lauten Kopf.
4: Ich bin ja immer total beeindruckt, wie geradeaus du schreibst. Also das ist so, dass man auch das Gefühl hat, du verschweigst nichts. Mhm. Nur das ist irgendwie, also wahrscheinlich tust du es auch, aber natürlich sicherlich. Das ist, ich weiß nicht, es hat so eine spezielle Dynamik. Mhm.
6: Das Nichtsverschweigen ist auch, was mich interessierte, weil das macht man ja schon
4: im Buch.
6: Also in einem öffentlichen, das ist natürlich gar nicht so. Also da hatten wir, glaube ich, auch drüber gesprochen, dass ich jetzt, das war schon klar, dass das für die Öffentlichkeit ein Tagebuch ja ist. Mhm. Und dann sind da natürlich nicht alle Sachen drin, die ich nicht erzählen will.
4: Ich finde jetzt interessant, dass bei dir jetzt noch viel deutlicher kommt ein Aspekt zum Vorstellen, der ist zu bemerken, sind zwar Klasse, Familienherkünfte, wie bildungsnah, fern, wie viel Bibliothek erlebt man als Kleinkind, worauf hat man Zugriff oder nicht, weil ich würde jetzt
2: ich kann es nicht belegen, aber ich würde behaupten, dass das Tagebuchschreiben als pubertärer Gestus, der einem irgendwie einfällt im Zusammenhang mit der eigenen Individuierung, ist natürlich ein eher bürgerlicher. Ich habe hier traf vorgestern Thomas Gann, der ist Literaturwissenschaftler, und ich fragte ihn, ob er mir mal eben schnell aufs Pferde helfen kann, weil ich bin da in was hineingeraten, nämlich in diesen Tagebuch zusammen mit euch heute. Und er hat mich darauf hingewiesen, dass im Grunde genommen mit Hebbel das beginnt mit dem Tagebuchschreiben. Das ist sozusagen in der Literaturgeschichte das erste Tagebuch, was nennenswert und posthum dann eben erst als Literatur veröffentlicht wurde. Also das war ein privates Tagebuch, und das war eben auch ein Tagebuch, was hier schreibt ein Wolf Haufs darüber, sozusagen bis an selbstzerstörerische grenzende Ehrlichkeit bewegt hat. Und eben ganz im Unterschied zu seinen Theaterstücken und sonstigen Texten, die er für die Öffentlichkeit geschrieben hat. Aber dann ist eben toll, weil hier wird hingewiesen drauf, dass eben der Hebbel selber war ein Autodidakt und hatte eine proletarische Herkunft. Also insofern habe ich jetzt alles, was ich eben gesagt habe, hiermit entkräftet. Aber sozusagen als Phänomen heutiger Tage ist das natürlich ein Phänomen, was man vielleicht gut kennt aus so höheren Töchtern zusammenhängen, wo man eben Poesiealben führt mit kleinen Schlössern, wo man sich so unter den Mädchen so tauscht. Typisch auch eine Mädchenbeschäftigung mit dem Tagebuch führen, also so eine Intimität, das müsste man jetzt genauer beforschen, ob das stimmt, was ich sage. Aber alles, was ich darüber aus meiner Kindheit und Jugend weiß, war das eine absolute Mädchenbeschäftigung.
1: Ich habe mich auch gefragt, weil du hast es so mit dem Arbeitscharakter so stark gemacht, immer wieder. Also hat es für dich damit zu tun, oder es kam ja auch immer so zwischendurch an, also mit dem Wochenende und mit der Frage der Bezahlung und mit dem, es geht in einen Zusammenhang, so habe ich es verstanden, jedenfalls. Das ist jetzt nicht so ganz genau ausgesprochen, ist das für dich auch so ein Ausdruck von Klasse? Es ist ja einerseits, beschreibt ja sowas wie Klassenflucht, auch wie Klassenbrüche, und dann gibt es aber auf der Ebene so eine starke auch so...
6: Das mit dem Arbeiten, meinst du, ja, und fleißig sein und nicht faul sein, das hängt eigentlich zusammen, das stimmt. Weil, also ich habe ja Kunst studiert, was schon mal verrückt ist. Also kennen ja viele, also dazu muss man, es hat nicht zwingend ein Klassenthema. Man kann auch einen Chemieprofessor-Papa haben, das habe ich inzwischen verstanden, der auch sagt, du hast einen Vogel, wenn du Kunst studierst. Ja. Oder Künstler-Papa, kann auch sein.
1: Ja.
6: Genau, ja. Und nee, aber für mich war das schon so, dass das immer wichtig war in unserer Familie. Arbeiten ist wichtig. Oder das ist die Welt, in der ich groß geworden bin. Man geht arbeiten, und wenn man Hausfrau ist, ist man auch fleißig. Also egal wie, Hauptsache man ist nicht faul.
1: Ja.
6: Weil faul ist, der landet in der Gosse tatsächlich bei uns. Also das war das Problem. Ja, und dann habe ich dann versucht, und das mache ich bis heute, glaube ich, dass ich durch so eine Art von Fleiß, nenne ich das mal, versuche zu legitimieren, dass ich Kunst mache. Also versuche ich, genau, darum ist dieses Arbeitsthema, glaube ich, so wichtig, dass ich sage, ich arbeite. Und das merke ich eben auch bei meiner Atelierkollegin, dass wir uns da ganz ähnlich sind. Wir reden da auch manchmal drüber, dass eben dieses fleißig sein hilft, zu kompensieren, dass man diesen merkwürdigen Beruf ausübt. Das wäre jetzt so meine These für heute dazu.
2: Im Grunde genommen schließt das ja an die Beschreibung, Hans-Christian, die du von dir selber gegeben hast, dass einen das, also es darf nicht aufhören, nicht einen Tag darf es aufhören, weil dann kollabiert das ganze System.
1: Ich habe halt so ein ganz, also deswegen bin ich natürlich auch so neugierig. Also ich bin auch damit aufgewachsen, also sozusagen, wenn es also es existenziell ist Fleiß, ne? Also so, wer viel arbeitet, der darf auch, kann auch viel essen. So,
6: ja,
1: jeden Tag gehört den Satz. Aber wahrscheinlich noch irgendwie dann schon etwas verschoben. Und bei mir hat es dann eher so eine, also bei mir ist es so ein andauerndes eigentlich, sich daran abarbeiten. Also einerseits auch zu sagen, ja, man verachtet sowas wie Arbeit, dann haben sie ja ambivalentes Verhältnis. Und in dem Raum, den ich darüber hinaus habe, Sonntag, warum soll ich Sonntag nicht schreiben? Arbeite. Ich sage auch nie dieses auch Rätsel arbeiten in Köln. Ich würde nie schreiben, dass ich arbeite. Ich würde auch nie eine Berufsangabe machen. Also ich finde das, warum? Weil nehmt man ja ab. Und andererseits natürlich ist es auch, ich bin auch fleißig. Ja.
6: Interessant. Aber das Ablehnen, also das ist sehr interessant. Und ich frage mich, was da alles für Stellschrauben dazwischen sind, dass man sich so entscheidet oder so zu formulieren, weil ich liebe auch faul sein. Also ich kann sehr gut Urlaub machen und ich kann sehr gut auf der faulen Haut liegen und mein Kopf arbeitet, glaube ich, trotzdem künstlerisch. Das ist aber eben nicht das Arbeiten, sondern das passiert einfach, dass ich dann Sachen denke und vorbereite oder so. Das ist innen drinne, aber trotzdem, ja, das sind so Gleichzeitigkeiten, würde ich sagen, dass man einmal das Gefühl hat, dass Faulsein was Gutes ist und auch der Begriff des Slacker. Aber ich finde trotzdem interessant, dass ich zum Beispiel ganz lange während des Studiums nicht gesagt habe, dass ich Kunst mache oder Künstlerin bin. Oder wenn Leute mich heute noch fragen, was bist du vom Beruf, und meine Friends sind dabei und die denken schon, oh Gott, jemand hat Jenny diese Frage gestellt, sie fängt jetzt wieder an rumzueiern. Und inzwischen sage ich jetzt, ja, also ich mache Kunst und halte mich dann so fest und warte, was passiert. Aber also für mich war das ein ganz großer Schritt zu sein, dass ich Künstlerin bin, und deswegen übe ich das sozusagen mal ein bisschen. Also das muss man sich mal reinziehen eigentlich.
3: Ich finde die Idee interessant, dass es ja offensichtlich beim Tagebuchschreiben auch so High-Low gibt, ne? Also dass es irgendwie die literarischen Tagebücher gibt, wo dann, was weiß ich, Goethe oder Thomas Mann, wo man dann staunt, dass die auch nur über ihr Mittagessen schreiben oder so. Und bei dir hat es so stark den Eindruck, du willst dir einen Platz erschreiben. Ja, also willst du dich Raum erschreiben in diesem, es ist für dich nicht selbstverständlich, wie man das so vorstellt, wenn dann jemand sitzt, der denkt, alles, was ich jeden Tag so mache, ist für die Nachwelt total interessant. Bisschen ist, zum Beispiel würde ich sagen, bei Opitz ist die Haltung auch eher, dass er geschrieben hat, dafür, dass das, da veröffentlicht die jetzt auch seine Tagebücher, dass er, glaube ich, da schon im Kopf hatte. Es ist auch der Beruf Feldforschungstagebücher, aber das steht mir auch so zu, und jetzt schreibe ich die in der Art und Weise. Sind ja auch interessant zu lesen und so. Aber bei dir habe ich das merkt man, dass du dir das für dich keine Selbstverständlichkeit ist, sondern dass du dir das erkämpfst. So.
6: Ja.
3: Das ganz stark.
1: So eine Ermächtigungserzählung. Ja. Oder auch so eine Reflexion der eigenen Ermächtigung.
6: Ja, oder Rechtfertigung kann man es auch nennen. Also vor sich selber. Also so würde ich, wenn das andere so nennen würden, wäre ich wahrscheinlich so, nein, aber für mich selber würde ich es auch Rechtfertigung nennen. Also, um das okay zu finden, dass man Kunst macht, glaube ich.
0: Das kann ich gut, sehr, sehr gut nachvollziehen. Und ich frage mich, war das, also in der Zeit, in der du das geschrieben hast, war das dann deine Arbeit? Also hast du dadurch quasi die Legitimation für dich gehabt, dass du arbeitest? Meintest du vielleicht am Anfang auch, oder? Also, dass das war deine Arbeit? Aber hat das quasi hat auch eine Rolle gespielt, dass du über Arbeit geschrieben hast, oder hättest du auch ein anderes Thema?
6: Nee, das war schon dieser Struggle. Es ist jetzt nicht so, dass in dem Jahr gar nichts war. Ich hatte schon auch Ausstellungen, aber jetzt nichts Großes. Aber es war schon, ich habe meine Kunst irgendwie weitermachen können, war aber schon alles dominiert von der anderen Arbeit. Und irgendwann ist mir das so klar geworden, wie absurd, dass ich dann dem einen sage, ich muss jetzt noch zu der Arbeit. Und dann habe ich gedacht, ich muss aber noch daran arbeiten. Und dann kam auf einmal dieser Diskurs Prekärarbeit auf und dachte, okay, also alles Arbeit. Alles
0: Arbeit.
6: Und das war ein Begriff, in dem ich mich gut abarbeiten konnte. Oh Gott, ja.
2: Ich finde ganz wesentlich, dass die Disziplin, die das bedeutet, täglich zum Beispiel meinetwegen auch immer in Morgenstunden oder zu einem bestimmten Zeitpunkt am Tag, indem man eine Routine einführt für sich selber, das gilt, also ob man jetzt Morgengymnastik macht, Yoga oder ein Instrument übt oder Tagebuch schreibt, es ist eigentlich ganz egal. Indem man das tut, schafft man ja erst einen Raum, ich stieß jetzt an Anjas Überlegung an, schafft man sich ja erst einen Raum, in dem dann etwas passieren kann, was andernfalls gar nicht eintrifft. Also nämlich der glückliche Gedanke, der Kairos, den man an seinen kahlen Schopf packen muss, und dann hat man ihn. Das kann man ja nur dann überhaupt in die Wege bringen, wenn man sich hinsetzt und schreibt. Nur dann hat man den Kairos überhaupt vorbeireiten und kann nach ihm greifen. Weil sonst reitet er vorbei und man hat es überhaupt nicht mitgekriegt.
4: Also so die starke Reglementierung und gleichzeitig eröffnet sich dadurch aber eben erst etwas.
1: Ja, es ist halt natürlich auch so ein Gegengewicht, was du mit dem Kairos meintest. Also es ist so ein Gegengewicht natürlich zu einer Gesellschaft, wenn man die man ja gründen möchte. Aber es ist ja so eine Gegenwelt, wo man da auch da drin konstruiert. Ne? Ich habe auch diesen Begriff Care-Arbeit. Du hast ja selber gesagt, das ist inzwischen problematisch geworden für dich.
6: Problematisch würde ich das nicht nennen. Nervt einfach. Manchmal nervt mich dann so.
1: Ah, okay.
4: Es ist schon merkwürdiger. Also auch, dass es
2: schon inflationär benutzt.
6: Ja, und ja. Dann wird er irgendwann, aber also trotzdem finde ich ihn gut und wichtig als Arbeitsbegriff.
0: So ein Werkzeug zu haben, oder? Man muss nicht die ganze Werkzeugkiste auspacken, so wie du es jetzt machst. Du bist Zange, sondern du kannst nach dem Begriff Care-Arbeit greifen und ihn ansetzen.
4: Mhm. Ich fand jetzt ganz gut, was du gesagt hast mit diesem Werkzeug. Und trotzdem ist es ja so, dass Begriffe mir jedenfalls oft super, super unangenehm sind und ich sie dann auch, also ich eigentlich immer in diesem komischen Zwiespalt bin, will ich eigentlich gar nicht in den Mund nehmen und dann aber auch dieses pragmatische, okay, das ist jetzt einfach, das, damit weiß der andere, was gemeint ist oder die andere, ne? Das ist irgendwie ein merkwürdiges Phänomen eigentlich, dass man das überhaupt macht.
1: Ich habe mich immer so gesträubt dagegen, das so auch wieder so kapitalistisch zu subsumieren. So, also einfach das waren auch Entscheidungen. Also ich habe mir nicht ausgedacht, dass ich alleinerziehender Vater werde, aber trotzdem waren es immer Entscheidungen, diese Dinge zu machen. Und deswegen versuche ich es immer gerne, oder möchte einfach mehr hören oder bin neugierig, weil diese ganzen Begriffe, das immer auf Arbeit zurückzuführen, sind immer auch ein Ja zur kapitalistischen Ordnung.
6: Das finde ich, glaube ich, auch so interessant. Und der Versuch war vielleicht auch in dem Buch oder in den Texten und generell in meiner Arbeit zu verstehen, dass ich eben ein durchweg kapitalistisches Kind bin. Ich bin in Westdeutschland aufgewachsen. Ich liebe Kapitalismus, seit ich Kind bin und tue immer so, als würde ich ihn nicht mögen und kann ihn sehr gut kritisieren. Ich kann ihn sehr gut von mir schieben und ich gehe fast nie einkaufen, ehrlich gesagt. Aber wenn ich mir dann mal was kaufe, dann freue ich mich ganz doll. Und dann denke ich, ja, da hat es doch gut geklappt, der Dopamin-Labubu. Ja. Also so einfach ist das halt manchmal doch. Und das fand ich irgendwie ganz interessant, das immer wieder so zu benennen. Was nicht heißt, dass ich das gut finde. Das heißt auch nicht, dass ich die ganzen Begriffe gut finde. Ich heiße auch nicht gut, dieses Fleißthema und so. Das sind alles Sachen, die ich eigentlich gut von der Distanz sehen kann und kritisiere, aber kaufe mir trotzdem manchmal Coca-Cola.
8: Bei mir kommt es dann stark darauf an, in welchem Kontext ich bin. Und ich finde das ganz wichtig, in einem Arbeitskontext, in dem ich bin, das auch so benennen und beschreiben zu können. Weil da bin ich ja in einem hyperkapitalistischen System und dann gehört das auch dazu. Weil wir leben ja in einem kapitalistischen System. Mir geht es eher so, dass ich denke, in jedem Unisystem, in jedem Call steht jetzt immer drin, ja, und Care-Arbeit und so weiter. Mhm. Und dann denke ich immer, ja, irgendwie, hier geht es irgendwie nur um das eigene Ego zu pflegen. Das keiner interessiert mich da wirklich für Care-Arbeit.
6: Ich sehe auch, dass da die Gleichzeitigkeit eigentlich ist. Also ich sehe da gar keinen Widerspruch eigentlich.
2: Es ist nicht so lange her, dass man aufgehört hat, von Kunstwerken zu sprechen, sondern sprach eben auch einfach von Arbeit.
6: Stimmt.
2: Jetzt hört sie dann halt irgendeine Arbeit oder zeigt die neue Arbeit oder sie zeigt ihre neuen Arbeiten. Und man kommt ganz dicht heran an auch deine Reflexion in deinem Text, weil es eben eingebaut ist in das Kunststudium, dass man nicht ordentlich darüber sprechen kann, was man eigentlich tut. Weshalb man dann irgendwelche Hilfskonstruktionen wie Arbeit, also um nicht von Werk zu sprechen, spricht man dann eben von Arbeit. Damit hat man irgendwie so eine Vorläufigkeit oder so eine Dauerhaftigkeit beschrieben, die eben nicht abgesondert von sich selbst fürs Museum fertig auf die Reise. Also das sind so ganz viele Aspekte drin. Darüber haben sich auch schon sehr viele Leute sehr ausführlich aufgeregt, aber es ist ziemlich witzig. Man könnte eigentlich mal so eine Sammlung machen von herumstotternden Künstlern und Künstlerinnen, die sagen müssen, was sie machen. Gab lange Zeit, das ist, glaube ich, auch mittlerweile aus der Mode, da sprach man von sich selber als Filmemacherin. Und ich fand das immer komisch mit dem Machen, obwohl ich das natürlich, oder so Wiedermacher, das war auch so eine Formulierung, eher so in den 70er da fand ich immer das Unangenehme, die machen so wie Kleinkinder, die AA machen. Irgendwie war das irgendwie, man sondert irgendwie so Sachen ab, so als könnte man irgendwie es nicht halten.
0: Das ist interessant, weil ich dachte gerade davor mit dem Arbeiten, dass Arbeiten ist wie der offizielle Begriff für Machen, weil im Arbeiten oder in der Arbeit steckt die Tätigkeit, so, und im Gegensatz zum Werk, zum Kunstwerk, wo man ja auch ein Verb draus machen kann, was dann Werken ist, wo es mehr um das Objekt oder die Physis geht. Und Machen ist dann nochmal wie das kleinere Arbeiten.
9: Ihr hörtet den Mitschnitt einer Veranstaltung zum Thema Tagebuchschreiben, die am 26. Mai 2026 in der Friese stattfand. Die Autorinnen und Sprecherinnen waren Hans-Christian

Zuletzt hörtet ihr Musik von dem Album Lejos de la Casa von Michael Solle. 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

0: 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Mit Unbroken, The Song of Survivors, kommt gegen Ende des Jahres ein Anime-Musical über die Verfolgung der Synthesa und Romya heraus. Mit Stimmen und Perspektiven aus der Minderheit. Radio Dreieckland hat gesprochen über das Projekt mit Atide, Projektmanagerin und Sephora Social Media Beauftragte. Wir hören den Beitrag von, wie gesagt, Radio Dreieckland. Um den zu hören, müsste die Maus funktionieren.
1: Mein Name ist Sephora und ich bin bei Romanity für das Social Media zuständig und war im ganzen Filmprojekt von Unbroken für die Öffentlichkeitsarbeit von Unbroken auf den sozialen Medien zuständig.
2: Mein Name ist Atide und ich bin bei Romanity die Gesamtprojektleitung für die Umsetzung von Unbroken, sowohl für den Anime-Film als auch für die begleitende digitale Lernwelt gewesen.
3: Auf Unbroken will ich jetzt auch eingehen, den Anime-Film, den du gerade schon erwähnt hast. Wir haben so einen kleinen Teaser jetzt von euch schon bekommen. Es sah sehr, sehr spannend aus. Wir hatten ja gestern beim Input hier darüber geredet, wie aus der Community Geschichten erzählt werden von den Angehörigen der Minderheit selbst und wenn möglich halt auch positive Geschichten. Jetzt ist es aber eine Geschichte, die auch in der, oder unter anderem auch in der NS-Zeit spielt, also recht schwerer Stoff. Wieso habt ihr euch dafür entschieden?
2: Das liegt offen gestanden an der Förderungslandschaft in Deutschland, weil der Bereich, in dem wir Unterstützung finanzielle bekommen, oft die Aufarbeitung vom Holocaust ist. Wir würden auch gerne zeigen, dass wir nicht nur Opfer sind, sondern uns auch mit unserer ganzen Buntheit und Vielfalt zeigen. Und deswegen war es klar, dass es dieses Thema ist. Und es ist auch nicht trivial, weil der Holocaust sehr viel zu Recht an Schulen behandelt wird, aber dass darin auch ein Völkermord an den Sinti und Roma in Europa stattgefunden hat, ist immer noch unbekannt. Also da ist auch eine Notwendigkeit dahinter.
3: Und auch zur Finanzierung, das beantwortet auch schon Teil meiner nächsten Frage. Es ist ja EVZ, Erinnerung, Verantwortung, Zukunft, Stiftung finanziert. Ich habe jetzt in Erinnerung, dass die Finanzierungslandschaft gerade über Stiftungen oder über Projektförderung immer schlechter wird. Mhm. Wie habt ihr das geschafft?
2: Wie haben wir das geschafft? Also zunächst einmal wie jeder andere auch durch einen Projektantrag. Und dann gab es eine Kommission und die hat aus verschiedenen Anträgen dann unseres ausgewählt. Und man muss bei der Stiftung EVZ sagen, dass die historisch damit begonnen hat, dass sie beauftragt worden ist mit den Entschädigungszahlen der NS-Opfer. Und jetzt hat sich das umgewandelt, dass sie Projekte unterstützen, die Holocaust-Erinnerung am Leben halten und auch Demokratieförderung. Und das war unser Anknüpfungspunkt.
3: Wie lange hat der ganze Prozess gedauert bis jetzt? Also der Film ist ja noch nicht fertig, er ist noch in der Post-Production und wird vielleicht so gegen Oktober rauskommen, wenn man zuversichtlich ist.
2: Das gesamte Projekt hat 2 Jahre in Anspruch genommen. Wie das bei anderen NGOs auch der Fall ist, ist auch viel Arbeit vorne hin, hat die stattgefunden und auch darüber hinaus, aber die Kernarbeitszeit waren 2 Jahre.
3: Das Casting und auch die Einbeziehung von Leuten aus der Community, wie lief das ab?
1: Also im Grunde war es sehr vielfältig. Wir haben über unsere eigenen Netzwerke viele unterschiedliche Schauspieler und auch einfache Menschen, die sich mal am Film ausprobieren wollten, gefunden. Zudem haben wir auch einen Social-Media-Aufruf gemacht, damit sich einfach jeder aus der Community einfach mal bei uns meldet, der vielleicht mal Lust hätte, in einem Film dabei zu sein. Wir haben direkt gesagt, dass das Ganze in einen Anime-Film umgewandelt wird, damit die Leute auch wissen, dass sie nicht als direkte Person abgebildet werden, sondern das Ganze am Ende noch durch einen Video-to-Video-Style-Transfer in einen Anime umgewandelt wird. Dafür mussten die Leute ja auch bereit sein, dass das passiert mit ihren Gesichtern. Das ist ja das eigene Recht am Bild. Da haben sich dann auch einige bei uns gemeldet, auch Musiker, weil es ist ja auch ein Musical. Es wird auch gesungen in dem Film. Und so haben wir ganz viele tolle, talentierte, neue Talente aus unserer Community kennengelernt, die auch zum Casting eingeladen, haben uns das angeschaut und die waren dann auch am Ende bei uns im Film dabei.
3: Das klingt wirklich nach einem Leuchtturmprojekt, muss ich echt sagen. Wie laufen denn dann die Vorstellungen ab, wenn der Film mal draußen ist im Kino?
2: Die gute Nachricht ist, dadurch, dass es durch öffentliche Mittel finanziert ist, ist er kostenfrei zugänglich. Er wird auf jeden Fall streambar sein, in erster Linie über unsere Webseite. Und wir haben aber auch schon ganz viele Kooperationen anvisiert, die wir mit unterschiedlichsten Vereinen, Kulturorten, non-kommerziellen Kinos, Landesverbänden deutscher Sinti und Roma anstreben, damit da das Screening, also die Vorführung, stattfinden kann.
3: Und noch ein paar Worte vielleicht zur Lernwelt, weil es ist ja so eine Doppelplattform, wie du sagst, Film und Lernwelt, also interaktiv.
2: Das Spannende an der Lernwelt ist, dass es keine typische Lernplattform ist. Also man klickt sich da nicht durch Module, in denen man eine Reihenfolge abzuarbeiten hat, sondern man ist wirklich in einer digitalen Welt, in der es drei Räume gibt und durch die man sich bewegen kann und indem man mit den Objekten interagiert oder mit den Personen spricht, auf die man trifft, die übrigens auch die ProtagonistInnen in unserem Film sind. Eignet man sich Wissen über die Minderheit der Sinti und Roma generell an, aber natürlich auch das Wissen über die NS-Verfolgung und auch in Bezug auf die Zeit danach. Also man bezeichnet die Zeit nach 45 auch als zweite Verfolgung, weil die Entnazifizierung eben nicht stattgefunden hat, vor allem nicht in der allgemeinen Bevölkerung und die Antiziganismen bis heute auch Teil unserer Sozialisierung sind.
3: Wenn es jetzt heißt, ihr habt da tolle neue Talente gefunden, geht es irgendwie weiter? Habt ihr schon ein Folgeprojekt?
1: Tatsächlich war es so, dass viele Menschen aus der Community nach Abdreh zu uns gekommen sind, auf uns zugekommen sind und gesagt haben, hey, das hat denen so viel Spaß gemacht. Sie glauben, sie haben vielleicht sogar wirklich ein Talent dafür und haben da jetzt etwas bei uns am Filmset praktisch entdeckt, was vielleicht in ihnen schlummert. Dadurch haben wir die Leute vielleicht auch inspiriert, mal Komparsenrollen anzunehmen, selbst in Schauspiel

0: überwältigend. Und deswegen ist es ein Projekt und ein Film für alle.
1: Wie ist es denn hinter der Kamera? Das ist ja auch total wichtig. Also, das hieß, dass Leute das Lektorat gemacht haben, das Drehbuch geschrieben. Mhm. Wie geht es da weiter? Also, sind da noch junge Talente am Start?
0: Was man als Zuschauer oder Konsumenten von Filmen manchmal gar nicht auf dem Schirm hat, ist, wie viele verschiedene, man nennt die Gewerke hinter der Kamera eigentlich involviert sind. Das berühmteste ist ja wahrscheinlich Maske und Kostüm, aber da ist auch das Szenenbild und noch viel mehr mit dabei. Und dann aber auch die Entscheidungsprozesse, auch kreative Entscheidungsprozesse. Und was wir uns zum Ziel genommen haben, waren Cynthia und Roma, so möglichst bei allen Entscheidungsschritten zu involvieren und natürlich auch in den Gewerken. Das ist uns noch nicht gelungen, weil viele Berufsfelder auch noch nicht von unseren Menschen besetzt sind. Das kann sich in der Zukunft gerne ändern. Wir haben die Berufsfelder deshalb auch bewusst auf Social Media vorgestellt, aber es waren auch Leute aus der Mehrheitsgesellschaft mit involviert gewesen. Wichtig war uns, dass jeder Schritt Hand in Hand geht.
1: Und wie geht's bei Romanity weiter? Jetzt vielleicht abschließend, was kommt bei euch als nächstes?
2: Für die Zukunft ist natürlich wichtig, dass wir auch bei Social Media dranbleiben, damit auch die Öffentlichkeit einfach von unserem Vorhaben erfährt, den ganzen Film einfach in der Publik hat, damit wir hier auf jeden Fall ganz viel Resonanz bekommen. Und ich wünsche mir einfach viel Interaktion auch mit der Mehrheitsgesellschaft, dass einfach darauf reagiert wird. Und ich denke, in der Zukunft könnte so ein Projekt wie dieses vielleicht ein Innovationsreiter, eine Art Pionier sein für weitere Filmarbeit in dem Bereich der Filmarbeit der Sinti und Roma.

0: Aber wenn wir noch was schaffen wollen, dann müssen wir da schon wieder raus. Keine Ruhe, kein Zurück. Queere Rechte Stück für Stück. Der Leipziger CSD, genau unter diesem Motto. Und wir hören Radio Blau.
1: Ja, jetzt bin ich im Gespräch mit Jasmin vom Team des Christopher Street Day in Leipzig. Das ist nicht nur ein Tag, wie schon in den letzten Jahren, sondern eine ganze Aktionswoche. Vom 10. Juli bis zum 18. Juli geht das insgesamt. Es gibt ziemlich viele Veranstaltungen, Straßenaktionen und noch mehr. Wie gut funktioniert denn der Christopher Street Day mit diesem Rückbezug vielleicht auch auf den Stonewall-Aufstand vom 28. Juni 1969 als identitätsstiftender Moment in der Gegenwart in Leipzig?
2: Wir besinnen uns in jedem Jahr zurück auf die Anfänge, auf die Stonewall-Bewegung und daraus ist ja auch die internationale Bewegung, was wir in Deutschland als Christopher Street Day kennen, entstanden. Und in Leipzig gibt es den CSD seit 92 und das funktioniert sehr gut, wenn du so willst. Der CSD in Leipzig ist eine ganze Woche das große Highlight, der 18. Juli, wo wir eine Demonstration veranstalten, wo es uns darum geht, unsere Forderungen, insgesamt 30 Stück, auf die Straßen zu bringen, zu sagen, dass queere Menschen genauso selbstverständlich zu einer Gesellschaft dazugehören wie alle anderen auch. Gerade jetzt in diesen Jahren, wo ja der politische Gegenwind immer heftiger wird, vor allem von der rechten Seite, ist es eben wichtig, sich auch nochmal klar und deutlich zu positionieren und deswegen haben wir auch das Motto in diesem Jahr gewählt, keine Ruhe, kein Zurück, queere Rechte Stück für Stück, weil wir einfach auch sagen, wir lassen uns das, was wir über Jahrzehnte erreicht haben als Community, auch nicht wegnehmen oder uns irgendwie in die Ecke drängen, aus der Gesellschaft irgendwie wegschieben lassen oder so. Das kommt für uns nicht in Frage. Wir kämpfen umso mehr für das, was wir bisher erreicht haben und wir haben noch ganz schön viel Anforderungen, die wir gerne umgesetzt haben wollen.
1: Ja, Stück für Stück musste da vieles erkämpft werden. 1992 war der erste CSD in Leipzig. Seitdem hat der CSD in Leipzig auch ein freies Bündnis mit Akteuren aus Wirtschaft, Politik und Gesellschaft entwickelt. Beschäftigt euch das auch, ob der CSD zum Beispiel als zu kommerziell wahrgenommen wird, zu sehr Mainstream, oder ist das euch einfach auch ein möglichst breites Bündnis wichtiger? Wie ist das für euch?
2: Für uns als CSD Leipzig ist es wichtig, dass wir ein ganz großes Netzwerk, ein breites Bündnis an verschiedenen Menschen haben, die sich bei uns beteiligen. Es sind ganz viele Ehrenamtliche, die mitmachen, die unterschiedlichste Ideen einbringen, die unterschiedlichste Hintergründe mitbringen und das Ganze organisieren. Natürlich ist es uns auch wichtig, die Verbindung zum Beispiel zur Politik zu haben, denn PolitikerInnen sind nun mal auch da, um denen unsere Forderungen mit auf den Weg zu geben und zu sagen, hey, unterstützt uns, tut was für uns. Oder denen auch ganz klar zu sagen, so funktioniert es eben nicht. Nicht bei allen Parteien sind die queeren Menschen, sage ich jetzt mal, ganz oben auf der Liste derjenigen, die man unterstützt. Das sagen wir natürlich genauso. Und auf der anderen Seite ist es uns auch wichtig, die Verbindung zur Wirtschaft zu halten. Du hast gesagt, ja, ob das jetzt Mainstream ist oder nicht. Also ich sag mal so, uns ist wichtig, ein großes Netzwerk zu haben und wenn wir mit Unternehmen beispielsweise aus der Region, aus Leipzig kooperieren, dann geht es uns vor allem auch dann darum, dass wir die queeren mitarbeitenden Netzwerke dieser Unternehmen auch in den Vordergrund stellen. Das ist immer unser erstes Anliegen, wenn wir eine Anfrage beispielsweise bekommen, hey, wir wollen den CSD unterstützen, dann ist bei uns erstmal die Frage, okay, was macht ihr denn für eure queeren Mitarbeiter? Gibt es ein Netzwerk? Wie sieht das aus? Was macht ihr da? Also uns ist das sehr, sehr wichtig und das Stichwort Mainstream spielt vielleicht auch ein bisschen darauf ab, naja, wie sich so ein CSD vielleicht auch finanziert. Und da mag ja auch irgendwie das Gerücht aufkommen oder so, der CSD ist kommerziell, die Unternehmen, die bezahlen das oder so, das ist mitnichten der Fall. Also bei uns ist es so, dass um die 60% wir aus Fördermitteln generieren, beispielsweise von der Stadt Leipzig oder auch vom Land Sachsen, was wir jedes Jahr mit Förderanträgen anfragen und Anträge stellen und hoffen, dass wir auch unsere Veranstaltung mit diesen Fördermitteln auch finanzieren können. Und dazu kommen noch Rücklagen oder Spenden, die uns die Menschen zukommen lassen, wo wir sehr dankbar sind. Und ein kleiner Teil von so 15% wird beispielsweise auch durch Sponsoring und Werbung von Unternehmen dann auch generiert.
1: Wie funktioniert das Organisieren so einer Aktionswoche oder eben eines Christopher Street Day? Ist das eine Gruppe, die alles organisiert oder ein ganzes Netzwerk? Und ja, würdet ihr euch auch noch über mehr Mithelfende freuen?
2: Ja, also mehr Mithelfende sind immer gern gesehen. Also es ist so, dass es ein, ich sag mal, Kernteam aus ehrenamtlichen Menschen gibt, die das ganze Jahr über den CSD organisieren. Also bei uns ist es so, ist ein CSD zu Ende, gibt es eine kleine Pause, da gibt es Feedbackrunden und dann geht auch schon die Organisation für den nächsten CSD im nächsten Jahr dann weiter. Also wir sind so um die 30, 40 Ehrenamtliche, die das organisieren. Hauptsächlich, dann haben wir noch sehr gute Verbindungen mit der Stadt Leipzig. Das Referat für Gleichstellung beispielsweise ist auch eine sehr gute Stütze für uns. Und es gibt natürlich viele Möglichkeiten, uns zu unterstützen. Sei es jetzt zum Beispiel ganz kurzfristig als Ordner oder Ordnerin für die Demonstration am 18.07. Da sind noch helfende Hände gesucht. Wer sich ansonsten übers Jahr verteilt, gerne ehrenamtlich bei uns engagieren möchte, kann das tun. Wir haben ganz verschiedene Teams, Social-Media-Team, das Team Finanzen, das Team Demo, das Team Straßenfest oder das Team Barrierefreiheit, was sich auch um Themen wie Awareness zum Beispiel kümmert. Also es gibt unterschiedliche Möglichkeiten, uns zu unterstützen, und wer sagt, naja gut, ich habe vielleicht nicht so viel Zeit, aber ich habe ein bisschen finanzielle Möglichkeiten, eine Mitgliedschaft bei uns im Verein ist natürlich auch eine sehr gute Möglichkeit, uns strukturell zu unterstützen.
1: Auf eurer Internetpräsenz, da stehen auch Forderungen für mehr gesellschaftliche Akzeptanz in diesen doch schwierigen Zeiten, die auch von Rechtspopulismus und schwierigen ideologischen Strömungen gekennzeichnet sind. Das Motto ist da: keine Ruhe, kein Zurück, queere Rechte Stück für Stück. Was beschäftigt euch gerade besonders und was habt ihr in diesen Forderungen dann verankert?
2: Ja, wir haben insgesamt etwa 30 Forderungen, die wir ja ganz gerne umsetzen wollen würden. Also da steht natürlich ganz vorne, dass wir uns wünschen, dass jeder Mensch sich hier in Leipzig, in Sachsen, in Deutschland frei bewegen kann, ohne Angst zu haben vor Ausgrenzung, vor Übergriffen. Das steht so über allem. Ein ganz wichtiger Punkt ist natürlich auch das Grundgesetz, Artikel 3 Absatz 3. Ist bis heute immer noch nicht dahingehend geändert worden, dass queere Menschen, queere Identitäten und Orientierung da nochmal explizit unter Schutz gestellt worden sind. Also das ist ein ganz großer Punkt, den wir da auch erreichen wollen. Und wir setzen uns natürlich auch klar dafür ein, dass gewisse Bereiche auch queer inklusiv sind, beispielsweise die Medizin. Ja, das ist auch immer mehr ein wichtiger Punkt. Oder wir setzen uns dafür ein, dass zum Beispiel im Abstammungsrecht es Änderungen gibt. Also ich gebe dir kurz ein Beispiel: Wenn ein Kind in eine Beziehung von zwei lesbischen Frauen geboren wird, dann ist nur diejenige, die das Kind geboren hat, die Mutter, und die andere muss das eigene Kind quasi rein rechtlich gesehen über eine Stiefkind-Adoption erstmal adoptieren. Und das ist natürlich ein Verfahren, das gehört geändert, das gehört abgeschafft, weil es natürlich die Partnerschaften mit Kindern klar benachteiligt gegenüber einer heterosexuellen Beziehung Mann-Frau.
1: Diese Christopher Street Aktionswochen, die gibt es in den Metropolen natürlich, in Köln oder München oder auch in Leipzig. Es gibt sie aber auch in den umgebenden Landkreisen hier in Sachsen, in den kleineren Orten. Ist das auch wichtig, Leute in kleineren Städten in Sachsen zu unterstützen für euch, und habt ihr da gute Kontakte und versucht das auch zu tun?
2: Ja, also ein ganz klares Ja. Der CSD in Leipzig ist natürlich ein großer CSD, um die 20.000 Menschen kommen da auch aus dem Umland, aus ganz Sachsen und darüber hinaus. Da freuen wir uns immer sehr, wenn Menschen auch aus den kleineren Orten zu uns kommen. Aber genauso ist es uns auch als CSD wichtig, darauf aufmerksam zu machen: geht bitte raus ins Umland, unterstützt die kleinen CSDs, die in Sachsen auch ganz strukturell andere Schwierigkeiten haben, vielleicht nicht die finanziellen Mittel haben, einen CSD zu organisieren, oder auch nicht genügend Menschen, die das machen, und natürlich auch ein politischer Gegenwind im Umland auch herrscht, wo das überhaupt nicht gern gesehen ist, dass queere Menschen da ein Straßenfest, eine Demonstration oder was auch immer organisieren. Also von unserer Seite aus ein klares Ja, bitte geht auch ins Umland, unterstützt die kleinen CSDs, zeigt Präsenz vor Ort, und wir als CSD machen das auch. Wir haben ein Team, die jedes Jahr schauen, wo können wir vielleicht auch mal im Umland unterwegs sein. Wir waren jetzt beispielsweise in diesem Jahr mal auch in Weimar bei einem CSD, aber das ist immer unser Anliegen, dass wir auch Verbindung haben zu den kleineren CSDs im Umkreis, und da kommen auch natürlich immer mal hier unter Anfragen von den kleinen CSDs, dass sie Fragen haben zum Thema Organisation von dem CSD, ob wir Tipps haben, vielleicht auch bei der Umsetzung oder so. Also da versuchen wir schon, und das machen wir auch seit Jahren, da Verbindungen herzustellen.
1: Von besonderer Bedeutung ist ja der Sonnabend, der 18. Juli dann mit dem CSD, der großen CSD-Demo und dem Straßenfest ab 11.30 Uhr auf dem Augustusplatz. Ja, was wird da los sein und wie viele Leute erwartet ihr so?
2: Ich hoffe, dass am 18. am Samstag eine ganze Menge los sein wird auf dem Augustusplatz bei uns. Also wir wünschen uns, dass wir wieder 20.000 Menschen, vielleicht sogar noch ein paar mehr, für uns begeistern können, zur Kundgebung zu kommen, dann natürlich auch in der Demo teilzunehmen, die ab 13 Uhr auf dem Augustusplatz dann startet und ja, durch Leipzig zieht. Und wir hoffen natürlich, dass sich da so viele Menschen wie möglich auch anschließen, Menschen aus der queeren Community, aber alle, die Lust und Zeit haben, sind natürlich eingeladen. Es geht darum, uns zu unterstützen, zu zeigen, dass Vielfalt richtig und wichtig ist, dass es hier um Gleichberechtigung geht. Und ja, da kann eigentlich nur jeder mit dabei sein und uns ja, damit supporten, egal ob die Person queer ist oder nicht. Wir freuen uns über jede Form der Unterstützung, um einfach auch zu zeigen, dass Leipzig eine bunte und vielfältige Stadt ist. Und das bringen wir da auch auf die Straße. Und ja, darüber hinaus gibt es auch ein Straßenfest am Nachmittag ab 16 Uhr. Da sind verschiedene Initiativen, die sich da vorstellen, mit denen man ins Gespräch kommen kann, wo man sich austauschen kann über queere Projekte hier in der Stadt zum Beispiel. Und natürlich gibt es auch Musik, Drag-Performances, Reden und Panel-Talks, ist alles auf jeden Fall dabei. Also das ist ein ganz großer und wunderbarer Tag an dem Samstag.
1: Es gibt auch ein reichhaltiges Rahmenprogramm für die Aktionswoche. Gibt es sonst Veranstaltungen, über die du dich besonders freust oder neue Entwicklungen sozusagen?
2: Also ich bin in erster Linie sehr, sehr dankbar allen, die in dieser Programmwoche eine Veranstaltung beitragen. Wir als CSD Leipzig organisieren ja nicht alle Veranstaltungen dieser Woche, aber sind immer sehr froh und freuen uns, auch wenn neue Menschen dabei sind, die was machen. Es gibt Workshops, Filmvorführungen beispielsweise. Es gab jetzt auch zum Beispiel ein Comedy-Special. Es gibt ein Pub-Quiz, es gibt Filme, Netzwerkabende, unterschiedlichste Themen, die da behandelt werden. Und für uns ist natürlich auch ganz super toll, wenn am Freitag, also der Freitagabend vor der eigentlichen Demonstration, wenn sich da auch schon ein paar Leute auf dem Augustusplatz zusammenfinden, denn da findet unser offizielles Warm-up zum CSD statt. Das ist vorlaut, da gibt es Musik, da gibt es Talk, da gibt es einfach schon mal einen klitzekleinen Vorgeschmack auf das, was euch dann alle am Samstag bei der CSD-Demo und der Kundgebung erwarten wird.
1: Vielleicht müssen wir jetzt nochmal eure Internetpräsenz durchsagen, denn da findet man ja tatsächlich dann so ziemlich alles über euch.
2: Ja, auf jeden Fall. Also da kann man sich in Ruhe informieren. www.csd-leipzig.de.
0: Und noch ein bisschen Rocket Sci-Fi.
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0: aber nur ein bisschen. Leipzig ist eine kleine Stadt im Verhältnis zu Hamburg. Und doch hat man das Gefühl, da wird manches erprobt, was für Hamburg eigentlich so ein bisschen Schema falsch, Vorbild falsch, aber irgendwas in diese Richtung schon auch denkbar ist. Und deswegen jetzt noch ein Beitrag hinterher, nämlich der Leipziger Sozialratschlag.
1: Ja, jetzt habe ich die Ines zu Gast und soll um den Leipziger Sozialratschlag gehen. Vielleicht stellst du dich zu Beginn erstmal kurz vor.
2: Ja, hallo, mein Name ist Ines. Ich bin Mitarbeiterin bei der Stadtverwaltung in Leipzig und aktives Gewerkschaftsmitglied bei der Verdi. Genau, und heute hier, um ein paar Fragen zu beantworten.
1: Es soll um diesen Leipziger Sozialratschlag gehen. Da fragt man sich natürlich, was verwirkt sich dahinter? Kannst du das ein bisschen beschreiben?
2: Ja, der Sozialratschlag hat sich halt gegründet so in Reaktion auf die Angriffe der Regierung auf die Bevölkerung. Und es ist eine Allianz, die sich hier formiert, um gemeinsam halt gegen den Sozialabbau, den Sparkurs bei den öffentlichen Daseinsvorsorge sowie die jüngsten Reformbeschlüsse der Bundesregierung zu mobilisieren. Und am letzten Freitag wurde ja der Beschluss des Reformpakets ist durchgewunken worden und hat halt sehr viele massive Eingriffe in den Krankenkassen, das Krankenkassensparpaket, wo es um die Zuzahlung von Medikamenten geht, die teurer werden, teurerer Zahnersatz, Kürzungen beim Krankengeld, Verschlechterung der medizinischen Versorgung, Kündigungsschutz ist ein großes Thema, welcher gelockert werden soll und eben auch die sachgrundlose Befristung von Arbeitsverträgen, die eben auf 48 Monate verdoppelt werden soll. Und der Leipziger Sozialratschlag, wie gesagt, wird von einem breiten Bündnis getragen aus Gewerkschaften wie der Verdi, der GEW, dem DGB und politischen Parteien wie der Linken hier in Leipzig und viele zivilgesellschaftliche Initiativen wie Leipzig steht zusammen und Leipzig nimmt Platz. Und wir versuchen, wie gesagt, mit dem breiten Bündnis jetzt die Proteste zu mobilisieren.
1: Meinst du, das ist jetzt, glaube ich, der dritte Leipziger Sozialratschlag? Seit wann gibt es die Ideen denn und ja, wie ist das überhaupt entstanden, diese Idee dazu?
2: Ja, der erste Leipziger Sozialratschlag fängt am 30.05. statt, weitere am 13.06. noch vor knapp 4 Wochen und jetzt am letzten Samstag, am 11.07. Und zur Demo am 15.06., da waren wir bereits über 1000 Menschen, die wir auf die Straße gebracht haben. Und wie gesagt, der ist eben aus einer breiten Allianz entstanden hier in Leipzig, die jetzt eben die Proteste mobilisieren und die Leute informieren.
1: Du hast das jetzt auch schon kurz angesprochen. Ja, was sind die wichtigsten Anliegen und Themen und wie wollt ihr da jetzt sozusagen hineinkrätschen in die politische Gemengelage?
2: Ja, die Angriffe der Regierung sind sehr vielfältig und das ist nicht ganz so einfach und in Kürze zu beantworten, alles aufzuzählen, aber es ging halt eigentlich los mit den Reformen des Bürgergelds, später dann die Kürzungen beim Gesundheitswesen, beim Wohngeld, bei Familien und der Abschaffung des 8-Stunden-Tages. Und wichtig ist es halt zu verstehen, dass diese Reformen alle einem Ziel dienen, nämlich den Druck auf die Arbeitnehmerinnen zu erhöhen, damit diese eben schlechtere Arbeitsbedingungen akzeptieren und die überreichen eigentlich immer schneller und immer reicher werden können. Und gerade Großkonzerne werden entlastet. Verletzliche, einkommensschwache Gruppen tragen eben die Hauptlast dieser Sparbeschlüsse, die jetzt auf den Tisch liegen. Und die Vermögenssteuer wird ausgeblendet und dadurch entsteht halt eine Schere zwischen Arm und Reich und die wird immer weiter geöffnet. Und gerade auch die politische Rhetorik, die damit verbunden wird, durch Merz vor allen Dingen etwa, dass eben die Ankündigung, schärfer gegen Sozialleistungsmissbrauch vorzugehen oder die telefonische Krankschreibung abzuschaffen, stellt eben halt die Bürgerinnen und Bürger im Krankheitsfall oder im Notfall unter Generalverdacht. Und diese Stigmatisierung von den Erkrankten, von Teilzeitbeschäftigten oder Zugewanderten gefährdet den gesellschaftlichen Zusammenhalt und stärkt damit eben die rechten Ränder. Und das sind die wichtigsten Themen, auf die wir uns eigentlich hier konzentrieren wollen und wo wir mit dem Sozialratschlag eben auch informieren.
1: Jetzt seid ihr im vergangenen Wochenende da zusammengekommen. Das sind wahrscheinlich auch vielfältige Menschen aus verschiedenen Bereichen. Gerade so der soziale, medizinische Bereich, der ist stark betroffen von diesen Kürzungen. Da gibt es auch viel Unmut. Ja, wie ist das abgelaufen jetzt am Sonntag? Wie seid ihr da zusammengekommen?
2: Ja, wir waren etwa 130 Menschen und das ist schon eine ganze Menge, die eben sich dort verabredet haben, einen Plan für die nächsten Monate zu erstellen, um eben erfolgreiche Sozialproteste und Streiks sozusagen zu organisieren. Und es gibt verschiedene Kleingruppen, die zu verschiedenen Themen arbeiten und sich vernetzen. Wie zum Beispiel, es gibt so ein Kern-Orga-Team, die Termine vorbereiten. Die UKL-Beschäftigten sind eine eigene Gruppe, also vom Uniklinikum Leipzig, die die Themen, die gerade auch die Gesundheitsreform betreffen, auf dem Schirm haben und dort Veranstaltungen organisieren. Die IG Metaller sind dabei, die Verdi, die Linke. Es wird Öffentlichkeitsarbeit geben und um eben halt dort, wie gesagt, die Themen weiter in die Öffentlichkeit zu tragen und breite Proteste aufzustellen.
1: Weitreichende Kürzungspläne wurden jetzt zum Beispiel letzte Woche Freitag schon das GKW-Beitragsstabilisierungsgesetz zum Beispiel verabschiedet, im Bundestag auch. Und ja, auch ja, weitere Reformen sind geplant und auch einige schon beschlossen. Habt ihr Hoffnung, dass ihr weitere Kürzungen und Verschlechterungen tatsächlich stoppen könnt oder sogar ja, beschlossene rückgängig machen? Das wird natürlich schwierige politische Arbeit jetzt. Und vielleicht müsst ihr da auch auf ja, so Proteste auf den Straßen setzen oder wie kann man da politisch was bewirken?
2: Ja, das Ziel ist es schon erstmal, so möglichst viele Menschen auf die Straße zu bekommen und den politischen Diskurs zu erobern und den öffentlichen Diskurs. Ne, Merz ist aktuell der unbeliebteste Bundeskanzler der Geschichte und das zu Recht. Viele sind wütend, aber auch resigniert. Und wir müssen die Menschen abholen und gemeinsam eben Druck machen. Wir müssen den Menschen eben auch erklären, was für Einschnitte sind geplant. Und nur dadurch können wir eben auch die Mehrheitsverhältnisse im Parlament eben vielleicht auch ändern. Ne, wenn die Regierungsparteien Angst bekommen, also in die Fälle wegschwimmen, dann können wir vielleicht das Schlimmste verhindern. Und wir wissen, am 6.9. steht in Sachsen-Anhalt die Wahl vor der Tür. Und da werden die, und gerade mit den Reformen, die jetzt geplant sind, werden ja die rechten Ränder gestärkt. Und wenn wir, wie gesagt, gleichzeitig könnte die nächste Regierung eine Beteiligung mit der AfD dort darstellen und die können dann noch brutalere Maßnahmen treffen. Und die einzige Möglichkeit, das zu verhindern, ist eben halt, dass wir uns organisieren und dass wir laut sind, auf der Straße sind und auch in den Betrieben die Menschen abholen und mitnehmen.
0: Ein bisschen erinnert das an die Kundgebung in der Innenstadt in der letzten Woche, wo doch überraschend viele Menschen nicht nur sich versammelt haben, sondern auch ein großes Paket gemeinsamer Betroffenheit in den Redebeiträgen zum Ausdruck kam, organisiert auch durch den DGB, Deutscher Gewerkschaftsbund, hier in Hamburg. Jo, weitermachen halt. Vielleicht noch ein paar Termine, einige wenige auf die Schnelle. 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Es wird spannend. Ja, das vielleicht. Wir verabschieden uns auf Wiederhören bis zum Freitag.

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3: Kafkas Werk zwingt uns ständig zu neuen Interpretationen, denn es sagt etwas unermesslich Wesentliches und Grundsätzliches über den Menschen von heute und über die Welt von heute aus. Er warnt uns vor allen bisher nicht beseitigten Deformationen der sozialistischen gesellschaftlichen Beziehungen, die das Schicksal des Menschen nach irgendwelchen mystischen, durch Verstand oder menschliche Erkenntnis unbeherrschbaren Kräften ausliefern.
4: Vielleicht könnte man zugespitzt sagen, Kafka ist so eine Art Prüfstein. Prüfstein für Liberalität oder Repressalität eines Systems. Und global gesprochen könnte man sagen, Ende der 50er Jahre erscheint Kafka in der sozialistischen Welt. Da wird er herausgegeben, da wird er gelesen. Diese Globalaussage ist aber, wenn man näher heranzoomt, dann wiederum zu differenzieren.
5: Anlässlich des 80. Geburtstages von Franz Kafka fand am 27. und 28. Mai 1963 im Schloss Lieblice bei Prag eine internationale Kafka-Konferenz statt. Unter dem Titel »Franz Kafka aus Prager Sicht« hatte der tschechoslowakische Schriftstellerverband zu einer internationalen Tagung eingeladen. An dieser Tagung nahmen Literaturwissenschaftlerinnen und Literaturwissenschaftler aus der Tschechoslowakei, aus Österreich, der DDR, Frankreich, Ungarn, Polen und aus Jugoslawien teil. Es wurde gestritten um die Deutung und um den Gehalt der Texte jenes deutsch-tschechischen Schriftstellers, dessen traumartige Erzählungen bis heute als Inbegriff einer Entfremdungserfahrung gelten.
3: Die Kafka-Konferenz wurde im Rückblick als ein einschneidendes Ereignis innerhalb der Geschichte des Ostblocks gedeutet. Es ging darum, Franz Kafka in einen sozialistischen Kanon wieder aufzunehmen und innerhalb einer marxistischen Literaturwissenschaft neue Diskussionen über Kafka anzustoßen. Die Bedeutung der Kafka-Konferenz geht aber über literaturwissenschaftliche Debatten hinaus. Immer wieder wurde eine Verbindung zwischen Lieblice 1963 und dem Prager Frühling 1968 gezogen. Es geht also um nicht weniger als das Verhältnis von Literatur und Politik.
5: Die vor euch liegende Sendung will von der Kafka-Konferenz 1963 in Lieblice erzählen. Dabei geht es uns nicht so sehr um eine literaturwissenschaftliche Deutung Kafkas und um eine Behandlung seiner Erzählung und Romane selbst. Vielmehr geht es um ein Stück Geschichte des Realsozialismus. Die Kafka-Konferenz ist Teil von Entwicklungen in den 1950er und 1960er Jahren, in denen innerhalb des Ostblocks neue Wege als gangbar erschienen sind. Sie ist Teil von Versuchen, die gescheitert sind. Ob sie scheitern mussten, ist eine offene Frage. Dies ist eine Radiosendung von Lilly Helmbold und Lukas Hohlfeld. Herzlich willkommen zu einer Ausgabe der Sendereihe Wutpilger Streifzüge.

0: Am 28. Februar 2026 fand in der Translib in Leipzig ein Tagesseminar statt, das den Titel trug »Kafka lesen im Sozialismus – Entfremdung und Revolution«. Marie Spindler, Frieder Stange und Maximilian Huschke hatten dazu eingeladen, sich gemeinsam mit der Kafka-Konferenz von 1963 auseinanderzusetzen. Im Nachgang des Seminars haben wir uns mit Frieder und Max getroffen, um mit den beiden noch einmal über die Inhalte des Seminars zu sprechen. Frieder Stange hat Deutsch und Geschichte auf Lehramt studiert und ist wissenschaftlicher Mitarbeiter am Leipziger Institut für Germanistik. Er hat sich Franz Kafka über das Werk von Peter Weiß angenähert. Ihn haben wir zum Eingang der Sendung bereits gehört.
1: Maximilian Huschke ist aktiv in der Translib Leipzig und promovierte über den Begriff der gesellschaftlichen Totalität in der kritischen Theorie. Er beschäftigt sich auch mit der Geschichte des Realsozialismus und mit Modellen eines demokratischen Sozialismus. In diesem Kontext ist er auch auf die Kafka-Konferenz von 1963 aufmerksam geworden. Er erzählt, welche Fragestellungen eine Auseinandersetzung mit Lieblitzer heute noch relevant machen.
2: Was kann eigentlich Literatur zu einem bestimmten politischen Projekt beitragen? Oder andersrum gefragt, welches politische Potenzial steckt eben auch in Literatur? Und die Frage wird ja in Lieblitzer sehr ausgiebig traktiert. Und man sich dann schon die Frage stellen kann, eben eher konservative Positionen, die Kafka eben genau aus dem Grund zurückweisen, dass sie sagen, er kann eben unmittelbar nichts dazu beitragen zu der politischen Entwicklung, die wir gehen wollen. Das heißt, es ist eigentlich eine Instrumentalisierung von Kunst. Aber den Gedanken, der dahinter steckt, der hat ja schon eine gewisse Relevanz, wenn man politisch interessiert an Literatur herangeht, nämlich was steckt da eigentlich drin? Und insofern bieten die Kafka-Konferenz, genauso wie die Expressionismus-Debatte oder dieser Allunionskongress der Schriftsteller in der Sowjetunion Anfang der 30er Jahre, ja schon Orte, an denen genau diese Auseinandersetzung geführt wurde.
0: Aber von Anfang an. Die Kafka-Konferenz fällt in eine Zeit, in der die weitere Entwicklung des gesamten Ostblocks keineswegs als zwangsläufig erschien. 1953 war Stalin gestorben, ein Umstand, der für manche ein Grund zur Hoffnung gewesen ist.
2: Auf der einen Seite eine Liberalisierungstendenz, ausgehend von der Geheimrede Khrushchev, 20. Parteitag, Tod Stalins. Also setzt so eine gewisse Entstalinisierung ein, aber auf der anderen Seite dann halt sofort dieses Umschlagen in Repression, wofür dann halt wiederum der Ungarnaufstand eigentlich steht, dass der niedergeschlagen wird und dass die Leute schon merken, okay, irgendwas verschiebt sich hier. Das heißt, man hat in den 50ern irgendwie so Schlag auf Schlag. Auf der einen Seite scheint irgendwie was möglich zu sein, eine Liberalisierung, eine Öffnung, eine Diskussion von Demokratie im Sozialismus oder ein Gestaltwandel des Sozialismus, ein Aufbrechen von alten Doktrinen und auf der anderen Seite dann ja schon auch letztlich eine politisch-militärische Durchsetzung besagter Doktrin und auch eine Hegemonie.
1: Dass die Kafka-Konferenz in Lieblitzer zu einem politischen Ereignis werden konnte, ist nicht zu verstehen, ohne einen Blick auf die Rezeption Kafkas zu werfen. In der westlich-kapitalistischen Welt und in der staatssozialistischen Welt entwickeln sich entgegengesetzte Interpretationen von Kafkas Werk. Doch das war nicht von Anfang an eine ausgemachte Sache. Und der Streit um Kafkas Erbe beginnt schon lange vor der Blockkonfrontation.
3: In der Tschechoslowakei wird Kafka in den Jahren, in denen er lebt und kurz nach seinem Tod 1924, man könnte sagen, kommunistisch rezipiert. Der Heizer erscheint in einer Zeitschrift, die vom Gründer der Kommunistischen Partei der Tschechoslowakei herausgegeben wird. Und dann setzt sich nach und nach eine theologische Deutung von Kafkas Texten durch und man könnte sagen, die gesellschaftskritisch interessierte Deutung zieht sich zurück. Das Feld Kafka ist nicht mehr für Gesellschaftskritik irgendwie besetzbar. Das ist erobert von Deutungen, die das, wenn nicht stillstellen, so aber doch hintanstellen. Und Kafka wird aus dem Nachlass ediert und die bürgerliche Wissenschaft, vor allem in theologischer Hinsicht, geprägt durch Auffassungen von Max Brod, befasst sich mit diesen Texten bis zum Zweiten Weltkrieg so ungefähr. Und während des Zweiten Weltkriegs etabliert sich vor allem in Frankreich eine existenzialistische Deutung von Texten, die jetzt nicht mehr das theologische Motiv so stark in den Vordergrund drängt, aber die existenzielle Ausgeliefertheit des Menschen in den Blick nimmt und man könnte sagen, der Hilflosigkeit, die den Protagonisten, zumindest den Hauptfiguren, ob sie richtig immer handlungsfähig sind, ist ja undeutlich, der Texte Kafkas zur besonderen Aufmerksamkeit verhilft. Und das ist die Rezeptionsweise, die nach dem Zweiten Weltkrieg die bestimmende ist für die Texte Kafkas und die sich verbindet mit zwei Namen, Albert Camus und Jean-Paul Sartre, die unterschiedliche Ausprägungen existenzialistischer Herangehensweise darstellen, die aber für die Rezeption Franz Kafkas in der westlichen Welt, die, man könnte sagen, Leitfiguren werden. Und Kafka ist einerseits tschechoslowakischer Staatsbürger gewesen, andererseits schreibt er auf Deutsch. Und zum Dritten könnte man sagen, ist er jetzt besonders rezipiert von Personen und Strömungen der westlichen Welt. Die östliche Welt nimmt an ihm zunächst nicht teil und rezipiert ihn auch nicht in irgendeiner Weise für sich brauchbar. Und das hat sicherlich zu tun damit, dass er Fallbeispiel und Exemplum ist in Diskussionen, die du mit den Begriffen Dekadenz, Formalismus, Subjektivismus angesprochen hast. Er tritt auf als Kronzeuge dekadenter Literatur. Dekadenter Literatur, also Literatur, die nicht den Ansprüchen des sozialistischen Realismus genügt, zunächst mal negativ gesprochen, die Literatur ist, die einer verfallenden, spätbürgerlichen, spätkapitalistischen Welt entspringt, die notwendigerweise, weil sie dieser Welt entspringt, eine Literatur des Verfalls, der Dekadenz sein muss.
0: Seit 1932 galt der sozialistische Realismus in der Sowjetunion als verbindliche künstlerische Methode. Als Gegenspieler zum sozialistischen Realismus fungierte der sogenannte Formalismus, der mit den Attributen von Dekadenz und Subjektivismus belegt wurde. Dem waren Debatten in den 1920er und 30er Jahren vorangegangen, in denen innerhalb der internationalen kommunistischen Bewegung der einhellige Bezug auf den Realismus noch keineswegs feststand.
1: Innerhalb dieser Debatten um Modernismus, Avantgarde und Realismus war Georg Lukács eine der herausragendsten Figuren. Auch wenn das Realismusverständnis von Lukács nicht unbedingt in eins zu setzen ist mit der stalinistischen Doktrin vom sozialistischen Realismus, so hat er doch die zentralen Stichworte geliefert, auch für die realsozialistische Verdammung eines Franz Kafka in der Nachkriegszeit. Noch im Jahr 1955 stellte Lukács das Publikum vor eine Entscheidung: Franz Kafka oder Thomas Mann.
2: Ich finde den Text von Lukács, Franz Kafka oder Thomas Mann, der Untertitel da ist eigentlich extrem sprechend, weil er so alles ganz gut fasst. Auf der einen Seite, also der Untertitel lautet artistisch interessante Dekadenz oder lebenswahrer kritischer Realismus. Und da weiß man schon sehr gut, wofür Lukács sich dann entscheidet. Ja. Und man kann diesen Vorwurf eigentlich sehr gut raushören. Also Kafka ist interessant, aber er ist eben artistisch interessante Dekadenz und nicht mehr. Er trägt halt zum Realismus nichts bei. Und bei diesem Realismus, das hattest du ja auch im Vorfeld jetzt nochmal rausgesucht, dass es darum geht, irgendwie wahrheitsgetreu und historisch konkret die Wirklichkeit darzustellen in ihrem revolutionären Potenzial. Und das heißt quasi an dieser Bestimmung, also das ist die Bestimmung, die 1934 der Verband der Sowjetschriftsteller festlegt, das ist quasi sozialistischer Realismus. Und dieser Forderung kommen halt Kafkas Texte überhaupt nicht nach. Also es ist halt weder, wird quasi eine wahrheitsgetreue, historisch konkrete Darstellung der Wirklichkeit vorgenommen, noch wird die in ihrer revolutionären Umgestaltbarkeit gefasst, sondern eigentlich als eine, die man nur erleiden kann, in der man irgendwie Ohnmacht und Hilflosigkeit unterworfen ist und nicht als revolutionäre Arbeiterklasse tätig werden kann.

0: Kafka, ein Gegenspieler des sozialistischen Realismus, ein beispielhaftes Exemplar eines abzulehnenden Formalismus. So ließe sich die offizielle realsozialistische Position zu Kafka zusammenfassen. Ein zentrales Anliegen der Kafka-Konferenz von 1963 in Lieblitze ist nun die Rehabilitierung von Franz Kafka. Es geht darum, Kafka im Rahmen einer marxistischen Literaturwissenschaft fruchtbar zu machen. Obwohl sich die Teilnehmer der Konferenz keineswegs im Urteil über Kafka einig sind, ist bereits der Umstand, dass diese Diskussion stattfinden kann, Anzeichen für eine Verschiebung.
1: Wichtig ist halt nur, dass der Ausgangspunkt die Tschechoslowakische Akademie der Wissenschaften ist und die Philosophische Fakultät der Prager Karls-Universität und der Tschechoslowakische Schriftstellerverband. Also man sieht irgendwie, das sind jetzt nicht mehr nur Einzelpersonen, sondern die haben es irgendwie geschafft, auch größere Institutionen mit ins Boot zu holen, um es jetzt irgendwie sehr bildlich zu fassen. Und dann als Teil zu den Teilnehmenden vielleicht so viel, es gab wohl 50 tschechoslowakische Wissenschaftlerinnen, SchriftstellerInnen und internationale Gäste, wobei man sagen muss, internationale Gäste insbesondere aus dem realsozialistischen Ausland. Und dann gibt es so ein paar Ausnahmen, wie Ernst Fischer aus Österreich oder Roger Garaudy aus Frankreich. Aber das ist schon eigentlich eine Veranstaltung des Ostblocks plus Jugoslawien. Ja, also und auch die externen Gäste aus dem kapitalistischen Ausland, das sind alles KommunistInnen. Also, und das hat auch, wenn ich mich nicht täusche, hat es Ernst Fischer auch geprägt, dass man da als Genossin untereinander, miteinander gestritten hat.
2: Versuchen wir nicht gerade jetzt aus Texten Kafkas doch irgendetwas Revolutionäres herauszufinden? Das könnte man sagen, ist so eine Art untergründige Linie, die sich dann durch einige der Beiträge von Lieblitze zieht, dass man Kafka gewissermaßen was Revolutionäres entwinden möchte. Ihm abgewinnen, dass er doch nicht nur die Hoffnungslosigkeit, nur den Pessimismus, nur das Stillstehen, nur das Leiden der Arbeiterklasse, sondern auch das Aufbegehren, sondern auch das eigene Schicksal in die Hände nehmen, dass das auch dargestellt sei. Und für die Zeitgenossen ist er, man könnte sagen, in bestimmtem Maße auch Vehikel, sich über Gesellschaftlichkeit zu verständigen, indem man zunächst über ein Drittes spricht, nämlich über einen literarischen Text. Und an dem dann bestimmte Kategorien in Anschlag bringt, die prominenteste Entfremdung. Und diskutiert, ob die auch für die sozialistische Welt gilt, für die Welt, die einen selber umgibt. Und daran dann, man könnte sagen, auch eine die Westrezeption von Kafka nachholende Ostrezeption durchführt, die zugleich auch Gesellschaftskritik wird.
1: Und dann ist diese Konferenz durchaus ein Versuch quasi der demokratischen oder Demokratisierungstendenzen dieser Akteure irgendwie einerseits wissenschaftlich ein Thema zu setzen, quasi über Kafka zu sprechen und auf der anderen Seite natürlich auch einen politischen Punkt zu machen. Und ich glaube, da ist die Zentralfigur einer der Organisatoren, Eduard Goldstücker, in dem man das so ein bisschen komprimiert findet, weil Goldstücker relativ früh in den 20er Jahren schon Teil der kommunistischen Bewegung ist, im weitesten Sinne, aber gleichzeitig halt auch einer jüdischen Organisation, Jugendorganisation. Und kurz nach dem Zweiten Weltkrieg wird er beispielsweise dann der erste tschechoslowakische Botschafter in Israel. Die Tschechoslowakei hatte auch eine ganz interessante Stellung, weil sie beispielsweise an Israel Waffen liefert und Kämpfer ausbildet, sogar aktiv. Und Goldstücker wird dann aber im Rahmen des Slansky-Prozesses, also das ist quasi das zentrale Ereignis in den 50er Jahren, quasi der Reststalinismus, der dann auch auftritt, die Repression, die man in der Tschechoslowakei hat, Anfang der 50er Jahre, dem fällt er mit zum Opfer, wird ins Arbeitslager, also erst ins Gefängnis und dann kommt er ins Arbeitslager, wird dann aber begnadigt und kommt an die Universität, an die Prager Universität zurück und an die Tschechoslowakische Akademie der Wissenschaften. Und das ist dann quasi Ende der 50er Jahre. Und da kann man eigentlich dann wieder so eine Art Liberalisierung sehen, würde ich sagen, zumindest in diesen intellektuellen Kreisen. Und das kulminiert meines Erachtens in dieser ersten Konferenz zu Kafka. Und auf die folgt ja dann 1965 eine Konferenz zur Prager deutschen Literatur. Und man sieht schon auch, dass der da politisch verschiedene Punkte machen will. Also er will quasi einerseits irgendwie die Diskussion für eine Kritik am Realsozialismus öffnen. Und andererseits beispielsweise ist auch in Goldstückers Beitrag auch das Jüdische von Franz Kafka ein wesentlicher Teil. Also das, was während der Konferenz zum Beispiel relativ wenig wieder aufgegriffen wird, ist für Goldstücker schon zentral für das Argument, was er machen will. Das ist auch ein Gedanke, der dann eben 1968 bei ihm wieder auftaucht, weil er dann einer der Akteure ist, der ganz offen in der Öffentlichkeit, erst in der wissenschaftlichen, dann in der breiteren Öffentlichkeit, den Antisemitismus in der Tschechoslowakei kritisiert. Da sieht man irgendwie so eine, wie sich verschiedene Linien da eigentlich bei ihm durchziehen, die meines Erachtens eben auch in der Konferenz eine zentrale Rolle spielen.

0: Auf der Kafka-Konferenz von 1963 standen durchaus unterschiedliche Kafka-Deutungen zur Diskussion. Während die sowjetischen Literaturwissenschaftler Leibnize fernblieben, standen die Vertreter der DDR einer Rehabilitierung Kafkas eher kritisch gegenüber. Auch im Nachgang der Konferenz wurde in der DDR ausschließlich negativ über die Tagung berichtet. Ein Ansatz, Kafka in ein positives Licht zu stellen, bestand zunächst darin, seine Texte im Kontext der sozialen Verhältnisse seiner Gegenwart zu betrachten. Dafür steht der bereits erwähnte Eduard Goldstücker. Im Sammelband, der im Nachgang der Konferenz erschienen ist, schreibt er:
1: Die Spezifik der Prager deutschen Literatur ist eng verknüpft mit der Erkenntnis oder der Ahnung der Prager deutschen Schriftsteller, dass die Epoche des bürgerlichen Liberalismus sich unaufhaltsam ihrem Ende nähert. Wie wir wissen, löste der Übergang zum Imperialismus scharfe ideologische Kämpfe im bürgerlichen Lager selbst aus. Ein beträchtlicher Teil der bürgerlichen Intelligenz war nicht fähig oder nicht willens, das humanistische Geisteserbe, das wertvollste Vermächtnis der fortschrittlichen Entwicklungsphase ihrer Klasse, über Bord zu werfen und durch die antihumanistischen Prinzipien des Imperialismus zu ersetzen. Es ist deshalb in der gesamten bürgerlichen Welt von damals eine gesetzmäßige Erscheinung, dass gleichzeitig mit dem Aufstieg des Imperialismus viele bürgerliche Künstler sich gegen ihn zur Wehr setzen und die humanistische Tradition bewahren wollen.
0: Nach Goldstücker war die deutschsprachige Literatur in Prag am Anfang des 20. Jahrhunderts von einer dreifachen Isolation geprägt. Der Isolation der deutschen Minderheit, der Isolation des jüdischen Ghettos und der Isolation eines Bürgertums, das zunehmend seine Handlungsfähigkeit verliert. Gerade in dieser Isolation sei diese Literatur aber in der Lage gewesen, kommende Entwicklungen sensibel zu antizipieren und in der Literatur zu verarbeiten. Goldstücker schreibt weiter:
1: Das Ende des Kapitalismus, der freien Konkurrenz und auf ideologischer Ebene das Ende der bürgerlich-liberalen Illusionen hatten noch eine weitere, für die Entwicklung vor allem der Prager deutschen Literatur wichtige Auswirkung. Das Ende des Liberalismus bedeutete nämlich eine Gefährdung der gesamten bisherigen Lebensweise der Juden, denn der deutsche Imperialismus trat von Anfang an militant antisemitisch auf. Der unteren und mittleren jüdischen Schicht des Bürgertums musste sich der Eindruck aufdrängen, dass ihr Schicksal an das des Liberalismus gebunden sei. Nur wenn wir diesen Umstand berücksichtigen, können wir ganz verstehen, warum die Juden einen so aktiven Anteil an der spätbürgerlichen deutschen und vor allem der Prager deutschen Kultur aufzuweisen haben.
0: Es ging auf der Kafka-Konferenz aber nicht nur um eine literatursoziologische Einordnung Kafkas. Andere Beiträge haben versucht, den Gegensatz zwischen Kafka auf der einen Seite und dem Realismus auf der anderen Seite zurückzuweisen. Kafka könne in seiner pedantischen Treue zum Detail als eine Art erweiterter Realismus gelten, ein Realismus ohne Ufer. Demgegenüber wies der deutsche Theaterwissenschaftler Ernst Schumacher darauf hin, dass die zentrale Form in Kafkas Werk die Parabel gewesen sei. Kafka versuche, das Gewöhnliche so darzustellen, dass es als ungewöhnlich erscheint, womit er eine Parallele zum berühmten Verfremdungseffekt von Bertolt Brecht herstellt. In seinem Beitrag im Sammelband schreibt Schumann:
1: Kafka bevorzugt aber nicht die einfache, sondern die doppelte Verfremdung. Diese besteht darin, dass nicht so sehr ein Abbild, als vielmehr ein Sinnbild dieser Welt gegeben werden soll. Kafka geht nicht den Weg vom Besonderen zum Allgemeinen, sondern sucht das Allgemeine so abstrakt, so frei vom Besonderen wie möglich zu gestalten. Er schildert nicht einfach, was er sieht, sondern gestaltet das Gesehene so, dass von der Realität nur mehr das Symbol übrig bleibt. Er will das Wesen der Erscheinungen möglichst unmittelbar zur Anschauung bringen und schafft sich die adäquate Ausdrucksform, nämlich die gleichnishafte, die parabolische Erzählung. Die literarische Grundform Kafkas, auf die sich seine Werke reduzieren lassen, ist die Parabel.
0: Diejenigen Beiträge, die die Sprengkraft der Leibnizer Kafka-Konferenz ausmachen, sind letztlich diejenigen, die versuchten, Kafka auf ihre eigene Gegenwart zu beziehen. In diesem Sinne äußerte sich etwa der tschechoslowakische KP-Politiker Jiří Hájek. Ein Zitat von ihm habt ihr ganz am Anfang der Sendung gehört. Hayek vertrat die Position, dass Kafka auch und gerade in einer sozialistischen Übergangsgesellschaft eine Aktualität habe. Denn auch und gerade im Ringen um die Vergesellschaftung der Produktionsmittel würden Konflikte, Rückschläge und Widersprüche auftreten. Und diese Widersprüche sind der Grund, so Hayek, warum sich die Menschen von sich und der Gesellschaft entfremdet fühlen. Auch im Sozialismus. In eine ähnliche Richtung ging der böhmisch-österreichische Schriftsteller Ernst Fischer. In seinem Beitrag heißt es:
1: Kafka ist ein Dichter, der uns alle angeht. Die Entfremdung des Menschen, die er mit maximaler Intensität dargestellt hat, erreicht in der kapitalistischen Welt ein schauerliches Ausmaß. Sie ist aber auch in der sozialistischen Welt keineswegs überwunden. Sie Schritt für Schritt zu überwinden, im Kampfe gegen Dogmatismus und Bürokratismus, für sozialistische Demokratie, Initiative und Verantwortung, ist ein langwieriger Prozess und eine große Aufgabe. Die Lektüre von Werken wie Der Prozess und Das Schloss ist geeignet, zur Lösung dieser Aufgabe beizutragen.

0: Mit dem eben Gehörten sind wir bei einer Kategorie angelangt, die zentral für die Kafka-Konferenz von 1963 war und die auch für die Nachwirkung dieses Ereignisses bestimmend war. Eine Kategorie, in der Literatur und Politik auf besondere Weise in eine Verbindung treten, die der Entfremdung.
1: Ich glaube, bei den Diskussionen um die Kategorie der Entfremdung im Werk von Franz Kafka ist es hilfreich, sich so zwei Komplexe vielleicht zu trennen. Das eine ist, man könnte es produktionsästhetisch nennen. Franz Kafka schreibt bis zu seinem Tod Texte und die können als Diagnosen seiner Gegenwart betrachtet werden. Also als Diagnosen einer Welt bis 1924. Jetzt lesen Menschen in den 1960er Jahren Franz Kafkas Texte und sprechen darüber, dass dort Entfremdung dargestellt ist. Könnten also jetzt, man könnte sagen, Diagnosen nachvollziehen, die Franz Kafka über die Jahre bis 1924 angestellt hat, auf dem Wege literarischer Texte. Der Streitpunkt ist jetzt nun aber nicht nur festzustellen, dass dort Entfremdung dargestellt ist und damit spätbürgerliche Welt diagnostiziert ist, sondern dass diese Entfremdung, insofern sie jetzt literarisch aufgehoben ist, auch rezeptionsmäßig als Erkenntnismedium für die sozialistische Welt der 60er Jahre in Gebrauch genommen werden kann. Also Texte, die 40 Jahre zuvor geschrieben sind, werden gelesen als Texte, mit denen man etwas über die eigene Gegenwart erschließen kann. Das ist ja erstmal ein wunderbarer Effekt, wo man sagen kann, beeindruckend, wie das geht, dass dort jemand was aufschreibt an Bürokratieerfahrung, weil das sicherlich das Hauptschlagwort ist, mit dem sich irgendwie Erfahrungen verbinden. Und die scheint für die Menschen 1960 genauso zugänglich zu sein wie für die Menschen von 1918. Und die Frage ist nun, die Erfahrung würde wahrscheinlich niemand negieren, dass es auch sonderbare Bürokratieerfahrungen in der sozialistischen Welt gibt. Nur sie dann mit dem Schlagwort Entfremdung zu belegen und zu sagen, oh, da ist aber die Parallele, das ist eigentlich genau das Gleiche wie in der kapitalistischen Welt. Das ist das Irritierende und auch im Nachgang der Rezeption der Konferenz auf Ablehnung, auf vehementen Widerspruch stoßende Moment.
2: Ich glaube, das muss man jeweils im konkreten Fall eigentlich prüfen, was diejenigen, die von Entfremdung sprechen, eigentlich meinen. Ich glaube, in dem Fall ist es häufig so, dass irgendwie, wenn es auf die realsozialistische Welt bezogen wird, der Terminus eigentlich in dem Sinne benutzt wird, dass man die Erfahrung einer übermächtigen Bürokratie macht. Das ist, glaube ich, die Übertragungsleistung, die da passiert. Also, dass man sagt, jetzt ursprünglich spricht man ja eigentlich, also jetzt der Marx'sche Begriff bezieht sich ja nur auf entfremdete Arbeit. Und dann gibt es Anfang des 20. Jahrhunderts irgendwie eine Erweiterung dieses Begriffs. Und da spielt natürlich dann auch wieder Georg Lukács gesellschaftstheoretisch insofern eine Rolle, als dass man dann Geschichte und Klassenbewusstsein halt einen Verdinglichungsbegriff hat, der irgendwie da, wo es Schnittmengen gibt. Und in den literaturwissenschaftlichen Diskussionen scheint mir aber das teilweise wirklich bis ins Metaphorische hinein verwendet zu werden. Also dass man eigentlich wirklich versucht, mit Entfremdung Phänomene zu benennen, in denen uns Verhältnisse von Menschen als fremde Macht gegenübertreten. Also relativ breit gefasst, dass die eigentlich, kurz gesagt, irgendwie die Verhältnisse der Menschen keine menschlichen Verhältnisse sind, weil sie die Menschen beherrschen. Nur, dass diese Herrschaft, die dann da analysiert werden soll oder diagnostiziert werden soll, ja, unterschiedlich ist. Und da kommt dann, glaube ich, auch wieder die literaturwissenschaftliche Deutung ins Spiel, weil ich glaube, einig sind die meisten sich auf dieser Konferenz insofern, als dass sie sagen, an Kafkas Texten lässt sich Entfremdung ästhetisch erfahrbar machen, aber eine Entfremdung der spätkapitalistischen, der spätbürgerlichen Welt. Und dann taucht die Frage auf, gilt diese ästhetische Darstellung auch für eine sozialistische Gesellschaft? Und da ist die Übertragungsleistung, ja okay, dann muss man das beispielsweise eben auf die Bürokratie beziehen, auf den bürokratischen Apparat, auf den Parteiapparat, auf bestimmte doktrinäre Systeme etc.
3: Personenkult.
2: Ja, genau. Letztlich Personenkult, das ist das Stichwort bei Goldstücke auch. Also der verhandelt dann, deutet das nur ganz grob an, spricht dann von Personenkult und sagt dann irgendwie, der Personenkult ist dafür verantwortlich, dass man Franz Kafka in unserer Welt nicht rezipiert hat, in unserem Teil der Welt. Und das ist natürlich irgendwie nur eine so eine, das ist ja eine Chiffre an der Stelle. Ja. Also das, da geht es natürlich nicht nur um Personenkult, sondern letztlich um die stalinistische Ausprägung des Realsozialismus.
4: Dass die Kategorie der Entfremdung im Jahr 1963 in der Tschechoslowakei diskutiert wird, ist deshalb bemerkenswert, weil zur gleichen Zeit auch in den westlichen Ländern innerhalb des Marxismus Strömungen stärker werden, für die Entfremdung und Verdinglichung im Zentrum der Gesellschaftskritik stehen. Dass die Kafka-Konferenz, also eine literaturwissenschaftliche Tagung, eine solche Beachtung fand, liegt aber auch an den Ereignissen in der Tschechoslowakei in den nachfolgenden Jahren. In der tschechoslowakischen Kultur setzte eine Art Tauwetter ein. Es konnte avantgardistische Musik aufgeführt werden. Im Film machte die tschechoslowakische Neue Welle von sich reden. Wirtschaftliche Reformen zeigten eine Tendenz zur Dezentralisierung. Und kritische Intellektuelle konnten sich zunehmend in der Öffentlichkeit äußern.
0: An der Spitze der tschechoslowakischen KP konnte sich im Januar 1968 schließlich der Reformer Alexander Dubček durchsetzen. Im Laufe des Jahres wurden offiziell die Zensur abgeschafft, weitestgehende Versammlungs- und Reisefreiheit wieder eingeführt und Opfer des Stalinismus rehabilitiert. Ihrerseits wurde die neue Parteiführung von Bewegungen der Studierenden und Arbeiter unter Druck gesetzt und zu weiteren Reformen gedrängt. Doch diese Bestrebungen gingen der Führung in Moskau zu weit, die für sich beanspruchte, die Geschicke des gesamten Ostblocks zu bestimmen. Bekanntlich wurde der Prager Frühling von den Armeen der Warschauer Paktstaaten niedergeschlagen.
4: Der ostdeutsche Historiker Bernd Gerke war 1968 in Prag Augenzeuge. Und seit der Wende beschäftigt er sich mit der Geschichte der DDR und des Ostblocks, insbesondere mit der Linken und Arbeiteropposition. Er ordnet hier das Geschehen von Mitte der 1960er Jahre bis zum August 1968 in der Tschechoslowakei noch einmal ein. Ihm geht es auch zentral um das Verhältnis zwischen den Reformdebatten in der Tschechoslowakei und der Neuen Linken in Westeuropa.
3: Selbst wenn Teile dieser westdeutschen Neuen Linken und der radikalen Linken insbesondere kritisch vielen diesen Reformprozessen in Osteuropa gegenüberstehen, weil zum Beispiel sie haben gerade die neue Kritik an der Ware und Wertform entdeckt und diskutieren genau darüber, über die Wertform als die Wurzel allen Übels sozusagen. Das ist quasi der Diskurs der westlichen APO, insbesondere der Deutschen, aber nicht nur. Während dort auf einmal im Ostblock redet man darüber, wahre Geldbeziehungen zu verstärken. Da wird schon klar, welche Widersprüche zwischen Ost und West hier existieren. Das ist so eine Dimension, die ein bisschen erklärt, warum die nicht unbedingt zusammenfinden oder nur Teile davon zusammenfinden. Was sich aber dahinter verbirgt, ist, dass dennoch diese Entwicklung im Ost

sehr eng vertraut im Bunde und so weiter und funktionieren als Scharnier in die westlichen KPs hinein und ihre neuen Diskurse, aber auch die neu entstehende APO und ähnliche Bewegungen neben der KP und außerhalb der KP. Also die Diskurse, um die es geht, das sind aber die der Entfremdung, die auch den Hintergrund bilden für viele westliche Entwicklungen. Ich nehme mal allein so einen KP-Dissidenten wie Henri Lefebvre, der zu allen möglichen wichtigen politischen oder theologischen Fragen in der Folgezeit Bücher schreibt. Und das Nämliche findet in kürzester Zeit sozusagen bei den Intellektuellen der Tschechoslowakei statt. 1966 kriegt ein Stab von intellektuellen Wissenschaftlern der Akademie der Wissenschaft die Aufgabe, die sollen mal zusammentragen, was dann jetzt eigentlich die Aufgabe der Zeit ist für eine Reform. Hintergrund ist immer, dass an der Spitze der Partei steht immer noch ein Altstalinist, Antonin Nowotny. Und aus Moskau kommt der Druck zu Reformen. Das ist die Konstellation. Und vor diesem Hintergrund versuchen die Intellektuellen mal aufzuschreiben, worum es jetzt eigentlich geht. Und was sie in dem dann veröffentlichten Buch zusammengetragen haben, durch ein großes Kollektiv sozusagen von tschechischen Wissenschaftlern, das ist nahtlos anschließend an die Diskurse, die parallel im Westen geführt werden, ich sag mal in der Zukunftswissenschaft, in vielen anderen Bereichen. Und die Kernaussage ist, dass wir im Ostblock bisher die Produktivkräfte des Westens und die ganze Lebensweise kopiert haben, dass aber klarer alter marxistischer Gedanke sozusagen, die Produktionsverhältnisse, doch die Entwicklungsrichtung der Produktivkräfte vorbestimmen. Das heißt, wir haben bisher bürgerliche Produktivkräfte kopiert und das führt die Welt letztendlich in den Untergang und in eine zutiefst entfremdete Gesellschaft, die alle Lebensbereiche sozusagen, wo die Entfremdung alle Lebensbereiche erfasst. Die Produktion, die Arbeit, die Kunst, die Lebensweise mit der Trennung von Wohnen und von Produzieren und. Also das ist sozusagen der ganz große Aufriss, der dann verkürzt im westlichen und westdeutschen Sprachgebrauch der Richter-Reporter heißt, denn der Chef dieser Kommission heißt Radovan Richter. Und im Original heißt der Titel allerdings Zivilisation am Scheideweg. Das macht schon deutlich, dass es hier um mehr geht. Und in diesem Kontext ordnen sich letztendlich auch die Reformvorschläge von Leuten wie Ota Schick ein, der maßgebliche Vordenker der Wirtschaftsreform in der Tschechoslowakei ist, die immer, so wie andere Ökonomen, versuchen jetzt das extrem zentralistische Planungssystem zu ersetzen durch ein System, in dem quasi Produzenten auch im Eigeninteresse angehalten werden, um im gesellschaftlichen Interesse zu produzieren. Das ist sozusagen die Rubrik oder der Duktus, in dem Wirtschaftsreform gedacht wird. Was vorgeschlagen wird, ist, dass man eben diese zentralistische Befehlswirtschaft aufgibt, dass gesellschaftliche Rahmenplanung erfolgt, also von bis, ja, sozusagen mit Grenzwerten, dass man aber versucht, diese Ziele über indirekte und Programme über indirektes Steuern der Betriebe, zum Beispiel eben über die wahre Geldbeziehung, über die Beförderung durch Preise, durch Prämien und so weiter zu steuern. Das ist sehr vereinfacht. Die Vorstellung, das modifiziert sich im Laufe der Zeit noch. In der Anfangszeit allerdings sind diese Vorschläge so weit weg nicht von dem, was zum Beispiel auch in der DDR unter Ulbricht gedacht wird. Es sind eher technokratische Vorschläge von Ökonomen. Nun passiert aber Folgendes, dass nämlich mit der Übernahme der Funktion des Generalsekretärs in der KP durch Alexander Dubček, der im Dezember den Nowotny ablöst, auf einmal ein Radikalisierungsprozess einsetzt der gesamten Diskussion. Die Partei veröffentlicht am 2. April 1968 ein Aktionsprogramm der Kommunistischen Partei, in der sozusagen die gesamte Demokratisierung auf allen Lebensbereichen gefördert und gefordert wird. Sehr vereinfacht gesagt. Ja? In der Kultur, in der Politik. Die Leute, in der die Rolle der Partei neu bestimmt wird. Die Partei soll nicht mehr befehlen und eine Diktatur ausüben, sondern sie soll sozusagen im Sinne Gramscis, sage ich das jetzt mal, denn die Gramsci-Diskussionen gibt es ja über die italienische KP im westlichen Marxismus seit dem Ende der 50er Jahre im Grunde genommen. Die ist Teil so einer Debatte. Sie muss zum kulturellen Hegemon werden, die Partei. Ja? Sie muss ideologisch führen, sie muss kulturell
sozusagen die wichtigsten Fragen stellen und Lösungsvorschläge machen, aber sie sollen nicht mehr diktieren. Das ist die Option. Und da springt der Funke im Nu aber auf die Bevölkerung über. Und dabei spielen nun die Gewerkschaften in der Tschechoslowakei eine enorme Rolle. Das ist etwas, was in den meisten Erzählungen über den Prager Frühling überhaupt nicht vorkommt. Da wird immer nur über die Parteireform an der Spitze geredet. Bestenfalls noch über eine Intellektuelle, das Manifest der 2000 Worte, was dann 68 entsteht, wo klar gesagt wird, wir brauchen eine Demokratisierung von unten und wir wollen nicht mehr nur im Rahmen dessen diskutieren, was die Partei uns vorgibt, sondern wir wollen selber bestimmen über uns. Sehr vereinfacht gesagt. Das passiert aber nicht nur bei Intellektuellen, sondern die Gewerkschaften machen einen Erneuerungsprozess durch. Innerhalb weniger Wochen wird der Funktionärskörper an der Spitze maßgeblich ausgetauscht. Die alten stalinistischen Säcke, die kommen weg und an die Spitze gelangt eine völlig neue, junge Generation. Und die Gewerkschaftszeitung wird zum Organ sozusagen der Demokratisierung für die einfachen Menschen, wird die zentrale Zeitung, wenn man so will, für die Reformdebatten in gewisser Hinsicht, wo sich eben auch Arbeiter aus den Betrieben beteiligen. Und in diesem Kontext entsteht nun nochmal eine Radikalisierung auch des Wirtschaftskonzeptes, weil aus den Betrieben heraus kommen jetzt Vorschläge, wir wollen selber die Betriebe nicht wieder nur im Rahmen von Partei steuert den Direktor, sondern wir wollen selber Einfluss auf die Betriebe nehmen. Und dazu muss man aber wissen, dass die Arbeiterklasse 1945 eine enorme Macht in der Tschechoslowakei hatte. Sie haben praktisch, als die Nazis vertrieben worden sind, alle großen Betriebe der Kontrolle der Betriebsausschüsse unterworfen, hatten dort quasi das Sagen in den Betrieben. Und das ist in etwa eben auch die Vorstellung, die sie haben, 68, wo die Betriebsausschüsse entscheiden sollen, maßgeblich, wie sich die Betriebe entwickeln. Also so ein Konzept, was da einerseits sagt, die Gewerkschaften sollen die, ich sag mal, Konsuminteressen der Arbeiter vertreten, aber die Betriebsausschüsse, die sollen die Produzenteninteressen der Arbeiter vertreten. Also wir wählen jetzt sozusagen unsere Leitung selber im Betrieb. Und dieser Radikalisierungsprozess, der von unten einsetzt, der verändert nochmal das Konzept dieser technokratischen Reformer, die quasi ja in den ökonomischen Apparaten des Staates und der Partei vorher gehockt haben. Dadurch kriegt das Ganze nochmal einen totalen Demokratisierungsschub von unten. Und das ist eine Geschichte, ja, die kommt nicht zu Ende, weil die Sowjets eben einmarschieren. Die Wahrscheinlichkeit, dass es in diese Richtung gegangen wäre, die ist sehr hoch. Im August soll nämlich der außerordentliche Parteitag der Kommunistischen Partei stattfinden, wo der das alles absegnen soll. Und genau einen Tag vorher oder zwei Tage vorher marschieren die Sowjets ein, um genau das zu verhindern.

0: Im Nachhinein haben sowohl Befürworter als auch Gegner des Prager Frühlings eine Verbindungslinie zwischen Lipice 1963 und Prag 1968 gezogen. Auch wenn dieses Linienziehen zu einer Mythenbildung rund um die Kafka-Konferenz geführt hat, es gibt diese Verbindungen.
1: Ich würde sagen, die wichtigste Verbindungslinie zwischen Lipice 63 und dann dem Prager Frühling 68 sind die personellen Überschneidungen. Also, dass jemand wie Eduard Goldstücker eben diese Konferenz organisiert und dann 68 schon auch eine wichtige Figur ist, das ist, glaube ich, jetzt unmittelbar quasi was Handfestes, was man als Verbindungslinie angeben kann. Andererseits eben würde ich schon stark machen, obwohl ich auch damit vorsichtig wäre, das irgendwie zu überschätzen, dass es da natürlich auch inhaltliche Zusammenhänge gibt. Also ich würde auch sagen, dass diese Diagnose oder diese Thematik, die 63 bei der Konferenz auftaucht, nämlich wir diskutieren irgendwie ja letztlich, wenn auch nicht immer ganz ausgesprochen, die Defizite dieser sozialistischen Gesellschaft, dass das natürlich ein Gedanke ist, der irgendwie die Ereignisse 68, die politischen Ereignisse 68 ein Stück weit vorwegnimmt oder auch vorbereitet. Also das zum Beispiel fand ich irgendwie sehr bemerkenswert. Das war mir vorher auch nicht klar, dass um diese Konferenz eigentlich ein sehr großes kulturelles Programm vorbereitet wurde und dass man quasi unterschiedliche Städte in Prag und so weiter besucht hat und unter anderem eben das Lokal Prager Frühling. Und das heißt auch, hier ist quasi auch wieder es gibt einen gewissen Rahmen und Vorstellung, was man bei dieser Konferenz machen sollte. Nämlich, wir diskutieren eigentlich nämlich nicht nur literaturtheoretische Fragen, sondern irgendwie gehört da noch ein soziales Umfeld und so weiter dazu. Und das wurde dann in der Rezeption, dieses Schlagwort wurde in der Rezeption auch aufgenommen. Also es dann quasi vom Prager Frühling in Bezug auf die Konferenz gesprochen wurde.
2: Stichwort Prager Frühling wird Aufsatztitel einer der ersten Rezensionen der Konferenz. Roger Garaudy, wenige Monate später, veröffentlichte einen Text in einer französischen Literaturzeitschrift mit dem Titel Kafka und der Prager Frühling. Und für ihn ist das nicht nur das Lokal in Prag, sondern der Beginn eines Erwachens eines marxistischen, neuen marxistischen Denkens. Also er liest als Selbstwahrnehmung die Konferenz als einen Meilenstein der Erneuerung der innermarxistischen Diskussion und erfährt dann prompt wenige Monate später vehementen Widerspruch aus der DDR. Alfred Korella macht sich dann mehr als lustig über ihn mit einem Titel Der Frühling, die Schwalben und Franz Kafka, wo er dann sozusagen diese euphorische, optimistische Selbstwahrnehmung Garaudys, einer der Mitinitiatoren der Konferenz, polemisch ausstellt als Selbstüberschätzung und als auch Überschätzung der politischen, diagnostischen Fähigkeit von literarischen Texten. Und damit ist aber zumindest angezeigt, dass in der zeitgenössischen Wahrnehmung schon aufkommt, dass man es als Anfangspunkt einer Reformbewegung begreift. Also man könnte sagen, sicherlich überschätzend, aber zumindest personelle Kontinuitäten und gedankliche Kontinuitäten sind da. Wie weit das dann reicht, um die Massen auf den Straßen zu ergreifen, die dann im August 1968 demonstrieren, da ist dann sicherlich die Vermittlungsleistung sehr kleinschrittig nachzuziehen und vielleicht auch gar nicht immer so linear möglich. Aber als Schaffung eines Resonanzraums, in dem überhaupt bestimmte Dinge mal auf den Tisch kommen, als Wörter angeboten werden, mit denen man sich verständigen kann, als vielleicht auch Streitpunkte deutlich machen, dass man streiten kann darüber, ob Texte veröffentlicht werden, dass es deutlich wird, dass hier Lücken bestehen, dass Kategorien angeboten werden, mit denen man Erfahrungen artikulieren kann, schlagwortartig. Und schlagwortartig ist, glaube ich, hier immer, also ich verwende das oft, das Wort, aber ich glaube, das ist ganz wichtig, weil es nie begrifflich bis zu Ende gearbeitet ist, sondern das sind vielfach Vokabeln, die einfach in den Raum geworfen werden und dann assoziiert jeder etwas damit. Und damit sind sie aber auch anschlussfähig.

0: Eduard Goldstücker, einer der maßgeblichen Initiatoren der Kafka-Konferenz in Lipice, musste die Tschechoslowakei nach dem Einmarsch der Truppen des Warschauer Paktes verlassen. Er und seine Mitstreiter wurden aus der KP ausgeschlossen und in einer Pressekampagne verunglimpft. 1974 wurde Goldstücker ausgebürgert. Diese Kampagne war auch antisemitisch gefärbt. Für den Prager Frühling, diesen konterrevolutionären Ausbruch, wurden vermeintlich jüdische und zionistische Strippenzieher verantwortlich gemacht, zu denen auch und gerade Eduard Goldstücker gezählt wurde.
1: Goldstücker konnte erst nach dem Zusammenbruch des Ostblocks nach Prag zurückkehren. Er blieb Zeit seines Lebens überzeugter Sozialist. Er kritisierte die politischen Transformationen in den 1990er Jahren und legte sich mit dem postsozialistischen Establishment an. Er starb im Jahr 2000 in Prag.

0: Wie in vielen Folgen der Sendereihe Wutpilgerstreifzüge muss auch an dieser Stelle gesagt werden, der Gegenstand konnte hier nicht annähernd erschöpfend behandelt werden. Manche Aspekte konnten nur angedeutet werden, viele Fragen müssen offen bleiben. Inwiefern wurden in Lieblitze tatsächlich tragbare Kafka-Deutungen entwickelt? Handelt es sich vielleicht doch um politische Deutungen, die an Kafka herangetragen wurden, anstatt sie aus dem Text selbst zu entwickeln? Welche genauen Verbindungslinien gab es zwischen der Kafka-Konferenz und dem Prager Frühling? Und welche personellen Verstrickungen gab es zwischen der Kafka-Konferenz und dem System des Stalinismus? Schließlich, was bleibt heute von der Kafka-Konferenz?
1: Eins sollte deutlich geworden sein. Im Jahr 1963 wurde in Lieblitze etwas begonnen. Dass es im August 1968 beendet wurde, ist fatal. Die Auseinandersetzung mit der Kafka-Konferenz kann etwas beitragen zu einer Aufarbeitung des Stalinismus und zur Erinnerung an eine dissident-marxistische Kritik des Stalinismus. Diese Konferenz steht für eine Tendenz, die Teil eines alternativen Geschichtsverlaufs hätte sein können. Vielleicht verhilft die Auseinandersetzung mit der Kafka-Konferenz heute dazu, das Verhältnis von Kunst und Politik denken zu lernen oder auch zu einem anderen Zugang zum Werk von Franz Kafka. Der soll an anderer Stelle eigenständig behandelt werden.
0: Ihr habt eine Ausgabe der Sendereihe Wutpilgerstreifzüge von Lilly Helmbert und Lukas Hohlfeld gehört. Zu Wort kamen Frieda Stange und Maximilian Huschke, die wir gemeinsam interviewt haben. Unter wutpilger.org findet ihr Literaturtipps zum Weiterlesen. 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
1: Am Mikrofon verabschieden sich Lilly und Lukas.

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1: Hallo und herzlich willkommen zu Von unten im Gespräch. Am Mikrofon ist der Manfred und bei mir im Studio ist der David. Hallo David.
2: Hallo Manfred.
1: Wir waren beide bei einer Lesung von Doron Rabinovic und darüber wollen wir heute sprechen und euch die Lesung darbieten. David, du hast diese Lesung mitveranstaltet. Was war deine Motivation oder wer hat es gemacht? Das war im Kultum bei den Minoriten.
2: Genau, wir erleben, also Anlass war, wir erleben seit dem 7. Oktober eine neue eine verstärkte Wiederkehr des Antisemitismus. Also der Antisemitismus war ja nie weg. Jeder, der sich ein bisschen und jede, die sich ein bisschen mit dem postnationalsozialistischen Gesellschaften, ob Deutschland oder Österreich auseinandersetzt, kennt das ja aus der burschenschaftlichen Szene, etwa aus der deutschnationalen oder auch immer wieder bei verschwörungsideologischen Zirkeln aus der Corona-Zeit und vieles mehr. Was wir nur seit dem 7. Oktober erleben, ist, dass der Antisemitismus gerade in der Form der Ablehnung von Israel neue Relevanz oder ein neu verstärkt auftritt, sagen wir so, und zusehends die jüdischen Gemeinden weltweit sich bedroht fühlen und auch tatsächlich attackiert werden, wie man an vielen Attentaten und Angriffen absehen kann. Und gerade die verschiedenen Studien und Analysen zur Entwicklung des Antisemitismus zeigen das ganz eindeutig, dass es hier wieder sehr gefährlich geworden ist, jüdisch zu sein.
1: Mhm. Und es ist eine auffällig ist, dass es ein linker Antisemitismus aus der Linken ist, ne?
2: Genau, also es war ja lange Zeit die Überzeugung da, dass Linkssein und eine Ideologie der Ungleichheit zu vertreten, dass das miteinander nicht kohärent ist oder nicht passend ist, weil sie die Linke ja im Sinne der progressiven Umgestaltung der Gesellschaft, eine Gesellschaft, in der jeder und jede das werden kann, was er oder sie möchte, mit der Überwindung des Kapitalismus, ja gerade das Individuum, die Freiheit, die Selbstbestimmung und natürlich auch eine Form von Gleichheit und Gerechtigkeit im Vordergrund steht. Also dass man Hierarchien ablehnt, Sklaverei und alles, was mit Fremdbestimmung zu tun hat. Und gerade beim Antisemitismus gibt es eine Leerstelle, weil schon historisch gesehen der Antisemitismus, der sich auf Gerechtigkeit beruft und ganz stark mit Sündenbockmechanismen arbeitet, innerhalb des linken Diskurses immer wieder anschlussfähig war oder auch geduldet worden ist, zum Beispiel als Form von verkürzter Kapitalismuskritik, kennt man aus den Antiglobalisierungsbewegungen, wo dann auf die Banken und auf die Konzerne und auf die paar Mächtigen in der Welt verwiesen wird, was Personalisierung von Machtverhältnissen darstellt. Und gerade mit dem Fokus auf Israel erleben wir das eigentlich schon seit den 60er Jahren, dass hier Israel die Chiffre ist für den Kolonialismus, für Unterdrückung, für Imperialismus, für eine Art von Steigbügelhalter oder Verbündeten quasi der USA, der Brückenkopf des US-amerikanischen Imperialismus, so ist es oft verstanden worden. Und seit dem 7. Oktober mit diesen Dämonisierungen und mit dieser Empörung über den Gaza-Krieg wird jetzt Israel alles, was als das ultimativ Böse gelten kann, also Genozid, Apartheid, Kindesmord und vieles mehr oder vor allem mutwillige Zerstörungen und Ermordungen von der Zivilbevölkerung, das wird jetzt quasi auf Israel projiziert unter Ausblendung von jeglichen anderen Konflikten, die es weltweit gibt und jeglicher Dynamik, die zur Eskalation in Gaza geführt hat.
1: Mhm. Auf Doron Rabinovic, seid ihr wie gekommen?
2: Naja, Doron Rabinovic ist schon länger eine sehr bekannte und laute Stimme, wenn es darum geht, Antisemitismus zu benennen. Er selber ist ja Historiker und Schriftsteller, hat sich viel mit dem Nationalsozialismus in Österreich beschäftigt und angesichts des 7. Oktobers ist gerade Doran Rabinovic jemand, der das sehr gut auf den Punkt bringt, wie diese Dynamiken eines neuen Antisemitismus, der nach links und auch in die Mitte und sowieso nach rechts anschlussfähig ist, wie dieser funktioniert, gerade anhand seiner sehr gut nachvollziehbaren Beschreibungen von verschiedenen Alltagssituationen oder Szenarien, die er selber als jüdischer Mensch erlebt und auch in seinem Umfeld, die er so mitbekommen hat. Und generell ist er, glaube ich, jemand, ein sehr wacher und reflektierter, eine reflektierte Stimme in der Öffentlichkeit, die Entwicklungen gut benennen kann, die hier politisch gerade passieren.
1: Und da hören wir jetzt rein. Macht euch einen Kaffee und gönnt euch diesen Vortrag und hört gut zu.
3: Ja, vielen Dank für die Einladung und für die einleitenden Worte, die auch schon sehr vieles angesprochen haben, was wichtig ist. Für mich bedeutet es auch sehr viel, gerade an dem heutigen Tag hier eingeladen zu sein. Für mich bedeutet auch sehr viel, über dieses Thema zu sprechen, denn das muss ich noch voraussetzen, bevor ich beginne. Es ist heutzutage bei manchen gar nicht mehr so, dass man dazu eingeladen wird. Es ist nicht wenigen, es wurden ja auch schon die Universitäten angesprochen, es ist nicht wenigen zu heiß heute, über Antisemitismus zu reden. Und wenn wir uns überlegen, dass das vor 10 Jahren unvorstellbar gewesen wäre und jeder gedacht hätte, das ist sozusagen ein Thema, über das überall geredet wird, und wir damals uns überlegten, ob es nicht in Wirklichkeit bereits ein leeres Gerede, eine Sonntagsrede geworden ist. Nun, sehr schnell wurde es wieder zu einem Diskurs, der von Anfang an unter Verdacht steht, und der zum Verstummen gebracht wird an verschiedenen Orten. Ich beginne. Angesichts des 7. Oktober, Auslöschung und Geiselnahme. Was hatte ich dort verloren? Die Spuren der Verbrechen waren kaum verwischt. Da suchte ich die Tatorte der Massaker auf. Das Land lag im Krieg und unter Beschuss. Wehrfähige waren eingezogen, 200.000 Israelis, die nahe der Grenze im Süden oder Norden lebten, mussten fern von ihrem Zuhause vor den Raketen Schutz suchen. Die Überlebenden der Massenmorde vom 7. Oktober, Kinder, Säuglinge, Alte, Kranke, waren ausgesiedelt, während ich über die Ruinen ihrer Kibbuzim hinwegstolperte und ins Dunkel ihrer ausgebrannten Häuser eindrang, mich vorbeitastete an Flecken eingetrockneten Blutes, an von Schüssen durchsiebte Türen, hinweg über verkohltes Kinderspielzeug, über vom Feuer angesenkte Malbücher, das zerschellte Geschirr vom letzten Frühstück vor dem Überfall. Bei Raketenalarm, so hieß es, sollten wir uns auf den Boden werfen, denn so nahe bei Gaza reiche die Zeit nicht, um einen Sicherheitsraum aufzusuchen. In der Ferne sahen wir die Rauchwolken über Khan Yunis. Nein, ich hatte nicht vorgehabt, zu jenen Todesstätten zu fahren. Ich war nicht aufgebrochen, um von der Kampfzone zu berichten. Was hatte ich denn überhaupt dort verloren? Ich bin kein Reporter und wollte es nie sein. Bereits lange vor dem 7. Oktober hatte ich beschlossen, im Winter nach Israel zu fliegen. Geplant war gewesen, hier meiner Familiengeschichte nachzuforschen. Im Sommer des Jahres 2019 war meine Mutter, Shoshana Rabinovich, verstorben. Wenige Wochen nachher hatte ich begonnen, die Wohnung meiner Eltern zu räumen und ihre Papiere zu ordnen. In den nächsten Monaten flog ich immer wieder nach Tel Aviv, um die Arbeit fortzusetzen. Den Sommer 2020 verbrachte ich dort. Der Pandemie wegen herrschte, wie in vielen anderen Staaten, eine strenge Quarantäne für alle, die aus dem Ausland kamen. Niemand durfte mich besuchen und mir war 14 Tage lang verboten, auch nur einen Schritt vor die Tür zu setzen. In dieser Zeit verblieb ich in den Zimmern, in denen meine Eltern noch vor kurzem gewesen waren, schlief in dem Bett, in dem meine Mutter wenige Monate zuvor todkrank gelegen hatte, schrieb meine Texte an dem Arbeitstisch meines Vaters. Ich war im Lockdown, allein mit den Überbleibseln meiner Eltern. Ich fand die Ausweise, mit denen Vater es geschafft hatte, mitten im Krieg nach Palästina zu gelangen, obgleich das Schiff, auf dem er, der nie schwimmen gelernt hatte, gebucht war, untergehen sollte. Ich sah die Papiere, die bezeugten, wie meine Mutter, Susi Wechsler, die spätere Shoshana Rabinowitsch, gemeinsam mit meiner Großmutter Raya, das Ghetto Wilna, das Konzentrationslager Kaiserwald, die Vernichtungsstätte Stutthof und den Todesmarsch überlebt hatte. Da waren die zwei Hefte aus Białystok mit Mutters jüdischen Gedichten, die sie, ein Mädchen noch, im Ghetto und in den Lagern auf Papierfetzen geschrieben hatte. Hier entdeckte ich ein Feuerzeug, angefertigt aus einer Patronenhülse. Ins Metall waren die Namen der Lager und die Daten der Gefangenschaft eingeritzt. Hier ging ich auch ihre Fotos aus Wilna durch. Etwa das eine, sie, die kleine Susi, mit ihrem Vater, meinem Großvater, der bereits kurz nach dem Einmarsch der Wehrmacht ermordet werden sollte. Da waren Dokumente auf Polnisch, Jiddisch und Hebräisch aus der Zeit nach der Befreiung, doch auch nach ihrer Ankunft im neuen Staat Israel, von dem sie eine Zukunft jenseits aller Verfolgung erhofft hatte. Ich mühte mich, Vaters lange hebräische Briefe an sie zu entziffern, alles auf seidendünnem Luftpostpapier geschrieben, darunter auch die Reiseberichte, die er ihr beinahe täglich von seinen Geschäftsfahrten zugeschickt und in denen er ihr von seiner Sehnsucht nach ihr und uns, den Söhnen, erzählt hatte. Alle Bilder der Familie, die sie nach der Befreiung bei Überlebenden entdeckt hatte, auch die Porträts all der Ermordeten, bewahrte sie auf, stellte Dutzende Alben zusammen, beschriftete sie, hielt die Daten und die Orte fest, hortete die Videos, die sie auf ihren unzähligen Reisen aufgenommen hatte. Inmitten dieser Bestandsaufnahme des elterlichen Vermächtnisses während des Sommers 2019 erreichte mich die Nachricht vom Verdikt gegen Bruno Dai. Der SS-Mann Dai hat im Vernichtungslager Stutthof gedient, während Großmutter und Mutter dort waren. Der Greis war der Beihilfe zum Mord in 5232 Fällen schuldig befunden worden und wurde zu 2 Jahren Haft auf Bewährung verurteilt. Der 93-Jährige ging demnach frei, so er im nächsten tausendjährigen Reich nicht wieder zum Täter werden sollte. Im Winter des Jahres 2023 hatte ich vorgehabt, neuerlich nach Israel zurückzukehren, um unser Familienarchiv weiter zu durchforschen, aber stattdessen fuhr ich in die Kibbutzim. Was hatte ich dort verloren? Weshalb unterbrach ich die Arbeit an meinem Buch? War mir meine Geschichte, an der ich eben noch gesponnen hatte, abhanden gekommen? War das ich, der mir verloren gegangen war? Woran er glaube, hatte ich, das Volksschulkind, einst meinen Vater gefragt. Mit seinem im eigenen Strahlen, das mich bei niemandem anderen je gleichermaßen mitreißen und rühren konnte und das ich seit seinem Tod so sehr vermisse, erklärte er mir an das Gute im Menschen. Was meine Mutter, die Frau, die er so sehr verehrte, mit ihrem leis ironischen Lächeln quittierte. Sie lebte von seiner Zuversicht. Er lebte auf, wenn er sie glücklich sah. So half er ihr über all die Schrecknisse, denen sie entronnen war, hinweg. Beide waren sie vor allem füreinander da. Ein Teil von mir ist, trotz aller Trauer und Sehnsucht, froh darüber, dass meine Eltern das, was im Oktober des Jahres 2023 jenseits von Gaza geschah, nicht mehr erleben mussten. Was für ein Schlag wäre es für sie gewesen, in welche Lage das Land ihrer Hoffnungen geraten war. Hätten sie die Tatorte wenige Wochen nach den Massakern aufgesucht? Ich zweifle daran. Und im Grunde war mir zunächst auch nicht klar, was ich dort eigentlich verloren hatte. Diese Frage stellte ich meiner Frau, als sie meinte, wir könnten dorthin fahren. Der Gedanke, die Mordstätten zu bereisen, kam mir obszön vor. Ich wollte nicht zum Voyeur werden, zum Touristen des Terrorismus, zum Urlauber auf Horrortrip. Ob wir, wollte ich von Nicole wissen, in die Fußstapfen derer treten wollten, die an der Hand des israelischen Premierministers Benjamin Netanyahu durch die entvölkerten Kibbuzim geführt wurden. Sollten wir uns wie Ivanka und Jared Kushner, die Tochter und der Schwiegersohn von Donald Trump, vor einer ausgebrannten Ruine mit Helm und Schussweste ablichten lassen? Bin ich etwa ein Elon Musk, der gemeinsam mit Netanyahu durch die blutverschmierten Schlafzimmer der Ermordeten stelzt? Wozu dieser Ausflug ins Grauen? Wir seien sicher nicht die Kushners, widersprach Nicole, und ich sei schon gar nicht Musk. In diesem Kibbuzim hätte ich doch schon vor Jahrzehnten mehrere Wochen verbracht, hätte dort gearbeitet. Waren es etwa nicht meine Tante und mein Onkel, die einst den Kibbutz Magen, der auch überfallen wurde, mitbegründet hatten? War ich nicht einst selbst dort gewesen und hatte im Kuhstall gearbeitet? Seit Beginn des Krieges lebten wir doch im Alarmzustand. Auf unseren Mobiltelefonen war die App, um anzuzeigen, wenn über Israel Raketen niedergehen. Wir hatten doch vor, Überlebende der Massenmorde und Angehörige der Geiseln zu treffen und ihnen zuzuhören. Ob es da so falsch wäre, mich auch den Orten zu stellen, an denen die dschihadistischen Schergen sie heimgesucht hatten. Das seien keine Gedenkstätten. Da warte kein Museumsshop auf uns. Nichts läge ja ferner, als die Opfer in ihren Traumata heimzusuchen. Aber wäre es nicht besser, die Überlebenden und die Hinterbliebenen zu fragen, was sie wollten? Wäre ich ihnen das nicht zumindest schuldig? Ob ich nicht eigens dafür die Arbeit an meinem Roman abgebrochen hätte? Um an dem Buch über mein Elternhaus zu schreiben, war ich an jenem 7. Oktober in Lenzburg gewesen, wo ich 2 Monate als Literaturresident im Müllerhaus verbringen durfte. Einen eleganten Anwesen inmitten eines Zaubergartens aus teils seltenen Pflanzen, die ich noch nie gesehen hatte und deren Namen ich nicht kenne, was allerdings bei mir nicht viel heißen will, denn ich bin nicht einer jener Dichter, die gerne von der Schönheit der Blumen schwärmen. Und wenn es um Grünzeug geht, reicht mir zumeist der Schnittlauch auf einem Butterbrot im Wiener Kaffeehaus. Hier war ich am 7. Oktober, an jenem Samstag, an dem in Israel 2023 der Festtag Shmini Atzeret begangen wurde. Aus meinem Schlaf aufgewacht, um früh an den Laptop gehen zu können, um an meinem Roman zu schreiben. Noch war ich jedoch nicht aus dem Bett gekrochen. Da wollte ich, wie jeden Tag, erst meiner Frau in Wien eine Nachricht zusenden. Aber im Grauen dieses Morgens kamen wir kaum mehr dazu, Zärtlichkeiten auszutauschen, denn da erreichten mich schon, es war knapp vor 8 Uhr, in Mitteleuropa, doch schon bald 9 im Nahen Osten, Kurznachrichten vom Raketenalarm über Tel Aviv. Ich sah Videos von Bewaffneten auf einem Pickup, die mitten durch die Kleinstadt Sderot zogen, sah, wie sie auf Wehrlose schossen, gefilmt von jenen, die aus Fenstern zuschauten, wie sie ins Visier genommen wurden und wie das Schnellfeuer in ihre Richtung losbrach, worauf eine Frau, die Mutter, auf Hebräisch schrie: Jalousien runter, weg vom Fenster, sage ich. Sah bald auch, wie Eltern mit ihren Kindern aus dem Schutzraum gezerrt wurden, sah jene, die eben noch auf dem Nova Musikfestival getanzt hatten, um ihr Leben rennen, sah etliche im Unterholz, in Essenscontainern, in Kühltruhen Unterschlupf suchen, andere versteckt in einem Bunker, eng aneinander, die Augen sperrweit geöffnet, zu ihren Füßen die zerfetzten Leiber lebloser, teils noch geschminkt vom Rave, in bunten Bodysuits, Leggings oder Fischnetzleibchen. Ich sah die Aufnahmen von Fliehenden, von um Hilfe Flehenden, die sie ihren Nächsten zusandten, hörte, wie sie sich von ihren Eltern verabschieden, das Schreien und Wimmern junger Leute, aber auch das Allahu Akbar der Täter. Die Mörder filmten blutig geschändete Frauen und verstümmelte Leichen, um die Clips ihrer Verbrechen stolz ins Netz zu stellen. Wie schwer es doch fällt, den Kopf eines Sterbenden mit einer Schaufel abzuhacken. Ich sah die Mörder in Gaza einkehren, sah sie auf halbtoten Thronen, auf den ausgerenkten Gliedmaßen ihrer Opfer, um sie das Jubeln einer Hetzmeute. Ich klickte israelische Sender an und zugleich erreichten mich Nachrichten von Bekannten. Mein Bruder sprach mit mir aus Israel. Ich fragte, wie es den Unsrigen gehe, meinen Neffen und Nichten, seiner Frau. Bald hörte ich von jenen, die einberufen worden waren. Auf WhatsApp sandten einander jüdische Freundesgruppen die neuesten Werbevideos der Mordbrigaden zu. Ich warnte davor, sich das anzuschauen. Ich riet meinen Bekannten, diese Gräuelbilder nicht anzuklicken. Das sei, schrieb ich allen, genau das, was die Täter wollten. Doch während ich das immerzu wiederholte, konnte ich selbst nicht anders, als einen Film nach dem anderen anzusehen. Ich glaubte, mich nicht schonen zu dürfen. War es nicht meine Aufgabe, mich all dem auszusetzen und darüber zu schreiben? Szenen folgten mir in die Nacht, rissen mich aus meinem Schlaf. Die Bilder von Frauenleichen, verdrehte Gelenke, offene Wunden, verstümmelte Gliedmaßen. Wieso zeigen die das in den Nachrichten? Fragte mich eine Bekannte. Verstehen die nicht? Die roten Flecken hinten zwischen ihren Beinen, das Gerinnsel am Pyjama, die durchschnittene Achillessehne, damit sie nicht weglaufen kann. Sie wurde vorgeführt, dort und hier, eins ums andere Mal. Aber am 7. Oktober, während noch das Meucheln kein Ende kannte, kurften bereits Limousinen durch die Straßen europäischer Städte, hupten, schwenkten Fahnen und verteilten aus Freude Süßigkeiten. Auch in Wien, so erzählte mir Nicole, waren manche unterwegs, die ihre unverdrossene Begeisterung darüber, dass Juden umgebracht wurden, nicht verbergen wollten. Sie fuhren durchs Karmeliterviertel, just durch jene Gegend, in der ich wohne und die Matzesinsel genannt wird, weil hier einst die Mehrheit der ehemals großen jüdischen Gemeinde lebte. Nun ist da wieder eine kleine Kolonie aus Betstuben, Talmudschulen und Koscherläden zu finden. Während im Negev Dörfer heimgesucht und Familien ausgelöscht wurden, marschierte schon am selben Tag eine Demonstration gegen den Judenstaat ins Zentrum der Donaustadt. Sie leugneten dabei jene Massaker, die sie im selben Atemzug bejubelten. Noch hatte Israel nicht die Kontrolle über das eigene Staatsgebiet erreicht, da warfen sie dem Judenstaat bereits Genozid vor. Der Vorwurf des Völkermords hatte an diesem Tag einen eigenen Beigeschmack, wird jedoch seit Jahrzehnten von vielen mit besonderem Gusto vorgebracht. Denn wenn die Juden nicht besser sind als ihre Mörder, die Nazis, dann können die Nazis nicht ganz so schlimm und die Juden nicht gar so unschuldig sein. An jenen Tagen des Oktobers aber, so berichtete mir Nicole, waren in der sogenannten Matzesinsel einige Verdächtige gesehen worden. Fremde Männer mit einschlägig salafistischem Vollbart samt ausrasierter Oberlippe drangen in die Häuser ein und fotografierten jene Wohnungstüren, an denen eine Mezuzah angebracht ist. Eine jener traditionellen Schriftkapseln, die davon zeugen, dass hier eine jüdische Familie lebt. Auch unseren Eingang ziert solch eine Mezuzah. Nur 4 Tage nach dem Überfall der Hamas hielt auch die israelitische Gemeinde eine Gedenkkundgebung für die Ermordeten der Massaker ab. Diese Manifestation der Trauer und Solidarität fand hinter einem Kordon von bewaffneten Sicherheitskräften und Sperranlagen statt. Das war kein Aufmarsch der Zivilgesellschaft. Hier standen vor allem Mitglieder der jüdischen Gemeinschaft, Persönlichkeiten der hohen Politik hielten Reden, der Kantor sang ein Klagegebet. Am Ende der Zusammenkunft verkündeten die Leitung der Veranstaltung und die Polizei, alle Banner und die israelischen Flaggen mögen nun eingerollt werden, insbesondere sei der Weg über den Stephansplatz, dem Zentrum Wiens, zu meiden, denn da werde gerade gegen Israel protestiert. Auch dort vor dem Dom war ein Aufgebot an Uniformierten eingesetzt, doch nicht um jene Versammlung vor der Gefahr möglicher Angriffe zu schützen, sondern weil sie als Bedrohung für Juden eingeschätzt wurde. Niemand gemahnte hier der Toten. Geschrien wurde die Hetzparole Chaiber, Chaiber, Ya Yahud, Jaish, Mohammed, Sa Yahud. Zu Deutsch Chaiber, Chaiber, o ihr Juden, Mohammeds Heer kommt bald wieder. Erinnert wird mit diesem Satz an eine vernichtende Schlacht Mohammeds gegen jüdische Stämme Arabiens im Jahre 628. Bei den Demonstrationen gegen Israel marschieren türkisch-islamistische Verbände, die den Staatspräsidenten in Istanbul verehren, gemeinsam mit der dort verfolgten stalinistischen Kurdenpartei, doch auch mit Gefolgsleuten der iranischen Mullahs, der Hamas und der Hisbollah, und alle diese Gruppen ziehen zusammen mit antiimperialistischen Linken, zudem mit Queers for Palestine durch die Straßen, aber auch Identitäre laufen mit, die dann auf einmal gar kein Problem mit Multikulti haben. Diese verschiedenen Fraktionen, die einander sonst nach dem Leben trachten, sind traut vereint, wenn es gegen den Judenstaat geht. Dann vergessen die Queers for Palestine, dass Homosexuelle in Gaza von Dächern geworfen werden, und die Marxisten Sekten kümmert nicht mehr, dass islamistische Regime ihre Genossen hinrichten. Die Antifas wollen nichts mehr von ihrer Parole wissen, kein Fußbreite Nazis, sondern üben den Gleichschritt mit Rechtsextremen, denn dann sind alle vereint unter der Fahne Palästinas. Aber jüdische Menschen mussten, nachdem ihresgleichen in Israel überfallen und niedergemacht worden waren, ihre Symbole, ihre Kippot oder ihre Fahnen verbergen. Ich war in dem Bewusstsein erzogen worden, nie wieder müssten wir uns verstecken, sondern stolz könnten wir unsere Zeichen tragen, offen und frei. In jenem Herbst 2023, während durch die Straßen vieler Länder eine Welle des Hasses und der Gewalt über jüdische Gemeinden hinwegschwappte, zündeten Unbekannte die Zeremonienhalle des Wiener jüdischen Friedhofs an. Der gesamte Vorraum des Gebäudes brannte aus. Auf die Außenmauer schmierten die Täter mehrere Hakenkreuze, übrigens verkehrt herum. Und dann schrieben sie, auch das nicht richtig, in Krakelschrift, in Krakelschrift Hitler hin. Nicht einmal bei den eigenen Symbolen ist auf die Kompetenz der Antisemiten heutzutage noch Verlass.
1: 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Oktober, Auslöschung und Geiselnahme. 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
3: Am 20. Oktober 2023 rief die Hamas weltweit zum Tag des Zorns auf. Ob in Europa, in Amerika oder in Australien. Überall kam es in den nächsten Monaten zu tätlichen Übergriffen. In Berlin wurde ein Paar attackiert, und zwar nur, weil es miteinander Hebräisch gesprochen hatte. In London wurden Israelis zunächst mit den Rufen Free Palestine und Fuck the Jews verhöhnt und dann von einer Übermacht niedergeprügelt. In Athen wurde ein Ehepaar, das Ivrit geredet hatte, mit Messern verletzt. In Dagestan stürmte ein Mob ein Flugzeug aus Tel Aviv, um nach Juden zu suchen. In Zürich und in Paris wurden Religiöse, nur weil sie Juden waren, niedergestochen. In Montreal wurden immer wieder Gewehrsalven auf jüdische Schulen abgefeuert. Immer wieder kam es zu Ausschreitungen gegen Israelis bei Sportveranstaltungen. Ich weiß noch, wie der Krieg in Jugoslawien losbrach. Wir wussten von manchen Serben und Kroaten, die während der Woche still im Büro oder in der Fabrik zusammenarbeiteten, doch am Wochenende fuhren sie an die Front, um aufeinander zu schießen. Wer nicht gefallen war, kehrte danach zurück, um dann wieder einander in Ruhe zu lassen, bis zum nächsten Wochenende. Niemand kam auf die Idee, den Todfeind fernab der Front anzugreifen. Der Jugoslawienkrieg wurde nicht außerhalb des Balkanstaates geführt. Auch müssen russische und ukrainische Kirchen oder Gemeinden in Österreich oder in Deutschland nicht beschützt werden, weil sonst Attentate drohen. Andere Kriege sind territorial definiert. Aber der Hass auf Israel ist grenzenlos. Wenn im Nahen Osten geschossen wird, muss jeder Jude und jede Jüdin weltweit damit rechnen, ins Fadenkreuz zu geraten. Unsere Kinder lernen das früh. Ihre Kindergärten und ihre Schulen sind immer zu bewacht. Sie wachsen im Schatten der Sicherheitskräfte und deren Waffen auf. Was jedoch in jenem Herbst 2023 viele Juden und Jüdinnen erschütterte, waren nicht so sehr die Brandanschläge und nicht die Schmierereien auf jüdische Gemeinden, die nichts mit dem Krieg in Gaza zu tun hatten. Was einem den Atem raubte, war das Schweigen derjenigen, die sonst auf die Straße gegangen waren, wenn es galt, gegen Hetze und Gewalt aufzutreten. Wo waren nun jene, die gerufen hatten, Black Lives Matter? Zählte jüdisches Leben nichts? Wohin waren jene verschwunden, die für die Unversehrtheit der Ukraine eingestanden waren? Wieso schwieg die Zivilgesellschaft angesichts der Massaker in Israel? Stattdessen fand etwa im Foyer der Wiener Universität für angewandte Kunst, an der ich unterrichte, eine Demonstration statt, auf der eine Rednerin behauptete, es sei am 7. Oktober gar kein Verbrechen gegen Israel begangen worden. Denn alle Israelis seien schuldig. Die Aktivistin erklärte, es sei falsch, die Kibbutzniks zu humanisieren. Die Verbrechen der Hamas wurden abgestritten. Eine alte Bekannte von mir leugnete die sexuellen Untaten des 7. Oktober und sandte mir Artikel über die sogenannte Vergewaltigungslüge zu. Der Zionismus wurde zum Sinnbild kolonialistischer Unterdrückung gestempelt. Glaubt irgendwer wirklich, die Juden, so etwa mein Vater, flüchteten nach Palästina, um die Bevölkerung dort auszubeuten? Waren sie nicht aus Wien, aus Berlin, aus Paris, aber auch aus Alexandria, Damaskus, aus Bagdad und auch aus Hebron geflohen, weil sie dort als Juden ihres Lebens nicht mehr sicher gewesen waren? Seit jenem Herbst und Winter 2023 erlebe ich, wie manche um mich herum ihr Judentum verbergen oder sogar verleugnen. Gemeinden, die ihre Briefe nur noch ohne jüdisches Logo versenden. Bekannte, die im Taxi kein Hebräisch mehr zu sprechen wagen. Ich kenne genug Geschichten. Die Tochter, die das Studienfach Kultur- und Sozialanthropologie aufgibt, weil sie keine Lust hat, ihre Bindung zu Israel als Kolonialismus verleumdet zu sehen. Da ist ein Stiefsohn, der auf seiner Fakultät seit Jahren eine Fraktion anführt und nun mit antisemitischen Postings konfrontiert ist, weshalb er die anderen in der Gruppe bittet, eine Erklärung dagegen zu verfassen, aber bemerken muss, wie sie, seine Kumpel, zwar einen Text gegen Rassismus, gegen Sexismus und gegen sonstige Diskriminierungen aussenden, doch auf ein Wort dabei geflissentlich verzichten. Da fehlt doch ein Begriff, sagt er. Klar, antworten Sie, du meinst Antisemitismus. Weißt du, wir wollten keinen Shitstorm auslösen. Er wartet 3 Tage zu, in der Hoffnung, sie würden ihn doch nicht in den Stich lassen. Immerhin hat er seit Jahren sein Studium hintangestellt, um sie im Senat der Universität zu vertreten und für sie zu kandidieren. Aber die Zeit verstreicht und sie bleiben stumm. Nach einer Woche legt er alle seine Funktionen hin. Manche in meinem Umfeld waren in Sorge um mich. Ich stand in der Öffentlichkeit. Bereits am 7. Oktober war ich von einem Sender befragt worden. Ich verfasste Kommentare, wurde interviewt und trat auch mit dem palästinensischen Botschafter in der Nachrichtensendung des österreichischen Fernsehens der legendären Zeit im Bild 2 auf. Eines Nachts schlendere ich mit Nicole heimwärts. Da springt mich ein Mann etwa in meinem Alter an, auf seinem blitzweißen T-Shirt, der Aufdruck Sokrates, brüllt mich grundlos an, auf mich warte das Fegefeuer, ich sei das Böse und schrie, ehe er verschwand, Auschwitz. Andern Tags gehe ich über den Campus der Universität und werde von einem Kerl, der einen Schal in den Nationalfarben Palästinas trägt, wüst beschimpft. Im Supermarkt spricht mich der Kassier an, leichter Akzent, nahöstlich gefärbter Sprachklang. Sie kenne ich doch, aus dem Fernsehen. Kann schon sein, meine ich. Davidovich. Rabinowitsch, korrigiere ich, um spitz hinzuzufügen, aber das läuft wohl auf dasselbe hinaus, was? Ich erwarte nichts Gutes. Sie stritten mit dem Botschafter, ruft er aus, und dann zu meiner Verblüffung, den haben Sie fertig gemacht. Gut so, streckt er mir den Daumen entgegen. Unbekannte beglückwünschten mich zu jenem Streitgespräch mit dem palästinensischen Vertreter, da er die Hamas nicht verurteilt, sondern ihre Untaten bestritten hatte. Aber Bekannte, denen ich sonst nie scharf genug sein konnte, wenn ich gegen Rechtsextreme auftrat, oder als ich wiederholt in aller Öffentlichkeit gegen die rechtsrechte Regierung in Israel meine Stimme erhob, meinten nun, ich sei diesmal zu heftig zu jenem Diplomaten gewesen. Eine aus unserem Umkreis, eine durchaus gebildete Frau, die sonst klar gegen Vorurteile Stellung bezieht, sagte angesichts der schrecklichen Kriegsgräuel in Gaza, ihr braucht euch aber nicht wundern, wenn euch jetzt niemand mag. Andere erklärten, so unerträglich das Massaker gewesen sei, ganz unverdient sei es eben nicht gewesen. Zugleich gratulierten mir andere, mit deren Anschauungen ich sonst kaum übereinstimmte, da sie, ob nun Juden oder nicht, meine Sehnsucht nach Verständigung nie teilten. Sie klopften mir auf die Schulter, als wäre es für mich ein Ritterschlag, nun einer der ihren zu sein. Während manche meiner Bekannten, denen ich sonst nahe stand, mir fremd wurden, musste ich sehen, wie viele, deren Meinungen mir sonst fern lagen, mich lobten, wenn auch wohl aus zwielichtigen Motiven. Sie sprachen gegen den Islamismus, aber ich wusste, dass sich dahinter nichts als eine Ablehnung gegen Muslime schlechthin verbarg. Nicole meinte, es sind die Falschen, die plötzlich das Richtige sagen. Vielleicht war es auch das, was dort an jenen Tatorten der Massaker östlich von Gaza verloren gegangen war und was ich zu finden versuchte. Einen Raum jenseits einseitiger Hetze, eine Sphäre, in der Widersprüchliches zugleich gedacht werden kann. Es ist kein Gegensatz, das Recht Israels auf Verteidigung zu unterstreichen, ohne deshalb die Politik seiner Regierung gutzuheißen, alle Aspekte der Kriegsführung oder gar Kriegsverbrechen abzusegnen. Wer die Gräuel der Hamas benennt, heißt deshalb nicht, die Pogrome der Siedler gegen

0: hatte jenem Israel gegolten, das nicht für die Besatzung steht, sondern für den Traum von einem Leben in Frieden mit einem freien Palästina. Viele der Opfer des 7. Oktober hatten an Verständigung geglaubt. Ich weiß von Ermordeten wie etwa Vivian Silver und Odette Lifschitz, die für die Aussöhnung mit den Feinden gelebt hatten. Ich kenne Überlebende der Gräuel, wie etwa den Kibbutznik Ralph Levinson, um nur einen zu nennen, die jahrelang Kranke aus Gaza ins Krankenhaus nach Jerusalem fuhren, unentgeltlich. Andere, wie Amir Tibon aus Kibbutz Nachal Oz, schreiben an gegen die Vorhaben der Regierung, der das Land heiliger ist als das Leben, die nur an das Volk Israel denken wollen, doch nicht an die Bevölkerung des Staates. Im Jahr 2023 wurde jenes Israel der Kibbutzim und des Peace Festivals zweifach angegriffen. Die offene Gesellschaft wäre bereits vor dem 7. Oktober attackiert worden, da die Regierung gegen die unabhängige Justiz mobil machte. Die Rechtsextremen möchten den Rechtsstaat abschaffen, um die Besatzung und die Siedlungspolitik aufrechterhalten zu können. Der Plan war, die Hamas zu stützen, um so alle Kräfte innerhalb der palästinensischen Nation zu schwächen, mit denen womöglich ein Kompromiss geschlossen hätte werden können. So sollte der Status quo ewig aufrechterhalten werden. Dieses Konzept war fatal. Die Islamisten wurden so nicht befriedet und gebändigt, sondern sie wussten, dieses falsche Konzept zur Durchführung ihres Massakers am 7. Oktober zu nutzen. Im Winter 2023 brachen wir, Nicole und ich, auf in jenes Israel, das fernab der Siedlungen in den besetzten Gebieten liegt. Wir suchten die Orte der Massaker auf. Es war eine Heimsuchung. Wir gingen auf die Demonstrationen, auf denen der Rücktritt der Regierung und ein Waffenstillstandsabkommen zur Befreiung der nach Gaza Verschleppten verlangt wurde. Ich wollte jene zu Wort kommen lassen, die den Untaten entronnen waren. Ich wollte an die Geiseln erinnern. Ihre Bilder wurden in vielen Ländern weltweit von Wänden gerissen. Ihr Leid wurde von allzu vielen ausgeblendet oder verleugnet. Ich sollte das Lesedrama »Der 7. Oktober« verfassen, das aus einem Prolog besteht und einer Collage aus Zeugnissen derer, die dem Massaker entronnen waren. Kein Text der Kriegspropaganda und der Vergeltung sollte es werden, sondern ein Akt der Trauer, der das Leid auf der anderen Seite der Grenze nicht verkennt. Es wurde im Mai 2024 vom Burgtheater uraufgeführt. Wir wurden von Überlebenden, von Verwandten der Entführten und von den jüngst befreiten Geiseln empfangen. Wir lernten die Familie Shoham kennen. Adi Shoham, deren Kinder Naveh und Yahel, deren Großmutter Shoshan Haran, aber auch die Großtante Sharon Avigdori und deren Tochter Noam waren aus dem Kibbutz Be'eri nach Gaza verschleppt worden. Adis Vater Avshalom Haran war beim Überfall der Hamas vor den Augen seiner Enkel ermordet worden. Der dreijährige Yahel und die dreijährige Yahel und der achtjährige Naveh Shoham hatten mehr an Schrecklichkeiten gesehen, als manch Erwachsener aushalten könnte. Nach ihrer Befreiung flüsterten sie nur. In der Gefangenschaft war es gefährlich gewesen, Hebräisch zu reden. Ihr Vater, Tal Shoham, wurde damals noch in Gaza festgehalten. Die Kinder haben übrigens noch längere Zeit geflüstert und dann eines Tages laut zu reden begonnen, zu zählen, auf Arabisch. Sie hatten in diesen Wochen in der Gefangenschaft sich schnell auf Arabisch umgewöhnt, denn sie war davon ausgegangen, nie mehr befreit zu werden. Auf meinem Schreibtisch steht sein gemaltes Porträt, das gemalte Porträt von Tal Shoham. Setze ich mich an meine Texte, schaue ich in Tals Antlitz. Im Winter 2025 sollte er endlich durch ein Abkommen freikommen. Aber nicht lebend zurück kehrten die zwei rothaarigen Kleinkinder, das Baby Kfir, sein Bruder Ariel und deren Mutter Shiri Bibas. Sie sind tot. Ihr Vater wurde freigekauft. Aber ist er wirklich erlöst und errettet? Wird er es je sein? Nicht nur er. Das ganze Land steckt fest im Trauma. In Israel dauerte der 7. Oktober an und er konnte nicht vergehen, solange noch Geiseln in Gaza waren. Der Krieg weiterhin wütete und der 7. Oktober dauert immer noch weiter an, bis endlich eine Kommission erörtert, weshalb der Staat an jenem Tag versagte. Aber die Regierung will keine unabhängige Untersuchung einleiten. Sie zielt gegen die unabhängige Justiz und schädigt damit auch das Ansehen Israels als Rechtsstaat weltweit. Der Staat, der gegründet wurde, damit Juden und Jüdinnen nicht mehr Ausgestoßene sind, sondern in Freiheit und Würde leben können, droht zu einem zu werden, in dem jene Juden und Jüdinnen, die in Freiheit und Würde leben wollen, zu Ausgestoßenen werden. Das Land ist viel mehr für mich als der zufällige Platz meiner Geburt. Das zionistische Projekt ermöglichte meinem Vater das Überleben. Meine Mutter konnte im neu entstandenen Israel, dem Tatort Europa, konnte dem Polen der neuerlichen Pogrome und des alten Judenhasses entgehen. Der jüdische Jugendliche, der ich einst war, wollte wahrgenommen werden als ein Kind eines neuen jüdischen Daseins, das Hoffnung versprach und ein Ende der Verfolgung. In den Aufnahmen von den Leichen der Ermordeten und der Skelettgestalten der Überlebenden fand ich mich nicht wieder. Ich war ein Sabre und ich wollte ein selbstbewusster Israeli, ein Hebräer sein. Im Zentrum dieses Gefühls der Zugehörigkeit stand eine Gesellschaft der wehrhaften Demokratie, in der die Kunst und Wissenschaft aufblühten, aber vor allem war das Land ein Fluchtpunkt jüdischen Denkens und der Hoffnung auf Frieden. Dieses Israel war kein bloßes Wolkenkuckucksheim, sondern konnte etwa in Tel Aviv, in Haifa oder auch in den linken Kibbuzim des Negev und des Galil aufgesucht werden. Just jenes Israel, das seit Jahren für den Rechtsstaat und für die Demokratie aufsteht, das für ein Ende der Siedlungspolitik und für Verständigung streitet, wird jedoch zum Ziel von Boykott, von allem, was aus dem Judenstaat kommt. Diese Ausgrenzung, die unter dem Label BDS steht, trifft vor allem jene, die künstlerisch und wissenschaftlich arbeiten und zum wechselseitigen Verständnis beitragen. Im Frühjahr 2024 brachte die renommierte US-Online-Literaturzeitschrift Guernica den Essay From the Edges of a Broken World von Joanna Chen, einer Autorin und Übersetzerin aus dem Hebräischen und Arabischen. Hier erzählte sie, die Aktivistin für Koexistenz, wie schwer ihr nach dem 7. Oktober zunächst fiel, wieder zu ihrem Engagement für eine gemeinsame Zukunft zurückzufinden. Sie beschreibt, wie sie ihren Dienst in der Armee verweigerte und palästinensische Kranke zur Behandlung fuhr. Nach der Veröffentlichung legten 15 Mitglieder der Redaktion aus Protest ihre Mitarbeit fürs Medium zurück. Eine schrieb, der Text der Israelin sei ein Pfeiler des eugenischen weißen Kolonialismus, der sich als Güte ausgibt. Dies ist kein Einzelfall. Im Oktober 2024 riefen tausende Autoren und Autorinnen dazu auf, hebräische Verlage, Festivals, Agenturen, doch auch Kollegen und Kolleginnen zu boykottieren. Unter den Unterzeichneten dieses Bannfluchs finden sich prominente Namen wie etwa Annie Ernaux, Abdul Razak Gurna, Arundhati Roy, Sally Rooney, Pankaj Mishra, Camilla Shamsi, Naomi Klein oder auch Judith Butler. In ihrem Appell wird der 7. Oktober gar nicht erwähnt. Aber das muss einen vielleicht nicht verwundern, denn Judith Butler sah in den Massakern einen Akt des bewaffneten Widerstands und die Hamas als Teil der globalen Linken. Das alles ist nicht neu, wie die Debatte rund um die Dokumenta 15 im Jahr 2022 bewies. Der Judenstaat ist für viele in der Kulturszene zum Paria geworden. Kunst und Wissenschaft Israels werden von manchen lautstark abgelehnt, von anderen wortlos ausgeblendet. Genügt es einfach, das Existenzrecht Israels zu verteidigen oder einen Namen zu haben, der einen falschen Klang hat, um manchen verdächtig geworden zu sein? Was löst etwa bei einigen der Name Doron Rabinowitsch aus? Zu meinem Geburtstag im Dezember 2023 schenkten mir enge Freunde, alle jüdisch, ein Essen in einem libanesischen Restaurant. Das Lokal war voll. An allen Tischen saßen junge Leute einer arabischen Festgesellschaft. Kaum hatten wir Platz genommen, sagte einer in unserer kleinen Runde, es sei besser, wenn wir hier für die Worte Israel und Juden Codewörter fänden. Ich fragte, ob sie denn verrückt geworden wären. Ich dächte nicht daran, in irgendeine Geheimsprache zu wechseln, erklärte ich vorlaut, nicht ohne dabei ein wenig leiser zu sprechen und mich vorsichtig umzuschauen. Der Ober fragte uns bei jedem Gang, ob es uns geschmeckt habe. Und wir lobten alles ausgiebig, bis irgendwann einer von uns verriet, dass wir meines Geburtstags wegen hergekommen seien, weil hier alles so köstlich sei. Daraufhin überraschte uns das ganze Personal zum Dessert. Sie rollten heran mit einem Arrangement aus Baklawas, Fuf, Kneffe, Mafruke mit brennenden Kerzen darin und stimmten für mich ein Happy Birthday an. Und alle arabischen Gäste an den Tischen um uns fielen ein in das Lied und auch alle, die mit mir waren, sangen mit Happy Birthday to you, während ich nur verlegen lächelte, doch bei den Worten Happy Birthday, dear, hielten mit eins alle um uns inne, denn sie warteten darauf, dass meine Begleitung ihnen meinen Namen vorsänge. Worauf der rechts von mir nach einer Schrecksekunde ein Franzi intonierte, doch die links neben meiner ein Hansi herausrief. Ich schaute entsetzt von einem zu anderen. Nichts weiter war geschehen. Das Lied war bald fertig. Ich blies die Flammen aus. Das ganze Lokal applaudierte. Alle Nachspeisen waren vortrefflich. Aber während ich den süßen Honigblätterteig aß, merkte ich, dass ich dort irgendetwas verloren hatte, das nicht weniger war als ein Teil von mir selbst. Dahin oder zumindest beschädigt ist seit dem 7. Oktober die gewisse Unbefangenheit und die nach 1945 allmählich aufkeimende Selbstverständlichkeit, die jüdische und die israelische Identität überall offen leben zu können. In den letzten Jahrzehnten herrschte bei vielen Menschen die Zuversicht vor, es könnten eines Tages solche Gegensätze, ob der religiösen, der nationalen oder der sexuellen, überwunden werden. Stattdessen plädieren nun nicht wenige dafür, die Israelis, auch jene, die aus Bagdad, Marrakesch oder Teheran stammen, nach Polen zu verschicken, während der Präsident der Vereinigten Staaten zum Gaudium jüdischer Rechtsextremer bereits Pläne schmiedete, in welche Länder die Palästinenser verfrachtet werden sollen. Solche Visionen von ethnischen Säuberungen mögen vielen absurd und lächerlich klingen, aber nicht wenige nehmen sie todernst. Überall, nicht nur im Nahen Osten, gewinnt die Hetze der Scharfmacher Oberhand. Eine globale Welle des Autoritären rollt auf uns zu. Kaum war ich Anfang des Jahres 2025 in Tel Aviv für ein Abkommen und ein Ende des Krieges in Gaza auf die Straße gegangen, drohte in Wien eine Regierung unter einem rechtsextremen Volkskanzler. Was blieb in den europäischen Städten vom Glauben an eine Allianz der Diversität, in der Menschen verschiedener Herkunft, ob muslimisch, jüdisch, migrantisch, unterschiedlicher sexueller Orientierung und vielfältiger Geschlechtsidentitäten zusammen für eine Zukunft der Heterogenität und des wechselseitigen Respekts streiten? Was bedeutet, dass nie wieder, noch angesichts des Aufstiegs der autoritären Rechten, ob in Washington, Rom, Jerusalem, doch auch in Paris, Wien oder Berlin. Kein Krieg, auch nicht einer gegen die Hamas, kann gewonnen werden, wenn nicht klar ist, was das politische Ziel ist. Die Rechtsextremen in der Jerusalemer Regierung wollen die jüdische Wiederbesiedlung von Gaza. Premier Benjamin Netanyahu widersetzt sich ihnen nicht, um seine Koalition nicht zu gefährden. Zu Recht lehnen die meisten Israelis, auch hohe Militärs, die Pläne einer neuerlichen Okkupation Gazas ab. Die Hamas kennt gewiss keine Skrupel und hat auch keine Bedenken, die eigene Bevölkerung zu opfern. Aber das kann kein Freibrief für Kriegsverbrechen sein. Ich habe das geschrieben, zu einem großen Teil im Herbst 2024 und drüber geschaut nochmal im Frühjahr 2025. nicht rechtfertigte die Blockade gegen den Landstrich im Frühjahr 2025, nichts die Übergriffe fanatischer Siedler auf palästinensische Menschen im Westjordanland, nichts davon bringt mehr Sicherheit für Israel. Seit dem 7. Oktober ist es angesichts zigtausender Toter beinahe obszön geworden, von Hoffnung und Frieden zu reden. Aber Hoffnung ist, meinte bekanntlich Václav Havel, nicht die Überzeugung, dass etwas gut ende, sondern die Gewissheit, das Richtige zu tun, egal wie es ausgeht. Ich bin nicht sicher, was das Richtige ist. Aber was sollte denn so falsch sein an der Sehnsucht nach einem Ausweg für beide Nationen, für die israelische und für die palästinensische? So eine Vision könnte die Chance bergen, gegen die Hamas nicht nur zu siegen, sondern gegen sie auch zu gewinnen. Denn es ist der Frieden, den sie mehr hasst und fürchtet als den Tod. So versuche ich anzuschreiben gegen die Auslöschung und gegen die Geiselnahme. Gegen die Auslöschung der Erinnerung und gegen die Geiselnahme durch den Hass und den Terror. Denn es waren überlebende Geiseln aus Gaza, von denen ich hörte, dass da auf der anderen Seite der Grenze auch Mütter mit ihren Kindern sind, die nichts wollen als leben. Danke.
1: Doron Rabinowitsch war das am 10. Juni dieses Jahres im Kultum, im Kulturzentrum bei den Minoriten in Graz, mit seinem Vortrag angesichts des 7. Oktobers, Auslöschung und Geiselnahme. Bei mir ist immer noch der David. Und wir haben noch eine, zwei, drei Minuten, wo wir vielleicht noch was dazu sagen können. Rabinowitsch hat darauf verwiesen, dass viele Linke auf dieses antisemitische Ticket abfahren, das Israel als das Böse darstellt und die Palästinenser als die Opfer und die Widersprüche, die da drinnen auch liegen, wenn man sie vergleicht mit anderen Konflikten auf der Welt. Wenn man sich die Grazer Linke anschaut, dann sieht man, dass es auch realistisch ist. Ich habe mir einige diese palästinensolidarischen Demos angeschaut und die waren teilweise sehr groß, sehr beeindruckend, sehr divers vom Publikum her, aber auch sehr gemischt. Also da waren Linke dabei, da waren Islamisten dabei. Es war schon gruselig. Und ich habe keine Demo gesehen, wo nichts Antisemitisches vorgekommen ist.
2: Aber ich glaube, das Manfred zeigt ja gerade diese Anziehungskraft oder warum das so gut funktioniert. Der Antisemitismus funktioniert als Klammer über unterschiedliche politische Lager hinweg und man kann sich dann quasi lagerübergreifend darauf einigen, dass Israel das Böse an sich ist. Es wird dann eine unterschieden zwischen der sehr weit rechts außenstehenden Netanyahu-Regierung, wo ja tatsächlich Parteiengruppierungen involviert sind, die faschistisches Gedankengut mitbringen. Mhm. Auf der anderen Seite, das ist dann so das ultimativ Böse, auf das können sich dann alle verständigen. Und gleichzeitig werden, sagen wir so, die Palästinenser als Kollektiv, als in einer Art von Projektion, als homogen Masse, die scheinbar willenlos und ohne politische eigene Stimme sich dieser israelischen Übermacht beugen muss, die werden da sehr pauschal einfach als die Opfer dargestellt. Und das ist natürlich ja etwas, was in vereinfachenden Erzählungen, es geht ja bis ins Religiöse ein wenig, Manichäismus wird das genannt, es gibt das gute Prinzip und das böse Prinzip, so wird das dann relativ vereinfacht dargestellt. Und das ist natürlich für viele, vor allem Leute, die erst politisches Bewusstsein aufbauen, die moralisch empört sind über den Krieg, der da in Gaza stattfindet, über das große Leid, das einfach Krieg verursacht. Diese Erzählungen können das dann ganz gut einfangen und auch haben eine gewisse Attraktivität. Und das wird dann halt, kann dann gut genutzt werden von Personen, die das nicht nur aus einer Naivität heraus vertreten, sondern ganz bewusst Interesse haben, Israel zu dämonisieren und zum ultimativ Bösen auf der Welt zu machen, womit natürlich jeglicher Widerstandsakt unter Anführungszeichen dagegen, also jeglicher, es wird ja auch zur Intifada aufgerufen und vieles mehr, also jede Tötung, jeder Mord an Israelis, auch an Juden und Jüdinnen, das wird ja dann oft synonym auch gesehen, wird damit wieder legitimiert und zu einem Akt des Widerstands, zu einem Akt des Guten, zu etwas, was irgendwie notwendig ist, um das Leid der Palästinenser zu überwinden. Und das ist das Gefährliche und Problematische und aus einer linken Position auch das, wo man durchaus verzweifeln wäre zu viel. Also das, man darf nie verzweifeln, man muss immer hoffen, hier das als vielleicht als Motivation zu sehen, um was zu ändern. Aber es macht einen schon sehr betroffen, wenn man merkt, dass vielleicht Gruppen, mit denen man in vielen anderen gesellschaftlichen Fragen auf der gleichen Seite stehen, beim Thema Palästina-Israel relativ einfachen Narrativen und Geschichten folgen.
1: Und sehr stark moralisch argumentieren und nicht analytisch.
2: Selbstverständlich, also das kennen wir ja auch aus anderen politischen Debatten, ob das jetzt quasi um Missbrauchsfälle geht, wenn es um, wie soll ich sagen, die Unverschämtheit von irgendwelchen Mächtigen in dieser Welt geht, die sich da quasi bereichern und ähnliches, also das wird dann immer moralisch aufgeladen und die politische Analyse, die verschwindet dann dahinter und genau, das ist natürlich dann extrem attraktiv und auch manipulativ, hier möglichst Gruppen vielleicht zu erreichen, die ansonsten mit quasi sehr trockenen theoretischen Analysen nicht erreichbar wären.
1: Ich danke dir fürs Kommen. Wir haben leider keine Zeit mehr.
2: Danke,
1: wir müssen schon aufhören und danke fürs Kommen und für die Organisation dieses Vortrags. Danke. Und ich sage ciao und danke fürs Zuhören.

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0: Hallo und einen wunderschönen guten Nachmittag, ihr hört das freie Senderkombinat. Konkret hört ihr Mondo Bizarro 2 Stunden lang Punkrock auf die Ohren. Heute mit einem Special, wie sich das gehört, am 3. Donnerstag des Monats. Hallo, Zweitbundesligaspielerin Tüttel, wie geht es dir?
1: Direkt Fake News am Anfang der Sendung. Ja, ich schmelze ein bisschen und wie geht's dir so?
0: Ja, mir geht's in Ordnung.
1: Du schmelzt nicht?
0: Doch. Aber wäre langweilig, wenn ich das wiederholen würde. Nö, ich finde es ehrlich gesagt, wir beschweren uns ja immer mit Scheißwetter. Jetzt ist es mal gutes Wetter, da beschwere ich mich nicht.
1: Ich will mich auch nicht beschweren, ich sage nur, die Luft hier könnte besser sein, wenn uns irgendwer Eiswürfel vorbeibringen möchte, fühlt euch frei.
0: Ja, würde ich die in eine Bierflasche stopfen.
1: Ja, das, wir können ja Gläser nehmen oder so.
0: Ach so. Gut, wir haben heute ein Special, wie bereits erwähnt. Und zwar haben wir in den letzten Magazinen ja unter anderem auch ein Blitzmagazin dabei gehabt und dann 2 Magazine am Stück auch gehabt und so weiter und so fort. Also ich würde mal sagen, wir haben irgendwie zwischen 15 und 17 Neuigkeiten verballert in den letzten 4 Wochen. Zeit also, sich ein wenig zurückzulehnen und nochmal
1: Revue passieren zu lassen.
0: Genau das wollte ich sagen, Revue passieren zu lassen und uns 1, 2, 3, 4 Platten nochmal ein wenig näher zu widmen, weil die A, vielleicht untergegangen sind, B, weil sie vielleicht eine ganz andere Wirkung haben, wenn man nicht nur mal einen Song irgendwie raushaut und dann auch noch so einen Hit, so nach dem Motto, sondern einfach mal ein bisschen Zusammenhänge hören kann.
1: Deswegen. Aber wir wären ja nicht Mondo Bizarro und top aktuell unterwegs, wenn wir nicht auch noch neue Sachen dabei hätten.
0: Natürlich haben wir das, muss ja so sein und deswegen greifen wir auf unser Lieblingsformat zurück. Es ist zumindest eins meiner Lieblingsformate tatsächlich schon seit Jahren, denn ich weiß gar nicht, wie lange es das schon gibt. Ich würde mal sagen, es gibt es bestimmt schon 15 Jahre. Weiß ich nicht. Ja, könnte ich. Sage ich jetzt
1: Fragen
0: einfach
1: wir jetzt
0: mal
1: einfach
0: so.
1: Mal Mondopedia. Vielleicht hört er ja gerade zu.
0: Genau, Mondopedia. Wann haben wir das erste Mal 6x6 gespielt? 6x6 heißt, wir haben 6 Alben dabei und hören jeweils 6 Songs. Das kommt nicht immer genau so hin, aber das macht nichts, weil die Zahlen sind uns egal. Aber das heißt, wir haben heute ein paar Alben dabei und hören halt ein paar Songs jeweils davon.
1: Genau, das hat sehr, sehr viele Vorteile für uns sowie für euch. Man kann auch einfach mal ein bisschen mehr in die Platte eintauchen. Für uns ist auch die Arbeit ein bisschen eine andere.
0: Und wir sagen dann immer, ja, wir reden ja dann weniger, weil wir so viel Musik hören, machen aber immer genau das Gegenteil. Und es geht schon los, ich spüre es schon, dass wir für unser Intro, in Anführungszeichen, unsere Rede-Intro, die ersten 10 Minuten schon draufgehen, weil wir dann denken, wir reden zu wenig, was halt überhaupt nicht stimmt.
1: Das passiert ehrlich gesagt selten. Also wir kennen ja auch Leute, die das auch aktiv wegspulen.
0: Ja, das ist aber gut. Es gibt einen, und dieses Beispiel bleibt uns immer so im Kopf hängen, dass wir es irgendwie regelmäßig alle 3 Monate mal erwähnen müssen. So, ne? Gut, wir haben diverse Sachen dabei. Ach, wir hören jetzt auf, hier das weiter zu teasen. Wir spielen erstmal 2, 3 Songs zur Akklimatisierung, wie sich das gehört. Und dann geht's auch einfach los.
1: Okay, machen wir so.
0: Und wir fangen an übrigens, da kann man doch nochmal ein Wort verleihen, unter allen, scheiße, ein Klassiker unter den Klassikern. Dauert ein bisschen.

0: So, damit ist das Niveau auch gesetzt, würde ich sagen. Wasser oder Wodka von Cortenance.
1: Ja, absolut ein Hit, muss man natürlich sagen.
0: Ist ein Hit im Original von Mitike, sag ich mal, ne?
1: Yes.
0: Gut, fangen wir mal an mit unserem Special. AK 6x6. Wir fangen an mit einer Band, die wir schon vorgestellt haben, natürlich, aber jetzt stellen wir sie nochmal anders vor oder ausführlicher, beziehungsweise hören wir länger rein. Und zwar handelt es sich um die Band mit dem wunderschönen Namen Blutgruppe Wichse mit 3x. Das Album heißt, weil es so schön ist, wiederhole ich es, Blutgruppe Wichse mit 3x. Das 3x müsst ihr euch übrigens wegdenken, also das ist halt schon da, aber so heißt die Platte natürlich nicht. Am 19.06. auf Gunner Records herausgekommen. Beziehungsweise auch schon vorher. Irgendwann
1: im April, also digital.
0: Auf
1: bei
0: Bandcamp, genau. Und Gunner Records hat dann die Platte gemacht. Und letztendlich ist Gunner Records in diesem Falle gar nicht so das Label, sondern die Band sagt selber, das ist Gunner Records quasi eher die Vertriebsmöglichkeit des Ganzen ist. Es handelt sich um ein Quartett aus Karlsruhe, 2024 gegründet, also noch einigermaßen fresh.
1: Genau, und die machen französischen California Hardcore Punk. So wurde es zumindest mal über sie erzählt und das haben sie weiterhin so übernommen. Und ein Zitat, auch wenn wir es letztes Mal schon gebracht haben, müssen wir nochmal wiederholen, weil es so schön ist. Blutgruppe Wichse ist der Moment, in dem die Flasche Rotwein am Bordstein zerschellt. Ja, und damit ist schon vieles gesagt, was wir letztes Mal auch schon erwähnt haben, aber natürlich jetzt nicht hier unerwähnt bleiben sollte. Es ist irgendwie eine All-Star-Band, man kennt Menschen von Flight 13 oder auch Ex-Pesco, Bieber zum Beispiel. Dann gibt es Plüschi, den du, glaube ich, auch persönlich kennst, aus der Altnackerei Terrorfett und Brutaler Kater. Dann gibt es Michel von der Textildruckerei und Pauline Gosselin, quasi der harte, naja, wie soll man sagen, der Altersdurchschnitt wird hart gesenkt durch sie. Eigentlich sind es drei alte weiße Cis-Männer und Pauline. Ja, sie ist bildende Künstlerin, aber spielt auch in einer anderen Band, nämlich namens 100-Euro-Band.
0: Jo, da erwarten uns 10 Tracks auf 21 Minuten gestreckt, beziehungsweise gestampft, man weiß es nicht genau. Eine Beilage gab es auch, und zwar eine weitere 7-Inch mit 2 Songs, die angeblich musikalisch, thematisch, wie auch immer, nicht so ganz zu dem Rest der Platte gepasst haben. Deswegen musste nochmal eine 7-Inch her. Und wer Bieber kennt, der weiß, der ist in im Plattenpressmetier tätig gewesen, die letzten 3 Jahrzehnte, sage ich jetzt einfach mal. Könnte wahrscheinlich sogar stimmen. Und da wurde dann die normale Platte einseitig bespielt. Auf der Rückseite ist ein Siebdruck, so mit den ganzen Thank-You-Geschichten drauf und so weiter. Und dann wurde noch eine 7-Inch dabei gelegt, die auch einseitig bespielt wurde. Und auf der anderen Seite ist wieder ein Siebdruck. Und jetzt kommt's aber, Tödel, und ich wusste gar nicht, dass das so geht. Jetzt habe ich noch neu gelesen, auf der Platte ist, wie ich meinte, eigentlich eine Seite bespielt, eine Siebdruck. Aber ein einziger Song ist auf der zweiten Seite, die besiebdruck ist. Nur
1: so.
0: Ein einziger Song.
1: Naja, das ist ja schon logisch. Du hast ja irgendwo die Rille. Da darf halt nicht drüber gedruckt sein. Aber wenn du das frei lässt, dann kannst du natürlich trotzdem
0: trotzdem was drauf machen, ne?
1: Ja.
0: Das ist natürlich
1: schon
0: wieder ein bisschen tricky.
1: Sind das die Hidden Tracks?
0: Nee, also die sind ja auf der 7-Inch drauf, die beiden.
1: Das zählt dann als Hidden Track, okay.
0: Ja. Nee, aber den Song, der da drauf ist, der hat natürlich eine unfassbare Stellung. Ein Alleinstellungsmerkmal auf der B-Seite ganz alleine. Den hören wir uns natürlich auch gleich an.
1: Ja.
0: Aber nicht als erstes, sondern jetzt hören wir erstmal generell rein und wir gehen einfach chronologisch vor, sage ich mal. Der erste Song auf der Platte heißt Fraktion bla bla bla und man kann sich ein bisschen vorstellen, um was es da geht. Und danach noch 1, 2, 3 Songs von Blutgruppe Wichse.
1: Ja, und um das schon mal vorwegzunehmen, bei den meisten Sachen müssen wir uns auch einfach nur vorstellen, worum es geht, da wir leider kein Lyric-Sheet hatten und unser Französisch jetzt nicht so, also es ist ausbaufähig, sag ich mal.
0: Ja, da kommen wir auch gleich nochmal zu, schätze ich.

0: Die ersten drei Songs der Blutgruppe Wichse. Du hast es erwähnt, ja, wir haben keine Lyrics. Bei der Platte sind natürlich Lyrics, also ein Textblatt dabei. Wir haben aber nicht die Platte, sondern die Promo-MP3-Version oder so. Deswegen lesen wir mal vor, um was es so gehen soll. Es handelt sich angeblich um thematisch um eine religiöse Sozialisierung und den Scheiß-Vatikan. Es geht um emotionale Nachwehen exzessiver Nächte, um toxische Beziehungsdynamiken, Oberflächlichkeit, gesellschaftlicher Kommunikation, dies, das. Das ist ganz interessant, wie die Band mit den Texten umgeht. Gut, die sind auf Französisch. Gut, sie hatten auch die Möglichkeit, die irgendwie aufzunehmen, anders als wir jetzt in diesem Fall. Plüschi sagt dazu, der des Französischen auch nicht mächtig ist, dass es sehr poetische Texte sind, die nichts mit Deutschbank zu tun haben. Das kann man auch immer wieder lesen, dass es so chansonartig strukturiert sein soll, textlich. Lassen wir das mal so stehen.
1: Obwohl es inhaltlich natürlich schon punkmäßig ist.
0: Ja, das schon, genau. Das weiß er aufgrund dessen, dass er das mal in einen Translator geschmissen hat. Die Sängerin sagt, die Texte wären nedodadaistisch. Und Bieber hat es in eine KI geschmissen und KI wusste nicht, welche Sprache es überhaupt ist.
1: Also das zeugt von Qualität. Ich meine, wir können es ja auch nicht nachprüfen, wie geil das jetzt ist, aber man sollte davon ausgehen, also da die Sängerin ja scheinbar eventuell ein Stipendium in Paris bekommen hat, dass sie schon weiß, was sie da tut, überprüfen können wir es jetzt de facto leider gar nicht.
0: Ja, und interessant finde ich dann an dieser Stelle auch, dass es mehr oder minder drei Bandmeinungen gibt zu diesen Texten.
1: Lassen oder auch alles KI-Meinungen.
0: So oder KI, wie auch immer die Band sich versucht hat, die Texte anzueignen, sind drei unterschiedliche Ergebnisse herausgekommen. So, ja, das Ganze, wir haben es gehört, klingt einigermaßen trashig, nenne ich das jetzt einfach mal. Sprich, das ist irgendwie nicht in Hochglanz aufgenommen, sondern schön kellergaragig das Ganze. Und es wurde aufgenommen von Thomas Götz von den Beatsteaks.
1: Man muss aber dazu sagen, wenn man das in Vergleiche setzt, werden wir heute noch Beispiele hören, wie es noch deutlich trashiger sein kann.
0: Du wolltest eigentlich sagen, wie es noch schlimmer geht.
1: Also trashiger.
0: Ohne Wertung, ja. Okay, wir hören noch drei Songs.
1: Die letzten drei
0: auf der Platte. Ich werde sie nicht vorlesen. Ich erspare uns das allen. Oder willst du es machen?
1: Auf gar keinen Fall.
0: Gut,
1: wir sind ja schon zu dämlich, die Sachen auf Englisch richtig auszusprechen.
0: Doch, den ersten, den könnte ich vielleicht, aber dann wird es auch langsam egal. Egal, lassen wir einfach. Also, wir hören jetzt die letzten drei Songs. Der letzte Song, den wir hören werden, das ist eben dann der sagenumwobene 10. Track von der Platte, als einziger auf der B-Seite gelandet ist, angeblich.
1: Ja, jetzt hätte ich ja eigentlich schon doch ganz gerne mal irgendwann diese Platte in der Hand, weil ich auch sehen will, wie das genau gelöst ist. Aber so wie ich, also meine Erklärung vorhin macht Sinn.
0: Ehrlich gesagt macht es total Sinn, ja.
1: Ja. Da müssen wir mal Biber anhauen.
0: Ja, finde ich auch. Ich finde es interessant. Haben wir jetzt noch nicht gesehen. Du regst dich natürlich zu Recht auf, was Rohstoffe und Preise und alles Mögliche angeht. Das stimmt natürlich auch. Da hat das Ochs zugeschrieben. Warum machen sie das mit denen? Ne? Weil es ja eigentlich nicht geil ist. Weil sie es können. Ja, toll. Die Antwort auf alles.
1: Aber so habe ich mir das auch gedacht. Also ich konnte das aus Gründen nicht lesen im Ochs, aber... so habe ich mir das halt auch gedacht, weil die sind an der Quelle, Bieber weiß, was er macht und er macht auch aufgrund dessen, dass einfach Nachwuchs fehlt oder dieses Handwerk ja nicht mehr so ausgeübt werden kann von Leuten, weil die das einfach nicht drauf haben, dass er doch immer mal wieder dort noch an der Galvanik sitzt und Dinge tut für Presswerke.
0: Und wenn es einer weiß, dann weiß er es. Und natürlich ist klar, wenn er eine Platte rausbringt oder mit anderen Leuten zusammen eine Platte rausbringt, das muss natürlich was Spezielles sein.
1: Und für alle Leute, die es nicht wissen, das ist ja mit das Teuerste, ist ja einfach immer dieses Master zu erstellen. Und wenn er das alles macht, vielleicht umsonst und nur dafür das Material vielleicht zahlt, dann gönnt man sich vielleicht auch mal.
0: Ist ja ein Wunder, dass er nur zwei Platten rausgebracht hat.
1: Ja, aber ehrlich, einfach für jedes Single.
0: Da wäre doch noch eine 10-Inch wäre auch noch drin gewesen, würde ich sagen. Aber naja, gut, weiter geht's mit der Blutgruppe Wichse.

0: Geschichte.
1: Ja, Bollo, da sind wir auch bei der nächsten Neuvorstellung. Das ist nicht so richtig bei unserem nächsten 6x6. Und zwar sind das die Dead Pioneers mit ihrer dritten LP Wagon Burner. Kam direkt heraus am 26.06. auf Hassel Records. Die Band gibt es schon seit 23, ist ein Quintett aus Denver. Allerdings haben sie teilweise auch schon vorher zusammengearbeitet, nämlich seit 2020. Und da war das eher so ein Kunst-Performance-Projekt. Und zwar haben die da Spoken Word gemacht und das ist nicht von der Hand zu weisen, wie wir gerade schon im ersten Track, insbesondere im zweiten auch noch

0: Hat 6x6, weil hier macht es total Sinn, irgendwie Songs am Stück zu hören, weil wenn man jetzt irgendwie Nazi-Tees, den ersten Song, den wir hier gehört haben, den zweiten, den hatten wir, das war eine Single auch, den hatten wir irgendwie vorher schon mal gespielt, so, und dann kommt der so nach irgendwas vor irgendwas, hast du nicht gesehen, okay, ist halt ein Punkrock-Song, ist jetzt nicht schlecht, aber in dem Zusammenhang dieser Platte wirkt das völlig anders und deswegen liebe ich dieses Format so, dass man da den Aufbau des Albums auch ein bisschen mitbekommt, wie wir es gerade gehabt haben oder was wir gleich auch tun werden, einfach mal 3-4 Songs am Stück, das wirkt völlig anders. Ein ganz tolles Format haben wir uns da ausgedacht mit 6x6.
1: Ja. Nee. Unfassbar, oder, was du uns fand ja schon vor 15 Boah. Oder 20 Jahren einfach am Gehirn hattet.
0: Nicht zu fassen, also da hatten wir noch Gehirn.
1: Ja, vielleicht auch so. Ja, inhaltlich kann man sagen, dass diese Band generell extremst hochpolitisch ist. Also bei dieser Platte geht es vor allem um Völkermord, Ausbeutung, gesellschaftliche Ignoranz, Trumpism und so weiter. Gerade bei Nazitees ging es vor allem um den Angriff auf den Vormarsch der extremen Rechten und Incels und so weiter. Und das können wir alle verstehen. Dieses Thema ist wichtig. Ich denke, gerade dem Sänger wird es noch mal mehr eine Spur aus dem Herzen sprechen als uns, in dem Sinne, dass er auch direkt betroffen ist, da er indigene Wurzeln hat.
0: Genau, es geht auch relativ viel um Zeiten von früher, auch der erste Song Dead Presidents, da ging es auch um Lincoln und so weiter, was die damals in den indigenen Bevölkerungen, Ureinwohnern quasi verbrochen haben, anders kann man es ja eigentlich nicht nennen. Interessant ist da noch vielleicht die ganzen Features, die auf der Platte vorkommen. Da gibt es ein Feature mit Cheap Perfume, die kenne ich ehrlich gesagt gar nicht. Habe ich irgendwie jetzt gelesen, aber kannte ich nicht. Dann gibt es eins mit den Sleaford Mods, was ich ganz spannend finde. Die machen ja nun eigentlich eher so ein bisschen Richtung Elektronik und hart britisch auf eine Art. Passt aber irgendwie auch ganz gut. Vielleicht hören wir den Song auch gleich noch. Und dann gibt es noch ein Feature von den Interrupters, beziehungsweise mit der Sängerin, wie auch immer sie heißt, Amy irgendwas, glaube ich, heißt sie. Was ein bisschen überraschend ist, weil die Interrupters oder especially sie, die Sängerin, eher den Ruf hat, doch ein wenig konservativ zu sein. Was es ja auch im Punkrock gibt, da gibt es ja sogar wirklich erzkonservative Punkrock-Bewegungen, leider Gottes. Nicht viele, aber gibt's sie. Gibt es leider Gottes alles.
1: Antisemitismus.
0: Genau, jeden Scheiß. Aber das Feature, da hat er sich auch schon direkt erklärt, so von wegen, die kennen sich schon sehr lange und sie teilen die Grundwerte des positiven Punkrocks. Also scheint die Dame vielleicht dann doch nicht ganz so schlimm zu sein in allen Bereichen. Wir wissen es nicht
1: okay,
0: wirklich.
1: Okay, das ist so der gemeinsame kleinste Nenner und genau. Das hat dann irgendwie gereicht, wenn man vielleicht befreundet ist und gewisse Dinge ausklammern kann.
0: Ja,
1: oder so.
0: Genau, so wird es sein, was natürlich trotzdem ein bisschen interessant ist, weil, wie du gesagt hast, der Mensch ein hochpolitischer ist.
1: Ja.
0: Also ich gehe mal davon aus, das ist jetzt nicht nur so Larifari, kleinste Nenner, sondern da muss schon ein bisschen mehr hinterstecken, sonst hätte er das, glaube ich, nicht gemacht. Und weil es ja auch klar ist, dass es dann dadurch eine gewisse Diskussion entstehen könnte, vielleicht.
1: Vielleicht ist auch ein bisschen die Hoffnung, ey, ich kann auch nochmal Leute auch aus deren Umfeld anders politisieren oder so. Man weiß es nicht.
0: Man weiß es nicht. Es gibt viele Gründe, wir kennen sie nicht. Wir können noch darauf hinweisen, dass es ein tatsächlich sehr lesenswertes Interview im aktuellen Ox gibt. Die Digital Story ist das quasi. Da geht es über Konzerne in der Musikindustrie, Live Nation und wie sie alle heißen, um Ticketing, ums neue Album natürlich auch, aber auch um die musikalische Agenda in den US-Medien, die konservative Agenda in den US-Medien, nicht die musikalische Agenda, dann um Eis und Rassismus und Co. Also wirklich ein ziemlich gutes Interview, klar, es ist ein Interview auf 4 Seiten, sprich, da wird immer wieder abgebrochen und was Neues angefangen, aber trotzdem lohnt sich da ein Blick rein, wer es zu Hause liegen hat, kann es aufschlagen.
1: Kann es aufschlagen und die Lupe nehmen.
0: So ungefähr. dann kann man noch sagen, die sind gerade, wir sind ja super aktiv, letztes Jahr erst eine Platte rausgebracht, waren jetzt im März in Hamburg auch tatsächlich, was wir dummerweise verpasst haben, ich glaube, wir wären beide gerne hingegangen. Es
1: mal
0: kam
1: wieder,
0: erst
1: ich
0: so
1: weiß auch nicht,
0: Nachgang.
1: Gerade gut darin.
0: Ja, sind wir immer. Aber aktuell gerade, sehr aktuell, nämlich heute, auch wieder in Deutschland unterwegs. Heute auf dem Back to Future Festival, morgen auf dem Adieu Tristesse Festival in Crailsheim, übermorgen auf dem Seepogo in Selters und am Montag ist das dann, nee, am Sonntag, haben sie dann eine Clubshow, eine einzige, in Essen. Also wer in Essen wohnt, checkt das und vielleicht sieht der ein oder die andere diese Band ja auf dem Festival. Ich kann mir es nicht gut vorstellen auf einem Festival, weil ich finde halt gerade, ne, jetzt, ich hatte es vorhin gesagt, mit dem Format und dem Album und das wirken muss und so weiter. Ich finde, das ist jetzt für mich nicht so die Ober-Live-Open-Air-Band oder so. Ich kann es mir dann eher im Club vorstellen, aber ich kann es mir am besten tatsächlich einfach auf Platte vorstellen. Hätte mich eines Besseren belehren lassen können, wenn ich diesen Termin oder wir den Termin nicht verpasst hätten. Aber
1: ja.
0: Egal, hilft ja nicht.
1: Ne? Sehe ich so wie du.
0: Gut, schön, das freut mich, Tüdel.
1: Gut, wir hören rein und was hast du dir jetzt ausgesucht, was wir noch als nächstes tun? Werden wir noch in den einen Song reinhören, den du gerade benannt hast mit...
0: Ich habe mir jetzt gar nichts ausgesucht, weil ich die ganze Zeit geredet habe.
1: Na gut, während Heiko sucht, können wir nochmal... Naja, das macht auch keinen Sinn. Ich könnte irgendwelche Lieder was erzählen, die wir vielleicht nicht hören.
0: Ja, also ich würde jetzt auch sagen, ich gucke jetzt auch gar nicht weiter. Wir hören einfach weiter Dead Pioneers. Und lassen wirken.

0: Ja, ich muss sagen, Heiko, das war der Song für uns beide. Bei dir knallt der Tabak einfach immer, weil er einfach zu dunkel ist.
1: Ja, also und wenn du von mein Tabak knallt bei dir, muss das ja dann wohl heißen.
0: Ja, das stimmt. Und wenn du bei irgendwem mit raus, ist sie so heiß geraucht, da kann kein Thermometer mehr mitmachen. Und ich muss sagen, wenn ich ein, zwei Getränke getrunken habe, bin ich die Person, die die Kippen vielleicht ein bisschen zu doll anfeuchtet. Also deswegen sind wir irgendwie beide abgeholt.
1: Irgendwie sind wir damit gemeint, meinst du? Abgeholt, ja, gutes Stichwort. Also mich holt das, muss ich sagen, musikalisch mittelmäßig ab. Man kann ja so ehrlich sein, wir müssen es ja nicht über den grünen Klee loben. Das sind, der Name holt mich wahnsinnig ab, muss ich sagen. Das sind Räuberin Fotzenrotz mit ihrer Platte Schmolotow-Cocktail. Das finde ich alles irgendwie auf eine Art herrlich. Bereits im April rausgekommen auf Bandcamp, also bei ihnen selber, und dann nochmal jetzt im Juni, wenn wir das richtig recherchiert haben, als Tape auf Bremspedal Records.
0: Genau, das Trio gibt es seit 24, kommt aus Leipzig, und ich musste heute ein bisschen drüber nachdenken und ich bin nicht mehr drauf gekommen, was du mal von Räuber Hotzenplotz die Story ist. Ich weiß, ich kenne das noch aus der Kindheit. Ich habe keine Ahnung mehr. Also, was hat er gemacht?
1: Ich erinnere mich auch kaum noch, obwohl es eins meiner Lieblingsbücher war, das weiß ich noch. Der hatte so einen tollen Hut auf.
0: Der hatte doch so einen Spitzenhut, oder?
1: Der hatte so aus Laub und sowas, genau.
0: Ja.
1: Und ich meine, es ist von Ottfried Preußler, aber ich weiß auch gar nicht, ob das heute noch so ein Buch ist, das man liest wegen politischer Korrektheit und Co. Also ehrlich gesagt, sage ich lieber nichts, bevor ich irgendwas sage, was dann auch noch scheiße oder falsch ist.
0: Schade. Ich hätte, also ja, das hätte mich irgendwie interessiert. Das muss ich dann nochmal nachrecherchieren. Insgesamt haben wir 7 Songs, das heißt, wir hören fast die ganze Platte, das sind gute 12 Minuten. Ja, die Inhalte sprechen für sich. Auf ein sehr wichtiges Thema sind wir gerade schon eingegangen. Nee, eine sehr feministische Band. Ansonsten ist wirklich enorm wenig herauszufinden. Und was wir ja manchmal machen, ist Leute zu zitieren, vornehmlich gerne Bierschinken, denn die Reviews dort sind immer Gold wert zu lesen. Und eigentlich sagt das alles. Möchtest du vielleicht? Hast du mal einen Vorlesewettbewerb gemacht?
1: Oh, ja, aber das ist voll langer Text. Na gut, ich lese es. Ich weiß nicht, ob es hier notwendig war zu gendern oder ob es sich bei der Band sowieso ausschließlich um weibliche und oder weiblich gelesene Mitgliederinnen handelt. So wenig war aber Räuberin Fotzenrotz herauszufinden. Und das in Zeiten von Google und KI. Meine Hochachtung. Also der Underground- und Subkultur-Spirit stimmt schon mal und bringt die Maximalpunktzahl auf der Rumpelpunk- und DIY-Skala. Das hat Bierschink gesagt. Und wir können uns da nahtlos, also einfach vorbehaltlos vielmehr anschließen. Über diese Band ist wirklich so gut wie überhaupt nichts rauszufinden.
0: Nee, wir haben es versucht und selbst ich dachte zumindest, auch wenn die Lyrics gut zu verstehen sind, dachte ich, ja, das ist denen bestimmt sehr wichtig und die haben das bei Bandcamp hochgeladen oder sowas. Nee, einmal möchte ich noch ergänzen, mich tatsächlich holt Rumpelpunk ja ab. Also mir hat das durchaus Spaß gemacht, ich fand das sehr erfrischend, wieder sowas zu hören, und man muss ja sagen, du hast diese Band ins Rennen geworfen, also wie bist du denn auf die aufmerksam geworden?
1: Weiß ich nicht mehr.
0: Ach, okay, das ist eine tolle Erklärung.
1: Ja, ne, also ich meine, ich lese immer irgendwas und dann hüpfe ich und dann lese ich und hüpfe ich und dann so, aha. Klingt ja irgendwie erstmal ganz spannend.
0: Aber wo hast du das gelesen? Das ist die größere Frage nach dieser Recherche.
1: Das weiß ich jetzt auch nicht mehr. Also das kommt dann einfach so. Kann ich dir gerade nicht sagen.
0: Naja, Hauptsache wir haben es geschafft, gefunden. Und ja, vielleicht Überraschung für alle, die seit Anfang an zuhören. Möglicherweise war das die Band, die wir meinten mit, es könnte noch ein bisschen trashiger klingen.
1: Als Blutgruppe Wichse. Blutgruppe Wichse, genau. Interessant finde ich hier noch das Schubladendenken, welches ich ja ganz toll finde, im musikalischen Schubladen zu denken. Manchmal auch sehr wichtig sogar. Die selber betiteln ihre Mucke als Schniepo-Punk. Ehrlich gesagt auch was ich so überhaupt noch nicht gehört habe und wo ich vorher auch noch überhaupt keine Vorstellung hatte. Ich weiß nicht, ob ich sie jetzt habe, muss ich sagen, weil wenn die sagen, das ist Schniepo-Punk, dann denke ich, okay, jetzt ist das Schniepo-Punk, aber ich weiß nicht, was das bedeuten soll eigentlich.
0: Schnitzel-Pommes.
1: Ja, aber Schnitzel-Pommes-Punk, hä? Wo ist da? Wo ist es da? Verstehe ich nicht.
0: Ja, es ist halt vielleicht ihre Marge und vielleicht ist es so das, worauf sie stehen. Vielleicht haben die vorher auch viel Schniepo-Schranke gehört, keine Ahnung.
1: Das ist das Einzige, was mir nämlich eingefallen ist, Schniepo-Schranke dazu. Die machen ja nun aber irgendwie keinen Punk, aber vielleicht inhaltlich dann, ich weiß es nicht. Gut, du weißt es offensichtlich auch nicht in dem Sinne.
0: Nö, aber wenn ich mir jetzt nochmal ein neues Genre ausdenken dürfte, wenn ich nochmal eine neue Band mache, dann nenne ich das Taxiteller-Punk.
1: Wollte gerade sagen, ich hätte jetzt Tate gesagt. Tate-Punk.
0: Ja.
1: Es war mir so klar, dass du Taxiteller sagst. Sowas von klar. Na gut, wir hören noch 3 Songs, wie bereits versprochen. Der nächste wird heißen Jonathan. dann kann man da ganz gut zuhören. Hören wir mal, was Jonathan zu sagen hat.
0: Genau.

0: Jo, und da sind wir wieder. Das war Räuberin Fotzenrotz. Das ist wirklich ein krasser Name. Also wir haben heute schon, das ist interessant.
1: Ja, diverse Titel, die man, also auch mit Wörtern, die man gar nicht mehr so oft in den Mund nimmt. Aber macht auch Spaß, das mal wieder zu sagen. Aber ich glaube, Fotzenrotz habe ich jetzt nicht so häufig verwendet vorher.
0: Früher immer, oder?
1: Ja. Damals zu meinen Kassiererzeiten.
0: Ja, oh Gott, das glaube ich. So, kommen wir zu der nächsten Band, zu der nächsten Platte, die nur eine EP ist. Deswegen holen wir da ein Stück weiter aus. Und es ist so bei diesem 6x6, das ist für mich persönlich, ich glaube für Tüttel auch ein Stück weit, wenn ich jetzt sage, langweilig trifft, ist das nicht ganz. Aber man hat jetzt hier relativ wenig zu tun, weil schon klar ist, was für Musik wir spielen. Das mag ich ja im Magazin. Wir bereiten da ja immer nur so 5-6 Sachen vor und die anderen 30 Songs, die kommen aus der Hüfte geschossen. Jetzt haben wir die Möglichkeit, das ein ganz, ganz, ganz wenig spontan zu gestalten, Titel. Entweder wir gehen zuerst auf die aktuelle EP ein oder wir gehen das Ganze chronologisch an. Such es dir aus.
1: Oh, dann bin ich für chronologisch tatsächlich. Aber ich muss dir trotzdem widersprechen, denn wenn du mal nicht hier bist und ich an der Technik sitze, wünsche ich mir so viel verdammte Struktur, wie es auf dieser Welt nur gibt, damit ich bloß nicht nachdenken muss. Ich schreibe auch immer schon die nächsten zwei Songs auf und schreibe mir dazu rechts, links, beziehungsweise Fach 1 oder 2, damit ich nicht durcheinander komme, weil ich so Angstschweiß kriege, da ich hier irgendwie alles bedienen muss. In der Regel hat man dann ja noch eine Person dabei, die jetzt nicht so häufig moderiert hat. Dann musst du das noch mit in den Griff kriegen und du bist halt die Technik gewohnt. Für mich ist dann alles anders. Dann da bin ich total überfordert und ich liebe es. Eigentlich hätte ich am liebsten schon alles fertig, aber das fühlt sich auch falsch an.
0: Ja, das ist ja dann furchtbar langweilig. Ich finde es ja gerade geil, also wenn man auch hier sitzt oder wenn wir hier sitzen und dann trinken wir ein Bierchen und vielleicht ist noch Besuch da oder auch nicht, scheißegal, dass man dann echt genau nach irgendwas, okay, jetzt habe ich eigentlich Bock auf das, also mache ich das. Oder,
1: ja genau, also dieses Fluktuierende die wollte ich mir auch beibehalten. So, ne?
0: Das macht einfach Spaß.
1: Ich hatte trotzdem, auch wenn ich das alleine gemacht habe, immer so eine Art von, auch von Blöcken, so ähnlich wie beim 6x6, schon in meinem Kopf vorbereitet, damit ich nicht komplett ins Schwanken komme. Also wenn du das dir jetzt vorstellst, würdest du das jetzt irgendwie vielleicht zweimal im Jahr machen, dann hättest du ja auch einen ganz anderen Struggle.
0: Ja, so, ne? Das Ding ist, wie du indirekt dasselbe sagst, das kann ich mir nicht vorstellen.
1: Ja.
0: Aber es ist auch so, klar, ich habe dann auch manchmal im Kopf, ey, wenn wir das spielen, dann könnte man noch das und das und manchmal packe ich das auch dann zu Hause ein, aber dann kommt es zum Schluss dann doch anders meistens. Wie dem auch sei, jetzt haben wir uns spontan entschlossen, das chronologisch anzugehen. Also wir fahren.
1: Vor allem habe ich das gesagt, nachdem ich aufgeschrieben habe, ich Idiot.
0: Ja, ganz schlau. Also, wir müssen beide ein bisschen hart sein, denn es geht um eine Band, die sich des Ska-Cores angenommen hat. Und da sind wir beide eigentlich nicht besonders die Freundinnen von. Macht aber nichts, denn A, es ist eine Band, die eine Erwähnung verdient hat und B, fand ich die auch früher und da kommen wir dann gleich nochmal zu, auch echt ziemlich gut. Es handelt sich um die Suicide Machines, die sich bereits 1991 gegründet haben in Detroit, ein Quartett. Sie sind jetzt eben mit einer neuen EP raus, die heißt Stop This Self-Doubt auf SBM Records, aber du hast ja gesagt, wir gehen ein wenig chronologisch vor und da fangen wir dann an 1996, denn da ist ihre bekannteste Platte herausgekommen, Destruction by Definition. Und das war halt 96, ja, kannst du dich jetzt so mittel dran erinnern? Fragezeichen.
1: Ja, das war zum Glück, habe mich ja nicht so ewig lang mit irgendwie Ska beschäftigt und damals war ich dafür auch noch zu jung. Da habe ich maximal schon Wieso mitgekriegt.
0: Ja, also für mich war das dann genau die Phase, wo das dann, ne, keine Ahnung, erst gab es Operation Ivy, dann gab es Rancid und dann gab es halt sowas wie Suicide Machines. Das habe ich hart mitgenommen und das war, glaube ich, auch bis heute ihre erfolgreichste Platte tatsächlich, die Destruction by Definition. Und der Hit dieser Platte, der heißt A New Girl und damit fangen wir jetzt einfach mal stumpf an.
1: Toll. Und man könnte jetzt schon mal gratulieren, 30 Jahre ist diese Platte alt.
0: Mhm.

0: Ja, Leute, ich glaube, der Beweis ist hiermit getroffen. Wir werden altersmilde. Auf einmal spielen wir solche Sachen. Es ist zwar auch Sommer und so weiter, das hätte aber damals, sag ich mal, vor ein, zwei Jahren, das wäre überhaupt nicht in Frage gekommen. Naja. Ich weiß gar nicht, wie das jetzt schon wieder passiert ist.
1: Also ich sag mal so, wir haben in dieser Sendung ja auch schon Rancid gespielt beispielsweise und auch vor allen Dingen Operation Ivy und Common Rider und so.
0: Ja, aber bei Operation Ivy, da kann man auch dir nicht, also da könnte ich ja meckern, wie ich will, das wird passieren.
1: Ja, weil das einfach eine ganz, ganz, also das ist die Speerspitze oder die Erfinder, wenn man so möchte, des Ska-Punks. Das ist natürlich schon was Wichtiges. Und früher, vor wie viele Jahre hast du gerade ausgerechnet, brauchen wir nicht wiederholen, war ich noch nicht so abgeneigt, wie es dann über die Jahre gekommen ist, würde ich sagen.
0: Ja.
1: Die haben insgesamt 8 Platten rausgebracht, die letzte kam 2020 heraus. Und an dieser Stelle dann so viel zu meinem Geschmackswandel, nenne ich das mal, mit der Platte, mit der 5. Platte Match in Some Gasoline und mit der 6. Warp Profiteering is killing us all, hat das bei mir dann auch aufgehört. Das war dann grob
0: betrachtet. Also 2005 vor 20 Jahren, 21 Jahren bist du zur Vernunft gekommen.
1: Ja, genau so kann man es eigentlich betiteln.
0: Dann endlich bist du erwachsen geworden, Heiko, vor 20 Jahren. Wir freuen uns
1: nicht,
0: alle.
1: Nicht zu fassen, oder?
0: Ja.
1: Da sind aber immer noch ein, zwei Songs hängen geblieben damals, die ich damals toll fand. Und ich fand es jetzt witzig, dass irgendwie das wieder aufploppt irgendwie. Und dementsprechend hören wir auch noch mal kurz zwei Songs aus dieser Phase tatsächlich, die dann mein Abschluss und mein komplettes Ende mit Ska-Core, nenne ich das jetzt mal, besiegelt haben.
0: Ist es wirklich dein Abschluss? Naja, aber zumindest deine Fanphase für Suicide Machines vielleicht.
1: Ja, also es war auch, glaube ich, wirklich, also ich kann das wirklich nicht mehr hören. Und wenn ich heute so Ska-Punk höre, bis auf bei Rantanplan, muss ich jetzt natürlich eine Ausnahme machen, renn ich weg. Und ich finde aber, dieses Ska-Core ist auch noch eine ganz andere Nummer. Also ich finde wirklich, da hat man ja auch gespürt, da ist richtig Druck hinter, da ist Hardcore hinter. Das macht schon Spaß und ist halt auch was völlig anderes als Ska-Punk auf eine Art. Also da könnte man sich jetzt, glaube ich, lange drüber unterhalten.
0: Kannst du ja mal eine Special-Sendung drüber machen, wenn ich nicht da bin.
1: Ja, ich glaube, Tüdel, das wird nicht passieren.
0: Schade, man könnte hätte irgendwie zum Beispiel Tommy einladen können.
1: Man könnte höchstens Ska-Punk vs. Ska-Core in Mitte der 90er, wäre vielleicht ein interessantes Special, aber es klingt auch schon wieder sehr nerdig.
0: Ja, aber das macht nichts. Du darfst ja rumhören, wie du möchtest.
1: Abgesehen davon habe ich da jetzt auch gar keine Ahnung von, sondern das sind wirklich so zwei, drei Bands, die irgendwie damals, die ich damals gut fand, die ja irgendwie offensichtlich auch noch hängen geblieben sind, aber das war jetzt noch nie irgendwie mein Genre, wo ich darauf abgegangen bin auf Dauer.
0: Sagte der auf einem Perso noch Dreads hat. So, fahren wir fort.
1: Das stimmt gar nicht. An dieser Stelle muss ich sagen, und das ist unfassbar, Tüdel, wie du das schon wieder weißt, ich muss morgen zur Behörde.
0: Was, wirklich?
1: Du weißt überhaupt nicht, was du... Nein. Du lachst schon, obwohl ich was ganz anderes sagen will. Ne?
0: Okay.
1: Ich muss morgen zur Behörde, und weil mein Perso abgelaufen ist und so ein Ding hält fucking 10 Jahre. Und wenn du jetzt aber mal rechnest, 10 Jahre, nein, vor 10 Jahren hatte ich keine Dreads, sondern habe ich schon diese komische Conehead-Frisur gehabt.
0: Ja, aber manche Leute geben auch einfach alte Fotos ab.
1: Ja, aber da befinden wir uns dann wieder 2005 bei A Match in Some Gasoline in Suicide Machine Sprache gesprochen, wo ich vielleicht noch Dreads hatte. Das ist dann doch ein bisschen zu lange her.
0: Vielleicht können wir ja mal in einer Story, die löscht sich ja wieder, ein Beweisfoto schicken.
1: Ja, da muss ich erstmal suchen, weil es gibt nur ganz, ganz, ganz wenige Bilder damit, ja.
0: Ja, irgendwo habe ich eins aber unter einer Mütze nur drunter gefunden.
1: Mhm, davon gibt es zwei, weiß ich auch. Ja. Ich glaube, mit offenen weiß ich jetzt echt gar nicht, ja.
0: Such mal, gut, ich glaube, das würde alle interessieren. Schreibt uns doch mal, was euch noch so interessieren würde von Heiko. Vielleicht machen wir nochmal so ein kleines...
1: Es interessiert niemanden, wir sind hier mitten im Thema bei Suicide Machines und hören jetzt zwei Songs aus der Anfang der 2000er Geschichte. Tschüss, ich drehe dich hier runter.

0: So, liebe Leute, ihr dürft euch alle bei Supermüller bedanken für diese ausgezeichnete Musikauswahl gerade eben. Denn wenn ich jetzt schon lese, ne, das war vorhin, als ich dann, du hattest diese Band hauptsächlich vorbereitet und wenn ich dann schon als Beschreibung lese, Fat Rack Sound meets Offbeat meets Pop, denke ich mir, was zur Hölle, warum nehmen wir das mit?
1: Das habe ich ja nun lang und breit erklärt, wie es überhaupt dazu kommen konnte.
0: Ja, aber das ist trotzdem, dass wir das vorstellen. Dann ist mir aber, oder uns gerade auch schon mal aufgefallen, wir haben heute, das kann man uns nicht vorwerfen, wir haben wirklich aus wirklich absolut verschiedenen Genres was dabei. Mhm. Man kann jetzt nicht sagen, wir wären hier besonders eingefahren gewesen.
1: Nein, ganz im Gegenteil, wir sind hier offen für alles.
0: Ja, offensichtlich, viel offener als ich dachte.
1: So, und Tüttel, weil du so fies zu mir warst, sage ich dir jetzt einmal ganz kurz, wie der eine Song hieß, den wir davor gehört haben. Der heißt, oh. I went on tour for 10 years and all I got was this lousy T-Shirt.
0: Fuck you.
1: So, Tüttel ist jetzt eine Minute raus und muss aufschreiben. Gut, wir befinden uns immer noch bei den Suicide Machines und jetzt kommen wir endlich zu ihrer neuen EP. Stop This Self-Doubt heißt sie. Sie kommt nur in Europa raus und das hat einen guten Grund, denn seit über 20 Jahren sind sie jetzt mal wieder auf Tour in Europa. Das ist der Hintergrund des Ganzen. Sie spielen in Berlin, in Weinheim, in Essen, in München, Köln und Paris. Das muss reichen. Unter anderem aber auch, und das ist der kleine indirekte Höhepunkt, schon wieder hier am 3. August dann auch in Hannover im großartigen bei Shea Heinz. Und Hintergrund dieser Tour ist das bereits erwähnte Album Destruction by Definition, wo Tüttel vorhin schon herzliche Grüße und Gratulationen rausgeschickt hat. 30 Jahre lang Destruction by Definition, das ist das Motto der Tour. Und um das Ganze zu promoten, sage ich jetzt einfach mal, wurde eben diese EP, die wir gleich hören werden, vorher rausgeschossen. Es gibt keinerlei Hinweise darauf, dass es ein Album gibt, aber natürlich, ihr habt es ja mit Investigativjournalistinnen zu tun. Es gibt
0: indem
1: doch,
0: man Apfel J macht und gibt, die Titelanzeige.
1: Genau, es gibt doch Hinweise auf ein neues Album, denn diese drei Tracks wurden zwar schön durchnummeriert von 1 bis 3, aber in den Metadaten oder wie es so schön heißt, findet man dann doch, dass der eine Track eigentlich die Nummer 4 ist und so weiter. Sprich, das werden Tracks sein, die auf einem kommenden Album erscheinen. Da würde ich fast meine Hand für ins Feuer legen.
0: Ja, so sieht's aus. Einfach nur Top News von Mondo Bizarro. Immer,
1: top,
0: immer am Start.
1: Top.
0: Ja, genau. Also ich fand diese drei Songs, ich fand das ein bisschen überraschend, weil mir die Band jetzt ehrlich gesagt nicht mehr sowas gesagt hatte. Und wir hatten schon ganz lange die Songs, hatte das so ein bisschen weggeschoben. Dachte mir auch so, ja, müssen wir nicht unbedingt vorstellen.
1: Tüttel hat es immer heimlich aus dem Sheet gelöscht, damit wir es nicht spielen.
0: Nein.
1: Das behaupte ich jetzt einfach. Lass vielleicht es so stehen.
0: Nur, ja, vielleicht nur für die Finalversion. Zwischendurch stand es immer noch drin. Wir haben immer noch so eine Kategorie von wegen nächstes Mal oder in Klammern vielleicht nächstes Mal.
1: Und oder vielleicht, ist das, oder dann ist eine das ganz auch, große Kategorie, vielleicht nie.
0: Also dann manchmal fliegt es dann irgendwann raus, wenn man das so oft drum kopiert hat. Jetzt ist es doch passiert. Ich musste ganz lange suchen, dass ich das überhaupt noch im Rechner finde. Hab mich dann wieder erinnert, warum ich das irgendwie nicht so mehr auf dem Schirm hatte. Aber ein Song tatsächlich finde ich davon gar nicht so schlecht. Der heißt Thank You. Da geht es um Selbstreflexion. Das ist so ein bisschen der Weg aus den mentalen Tiefs und ist vor allem ein Dankeschön an alle Wegbegleiterinnen und Friends, die dem Menschen dabei geholfen haben. Und ich glaube, da gibt es ja viele Menschen, die das so nachfühlen können. Und es ist tatsächlich auch musikalisch der Song, der für mich sehr positiv herausspringt.
1: Springt. Der ist so. Ja auch nur eine Minute lang, ne?
0: Ja, das lieben wir.
1: Gut, hören wir genau alle drei Songs am Stück. Stop This Self-Doubt heißt die EP auf S-Bam herausgekommen. Am Morgen kommt sie raus, tatsächlich. Am 17.07. kommt sie raus. Und dann ab Ende Juli eben, wie vorhin kurz angerissen, auf Tour. Los geht's, Suicide Machines.
0: Yes.

0: Ugh.
1: Gut, da sind wir bei unserer letzten Vorstellung, sag ich mal. Und
2: tatsächlich diesmal auch eine Neuvorstellung.
1: Ja, genau. Kam letzten Freitag raus, am 10.7. auf Bomb All Records. Atomatom mit Glas heißt die EP. 6 Songs, wie für uns geschaffen quasi. 6 Songs, die wir alle spielen hoffentlich, wenn wir nicht alles zulabern jetzt, das wissen wir noch nicht.
2: Ja, da habe ich auch ein bisschen Angst vor, aber wir haben versucht, auch diese Band hierher zu holen. Die sind ein bisschen scheu auch. Man denkt es nicht bei dem Gesang, aber möglicherweise haben die nicht so Bock auf Live-Gedöns außerhalb von Auftritten.
1: Ja.
2: Ist in Ordnung, wir sind nur ein bisschen beleidigt, deswegen kommt jetzt als letztes und wenn hinter ein Song runterfällt, dann seid ihr selber schuld.
1: Das ist ja ehrlich gesagt so, dass ich da schon ungefähr 5 Mal nachgefragt habe in den letzten 2 Jahren und schon immer war eigentlich klar, es kann wahrscheinlich, wird es nicht funktionieren. So ist es dann auch diesmal. Wir haben bereits 3 Songs vorgestellt in den letzten Monaten, aber auch hier wieder dieses herrliche 6x6 Format. Was interessiert mich, eine Single, die letztes Jahr im Dezember rausgekommen ist, weiß ich doch gar nicht mehr. Jetzt hören wir quasi die ganze EP, das ganze Album und es gibt einen ganzen neuen Zusammenhang der einzelnen Singles vorab. Wunderbar.
2: Genau, und wir haben hier inhaltlich auch das, was alle Leute abdecken sollten. Es geht um Weltschmerz, es geht ums Klima, es geht gegen Macker, es geht um verpasste Chancen. Es spricht uns aus dem Herzen und ja, ich weiß nicht, wie viel wir letztes Mal schon erwähnt haben. Es ist ein ungewöhnliches Format, eine 10-Inch. Und du hast sie dir auch bestellt, die ist leider noch nicht da, obwohl schon der mehr als der 10.7. ist.
1: Kommt aber, liegt vielleicht auch daran, dass ich sie erst nach dem 10.7. gekauft habe.
2: Ach so, diese Information ist mir vorenthalten worden.
1: Da müssen wir jetzt nicht weiter drauf eingehen, dass ich vielleicht prinzipiell ein bisschen knapp dran war. Was aber jetzt umso schöner ist indirekt, weil wir haben dann jetzt gestern, glaube ich, war es, ne, die MP3s bekommen und ich habe sie vorher noch gar nicht gehört. Das heißt, für mich war das jetzt auch gerade Premiere, bis auf die 3 Songs, die Pre-Singles, klar.
2: Ja.
1: Aber die anderen 3 Songs eben noch nicht und da war ja gerade auch schon einer bei.
2: Bis zum Hals zum Beispiel kanntest
1: genau,
2: du noch nicht.
1: Kannte ich noch nicht und deswegen freut mich das gerade sehr und ich bin sehr aufgeregt, denn ich bin wirklich großer Fan dieser Band tatsächlich. Ich konnte anfangs nicht so viel damit arbeiten, anfangen, wie man es betiteln mag, mit diesem Terrible Feelings Hall-Punk-Rock-Style meets Kruste. Da dachte ich mal, okay, das muss man jetzt irgendwie geil zusammenfügen, damit es für mich eins ist. Mittlerweile hat es die Zeit erledigt und es ist für mich eins und ich kenne keine vergleichbare Band tatsächlich, also wirklich, glaube ich, nee, keine einzige.
2: Nee, ich würde auch sagen, dass sie haben schon ihren eigenen
1: diesem Prinzip
2: Stil.
1: Arbeitet.
2: Ja.
1: Und so machen sie einfach Atommusik quasi, also wie du sagst, mit ihrem eigenen Stil und ich bin wirklich, wirklich großer Freund.
2: Das freut mich sehr, das sind auch super liebe Leute. Mir ist das ein bisschen zu viel Hall tatsächlich, ich bin ja nicht so eine Hallfreundin, aber mir macht es Spaß, wenn ich die live sehe, ist das immer noch mal was ganz anderes. Da bin ich immer fasziniert. Und ja, ich hoffe, das wird auch bald wieder passieren. Zuletzt ist das immer, zum Beispiel, ist alles vorbei, was ich jetzt sagen wollte.
1: Ah, nee, vergiss es.
2: Das sind noch alte Infos.
1: Hatten wir aber auch schon vorher gesagt, die haben in letzter Zeit ein paar Mal gespielt, aber es steht jetzt keine Release-Show an, soweit wir das gerade aktuell wissen, zumindest nicht. Wird sich in Hamburg bestimmt demnächst irgendwas tun, sag ich mal. Bevor wir jetzt weiterreden, würde ich einfach wirklich gerne die nächsten 3 Songs hören.
2: Machen wir. Wir hören noch Gletscher ausgekotzt und Disco Fauna.
1: Genau. Atom Glas heißt die Platte, letzte Woche rausgekommen. Checkt das out. Wir sagen an dieser Stelle Tschüss, hören uns wieder in 3 Wochen erst, denn es folgt ein 5. Donnerstag, den wir auslassen und dann der 1. Donnerstag ist dann erst wieder am 6.8. oder so.
2: Die Pause sei euch und uns gegönnt.
1: Tschüss.

0: Wunderschönen guten Abend, liebe HörerInnen des FSK, Freies Senderkombinat. Ihr seid bei Luxus-Prekariats-Luxus gelandet und wir sitzen hier im Studio, brüten in der schwülen Sommerhitze in der Stadt und träumen von der Flucht aufs Land, von der Landlust. Und das ist das Thema der heutigen Sendung, Landlust.
1: Herzlich willkommen, geneigte Hörerinschaft, hier auf FSK. Ihr hört Luxus-Prekariats, Luxus zum Glück nicht aus den Südstaaten, sondern aus einem Studio Downtown Hamburg. Aber nichtsdestotrotz werden wir heute aufs Land gehen. Das Thema der heutigen Sendung ist Landlust, ja. Ich bin die ganze Zeit sitze ich hier schon so auf dem, also ich beschäftige mich ja, seit du es vorgeschlagen hast, damit. Und ich denke mir die ganze Zeit so im positivsten Falle, na, da muss mich aber jemand abholen. Also, ich bin sehr gespannt.
0: Wie ihr es ja schon von uns kennt, liebe HörerInnen, machen wir auch gerne mal assoziative Labersendungen. wir hoffen, es wird nicht so zu laberig, aber vielleicht assoziativ. Ich habe tatsächlich mit diesem Thema Landlust, ich bin in den letzten Monaten, Wochen und Monaten mehrfach über dieses Thema quasi gestolpert, sei es tatsächlich bei irgendwelchen tatsächlichen Flüchten an den See aufs Land, aus der Hitze der Stadt raus, oder sei es beispielsweise auch bei einem Besuch der kulturellen Landpartie, die jetzt ja auch nicht mehr die noch nicht allzu lange her ist im Wendland. Und oder aber auch bei einem größeren Festival auf dem flachen Land, was vor kurzem stattgefunden hat und unter der extremen Hitze und tatsächlichen Bränden auch am Rand des Geländes zu leiden hatte. Das waren so einfach verschiedene Situationen, wo ich dachte, auf dem Land geht ja vielleicht auch noch mehr als nur, dass sich irgendwelche StädterInnen dahin zur Flucht begeben, sondern auf der Land gibt es zum Beispiel auch Initiativen, wie eben beispielsweise im Wendland verschiedene Kulturorte, die wir auch schon immer mal wieder besuchen durften und gerne immer wieder besuchen. Und es gibt auch Zeitschriften, die von solchen Kulturorten oder Orten, Wohnprojekten, Kommunen auf dem Land herausgegeben werden, wie zum Beispiel die Queere Landlust, über die ich beispielsweise bei der kulturellen Landpartie gestolpert bin. Und so hatte ich den Eindruck, dass es doch vielleicht einiges Interessantes auch auf dem Land gibt, worüber es sich vielleicht lohnt zu assoziieren.
1: Naja, auf jeden Fall. Also ich habe dieses Jahr auch schon relativ viel Land genossen, durchaus als urlaubender Städter. Und das ist dann ja immer auch eine sehr schöne Sache, aber auch bildungsreisend, Emslandlager, Fluchtrouten der Roten Hilfe, was auch nur durch die Ländlichkeit so funktionierte. An See war ich nicht, also ich war an Meer, auch nur an einem Meer, aber da an verschiedenen Stellen zwischen Schleswig-Holstein und Nordfrankreich. Ich habe schon auch immer dann großen Respekt vor, wenn es da Initiativen gibt, bin aber, glaube ich, schlicht und ergreifend aus dem Alter fürs Land raus. Ich glaube, Land ist sowas für 30- bis 50-Jährige und da bin ich nicht mehr mit dabei. Mhm. Und aber das können wir ja gucken, ob sich das im Laufe der Sendung bestätigt oder in sein Gegenteil verkehrt oder irgendwas. Ich bin auf jeden Fall sehr gespannt.
0: Ja. Ich finde das ganz interessant, was du gerade meinst mit dem Altersaspekt. Tatsächlich war bei einer Veranstaltung auf der kulturellen Landpartie, auf der wir beide waren, in der Sofa-Auffangstation in, wie dieser Ort jetzt wieder heißt, ich blicke im Wendland nicht
1: Kriewitz.
0: Durch. Ah ja, Kriewitz, genau. Da gibt es die Sofa-Auffangstation.
1: Allerdings gibt es ein Ortsschild mit K und eins mit C. Dürft ihr euch dann aussuchen, an welcher Seite ihr rein oder raus wollt.
0: Ja, jedenfalls hat in dieser Sofa-Auffangstation ein sehr schönes Projekt in Kriewitz im Wendland an der kulturellen Landpartie ein Konzert stattgefunden. Und nach dem Konzert der drei Bands, die da aufgetreten sind, gab es auch eine Lesung von Trailer Sparks. Trailer Sparks ist ein Autor, der selbst auch in der Nähe des Wendlandes, genauer gesagt in der Altmark, lebt und da auch tätig ist, Mehrgenerationenprojekt aufzubauen, ein queeres Mehrgenerationenprojekt aufzubauen. Und Trailer Sparks hat eben auf dieser Veranstaltung aus seinem Debütroman Das Wort für Zuhause ist Feuer gelesen. Und ich habe mir diesen Roman gekauft und also erstens fand ich das total nett, diese Lesung mitzukriegen und
1: übrigens tatsächlich auch am Feuer.
0: Genau, also es gab sozusagen einen Kreis, der sich um das Lagerfeuer gesetzt hat, nachdem schon drei Bands, wie gesagt, aufgetreten waren, das war also auch schon ein bisschen später, haben sich trotzdem noch einige gefunden, die da noch Energie und Aufmerksamkeit hatten, um dann am Lagerfeuer
1: diesen also oder eins von beiden. Ich hatte die Energie, aber nicht die Aufmerksamkeit.
0: Ja, genau. Mir ging es tatsächlich ähnlich. Ich habe die Lesung gar nicht selber mitverfolgt, sondern nur gesehen, wie da alle saßen und dachte, ach Mann, das sieht ja gemütlich aus. Aber ich habe mir dann hinterher eben dieses Buch gekauft, weil ich einfach dachte, ich war einfach neugierig geworden. Und in diesem Roman sind sehr, also der Roman handelt letztendlich von einem Kollektiv von Menschen, die alle, die ProtagonistInnen, werden mit verschiedenen Namen belegt, die auch öfters mal wechseln. Es wird immer so ein bisschen, es ist immer ein bisschen unklar, aus welcher Perspektive gerade geschrieben worden ist oder gesprochen wird. Die ProtagonistInnen haben auch in der Regel alle kein wirklich eindeutig zugeordnetes Geschlecht. Also es ist auch so geschrieben, dass man nicht weiß, welches Geschlecht hat jetzt diese Person. Es ist eben ein Kollektiv von Menschen, wie gesagt, die Namen wechseln auch, also es ist manchmal ein bisschen herausfordernd beim Lesen, aber irgendwie auch interessant und lustig. Und jedenfalls dieses Kollektiv von Menschen, es sind viele Diskussionen zwischen diesen Menschen wiedergegeben, die in verschiedenen Settings an verschiedenen Orten auf dem Land versuchen, eine antikapitalistische freie, libertäre, anarchistische Utopie zu leben. Manche von den Settings erinnern so an irgendwelche Waldbesetzungen, andere Settings wirken so, als ob sie gerade zu Besuch bei irgendeiner Landkommune in Südeuropa sind. Also das ist alles so ein bisschen angedeutet und bleibt so ein bisschen vage, aber es ist auf jeden Fall ich fand das sehr interessant zu lesen, weil es über weite Strecken sozusagen wie eine Art Plenumsbericht, der versucht wurde, in eine utopische, poetische Vision umzuschreiben, wirkt. Und sehr hohe Ideale an dieses Leben auf dem Land auch gesetzt werden von den Protagonistinnen. Und das war so ein Moment, wo ich dachte, okay, es ist ja wirklich spannend zu sehen, wie sich Leute da mit sehr viel Elan und Idealismus aufs Land begeben und auch wohl wissend, dass es da eben auch, also dieses Projekt in der Altmark beispielsweise, wo der Autor tätig ist, ist auch eben in Sachsen-Anhalt, wo die politischen Umstände ja nicht so rosig sind, wie vielleicht sie im Wendland zum Teil noch scheinen. Also da begeben sich Menschen sozusagen sowohl im Roman als auch in echt wissentlich um die gesellschaftlichen Konflikte und auch die Widerstände eben bewusst aufs Land, um dort mit der Landbevölkerung zusammen zu versuchen, so eine Utopie aufzubauen. Und das fand ich alles sehr reizvoll zu lesen und sehr romantisch auch und hatte aber auch beim Lesen die ganze Zeit so ein bisschen das Gefühl, geht das wirklich so gut, wenn man vielleicht schon ein bisschen älter ist und bestimmte auch schlicht körperliche Extreme wie schwierige Heizsituationen oder schwierige Energieversorgung oder was auch immer nicht mehr so gut aushält, kann das dann immer noch sozusagen eine lohnenswerte Utopie sein, als Kollektiv auf dem Land zu versuchen, so eine irgendwie befreite oder freiheitliche Gesellschaft im Kleinen zu versuchen?
1: Also ich glaube ja, dass das funktionieren kann, wenn Mensch das okay, ich kriege gerade keine Vermeidung militaristischer Sprache hin, generalstabsmäßig plant. Dann glaube ich, kann das irgendwie auch alles durchaus funktionieren. Das bedeutet aber meiner Meinung nach Übernahme von Leerstand. Also was jetzt nicht heißt, irgendwie das Dorf muss vollkommen leer sein oder die ländliche Region. Das kann auch durchaus mit Leuten, die da zusammen sind, funktionieren. Aber ich glaube, du musst irgendwie im Prinzip die gesamte Infrastruktur mit in den ländlichen Raum nehmen. Also das heißt, du kannst nicht mit irgendwie 4 oder 7 Leuten sagen, hey geil, ich kaufe mir einen Resthof, aber du kannst, glaube ich, mit 40, 70 Leuten sagen, so keine Ahnung von Landwirtschaft, aber ich kann kochen und du bist Klempner und da gibt es irgendwie eine Region, da kriegen wir irgendwie relativ zusammenhängend Wohnraum für uns alle irgendwie zusammen und sind dann aber auch genug Leute, die notwendige Infrastruktur mitbringen. Das heißt also auch Leute, die in der Pflege arbeiten, am besten gleich auch noch Ärztinnen, Leute, wo klar ist irgendwie, die sind jetzt auch noch ein bisschen länger in der Lage, Fahrdienste zu machen und so, also ne, also dass das sozusagen klar ist, okay, ich bringe mir die Infrastruktur der Großstadt, die ich zum Leben brauche, bringe ich mir mit, dann kann ich mir durchaus gut vorstellen, dass so eine Utopie sich umsetzen lässt oder so, aber also keine Ahnung, ne, also meine Eltern kommen nun wirklich nicht aus Großverdienerhäusern oder so, hatten aber irgendwann als Beschäftigte im öffentlichen Dienst irgendwann auch mal kurz vor, also relativ kurz vor Renteneintritt mal so die Überlegung von irgendwie, okay, man könnte jetzt ja auch mal ein Eigenheim erwerben. Das geht natürlich nicht auf Hamburger Gemarkung. Und gab da mal kurz Überlegung von irgendwie, ja, aber im Umland gäbe es da ja schon durchaus was. Und dann war einfach total schnell klar, ich brauche den Supermarkt irgendwie im Halbkilometer-Umfeld und ich brauche auch Ärzte und das realisiert Land überhaupt nicht, von sowas wie Kulturangebot mal ganz zu schweigen. Also klar, natürlich gibt es immer tolle Sachen und ist total super und freut mich als Städter mega, wenn ich irgendwie teilhaben kann. Aber also, ich meine, das ist ja Armutsverwaltung. So. Die da mit ganz viel Kreativität, ganz tolle Leute, bla bla bla. So, aber es reicht ja nie aus, um irgendwie mal gesättigt zu sagen, ich lass was ausfallen. So. Und
0: ich lass was ausfallen? Was meinst du damit?
1: Ich muss jetzt nicht nur, weil irgendwie heute Pizza im Dorf ist, losziehen oder ich finde die Band zwar scheiße, aber es ist das einzige Konzert auf die nächsten 6 Wochen und okay, wenn ich noch irgendjemanden sehen will, dann muss ich da jetzt hin oder so. Also
0: naja, also es ist auf jeden Fall in vielen Situationen wahrscheinlich, wird sehr schnell bei solchen Projekten oder bei diesen Versuch, solche Projekte auf dem Land durchzuziehen, wird wahrscheinlich sehr schnell deutlich, dass Mobilität halt einfach ein ganz, ganz großes Privileg darstellt, was nicht alle Menschen haben. Ne? Also angefangen von kann ich vielleicht, wenn mir die Decke auf den Kopf fällt, halt dann doch noch in die Stadt fahren? Oder kann ich vielleicht, weil es auf dem Land für mich mit meinen Qualifikationen nichts zu arbeiten gibt, in der Stadt arbeiten? Und wie komme ich da hin? Wie komme ich zur Arzt, Ärztin, Supermarkt, was zu diese Dinge, die du erwähnt hast, aber eben ja auch sowas wie, ja, ist der Feldweg Rolli befahrbar beispielsweise?
1: Und, nein, ist er nicht.
0: Genau, ist er ja in der Regel nicht. Und das müssten dann solche Projekte auf jeden Fall mitdenken. Dieses Projekt oder diese Projekte oder Utopien, von dem in diesem erwähnten Roman die Rede ist, versuchen tatsächlich genau solche Aspekte alle mitzudenken. Aber es ist natürlich eine krasse Herausforderung erstmal. Nichtsdestotrotz muss ich gerade auch gerade wieder dran denken. Ich habe mal irgendwann ein Interview gelesen mit irgendeiner Person, ich weiß nicht mehr in welchem Zusammenhang, die im Umland von Berlin ganz bewusst da irgendwann aufs Land gezogen ist und die darüber sprach, wie anstrengend es oft ist, mit den NachbarInnen da klarzukommen. Und die aber so in diesem Interview sehr betont hat, dass es eben anders als in der Stadt, die Stadt, auf die sie sich bezog, als Referenz war Berlin, ne? Das ist anders als in Berlin zumindest, sie dort viel mehr in Kontakt eben mit anderen Menschen käme und viel mehr auch tatsächlich politische Auseinandersetzungen tatsächlich führen würde mit konkreten Menschen. Und die in diesem Interview, diese Person hat eben das als einen sehr wichtigen, für sie wichtigen und Mehrwert definiert und auch gesagt, naja, auf eine Art ist das, passiert da sozusagen politisch vielleicht mehr an revolutionärer, utopischer Agitation oder wie auch immer, als in der Stadt, wo man so in der eigenen Bubble dann irgendwie als linke Person vielleicht unterwegs ist.
1: Ja, also das, ich kann mir das auf jeden Fall vorstellen, so, ne? Das, also ich will jetzt ja auch gar nicht irgendwie sagen, Tod und Teufel und bla und blub. So, und wenn man sich das jetzt anguckt, irgendwie, gut, also das Saarland ist nun eher ein verstädtertes Land irgendwie, anders als Mecklenburg-Vorpommern. In beiden stabile Mehrheiten für Rot-Rot-Grün. So, also jetzt, ne, also keine Ahnung, ob sich das dann auch irgendwie parlamentarisch umsetzt und irgendwie, da weiß man ja bei mindestens zwei von dreien nicht, was das heißt und so. Aber so, ich will jetzt ja gar nicht sagen, da ist alles verloren oder so. Und irgendwie das in so einer sehr ländlich geprägten Region wie Mecklenburg-Vorpommern, da eben nicht irgendwie plattes Blabla irgendwie die Wurst vom Teller zieht, sondern halt schon Leute mit irgendwie, okay, wir machen uns Gedanken über den ländlichen Raum, über Infrastruktur im ländlichen Raum und dass da sozusagen, angefangen von Schule über Ärzteversorgung, über Nahverkehr, so, dass das irgendwie eine Relevanz hat und auch ziehen kann, ist natürlich ganz hervorragend. So, aber das muss man dann ja auch immer alles noch persönlich wollen.
0: Ja, absolut. Und es braucht, glaube ich, auch einfach viel regelmäßige oder zumindest wiederkehrende Unterstützung von Menschen, die nicht dort leben und deshalb vielleicht mehr Kapazitäten haben, auch Projekte dort zu unterstützen, sei es jetzt finanziell, als auch eben tatsächlich durch Hinfahren und menschlichen Support geben. Also ich denke jetzt gerade auch nochmal an die vielen, vielen CSDs, die auf dem Plattenland stattfinden und wo es ja seit einigen Jahren auch von Antifa-Seite aus Bestrebungen gibt, da Support zu geben und gemeinsam mit dem Bus aus der Stadt dahin zu fahren oder wie auch immer.
1: Nee, und es ist ja auch tatsächlich vor Ort wichtig, den Leuten die Möglichkeit zu geben, sich zu zeigen. So, ne? Und auch die Möglichkeit zu haben, in der eigenen Region mal auf die Straße zu gehen. Dafür braucht es schon sozusagen dummerweise auch oft tatsächlich personelle Unterstützung, die allerdings in der Regel mit relativ viel Spaß belohnt wird.
0: Ja, genau. Also da habe ich jetzt tatsächlich ja auch vor kurzem ein sehr schönes Erlebnis haben dürfen. Und zwar bei dem CSD in Hohenlockstedt dieses Jahr. Also es gibt eine Initiative, die sich unter dem Motto Queer durchs Kaff 2024 zum ersten Mal auf den Weg gemacht hat, tatsächlich ganz bewusst eben auf dem flachen Land in Schleswig-Holstein CSDs zu veranstalten. Und das wechselt sozusagen seitdem von Jahr zu Jahr, ist es eben an einem anderen Ort. Dieses Jahr war es in Hohenlockstedt in der Nähe von Itzehoe. Da gab es einen Umzug durch das Dorf, durch die Ortschaft, wo circa schätzungsweise 300 Personen auch dran teilgenommen haben an diesem Pride-Marsch. Ich kann es nicht genau sagen, weil ich zu dem Zeitpunkt, wo der Umzug stattgefunden hat, noch damit beschäftigt war, beim Aufbauen von Musikanlage und Ähnlichem zu helfen. Und im Anschluss an diesen Umzug der schätzungsweise ca. 300 Menschen gab es dann eben auch ein Kulturprogramm auf dem Marktplatz da in Hohenlockstedt, wo interessanterweise ausschließlich Hamburger KünstlerInnen aufgetreten sind. Das war irgendwie ganz sehr lustig tatsächlich, so aufs Land zum CSD zu fahren und dort dann lauter Menschen zu treffen, die man vom Sehen hier in der Stadt kennt, aber sich mehrfach schon über die Wege gelaufen ist, aber tatsächlich dann plötzlich zum ersten Mal so die Gelegenheit hatte, auch tatsächlich ins Gespräch miteinander zu kommen und gemeinsam da eben das Kulturprogramm zu supporten. Das war eine sehr lustige und sehr schöne Erfahrung tatsächlich.
1: Als Besucher aus der Stadt ist das Land halt wirklich ganz schön. Ich finde, wir machen mal ein bisschen Musik, damit unsere Hörerschaft auch mal wieder Zeit zum Zelebran durchatmen hat und vor allem endlich das mit der Fördermitgliedschaft klärt. postbox@fsk-hh.org oder 04043424. Unsere Anrufbeantworterin jubelt nicht, sondern quietscht vor Vergnügen, wenn ihr eure Bereitschaft zur Fördermitgliedschaft mit Kontaktdaten hinterlasst.
0: Und wir spielen noch ein bisschen weiter Country-Musik und Ähnliches.

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1: Ja, das waren gerade Merit Becker mit dem Donkey Song und danach Johnny Cash, der natürlich auch nicht fehlen darf in einer Sendung zum Thema Landlust, mit dem Song Country Trash. Country Trash ist ja auch sowas, wo bei mir gerade auf jeden Fall wieder eine Assoziation aufploppt, die gar nicht so sehr zum Thema Landlust passt, sondern eher zum Thema, was auf dem Land alles nicht so gut läuft. Und ob und inwiefern, insofern, weil vieles auf dem Land nicht so gut läuft, beispielsweise Mobilität, öffentlicher Personennahverkehr, Gesundheitsversorgung, Ähnliches, dort sehr, sehr, sehr, sehr stiefmütterlich nur, wenn überhaupt vorhanden ist, inwiefern das dann vielleicht auch ein gewisses widerständiges Potenzial mit sich bringt, wenn Menschen sich dieser Einschränkungen bewusst werden und sie politisch thematisieren und auf die Straße tragen. Also ich musste jetzt gerade wieder an diese sogenannten Gelbhemden denken, die vor ein paar Jahren mal irgendwie groß Furore machten in Frankreich.
2: Westen waren es.
1: Genau, Gelbwesten.
2: Genau, die gibt es für 1 € an jeder Tankstelle, das kann man sich leisten. Ich bin hier in der Anti-Land-Fraktion auf jeden Fall heute, also zumindest bis jetzt in der ersten Stunde unserer Sendung.
1: Okay. Schauen wir mal, ob wir das noch gedreht
2: sehen. Ich hatte gerade so ein Du-So mit sich der Einschränkung bewusst werden. Ich-So, naja, oder man macht die Region halt einfach mal dicht und renaturalisiert sie und hört mal auf irgendwie notdürftige Infrastruktur irgendwo hinzubauen, die befriedigende Infrastruktur woanders verhindert und einfach mal, also keine Ahnung, so irgendwie Oderbruch wahnsinnig schön, das tolle Landschaft und so weiter und so fort, aber auch irgendwie sehr wenig Menschen für sehr viel Raum. Und da finde ich dann schon auch, also kann man zumindest mal sich insbesondere unter ökologischen und sozialen Aspekten mal die Frage stellen, ob tatsächlich jegliche ländliche Region als Lebensraum für den Mensch erhalten bleiben muss oder ob man da nicht auch Rückbau machen kann, wie in Städten, bei Plattenbauten zum Beispiel. So, das finde ich auch immer noch mal so eine Frage. Mhm. Wie gesagt, ich bin heute irgendwie sehr anti-Land und wie gesagt, also ich genieße das wahnsinnig, als Städter da mal hinzufahren und da Zeit zu verbringen und vor allem Freizeit zu verbringen. Also das ist ja der Punkt, warum ich so ein, also wenn ich einen positiven Landbezug habe, dann ist es, dass ich da ja auch kein Alter

0: Zumindest aus ökonomisch, ökologischer und sozialer Sicht.
1: Ja gut, das ökonomisch und ökologisch und sozial kann ja, wenn das Seelenheil sehr darunter zu leiden hat, sich auch schnell umkehren. Ne? Also die Lärmbelastung beispielsweise auf St. Pauli hat in den letzten Jahren ja auch dank dieser zunehmenden Eventisierung und Gentrification unglaublich zugenommen.
2: Habe ich übrigens gerade gelesen, lärmempfindlich oder Lärm, oder also Stress durch Lärm und Lärmbelastung ist ein sehr deutsches Phänomen. Das ist sowas Ähnliches wie Zug. In anderen europäischen Ländern, also gibt es natürlich auch Leute und so, aber da ist das nicht so. Und das ist natürlich auch mal die Frage, vielleicht was für ein Lärm. Ne?
1: Zum einen das und zum anderen, ob es ein deutsches Phänomen ist oder ein internationales Phänomen, das ändert ja wenig daran, dass Menschen das so empfinden und darunter leiden und tatsächlich nachweislich auch krank werden durch Stress. Und Lärm kann eben auch Stress sein. Genauso wie in den Städten auch, zumindest in unseren Städten, die ja auch deutlich anders gebaut sind als beispielsweise Städte in Südeuropa, die Hitzebelastung im Sommer einfach, weiß ich nicht, wie viel zigfach größer ist und dementsprechend natürlich auch, weil Flächen versiegelt sind, weil die Flächen in der Stadt sind.
0: Ich wollte jetzt nicht irgendwie, Stadt ist total super und irgendwie ist der ökologisch bevorzugte Raum, sondern es verschwendet wesentlich weniger ökologische Ressourcen, Bevölkerung in der Stadt zu haben. Das heißt nicht, dass die nicht auch eine vernünftige Struktur haben kann, was irgendwie Hitzeschutz, Wasserversorgung und Ähnliches angeht. Also nicht die Stadt als solche ist jetzt fertig und alles ist top, aber es müssen wesentlich weniger Ressourcen meiner Meinung nach, also nicht meiner Meinung nach, meiner Fantasie nach, sagen wir mal so, müssen wesentlich weniger Ressourcen in den ökologischen Umbau von Städten gesteckt werden, als irgendwie überall Menschen in der gesamten Republik zu haben. Also die kann man auch besser zusammenfassen.
1: Ja, also wie viele Ressourcen das bräuchte, Städte ökologisch nachhaltig umzubauen, das kann ich natürlich nicht einschätzen. Ich glaube aber, dass es einige sind. Also da gibt es ja, wenn es jetzt Stichwort Hitzebelastung und Unwettergefahr und sonst was, Flächenversiegelung, da gibt es ja so dieses Schlagwort von der sogenannten Schwammstadt, ne? Was ja letztendlich sozusagen darauf hinausläuft, zunehmend Flächen zu entsiegeln, also Beton, Asphalt aufzureißen und sowas, wenn man so will, jetzt im übertragenen Sinne, metaphorisch gesprochen, Land in die Stadt zu holen.
2: Mehr Feldwege, ne? In der Stadt.
1: Genau, mehr Land in der Stadt.
2: Scheißegal, wo die Rollifahrerinnen bleiben.
1: Ja, also das ist natürlich dann eben genau ein Konflikt, den man natürlich mit berücksichtigen müsste, aber alle Leute, die man so hört, die zu dem Thema reden, sagen, Schwammstadt muss sein. Ne?
2: Ist völlig richtig. Also ich weiß auch nicht, warum überall Asphaltstraßen sein muss. Autos, ob mit Rollstühlen drin oder ohne, können auch über Feldwege fahren. Das muss nicht zu betoniert sein, das kann auch anders gelöst werden.
1: Aber ich gebe dir auf jeden Fall recht, dass natürlich, was den Ressourcenverbrauch oder Energieverbrauch auch von der gleichen Anzahl an Menschen in der Stadt im Vergleich zu der gleichen Anzahl der Menschen auf dem Land betrifft, das Leben in der Stadt sicherlich sehr viel in dem Sinne nachhaltiger oder ökologischer ist. Und das bringt mich jetzt auch zurück auf das vorhin schon kurz erwähnte Festival, auf dem ich jüngst war. Und frühzeitig abgebrochen habe. Also mir geht es schon seit einigen Jahren so, dass ich so dieses sommerliche Festival-Gehüpfe, also ich feiere auch gerne und ich gönne allen ihre Party, aber so diese zunehmende Festivalsaison von irgendwie im Prinzip ab Anfang Mai oder Mitte April bis in den September hinein ist eigentlich jedes Wochenende irgendwo ein Festival auf dem platten Land. In der Regel ja auch, ne? Also sei es das Hurricane, sei es Wacken, sei es Diffusion. Das sind ja alles Festivals oder in der Regel Festivals, die eben nicht in der Stadt stattfinden, wo die Ressourcen dafür da wären, sondern auf dem platten Land. Und dann werden da Unmengen von Materialien hingekarrt und Mengen von Menschen machen sich dahin auf dem Weg, um dann ein paar Tage eben auf dem flachen Land irgendwie eine Landlust zu erleben, keine Ahnung, weil letztendlich ist das Setting ein sehr großstädtisches, urbanes Partyerlebnis. Aber das Ganze findet halt in einer Umgebung statt, die ja schon auch mit so ein bisschen, also irgendwie ist das ja auch so ein Sehnsuchtsort, ne, für viele Leute. Irgendwie dieses Festivalerlebnis ist wie so eine Art kleiner Ausbruch aus dem Alltag, raus aufs Land in die rauschhafte, kollektiv erlebte Party. Zone. Und das, muss ich sagen, ist mir schon seit einigen Jahren, geht mir das immer mehr so, dass ich das Gefühl habe, boah, so richtig nachhaltig ist das nicht. Und muss das eigentlich alles immer auf dem Land stattfinden oder kann man nicht vielleicht auch irgendwie die Strukturen, die man schon hat, in der Stadt nutzen? Und jetzt dieses Jahr, muss ich ganz ehrlich sagen, war das für mich so ein bisschen so ein Turning Point, als ich erlebt habe, wie krass diese Hitze da gebrettert hat und es eben aus meinem Blickwinkel, aus meiner Perspektive, so gut wie keinen Umgang damit gab, keine Überlegung gab, ausreichend Schattenspender zum Beispiel, Sonnensegel zu spannen, die Wasserversorgung für 70.000, 80.000 Menschen, wenn gleichzeitig rund um die Gegend große Waldbrände und sonst was herrschen. Das war alles für mein Empfinden einfach nur noch absurd. Und so habe ich das ja dann eben, wie gesagt, auch frühzeitig abgebrochen, dieses Festivalerlebnis, und bin abgereist. Weil ich dachte auch so, wieso, also auch einfach gesundheitlich, ich mir wirklich Sorgen gemacht habe, wie soll ich das aushalten bei dieser Hitze mit 41 Grad, ohne Schatten. Und festgestellt habe, dass das auch viel mit dem Alter zu tun hat, inwieweit man solche Zustände aushalten möchte oder kann. Aber halt auch sehr viel damit zu tun hat, dass sich Menschen bisher zumindest hierzulande relativ wenig Gedanken darüber machen, inwiefern so etwas nachhaltig, ökologisch sinnvoll und eben auch sicher und ohne entsprechende Gesundheits- und Waldbrandbelastung funktionieren kann.
2: Also ich fahre einen alten Diesel, damit betreibe ich Global Dimming, das heißt, ich blase ganz viel Feinstaub in die Atmosphäre, dann kommen nicht so viele Sonnenstrahlen durch, dann wird es nicht so heiß. und in meiner Freizeit wähle ich AfD.
1: Das sind ja hier Offenbarungen.
2: Das, genau, Teile davon stimmen. ich finde es total lustig, weil also an genau dem Punkt mache ich jetzt wieder den, da mache ich jetzt den Pro-Country-Side.
1: Siehste, ich wusste, wir kriegen es noch gedreht. Ja. Nichts anderes war mein Ziel.
2: Also genau, also natürlich ist es total ein Quatsch, irgendwie 1% der Berliner und der Hamburger Bevölkerung auf mehr oder minder gleicher Entfernung auf den Acker zu stellen und zu sagen, feiert mal schön. Nichtsdestotrotz ist es total super, dass es den Acker gibt, weil der Acker auch eine Verankerung in der Region hat, weil der für Leute dort auch tatsächlich Kultur- und Festival-Events gibt, die deutlich kleiner sind.
1: Absolut.
2: Und dann auch sozusagen mit einem vernünftigen Hitzeschutzkonzept laufen können. Genauso wie, was weiß ich nicht, was jetzt irgendwie, keine Ahnung, Sommerschlacht, Gardebusch oder kleine Festivals, Gott weiß wo, oder die schon genannte hier nicht, wie heißt das nicht, Landpartie?
1: Kulturelle Landpartie.
2: Kulturelle Landpartie. So, das ist einfach sozusagen auch genau so ein, okay, das ist ein Bonus, den das Land hat. Es gibt keine meckernden Nachbarn. Es gibt die Möglichkeit, irgendwie zumindest in den Sommermonaten draußen auch tatsächlich mal dieses kulturelle Defizit des Landes auszugleichen durch tatsächlich gute Events und auf diesen Events auch die Möglichkeit, mal andere Leute zu buchen als irgendwie nur die aus der Kreisstadt, weil da dann auch mal sozusagen Interesse da ist, weil da dann auch mal die Ressourcen, die finanziellen und so weiter und so fort da sind, auch tatsächlich einfach mal zu sagen so, hey geil, ich kann mir zumindest einen schönen Sommer machen, wenn ich hier schon, keine Ahnung, immer...
1: Ja. Das gilt vielleicht für die kulturelle Landpartie, aber das Fusion Festival beispielsweise ist nur wirklich kein Kulturangebot für die ansässige Bevölkerung.
2: Nee, aber dass ich das Angebot, was dort auf dem Acker außerhalb der Fusion passiert, halten kann, liegt daran, dass es die Fusion gibt.
1: Ja,
2: so.
1: Sicher.
2: Also das ist,
1: es geht mir auch überhaupt nicht darum zu sagen, diese Festivals dürfen nicht stattfinden. Überhaupt nicht. gar nicht.
2: Bei Wacken bin ich da gar nicht. Also ich meine, was macht, also, macht Wacken was?
1: Ich weiß es nicht.
2: Für keine Wacken? Ahnung. Ich glaube nicht. Also außer diesen Film, wo dann alle Bauern auch mal ihre irgendwie 15 Sekunden haben. Rock am Ring weiß ich jetzt auch nicht, was die Region davon hat. So, keine Ahnung. Kann ja sein, dass sie da auch tolle Dinge machen, weiß ich nicht.
1: Also was die Umsätze betrifft und sowas, werden alle diese Festivals für die örtliche, im näheren Umkreis ansässigen Firmen einiges an Umsatz
2: Jetzt nicht Steuern, ne? Und Umsatz, sondern ich meine sozusagen, schaffen sie ein nachhaltiges kulturelles Angebot, wie es kleine Festivals vor Ort machen oder wie sozusagen durch die Bespielung des Festivalgeländes auch das restliche Jahr über zum Beispiel der Kulturkosmos tut.
1: Ich stimme dir vollkommen zu. Ich finde es gut, dass du es nochmal bestärkst, irgendwie diese Perspektive auch mit reinzubringen. Ich bezweifle aber, wie nachhaltig das Kulturangebot durch solche Festivals wie die Fusion ist. Also, und worum es mir halt eben vor allem auch geht, ist nicht zu sagen, solche Festivals dürfen nicht stattfinden oder dürfen nur noch in der Stadt stattfinden, sondern es geht mir darum, dass da einiges an Auseinandersetzung passieren muss und Sensibilisierung passieren muss bezüglich der Frage, wie solche Festivals sinnvoll stattfinden können. Ne? Also muss man wirklich 80.000 Leute bei 41 Grad im Schatten über eine nicht beschattete Tanzfläche jagen? Oder kann man, wie es ja beispielsweise in einem Corona-Jahr ja auch versucht worden ist von der Fusion. Da gab es ja dann statt einer großen Fusion gab es dann drei kleinere Fusion, wo es nur jeweils 20.000 Gäste da waren. Das wären ja Ansätze, ne? Oder eben beispielsweise mehr Sonnensegel spannen oder eben überlegen, wie man auch beispielsweise den Wasserverbrauch reduzieren kann und so weiter und so fort. Ne? Und da einfach in eine ehrliche Auseinandersetzung zu gehen, die nicht davor zurückschreckt, auch zu hinterfragen, ob das wirklich jedes Jahr immer größer, geiler Dollar sein muss oder ob vielleicht nicht auch da manchmal ein bisschen weniger Laser und sonst was Show irgendwie sinnvoll ist. Gut. Und weniger Massen und kleinere KünstlerInnen Shows, was
2: also,
1: auch immer.
2: Entschuldigung, das ist ein Teil der Landlust, sind Festivals. Aber da habe ich mich jetzt nicht drauf vorbereitet, auf grundsätzliche Festivalkritik. Ich wollte Landkritik. Nee,
1: wir sind ja auch assoziativ unterwegs. Das war jetzt nur so ein Punkt, der mehr gibt.
2: Ja, also, da muss man jetzt mal zu sagen, irgendwie, also jetzt ne, völlig klar, irgendwie Tesla in Wassermangelgebiet zu bauen, irgendwie sieht man irgendwie, also demnächst gibt es kein Forst mehr in Brandenburg, aber das sind ja auch keine Wälder, das sind ja Forste und so weiter und so fort. Aber grundsätzlich kann man, glaube ich, schon sagen, dass da, wo Land irgendwie auch eine halbwegs naturnahe Bewirtschaftung erfährt, natürlich wesentlich besser mit Klimageschichten umgegangen werden kann. So, da wo es nicht passiert, siehe Ahrtal, funktioniert es halt überhaupt nicht. Oder eben natürlich auch, keine Ahnung, irgendwie, wenn man auf weite Felder ohne schattenspendende Bäume, Knicks und ähnliches aus ist, um möglichst hohe Landwirtschaftserträge zu haben, dann wird man natürlich dem Klima nicht gerecht, wenn man sozusagen das Land anständig behandelt und nutzt, dass da viel Fläche ist zum Aufsaugen und dementsprechend auch Wasser als Kühlung abzugeben und schattenspendende Bäume zu haben, dann hat das Land da, glaube ich, eindeutig Vorteile, reicht aber dann halt auch nicht für alle.
1: Nee, reicht nicht, und es hieße halt vor allem zu Ende gedacht, auch wenn wir jetzt über die Landwirtschaft eben reden beispielsweise.
2: Also ich meinte jetzt zum alle Leben im schattenreichen, dörflichen, ökologischen.
1: Und es reicht aber halt auch unter Umständen nicht, also zumindest bei der derzeitigen Wirtschaftsweise und im Kapitalismus, um alle ausreichend zu ernähren, weil bezogen auf die Landwirtschaft, das ja auch konsequent zu Ende gedacht, bedeutet tatsächlich eine radikale Umkehr zu betreiben und zurückzukehren, zum Teil zumindest, zu Wirtschaftsbewirtschaftungen von Ackern, Ackerflächen vor der industriellen Revolution in der Landwirtschaft. Also beispielsweise, es gibt anscheinend einen sehr schönen, gibt ein Sprichwort bezogen auf Spanien, dass man, wenn man in Südspanien ein Eichhörnchen loslässt, dass es dann in Nordspanien ankommt, ohne jemals den Boden berührt zu haben. Das ist heutzutage überhaupt nicht mehr nachvollziehbar, wie dieses Sprichwort zustande gekommen sein kann, aber das bezieht sich eben darauf, dass natürlich landwirtschaftlich genutzte Flächen früher viel, viel kleiner waren, viel mehr Baumbewuchs hatten sozusagen, und das sind ja Dinge, die man eigentlich wieder machen müsste sozusagen unter den jetzigen klimatischen Bedingungen. Ein Weizenfeld nicht eben, keine Ahnung wie viel Hektar auf dem flachen Land, wo man schön mit dem Mähdrescher rüberfahren kann und alles sehr schnell geerntet ist, sondern eben das Weizenfeld müsste halt irgendwie verschiedene Bäume beispielsweise auch drauf haben, die dann Schatten spenden, und unter den Bäumen wachsen dann nochmal irgendwelche anderen Blumen, die wiederum die Bienen irgendwie brauchen. Und das bedeutet natürlich eine viel, viel weniger wirtschaftliche und viel weniger industrialisierte Landwirtschaft auch.
2: Jein, also ich finde, man muss da vielleicht auch nicht einfach vor die Industrialisierung gehen, sondern kann auch einfach mal sagen, dass es schön ist mit irgendwie dem Mähdrescher Fortschritt 2000, der hatte auch irgendwie seine Berechtigung, aber jetzt sind vielleicht einfach intelligentere landwirtschaftliche Maschinen gefragt, die ja sozusagen mit unterschiedlichen Spurbreiten arbeiten können, und also das heißt ja jetzt nicht dass das Landvolk wieder mit der Sense in den Weizen muss.
1: Nein, da geht es nicht um Technologie.
2: Nur weil du sagtest vorindustriell und so, also vorindustrielle Landwirtschaft glaube ich nicht.
1: Vorindustrielle Landwirtschaft, sondern Wirtschaftsweisen vor der industriellen Revolution in der Landwirtschaft. Also bevor sozusagen eben große Mähdrescher, die irgendwie wie in der Fabrik am Fließband das Feld abernten können.
2: Gut, also in der Landwirtschaft sind wir uns einig. Die hat auf dem Land Berechtigung und ist händelbar, wenn Mensch sich Mühe gibt und das dann auch sozusagen klimatisch. Okay. Nee, also klar, ja, und Städte und Hitze und was das alles soll und wie da der Verkehr funktionieren soll und so weiter und so fort, da ist natürlich auch etliches verpennt worden. Aber da kann ich ja mal hoffnungsvoll sagen, glücklicherweise sind ja zumindest deutsche Städte sehr auf fließenden Autoverkehr konzipiert. Das heißt, es gibt in den Städten unglaublich viel Fläche, die entsiegelt werden kann, wenn vernünftige Verkehrskonzepte da sind. Dann braucht man keine sechsspurigen Straßen durch die Stadt mehr, sondern kann vier Spuren davon einfach dicht machen, zu Grünzügen entwickeln und so weiter und so fort. Also da sind ja dank dieser verrückten autofreundlichen Stadtplanung sind ja in deutschen Städten zumindest Potenziale da, die Städte relativ schnell mit relativ wenig Einschränkung klimafreundlich zu machen. Also wenn man sich einfach mal von der Straßenbahn sind böse Ideologie verabschiedet und mit solchen Verkehrsmitteln mal denkt, dann sehe ich sehr viele Parks und Grünstreifen in dieser Stadt, die wahnsinnig runterkühlen und durch die Schaffung von öffentlichem Raum einfach noch ganz andere Möglichkeiten bieten, das Leben in der Stadt auch attraktiv zu machen und nachgerade zu ruralisieren an Orten.
1: Ja, das kann man ja im Ansatz, wie das dann aussehen könnte vielleicht, kann man das ganz gut in der Luise-Schröder-Straße sehen, also die Verlängerung von der Simon-Fundrich-Straße Richtung Altona, Ottensen dann.
2: Die macht schon
1: ganz. Die war ja eine zweispurige Verkehrsstraße und jetzt ist es zwei sehr breite Fahrradwege und dazwischen so Bäume gepflanzt und Blumen und so. Ist ganz hübsch da.
2: Und trotzdem fahren da noch Autos?
1: Trotzdem fahren da noch Autos, aber halt nur auf einer Spur und mit 30 Geschwindigkeiten. Ja. Das geht. Ja. In diesem Sinne vielleicht noch mal ein bisschen Musik.
2: Ja.

0: Ja, ihr seid immer noch bei Luxusbrückerei als Luxus auf FSK, freies Senderkombinat, 93,0 Megahertz
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1: Zumindest da, wo es das Internet gibt. Und das ist ja auf dem Land häufig auch ein Problem.
0: Du warst neulich auf dem Land, im Emsland, auf einem Bildungsurlaub, erzähltest du vorhin.
1: Da gab es auch wenig Internet, glaube ich.
0: Ja, aber du erwähntest das vorhin irgendwie und das klang ganz interessant. Worum ging es denn da?
1: Naja, also das Thema des Bildungsurlaubs war Emslandlager und Fluchtrouten der Roten Hilfe entlang der deutsch-niederländischen Grenze. Genau, war veranstaltet vom Verdi Bildungsberg in Niedersachsen oder sozusagen unter in irgendwie gearteter Zusammenarbeit mit der Roten Hilfe. Die Rote Hilfe hat entlang dieser Fluchtrouten mit der VVN eine Fahrradtour organisiert. Die ist sozusagen ins Verdi-Bildungswerksprogramm übernommen worden. Und drumherum eben sozusagen auch noch die Geschichte der Emslandlager und ihre Besonderheiten mit verarbeitet. Das Ganze in Kombination mit an einem Tag wenig und an 2 Tagen sehr viel Fahrradfahren. Das war total super. Warum mir das sozusagen bei Landlos, also natürlich zum einen, weil ich da gewesen bin und auch gleich gerne noch kurz ein bisschen was zu dem Bildungsurlaub sage. Aber Teil davon eben auch war die Geschichte des Emsland, sich ein bisschen anzueignen. Der dazugehörige Vortrag wurde von einem sehr alten im Emsland lebenden ehemaligen Häftling der Emslandlager geschrieben, der eigentlich auch für diesen Bildungsurlaub als Referent vorgesehen war, allerdings zum Jahreswechsel verstorben ist und deswegen wir nicht ihn, sondern nur in Anführungsstrichen seinen Vortrag hatten. Und das war aber auch schon mal ganz spannend, also sozusagen so ein Voranstellen von: Das Emsland ist wie ein Pfannkuchen, an den Rändern fett und in der Mitte dröge und langweilig und vor allem sehr ärmlich. Das war mir auch nicht so bewusst, dass überhaupt also natürlich gab es Städte wie Leer und Papenburg und so, was aber dann eben auch mit direktem Küstenzugang zu tun hatte, da auch irgendwie nicht nur Küstenzugang, sondern auch reiche Böden und in der Mitte des Emslandes oder im Inneren des Emslandes halt einfach nichts. Und aber das große Interesse der Landgewinnung zum einen und zum anderen aber auch das Loswerden von missliebigen Leuten. Also so wurden wirklich sehr arme Menschen im Prinzip mit Versprechung ins Wendland geschickt. Sie könnten auch ein bisschen Fläche bearbeiten und die Erträge selber behalten und haben aber wirklich verdammt harte Arbeit geleistet, um überhaupt dieses Emsland trocken zu legen. Und das bei Weitem auch überhaupt nicht freiwillig. Also es war nicht so, dass sie irgendwie eine Möglichkeit gehabt hätten, da dann in irgendeiner Art und Weise wieder wegzukommen und auch sehr dazu gedrängt worden sind, ins Emsland zu gehen. Also das wirklich keine freiwilligen Veranstaltung war, sondern innerhalb Preußens einfach sich der armen, auffälligen Bevölkerung, die in anderen Regionen überflüssig störend war, entledigt und sie ins Emsland zur Urbarmachung geschickt. So.
0: Und wann war das Ganze dann so ungefähr?
1: Naja, was hier so Preußen, Glanz und Gloria, 1700 irgendwas bis 1850, 70, 90, so um den Dreh.
0: Also schon noch vor der Gründung des Deutschen Reichs oder und
1: Da bin ich jetzt ehrlich gesagt ein bisschen schwach, aber auf jeden Fall auch noch deutlich ins Deutsche Reich hinein. Mhm. Aber ich glaube auch durchaus vorher sozusagen rein preußisch, wenn ich das richtig erinnere. Und
0: interessant.
1: Ja, und das ist
0: gar
1: auch wirklich, das ist auch wirklich total irre, ne? Also es ist so irgendwie, also wir hatten ein paar Leute aus der Region und es gibt irgendwie ein Dorf namens Moordorf, das ist dann tatsächlich im Deutschen Reich sozusagen gegründet wurde, wo bis zum heutigen Tag Emden, Leer, alle, wenn sie irgendwie von Moordorfern hören, dann das ist irgendwie, die sind alle schlimm, asozial, bla bla bla bla bla. Also du hast die ganze...
0: Die Leute, die da leben, oder was?
1: Ja, ja. Du hast
0: das
1: die
0: ist
1: ganze...
0: so eine Klischee-Erzählung.
1: Ja, und also wirklich, ne, also das ging reflexartig rein bis in diese Gruppe von Bildungsurlaubsteilnehmern.
0: Ach krass.
1: So, das war wirklich total krass. Und im Endeffekt merkst du dann irgendwie so, ah, okay, das sind aber auch alles die ganzen antiziganistischen Attribute, die verwendet werden. Und irgendwie, also sowohl in der Verfolgung als auch in der Umsiedelung, als auch in der irgendwie, also dann halt nicht auf dem Landfahrerplatz, sondern irgendwie in Form von irgendwie so, ey, okay, ihr werdet jetzt hier in diesen Moorteil geschmissen, da haben wir euch eine Straße gebaut, werdet glücklich, schafft euch Land und entwässert das Moor und schaufelt bis zum Umfallen. Also wirklich vollkommen, auch eine vollkommen krasse Geschichte, die, also wie gesagt, ich bin damit erstmalig konfrontiert in der Form gewesen, deswegen habe ich mir auch nicht alle Daten, Fakten, Zahlen und Eckpunkte gemerkt und will ja sowieso für diesen Bildungsurlaub werden, also fahrt dahin, macht den, lohnt sich allemal. Also auch wegen dieser Geschichte des Emsland überhaupt. So, das also wirklich sehr, sehr, sehr, sehr spannend. Dadurch dann aber auch irgendwie eine relativ hohe Bereitschaft zu revolutionären oder widerständischem Dasein geschaffen, also ganz hoher Anteil von KPD-Wählerinschaft im Emsland um uns zu, was dann natürlich auch im Laufe dieses Bildungsurlaubs irgendwie insbesondere für die Fluchtrouten, also dass Leute in die Niederlande schaffen, wichtig gewesen ist, dass da also schon auch eine hohe proletarische Politisierung war, also wirklich wahnsinnig spannend, alleine auch schon das, was da sozusagen in diesem Emsland vor sich ging, bevor dann auch vollkommen problemlos die Emslandlager gegründet werden konnten, die ja irgendwie Lager der Strafjustiz waren. Also das war ja, also es ging darum, dass irgendwie damals schon im Nationalsozialismus, aber immer noch die Organisationseinheit Preußen Gefangene loswerden wollte und deswegen mal so rumgeschrieben hat, wer sich denn vorstellen kann, mal so ein Gefangenenlager irgendwo hinzubauen. Und da war das Regierungspräsidium Osnabrück sehr bereit. Also sie wurden nach einem Platz für 100 bis 300 Häftlinge angefragt und haben sofort 3.000 bis 5.000 angeboten.
0: Wow, okay.
1: Und waren also auch sehr interessiert daran, dass also die Urbarmachung des Emslandes fortgeführt wird und fanden es natürlich ausgesprochen praktisch von, wer war Justiz Göring, angeboten zu kriegen, einfach eine x-beliebige Zahl Häftlinge ins Moor setzen können, um die preußischen oder deutsch-nationalen Gefängnisse zu entlasten. Mhm. Genau, also so kam es dann auch mit den Emslandlagern, dann irgendwie, also diverse Sachen, also keine Ahnung, irgendwie einem Mitreisenden ist dann aufgefallen, so er hat seine Magisterarbeit über Strafverfolgung nach 175 in Hamburg im NS geschrieben und dabei ist ihm immer wieder aufgefallen, ja, ist nach Neu-Sustrum gekommen und das ist eben eins der Emsland-Lager, was in Wirklichkeit gar nicht im Emsland, sondern in der Grafschaft Bentheim liegt, aber trotzdem zu den, also angrenzender Landkreis, gehört trotzdem zu den Emsland-Lagern. Also da irgendwie auch tatsächlich dann so ein ganz krasser Ort der homosexuellen Verfolgung irgendwie ist.
0: Genau, also Paragraf 175 muss man vielleicht nochmal kurz kontextualisieren.
1: Vielleicht muss man das.
0: Also noch in der Weimarer Republik meines Wissens oder sogar im Kaiserreich schon erstmalig erlassen, Homosexualität unter Strafe gestellt, dann in der Weimarer Republik nicht mehr so krass verfolgt, aber dann unter den Nazis im Nationalsozialismus extrem verschärft worden. Und in Gültigkeit bis 1900, also formal Gültigkeit der unveränderte Paragraph 175, wie auch im Nationalsozialismus er angewendet wurde, blieb formal gültig bis in der Bundesrepublik bis 1990, meines Wissens?
1: 94. Also
0: genau.
1: Er war in der DDR, ist er schon abgeschafft gewesen. Und das war dann sozusagen der Angleichungsprozess, dass mit der Wiedervereinigung natürlich keine Verschlechterung für den Beitrittsbereich der Deutschen Demokratischen Republik entstehen sollte, aber selbstverständlich auch Adenauers Erben noch nicht bereit waren, mit der Wiedervereinigung sofort das Ganze bleiben zu lassen, weswegen es also eine Übergangsfrist gab in den westdeutschen Bundesländern bis 94 gültig, in
0: genau.
1: den ostdeutschen Bundesländern
0: und
1: nicht.
0: Und vollstreckt wurde der Paragraph 175 mit Haft, also mit Todesstrafe ja sowieso nicht mehr in der Bundesrepublik, aber auch mit Haft in der Bundesrepublik meines Wissens seit den 1960er Jahren nicht mehr.
1: Doch.
0: Gab es nicht in den 60er Jahren schon mal irgendeine Mini-Reform?
1: Nee, es gab dann immer solche Veränderungen, wie dass dann irgendwann der begehrliche Blick nicht mehr strafrelevant war.
0: Ah, okay.
1: So, also das gab es schon, aber also Gefängnisstrafen bis auch zum Schluss. Also das
0: okay.
1: Also natürlich abnehmend und natürlich sozusagen auch mit wesentlich geringeren Strafen, aber der ist auch nicht wirklich ausgeschlichen. Also
0: okay.
1: Das,
0: und von den im Nationalsozialismus nach Paragraph 175 Verfolgten sind dann also viele und Inhaftierten sind dann also viele im Ems, in diesem einen Emsland-Lager.
1: Zumindest von gelandet. Den Hamburgern.
0: Mhm. Okay.
1: So, ja. Also das, genau, also das.
0: Und nun ist das Emsland ja auch eine Grenzregion, ne, zu den Niederlanden.
1: Genau.
0: Und das hatte dann zur Folge, dass
1: Region
0: es da eine...
1: Die Region ist sehr ländlich und dementsprechend war es auch nicht möglich, eine komplette Grenzkontrollsituation entstehen zu lassen. Natürlich gab es Grenzkontrollen, natürlich gab es auch immer den Versuch, Leute an der Flucht aus Deutschland zu hindern, sowohl von deutscher als auch von niederländischer Seite. Also wenn in den Niederlanden aufgegriffen wurde, ist auch eine ganze Zeit lang dann wieder nach Deutschland zurückgesendet worden, was jetzt nicht unbedingt deportiert heißt, aber in Teilen schon, in anderen Teilen aber auch einfach nur mit der Auflage versehen, das und was die Menschen dann gemacht haben, ist dann nochmal eine zweite Sache, aber also da gab es sowohl als auch, aber da es eben so eine sehr ländliche Region ist, auch eine sehr einfach eine sehr moorige Region, in der also auch nicht überall Straßen, Grenzerwege oder sonst was vorhanden sind, gab es da eben schon durchaus Möglichkeiten des Schleusens nach in die Niederlande. Und das dann eben in der Kombination mit einer relativ starken KPD und auch einem relativ starken Untergrund sozusagen, der also das wird sozusagen bei diesen Fluchtrouten auch sehr deutlich von jederlei Geschlecht aufrechterhalten wurde, bedient wurde, aktiv gemacht und genutzt wurde. Also so, das ist auch vollkommen klar, dass irgendwie, ne, also keine Ahnung, also natürlich waren in den Augen der SA oder der Gestapo überwiegend Männer. So, die dann eben auch aus niederen Gründen in Haft gekommen sind, was aber den Widerstand ja in keinster Art und Weise zum Erliegen gebracht hat, sondern dass dann eben von den Frauen, die nicht so sehr im Fokus von Gestapo und SA standen, weitergeführt wurde, was natürlich dann eine Mehrbelastung war, aber so also auch tatsächlich bis 1937 sehr, sehr viele überwiegend politische Verfolgte über die Grenze in der Region gebracht worden sind. Mhm. Und das also in einer Zusammenarbeit mit, also natürlich eine deutsch-niederländische Zusammenarbeit, und das sowohl über politische Kanäle als aber auch tatsächlich einfach über also es gibt irgendwie lauter Geschichten von einer Familie, niederländischen Familie, die halt die ganze, also die seit Generationen quasi von Zigaretten- und Kaffeeschmuggel gelebt hat, mhm, über die Grenzwege und damit natürlich die perfekte Partnerorganisation, ja, sozusagen war, und die das selbstverständlich gemacht haben. Also, ne, wo klar war, so irgendwie so, ey, ja, wir kennen die Wege, wir wissen, wann Wachwechsel ist, wir wissen, welche Routen die Grenzer, mhm, gehen, und da wurde natürlich auch relativ viel also auf das Fachwissen von Schmugglern einfach zurückgegriffen. Mhm. So, und das hat ziemlich hervorragend funktioniert. Und zwar so, dass es irgendwie tatsächlich so einen 60 Kilometer langen Fahrradweg im Prinzip von Emden aus bis knapp, ja, bis im Prinzip an die Grenze zur Grafschaft Bentheim, einmal das ganze Emsland runtergeht. Mal auf deutscher, mal auf niederländischer Seite. Und
0: dieser Fahrradweg geht sozusagen die Fluchtroute, führt die Fluchtroute nach.
1: Entlang dieses Fahrradweges stehen an 6, 7, 8 Orten Informationstafeln, weil dort irgendwie direkte Fluchtgeschehen gewesen sind. Grundsätzlich, und das ist auch ganz schön gemacht, es ist immer sozusagen, es wird immer so einmal kurz erklärt, worum es grundsätzlich geht, und dann direkt zu den Orten, wo diese Tafeln stehen, gibt es dann eben die Geschichten direkt von vor Ort. So, und das ist wirklich sehr schön gemacht. Wenn man von Emden aus anfängt, startet man sozusagen auch noch mit einer Fähre über den Dollard, und das ist exakt dieselbe Fähre, mit der sozusagen auch die Fluchten über den Dollard stattgefunden haben. Die hat halt ihre 100 Jahre auf dem Buckel, und stehst dann halt auch da, wo die Rote Hilfe Fluchthilfe passiert, okay, ist. Das ist ja schon, okay, also der hatte auch etliche Hohlmomente, also natürlich auch das gemeinsame Absingen der Moorsoldaten am Entstehungslager Bürgermoor, also eins dieser Emslandlager, wo auch die Uraufführung des Stücks Moorsoldaten war natürlich auch so ein Hohlmoment, davon gab es etliche. Genau, Verdi Bildungswerk Niedersachsen, Emslandlager, Fluchtrouten der Roten Hilfe. Super Bildungsurlaub. Macht den nur mal noch mal so ganz kurz. Hamburger Bildungsurlaubsgesetz. Jede sozialversicherungspflichtig beschäftigte Person hat in Hamburg Anspruch auf 10 Tage Bildungsurlaub innerhalb von 2 Jahren. Darf am Stück oder 2x5 Tage im Jahr genommen werden. Das ist egal. Voraussetzung dafür ist eine einjährige sozialversicherungspflichtige Beschäftigung. Dann muss der Arbeitgeber euch für die Zeit freistellen. Den Bildungsurlaub zahlen müsst ihr leider selber, aber lohnt die 550 Euro mit Vollprogramm und Vollverpflegung und Übernachtung im Einzelzimmer kann man machen. Hat sich richtig gelohnt.
0: Ja, cool. Klingt mega spannend.
1: Das war auch wirklich Landlust der besonderen Art, aber das war wirklich sehr lustvoll auch.
0: Ja, ich muss auch direkt nochmal nachfragen, leider. Entschuldigung. Mhm. Aber die Leute, die da diese Fluchtrouten genutzt haben und die politisch Verfolgten, denen damit, denen dort die Flucht gelungen ist, kamen ja wahrscheinlich nicht nur aus der Gegend, sondern von überall her.
1: Die kamen
0: oder
1: von, ja,
0: es was gab, gibt's also da für, also haben die da euch was erzählt, wo die so alle herkamen, was das für
1: also
0: Menschen
1: das
0: waren?
1: Also das ist übrigens auch das Schöne an dem Bildungsurlaub, Teile davon müsst ihr selbst erarbeiten.
0: Ah, okay.
1: Die war ganz geil. Also
0: bei diesem Bildungsurlaub.
1: Bei diesem Bildungsurlaub, ja, genau. Also da gab es dann eben entsprechend Material und da gab's lauter Geschichten, so, ne? Und auch natürlich ganz klar irgendwie, jetzt gerade was politisch organisierte Leute, also KPD-Mitglieder oder Gewerkschafter oder so angeht, die wussten natürlich, ob der, oder also da war sozusagen natürlich die starke KPD- und Gewerkschaftsstruktur, also auch die illegale in Emden, war natürlich bekannt und wurde selbstverständlich genutzt, um auch irgendwie Leute aus Berlin, Hamburg und so weiter und so fort rauszubringen.
0: Also so aus dem ganzen norddeutschen Raum quasi oder was? Oder?
1: Genau.
0: Ja, okay.
1: Genau. Also und das zieht sich aber übrigens, also das also im boah, muss im April gewesen sein. April oder Mai war auch im ND die Woche, war auch ein Artikel über tatsächlich auch von der Rote Hilfe organisierte Fluchten im Wuppertaler Raum. Mhm. Also dann auch über die niederländische Grenze oder so. Also, okay. Also das gab es sozusagen an unterschiedlichen Orten. Und tatsächlich interessant ist, dass diese ganze, jetzt bin ich ja so unglaublich schlecht mit Fußballvereinen, ne? Aber das war irgendwie das könnt ihr beim Bildungszentrum, beim BIZ in Papenburg, das Bildungs- und Informationszentrum, BIZ Papenburg, da kommt ihr bestimmt nochmal drauf. Also der ganze Stein ins Rollen gebracht wurde dadurch, dass die IG Bau-Jugend irgendwo aus dem Ruhrgebiet für auch irgend so ein Fußballgröße oder im Fußballverein dieser Ruhrpott-Vereine deswegen relativ medienwirksam einfach irgendwann auf die Begräbnisstätte einen riesigen Findling aufgestellt haben mit einer Inschrift, dass eben nun eben dieser Mensch, der für die Bergbaugewerkschaft und im Ruhrgebiet für den Fußballverein wahnsinnig wichtig war, im Emslandlager ermordet worden ist. Und damit kam sozusagen überhaupt erst, also über die Leute vom DIZ, nicht BIZ, DIZ, Dokumentations- und Informationszentrum in Papenburg, also die das schon ewig gemacht haben, kam da, also da kam so einiges zusammen und
0: so ist dieser Bildungsurlaub entstanden.
1: Nee, nicht der Bildungsurlaub, sondern überhaupt diese ganze Sichtbarmachung der Emslandlager, so, das ist ja auch ein langwieriger Prozess natürlich gewesen, ja. Und dass es jetzt irgendwie eine große Gedenkstätte in Esterwegen gibt, ist ein jahrzehntelanger Kampf und die Leute, die diesen Kampf geführt haben, eben von diesem Dokumentation- und Informationszentrum, sind natürlich durch irgendeine CDU-Welle in Niedersachsen mal wieder außer Gedenkstätte rausgespült worden. Jetzt erarbeitet man sich langsam wieder eine Zusammenarbeit. Die machen aber in Papenburg eine super Arbeit und sind da weiter dran. Also, wenn ihr dazu mehr wissen wollt, Dokumentations- und Informationszentrum Emslandlager in Papenburg, das findet die findige FSK-Hörerin im Internet so.
0: Wollen wir dann einfach mal, um in dem Thema zu bleiben, die Moorsoldaten spielen? Nein?
1: Okay. Doch, können wir machen. Nein,
0: Version von Hannes Wader live.
1: Ja. Es ist besser als die von den Toten Hosen, die uns in der Gedenkstätte Esterwegen vorgespielt wurde.
0: Dann machen wir doch Hannes Wader.
1: Jo.

Ja, ich habe nun gerade so vehement Nein gesagt. Das hat natürlich nichts mit dem Lied zu tun, sondern damit, dass ich emotional damit nicht abgeschlossen habe, um das mal so zu formulieren. Nicht nur aus diesem Bildungsurlaub, bla bla, egal. Entstanden ist das Lied tatsächlich bereits 1934 eben im Lager Bergamoor. Und zwar um einen bunten Abend im KZ zu organisieren. Das ist tatsächlich das Ansinnen gewesen. Das gab es in relativ vielen Konzentrationslagern, dass in den frühen Jahren dort tatsächlich gesellige Abende mit Wachmannschaften und Inhaftierten passiert sind, die natürlich nicht sonderlich gesellig für die Inhaftierten waren. Später wurde es dann durchaus auch zur Dehumanisierungsmethode genutzt. Aber nicht so in diesem Falle. In diesem Falle war es tatsächlich als von den SA und Justizwachen, also es waren ja auch überwiegend Leute aus der Justiz, nicht aus der SS oder so, geplant. Das Lied ist quasi durch die Decke gegangen, also auch viele Wärter haben es gesungen, mit nach Hause genommen und so weiter und so fort. Das Ende mit ziehen die Moorsoldaten nicht mehr mit dem Spaten, wurde mitgesungen, haben sie nicht realisiert, nicht so die Parteiführung, deswegen wurde das Lied dann auch sehr schnell verboten und ist damit aber dann tatsächlich zu einem der frühen Widerstandssongs für die Widerstandskämpfenden und Lebenden in Deutschland geworden, weil es eben schon sehr früh Furore gemacht hat und schon bekannt war, bevor es von den Nazis verboten wurde, nachdem es quasi zu einem bunten Abend taugen musste. Und ja, also genau, eins oder das erste Widerstandslied gegen den deutschen Faschismus in Deutschland.

0: Ja, nach dem fast schon omnipräsenten Johnny Cash vorhin mit St. Quentin war das jetzt nochmal ein Song von Alila Diane. Die thematische Auswahl Country-Musik zum Thema Landlust der heutigen Sendung bringt auch so die ein oder andere Überraschung mit sich, weil ich bin eigentlich nicht so total firm, was so Country-Musik betrifft. Kenne gar nicht so viele, aber da gibt es ja doch ganz nette Sachen auch dabei.
1: Da gibt es ziemlich viele nette Sachen bei und hier Long, Long Time Ago gab es in diesem Sender auch mal einen echten Country-Spezialisten, der hier viele Sendungen gemacht hat. Das war sehr schön, der hat mir auch sehr schöne Kassetten zusammengestellt,
0: Ja,
1: die wir dann auf gemeinsamen Fahrten nach Wurzen, um dort antifaschistisch aktiv zu sein, hörten. Also,
0: ich.
1: aber ich kann mich tatsächlich, also die Kassetten waren großartig, aber ich kann mich auch dummerweise nicht an Titel und Interpreten erinnern.
0: Ja, schade, ich ärgere
1: Und
0: mich.
1: ich weiß auch nicht, wo die abgeblieben sind. Sie
0: Ja.
1: waren so schön.
0: Ja, ich glaube, ich durfte auch die eine oder andere Kassette davon schon mal hören. Es ist lange, lange her. Aber ich ärgere mich auch ein bisschen, dass ich mich nicht mehr vorbereitet habe, weil es doch auch sehr, sehr viele großartige Country-Musikerinnen gibt. Und da hätte ich gerne noch ein paar mehr von in der Playlist gehabt. Aber das ist hier gerade alles so ad hoc
1: Es gibt
0: mit
1: auch,
0: Tidal zusammengemischt, eine sehr heiße Nadel.
1: also es gibt neben wirklich vielen schrecklichen Country-SängerInnen und Bands, aber einfach auch wirklich richtig viel
0: Ja,
1: Gute, ne? Also
0: absolut. Ja.
1: das ist auch, durchaus ein Instrument fortschrittlicher Kultur.
0: Fortschrittliche Kultur im Country, fortschrittliche Kultur auf dem Land, Thema Landlust.

0: Ich habe so ein bisschen durchgeblättert schon, oder ich habe sie schon richtig durchgelesen und fand die super spannend, diese Queere Landlust. Also das Ganze ist jetzt in die zweite Ausgabe, die 2025 erschienen ist.
1: Das ist ja auch schon was her,
0: Das
1: ne?
0: ist schon was her, aber die erste Ausgabe war 2022, hier sogar noch länger her. Und laut dem Editorial, das...
1: Okay, und das schätze ich tatsächlich wirklich sehr am Land, dass ich das häufig mitkriege, dass dieses, ja, okay, hat jetzt nicht passiert, dann morgen oder demnächst oder ach, jetzt ja Herbst, na, nächstes Frühjahr und dann aber wirklich. Und es klappt.
0: Es klappt und vor allem kann ja auch diese Zeit, die man sich vielleicht auch lässt, auch Gutes bewirken oder sogar sehr besonders produktiv wirken. Also laut dem Editorial, was dieses Redaktionskollektiv hier der Zeitschrift voranschickt, ist es eben so gewesen, dass seit der ersten Ausgabe 2022 tatsächlich dann auch viele Zuschriften gekommen sind, viele Menschen sich gemeldet haben bei diesem Redaktionskollektiv und dadurch jetzt diese zweite Ausgabe von 2025 auch immerhin auf stattliche 99 Seiten kommt. Das Ganze wird rausgegeben, wie gesagt, von einem Kollektiv, das seine Redaktionsanschrift in Witzenhausen bei Kassel hat, ist von verschiedenen Vereinen oder Organisationen gefördert, unter anderem vom Autonomen Queerreferat Kassel, von den Polylux, von Crowdfunding-Kampagnen. Um jetzt nur einige zu nennen, auch vom Referat der Humboldt-Universität. Das ist eben ein Kollektiv, was diese Zeitschrift herausbringt und sich sehr bemüht, darum offensichtlich erfolgreich, sehr darum bemüht, eine richtig bunte Mischung aus Fachartikeln über Patriarchat in der Landwirtschaft von der Steinzeit bis heute so ungefähr oder die Initiative Grüne Gewerke der Basisgewerkschaft FAU stellt sich vor oder eine Kurzvorstellung von der Gruppe Elan, Geschlecht macht Landwirtschaft. Das emanzipatorische Landwirtschaftsnetzwerk, kurz Elan, stellt sich vor, unter dem Slogan: Wir haben das Patriarchat satt, es gibt ein queeres Hinterland. Also solche Inhalte finden sich dort, aber eben auch beispielsweise Gedichte, ein Bericht von einem Schweißlehrgang, den eine weiblich gelesene Person belegt hat auf dem Land und davon berichtet, wie ihre Erfahrungen in diesem Lehrgang sind, oder Grafiken, Comics, aber auch eine kleine Sektion, die sozusagen nach dem Vorbild von Datingportalen oder Dating-Shows im Fernsehen die queere Landprinzessin sucht, Princess Farming, Teil 2, wo sich verschiedene KandidatInnen vorstellen und auf Kontaktsuche gehen, auch ganz lustig aufbereitet mit Kurzinterviews. Und so ist das wirklich ein sehr, sehr buntes Heft geworden. Ja, bitte, wolltest du was dazu sagen? Nee. Unter anderem findet sich in diesem Heft auch eine kleine Rubrik über nicht so sehr queeres Landleben, sondern eher queeres Tierleben, um ein bisschen die landläufige Meinung, dass ja in der Natur, also dass die Heteronormativität und das Patriarchat ja quasi schon in der Natur angeblich angelegt seien, gibt es hier eine kleine Gegenrubrik unter dem Titel Queere Tiere.
1: Ich bin ja völlig unvorbereitet. Ich habe noch nicht mal überblickt, was hier so als queere Tiere sind. Viele meiner Lieblingstiere dabei.
0: Ja,
1: Also,
0: nämlich.
1: nee, ich habe ehrlich gesagt gar nicht so viele Lieblingstiere. Und ich würde mal sagen, mit Rindern, Schnecken, Schafen und Möwen sind die schon gut vertreten.
0: Tauben sind auch vertreten, die ja, glaube
1: Das
0: ich, eher
1: hat
0: so
1: aber nichts mit meinen
0: deine
1: Lieblingstieren
0: persönlichen
1: zu
0: Hasstiere
1: tun,
0: sind.
1: sondern Also sagen wir mal so, ich finde es nicht schlimm, wenn die woanders sind als ich.
0: Ja.
1: Anders als bei Schafen, Schnecken, Rindern und Möwen. Das finde ich schon ganz okay.
0: Lustig fand ich tatsächlich, das wusste ich auch nicht, bei den Schnecken, da schreiben die Autoren hier, Schneckis sind MeisterInnen des Geschlechts. Die haben quasi eine Genitalparty in ihren Schneckenhäusern mit männlichen, weiblichen und zwittrigen Organen. Das ist wie eine ganze Pride-Parade auf engstem Raum. Außerdem sind einige Schneckis so cool, dass sie im Laufe ihres Lebens einfach sagen können, weißt du was, heute fühle ich mich wie ein, hier Geschlecht einfügen, also werde ich das jetzt. Das fand ich auch ganz lustig.
1: Ja, ich bin tatsächlich, ich weiß nicht, was da dran lustig ist oder nicht, weil ich das alles nicht gelesen habe und gerade überfordert bin von der Aufforderung, was vorzulesen.
0: Du hattest doch da eben gerade herzhaft gelacht.
1: Ich habe herzhaft gelacht, weil ich auch sehr schön fand, dass, also wie gesagt, also die Vielfältigkeit, also auch es gibt auch ein Innenposter, also die Doppelseite in der Heftmitte ist ein Boden ist Queer-Poster. Aber es gibt natürlich auch die Abteilung der romantischen Bilder. Wir erinnern uns alle an die in der Bravo angebotenen Sonnenuntergangsfotos unter Palme an Sandstrand. Mhm. Nicht ganz so, aber sagen wir mal norddeutsch gestaltet. Also grauer Himmel, graues Meer, graues Licht. Aber auch ein sehr schönes, zu Herzen gehendes Gedicht. Wo beginnt der Himmel und wo endet er? Wo beginnt das Land und wo das Meer? Suchend schweift mein Blick umher. Ich glaub, der Strand ist nicht binär. Ich find's super. Also, allein dafür, ja. Ganz große Klasse. Ja. Nee, also, ja, spannend. Ich bin ja großer Freund von, lass uns doch mal über Landwirtschaft in verschiedensten Blickwinkeln Gedanken machen, weil das ja sowas meiner Arbeitswelt am fernsten ist. Deswegen finde ich das ja total toll und damit bin ich wieder bei, das Land im Freizeitbereich finde ich sehr, sehr geil. Im Alltag bleibt es mir, glaube ich, störend.
0: Ja, das kommentiere ich jetzt einfach mal mit einem weiteren Song.
1: Ja, mach das mal.

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1: Ja, das war jetzt mal keine Country-Musik, sondern ein Song von den Petrol Girls. Passt aber vielleicht auch irgendwie zu Landlust, sehr assoziativ. Ich fand auf jeden Fall in dem Song sehr, sehr schön die Textzeile: I'm homesick for somewhere I've never been, nostalgic for memories I've yet to make. Das hat mich irgendwie sehr angesprochen. Ansonsten vielleicht nochmal ganz kurz zurück zum Thema Queere Landlust, zu diesem Magazin. Das könnt ihr sicherlich auch, wenn ihr jetzt Interesse bekommen habt, nachbestellen und einfach den AutorInnen und dem Redaktionskollektiv eine E-Mail schreiben, denke ich mal. Und die E-Mail-Adresse lautet queere-landlust@riseup.net. queere-landlust@riseup.net. Und ihr könnt die auch ganz urban auf Instagram finden unter queere-landlust. Das noch als kleiner Nachtrag dazu.
2: Ich trage dann nochmal quasi zu den Petrol Girls nach, dass ich ja auch so herzhaft gegen das Land argumentieren kann, weil ich es mir in den Alltag geholt habe, und zwar durch urbane Erlebnisse, die in Wirklichkeit gar nicht urban, sondern nur im städtischen Raum stattfinden. Ich bin recht viel arbeitswegtechnisch im Bereich Finkenwerder, Moorburg, Heimfeld, Hake, Stockmeierspark und ähnlichem unterwegs. Das häufig radelnd. Da hat man dann so Deiche und Frau so Apfelplantagen und non-binär die Deichkrone mit dem Kirschbaum und Blätterdächer, Grüngürtel, kleine Flüsse, Bäche, Elbnebenarme und hier und da auch einfach mal ein schattenspendender Birnbaum oder gar eine Bank zum kurz mal innehalten. Und das Ganze geht wirklich ganz hervorragend zwischen sowas wie S-Bahn-Neugraben und Schiffsanleger Finkenwerder oder, ach, keine Ahnung, ich fahre jetzt durch den Hafen, über die Katwigbrücke, durch Moorburg und lande in Finkenwerder oder fahre von Wilhelmsburg und mach hintenrum durch die Hake ein Wald-Experience, bla blub. Ich glaube nur, weil ich so viel ländliche Erlebnisse in meinem städtischen Alltag habe, kann ich so herzhaft landhassend sein und das nur für die Freizeit tauglich erklären und ansonsten das urbane Leben lobpreisen.
1: Okay. Sollen wir das als Schlusswort der heutigen Sendung so stehen lassen?
2: Nee. Wir fordern natürlich noch unsere Hörerinschaft dazu auf, möglichst unübersichtlich zu bleiben und Chaos zu stiften.
1: In diesem Sinne, gehabt euch wohl und bis zum nächsten Mal.
2: Alarm.

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